Wir hörten das Nightingale String Quartet mit dem 5. Streichquartett des Dänen Ruud Langgaard. Weiter geht's mit Musik von Alexander Glasunow. Hier ist die Suite aus dem Raimonda Ballett. Es spielt das Royal Scottish National Orchestra unter José Cerebrière.

Die Suite aus dem Raimonda-Ballett von Alexander Glasunow mit dem Royal Scottish National Orchestra unter der Leitung von José Serebrière. 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Pastorale und Beethoven, dabei denken Sie vielleicht zuerst an die 6. Sinfonie. Stephen Kovacevic denkt als Pianist vielleicht eher an die gleichnamige Sonate Opus 28. Hier ist sie.

Wir hörten Steven Kovacevich mit der Sonate D-Dur Opus 28, der Sonata Pastorale von Ludwig van Beethoven. Josef Haydn konnte kein Englisch, das hatte Mozart mal süffisant hingerieben, als sich der Kollege anschickte, seinen Lebensmittelpunkt nach London zu verschieben. Haydn nahm die kleine Sottise gelassen und vertraute auf seine Tonsprache und auf seine Kompositionskunst. Und er hat recht behalten. Während seiner beiden London-Aufenthalte hat er seine größten Erfolge erlebt und so gut verdient wie noch nie in seinem Leben. Aber wenn London zu Haydns Zeit auch schon so teuer war wie heutzutage, wird Haydn das Geld auch gebraucht haben. Maris Jansons hat Josef Haydns 12 Londoner Symphonien hoch geschätzt und sie im Repertoire des Symphonieorchesters des Bayerischen Rundfunks fest verankert. Denn mit Haydns Werken können, so sagte er, Klarheit, Durchsichtigkeit und Pianokultur eines Orchesters in höchstem Maße gefördert werden. Alles Tugenden, die ein weltweit beachtetes Orchester auszeichnen. Hier ist eine der Londoner Sinfonien, die Nummer 95 in C-Moll, mit dem Symphonieorchester des Bayerischen Rundfunks unter Maris Jansons.

Ein Mitschnitt aus dem Münchner Prinzregententheater vom April 2004, das Symphonieorchester des Bayerischen Rundfunks unter Maris Jansons mit der Sinfonie Nummer 95 in C-Moll von Joseph Haydn. Das Ensemble L'Arpa Festante spielt jetzt noch eine Sinfonie in B-Dur eines unbekannten Meisters.

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1: Durch diese Nacht begleitet sie Michael Atzinger. In den kommenden 10 Minuten mit Musik von Sigismondo d'India. Der kam aus Sizilien und machte sein Glück in Neapel mit Motetten, Madrigalen und Liedern. Das ist lange her. 1629 ist Sigismondo d'India gestorben. Hier ist eine Aria für Sopran und Laute von ihm, interpretiert von Roberta Mameli und Luca Pianca. Lamento di Didone.

Dido weint, nachdem sie von Aeneas sitzen gelassen. Lodi Didone, eine Aria für Sopran und Laute von Sigismondo Dindia mit Roberta Mameli und Luca Pianca. Emil Gilels spielt jetzt die symphonischen Etüden in Form von Variationen für Klavier Opus 13 von Robert Schumann.

Der 1973 in der Nähe von Tel Aviv geborene Pianist Amir Katz interpretierte die 6 Lieder ohne Worte Opus 53 von Felix Mendelssohn Bartholdy im ARD-Nachtkonzert. Und wir machen einen Ausflug in die Londoner Abbey Road Studios, die vor allem durch die Beatles weltberühmt wurden. Im September 1993 fand dort eine Aufnahme mit dem English Chamber Orchestra statt. Geoffrey Tate dirigierte die Sinfonie in C-Dur von Wolfgang Amadeus Mozart, Köchelverzeichnis 128.

Das English Chamber Orchestra unter der Leitung von Geoffrey Tate hörten wir mit der Sinfonie in C-Dur von Wolfgang Amadeus Mozart, Köchelverzeichnis 128. Die Zeit bis zu den 5 Uhr Nachrichten füllt die Capella della Torre mit der Pavane The Fruit of Love von Anthony Hoban.

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1: Um 5 Uhr mit Juliette Groß. Angesichts massiv gestiegener Benzin- und Dieselpreise in Deutschland plädiert SPD-Generalsekretär Klüssendorf für eine Entlastung der Verbraucher. In der Neuen Osnabrücker Zeitung macht er sich für einen Spritpreisdeckel stark. Aus der Nachrichtenredaktion Markus Weber.
2: Klüssendorf verweist auf Nachbarländer wie Belgien und Luxemburg. Sie hätten schon vor vielen Jahren einen Spritpreisdeckel eingeführt und schauten teils mit Häme auf die Entwicklung bei uns. Deutschland gelte als Paradies für die Mineralölkonzerne. Insgesamt betrachtet sieht Klüssendorf viele Menschen längst am Limit angesichts der Kriege um uns herum und der angespannten Haushaltslage. Der SPD-Generalsekretär ist für eine Diskussion darüber, die Schuldenregel nochmal auszusetzen, wenn es, wie er sagt, an die Grundfeste unseres Sozialstaats gehe und wir sonst Gefahr liefen, dass es unsere Gesellschaft zerreißt.
1: Der ukrainische Präsident Selenskyj hat seinen Armeechef Syrsky entlassen. Zuvor hatte es tagelange Demonstrationen gegen Syrsky gegeben. Aus Kiew, Stefan Lag.
3: Mit diesem Schritt erfüllt der Präsident eine zentrale Forderung der Proteste, die seit der Entlassung von Verteidigungsminister Michailo Fedorow in Kiew und in anderen ukrainischen Städten stattfinden. Die Demonstrierenden verlangten neben der Rückkehr Fedorows auch die Ablösung Syrskys. Fedorow gilt bei seinen Unterstützern als moderner Reformer. Ihm werden wichtige Neuerungen im Drohnenkrieg sowie mehr Transparenz im Beschaffungswesen des Militärs zugeschrieben. Kritiker warfen Syrsky vor, diese Reformen ausgebremst zu haben. Das hatte der General selbst stets zurückgewiesen.
1: Die US-Armee hat die 11. Nacht in Folge Ziele im Iran angegriffen. Die Schläge richteten sich nach Angaben des zuständigen Regionalkommandos wieder gegen militärische Einrichtungen. Medien berichteten zum ersten Mal seit Beginn der neuen Eskalation von Explosionen auch in Teheran. Die bislang letzten US-Angriffe auf die iranische Hauptstadt hatte es Anfang Juni gegeben. Sachsens Ministerpräsident Kretschmer fordert angesichts der politischen Mehrheitsverhältnisse im Osten Deutschlands eine Bereitschaft zu Gesprächen mit allen anderen Parteien. Wer noch über Brandmauern rede, habe die Zeichen der Zeit nicht erkannt, sagte der CDU-Politiker dem Handelsblatt. Wörtlich sagte Kretschmer, wir müssen mit jedem reden, der reden will. Bundeskanzler und CDU-Chef Merz hat wiederholt eine Zusammenarbeit seiner Partei mit der AfD und der Linken ausgeschlossen und auf Parteitagsbeschlüsse verwiesen. Das waren die Nachrichten. Das Wetter in Deutschland. Tagsüber vom Norden bis zur Mitte gebietsweise Regen, im Nordosten einzelne Gewitter, sonst oft trocken. Höchstwerte 18 Grad in Nordfriesland bis 28 Grad am Oberrhein. Am Donnerstag leicht wechselhaft. Es ist gleich 5.03 Uhr.
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4: Mit Sven Knappe am Mikrofon. Herzlich willkommen und einen guten Mittwochmorgen. Falls Sie das ARD-Nachtkonzert regelmäßig verfolgen, ist die Komponistin des ersten Stücks schon fast eine alte Bekannte. Cécile Chaminade aus Paris, die 1913 als erste Komponistin Mitglied der Ehrenlegion im Rang eines Chevaliers wurde und vor allem in England große Erfolge feiern konnte. Chaminades Walz Caprice Opus 33 spielt die Pianistin Hiroko Ishimoto.

Die japanische Pianistin Hiroko Ishimoto interpretierte die Walzkaprice Opus 33 von Cécile Chaminade. Nachtkonzert-Dauergast Antonio Vivaldi hat wieder eines seiner rund 240 Violinkonzerte mitgebracht. Heute eines in F-Dur, intoniert von der Geigerin Amandine Beyer und dem Ensemble Gli Incogniti.

Antonio Vivaldis Violinkonzert in F-Dur, Riom-Verzeichnis 282, in einer Aufnahme mit der Geigerin Amandine Beyer und dem Ensemble Gli Incogniti. 28. April 1784, in Paris wird Joseph Haydns Klavierkonzert Nummer 4 in G-Dur mit der blinden Pianistin Maria Theresia Paradis uraufgeführt. Hier eine Bearbeitung für Harfe mit Xavier de Maistre und dem Radiosymphonieorchester Wien.

Das war der erste Satz aus Joseph Haydns Klavierkonzert Nummer 4 in G-Dur in einer Version mit dem Harfenisten Xavier de Maistre und dem Radiosymphonieorchester Wien. Hier ist das ARD-Nachtkonzert, präsentiert von BR Klassik mit einem Satz aus Sergei Rachmaninows Sinfonie Nummer 2 in E-Moll, die 1906-1907 während eines längeren Aufenthalts des Komponisten in Dresden entstand. Yannick Nézet-Séguin dirigiert The Philadelphia Orchestra.

Allegro molto, der zweite Satz der zweiten Sinfonie von Sergei Rachmaninow, serviert vom Philadelphia Orchestra unter der Leitung von Yannick Nézet-Séguin. Die London Mozart Players schauen im ARD-Nachtkonzert vorbei und unterstützen den Pianisten Howard Shelley bei seiner Interpretation des Rondosatzes aus dem Klavierkonzert Nummer 5 von Johann Baptist Cramer.

Der 1771 in Mannheim geborene Komponist Johann Baptist Cramer schrieb diesen Rondosatz zu seinem Klavierkonzert Nummer 5 in C-Moll. Der Pianist Howard Shelley wurde von den London Mozart Players begleitet. Und die ebenfalls in London ansässige Academy of St. Martin in the Fields setzt heute den Schlusspunkt im ARD-Nachtkonzert mit einem Satz aus der Sinfonia Concertante in B-Dur von Peter von Winter.

Wir hörten den Rondosatz aus der Sinfonia Concertante in B-Dur von Peter von Winter mit der Academy of St. Martin in the Fields unter Iona Brown. Die Solisten waren Werner Grobholz, Violine, Dieter Klöcker, Klarinette, Nikolaus Grügerhorn und Karl Otto Hartmann, Fagott. 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Sven Knappe war für Sie am Mikrofon. Vielen Dank fürs Einschalten. Alles Gute und auf Wiederhören.

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1: 6 Uhr. Die Saarbahn-Gesellschaft wird ab morgen früh um 4 einen Schienenersatzverkehr mit Bussen anbieten. Das sagte das Unternehmen auf SR-Anfrage. Gestern hatte die Gewerkschaft GDL angekündigt, ab heute Mittag um 12 wieder zu streiken. Und zwar für unbestimmte Zeit. SR-Reporter Peter Sauer.
2: Da die genaue Streikdauer unklar ist, plant die Saarbahn GmbH aktuell, dass die Ersatzbusse bis einschließlich Sonntag fahren werden, sagte eine Unternehmenssprecherin dem SR. Mit Blick auf das am Wochenende anstehende Nauwieser Viertelfest in Saarbrücken werde zudem geprüft, ob die Busse bis 2 Uhr nachts fahren können. Die genauen Fahrzeiten könnten ab Mittwochmittag auf der Homepage eingesehen werden. Ob auch über das Wochenende gestreikt werde, wollte ein GDL-Sprecher auf SR-Nachfrage weder bestätigen noch dementieren. Die Gewerkschaft begründete den insgesamt 8. Streik damit, dass die Arbeitgeberseite weiter kein Interesse an einer Beilegung des Tarifkonflikts habe.
1: Weitere Verhandlungstermine sind nicht vereinbart. Eine Schlichtung lehnen GDL und auch die Saarbahn bisher ab. Frankreich hat als erstes EU-Land ein Social-Media-Verbot für Kinder unter 15 beschlossen. Nach dem französischen Senat stimmte auch die Nationalversammlung in Paris mit großer Mehrheit dafür. Auf Wunsch von Präsident Macron soll das neue Gesetz schon nach den Sommerferien in Kraft treten. Australien hatte im Dezember ein Social-Media-Verbot für unter 16-Jährige eingeführt. Nach massiven Protesten wird in der Ukraine die Armeespitze ausgewechselt. Präsident Zelensky hat gestern Abend Oberbefehlshaber Sirski entlassen. Aus Kiew Stefan Lag.
3: Mit diesem Schritt erfüllt der Präsident eine zentrale Forderung der Proteste, die seit der Entlassung von Verteidigungsminister Michailo Fedorov in Kiew und in anderen ukrainischen Städten stattfinden. Die Demonstrierenden verlangten neben der Rückkehr Fedorovs auch die Ablösung Sirskis. Fedorov gilt bei seinen Unterstützern als moderner Reformer. Ihm werden wichtige Neuerungen im Drohnenkrieg sowie mehr Transparenz im Beschaffungswesen des Militärs zugeschrieben. Kritiker warfen Sirski vor, diese Reformen ausgebremst zu haben. Der neue Oberbefehlshaber Drapati war zuletzt Kommandeur der Vereinten Streitkräfte der Ukraine. In den Streitkräften genießt er hohes Ansehen. Zugleich hatte er die Reformen Fedorovs wiederholt unterstützt.
1: Zum ersten Mal seit Beginn der jüngsten Eskalation im Iran-Krieg ist die Flugabwehr in der Hauptstadt Teheran wieder aktiviert worden. Im Nordosten der Millionenmetropole waren in der Nacht laut Reportern Explosionen zu hören. Es ist die 11. Nacht in Folge, dass die USA den Iran angreifen. Die letzten Angriffe auf Teheran hatte es Anfang Juni gegeben. SPD-Generalsekretär Klüssendorf ist für eine erneute Aussetzung der Schuldenregeln. Er sagte der Neuen Osnabrücker Zeitung, angesichts der Kriege um uns herum sei zumindest in Erwägung zu ziehen, höhere Haushaltsspielräume nutzen zu können. Das sei eine Frage von Verantwortungsbewusstsein, wenn es an die Grundfesten des Sozialstaats gehe. Klüssendorf forderte außerdem eine neue Spritpreisbremse als Reaktion auf die massiv gestiegenen Benzin- und Dieselpreise. In der Nacht hat es bei Losheim am See einen tödlichen Unfall gegeben. Laut Polizei war ein 25-Jähriger auf der B268 unterwegs, als er frontal mit einem Kastenwagen zusammenstieß, der auf die L158 abbiegen wollte. Dabei wurde der Autofahrer schwer verletzt. Ersthelfer kümmerten sich um ihn, bis der Notarzt eintraf, aber alle Reanimationsversuche blieben vergeblich. Der 25-Jährige starb am Unfallort. Der Fahrer des Kastenwagens wurde leicht verletzt und in ein Krankenhaus gebracht. Die Bundesstraße war zwischenzeitlich voll gesperrt, die Landstraße nur in Richtung Merzig. Und das waren die Nachrichten mit Christian Koch. 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
4: Guten Morgen, das Wetter ist sonnig im Saarland. Ab Mittag haben wir einen Mix aus Sonne und Wolken. Es bleibt aber trocken. Temperaturen 22 bis 26 Grad, die erreichen wir zum Beispiel heute Nachmittag in Dillingen. In Weißkirchen werden es 24 Grad. Morgen auch freundlich trockene Mischung bei Temperaturen bis 26 Grad. Niedrigste Aufstehtemperatur habe ich gerade gesehen, ist in Perlnennig heute Morgen mit 8 Grad. Da ist es tatsächlich am frischesten. Aktuell ist aus der SR-Verkehrsredaktion um 4 nach 6. Vorsicht in Neunkirchen am Plättjesdohle, Gefahr durch eine Entenfamilie auf der Fahrbahn. Das hatten wir ja gestern ja auch schon. Die sind scheinbar jeden Morgen zum Frühstück unterwegs. Ich wünsche Ihnen eine gute Fahrt in den Mittwochmorgen. Kommen Sie gut an.
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4: Was hast du denn da am Arm? Ah, da habe ich mich getaped wegen Tennisellbogen. Ich habe gehört, selbst tapen bringt nichts. Also bei mir hat's nicht gewirkt. Simone hat mir das empfohlen. Ich bild mir ein, es hilft. Bei mir hat nur Cortison geholfen. Bei meinem Knie war das so ähnlich. Da hat auch nichts mehr geholfen, außer Pferdesalbe. Kommt Ihnen das auch bekannt vor? Krankheiten als Gesprächsthema? Oh, es nervt kolossal, unterhält irgendwie eher nicht und bringt irgendwie auch nichts, wenn man andere mit seinen Wehwehchen langweilt. Aber warum machen wir das so gern? Sprechen wir drüber in 15 Minuten. Guten Morgen, wünscht Holger Büchner. Ich habe so ganz leichte Kopfschmerzen. Willi, Chico.

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1: Ja, wir starten frankophon in den neuen Morgen am Mittwoch. Je voudrais dormir auf SR Kultur. Jean Chéral zusammen mit Jacques Higelin. Les chansons de la nouvelle scène française. Guten Morgen zusammen um 10:06. US-Verteidigungsminister Hegseth musste gestern vor einem Ausschuss darlegen, warum die Regierung knapp 88 Milliarden Dollar extra will. Das Geld wird vor allem für den Krieg gebraucht. Die Demokraten waren davon nicht überzeugt. Sie vermissen eine Strategie, wie Trump die Iraner Ende in die Knie zwingen will. Carsten Kühntorp über einen unprofessionellen Schlingerkurs.
2: Fast 5 Monate dauert der Iran-Krieg nun an. Ein Krieg, den Präsident Donald Trump nur wenige Tage nach dem Start als gewonnen erklärte. Und 2,5 Monate ist es her, dass das Pentagon zum bisher letzten Pressebriefing einlud. Seitdem hielt es Verteidigungsminister Pete Hegseth nicht mehr für nötig, die Amerikaner darüber zu informieren, wie sich ihre Streitkräfte am Persischen Golf schlagen. Der Senat erlebte gestern einen Verteidigungsminister, der sich schwer tat zu erklären, warum seine Regierung um weitere knapp 88 Milliarden Dollar fürs Militär bittet. Schuld sei Trumps Vorgänger, Joe Biden. Präsident Trump hat eine Reihe globaler und innenpolitischer Krisen geerbt, sowie fast überall aufgeschobene Instandhaltungsmaßnahmen. Anstatt das Schiff durch die aufziehenden Stürme zu steuern, haben frühere Anführer unser Militär durch soziale Experimente und eine globale Beschwichtigungspolitik verkümmern lassen.
3: Social experiments and globalist appeasement.
2: Kirsten Gillibrand, Senatorin der Demokraten, konterte.
4: You are asking for unlimited money for bombs.
2: Sie verlangen unbegrenztes Geld für Bomben, während Menschen ihre Familien nicht ernähren können. Ich weiß nicht, wie die Regierung das gegenüber den Amerikanern vertreten will.
3: Not unlimited bombs, Senator. I'm asking for the right bombs at the right time to ensure we can deter our adversaries into the future.
2: Hegseths Antwort, er wolle keine unbegrenzten Bomben, sondern die richtigen, zur richtigen Zeit, um Amerikas Gegner abschrecken zu können. Und?
3: We're staying laser focused on the objective and you're trying to make campaign commercials.
2: Wie ein Laser sei er auf die Ziele fokussiert, während die Politikerin Werbevideos für den Wahlkampf produziere. Wer gehofft hatte, Hegseth würde eine Iran-Strategie des Präsidenten darlegen, wurde enttäuscht. Wenige Stunden zuvor hatte eine Reporterin Trump im Oval Office gefragt, was sein Plan sei. Schließlich deute nichts darauf hin, dass der Iran bereit sei, die Gefechte zu beenden. Trump reagierte gereizt.
5: What, do you know something that I don't know?
6: Well, they continue to attack our allies.
5: You don't know what the dialogue is behind the scenes, that they want to meet desperately to try and end it. Because they're getting decimated.
2: Wisse sie etwas, was er nicht wisse? Fragte der Präsident die Journalistin. Die Iraner verlangten dringend nach einem Treffen, nach einem Kriegsende. Schließlich würden sie gerade dezimiert. Trumps Optionen sind allesamt miserabel. Er könnte seine Streitkräfte abziehen, unverrichteter Dinge. Er könnte eine Bodeninvasion starten, brandgefährlich und ohne Garantie auf Erfolg. Und er könnte sich mit dem Iran und den Golfanrainern aufs gemeinsame Eintreiben einer Maut in der Straße von Hormuz verständigen. Eine verrückte Idee, die vielleicht die einzig machbare Lösung darstellt. Momentan scheint es, als würde Trump den Krieg um seiner selbst willen führen. Eine Position, in der der Präsident eigentlich nicht sein sollte, nur rund 3 Monate vor den wichtigen Zwischenwahlen im November.
1: Ziellos am Persischen Golf, Trump und der Iran-Krieg, 88 Milliarden müssen her, damit... Tja, die Frage ist eben unbeantwortet.

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0: SR Kultur ist hier um 21 nach 6. Guten Morgen. Es ist ein bisschen wie eine Sucht. Es ist ein schuldiges Vergnügen. Wenn man einmal damit angefangen hat, kann man so leicht nicht wieder aufhören. Über Krankheiten reden. Es geht dabei ja nicht um die wirklich schrecklichen Krankheiten. Über die reden wir nicht in diesem Ton und nicht mit so viel Lust und Hingabe. Es ist auch ein bisschen komisch. Erwachsene reden über Krankheiten. Das ist auch so eine Kindheitserinnerung. Also Tante Lieschen hatte Rücken. Die Großeltern haben in quälender Ausführlichkeit von ihren Arztbesuchen, von Spritzen, von Tabletten berichtet am Kaffeetisch. Jeder hat's im Kreuz, an der Hüfte, in der Bandscheibe. Psychologe Ricardo Fring ist mit uns. Warum nur reden so viele Menschen so gerne über Krankheiten?
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0: Tja, hallo Ricardo.
2: Guten Morgen Holger, hi.
0: Ja Ricardo, Fersensporne, Tennisarme, Lendenwirbelblockaden, Kopfschmerzen, Ohrenpfeifen. Fällt uns eigentlich so ab 50 nichts Besseres mehr ein?
2: Boah, also ich glaube, dass Krankheitsgespräche vor allem mit zunehmendem Alter einfach eine sehr, sehr einfache gemeinsame Gesprächsebene sind. Ne? Ich meine, jeder von uns hat ja einen Körper und auch hier wieder mit fortschreitendem Alter kennt auch fast jeder die kleinen Wehwehchen oder Arzttermine oder die kleinen Beschwerden, die du gerade angesprochen hast. Und damit kommen, glaube ich, viele Leute einfach gut ins Gespräch, so wie andere übers, weiß nicht, Wetter oder über Fußball oder so sprechen. Und psychologisch gibt es ja auch noch eine zweite Ebene, und zwar den sozialen Vergleich. Ne? Also zu schauen, ist das normal, was ich gerade habe? Kennen andere Leute in meinem Umfeld das auch? Oder muss ich mir da jetzt irgendwie Sorgen machen, dass ich hier der Einzige bin? Und wenn andere dann nicken, das ein bisschen bestätigen oder Ähnliches erzählen, dann fühlen wir uns natürlich auch ein Stück weit verstanden.
0: Also da dümpeln diese Gespräche, die man da so führt, auch hier in der Teeküche, auf so einer Sorgenebene rum. Und ich denke da manchmal, also weiter bringt mich das jetzt irgendwie nicht. Am Ende reden die Menschen mit ihren Wehwehchen ja vollkommen langweilig, hardcore, nur von sich. Ne? Also unsere eigenen Leidensgeschichten scheinen uns offensichtlich am meisten zu interessieren. Wird man da nicht eigentlich kränker, wenn man dauernd so negatives Zeug denkt und Krankheiten zum Thema hat?
2: Also ich würde sagen, es kann sowohl kränker als auch gesünder machen. Also ich fange mal mit dem Problematischen an. Problematisch würde ich sagen, wird es, wenn Gespräche immer und immer wieder um dieselben Symptome kreisen, ohne dass entweder eine neue Einordnung oder, und das ist vielleicht noch viel wichtiger, eine Art von Entlastung entsteht. Es muss nicht zwingend eine Lösung entstehen. Das ist ein Irrglaube. Mein Prof hat immer gesagt, Ratschläge sind auch Schläge. Ja? Also es muss keine sofortige Lösung da sein, ganz im Gegenteil. Aber Entlastung sollte zumindest eintreten. Und wenn das nicht passiert, dann sind wir bei dem, was man in der Psychologie Ko-Rumination nennt, also so ein gemeinsames Kreisen und immer tiefer reinbegeben in die Symptome und wie schlimm doch alles ist. So, und das Ding ist, dass wenn wir schon mal in diesem Ruminationskreis sind, dann wirkt unsere Aufmerksamkeit auf diese Wehwehchen auch wie ein Verstärker. Ne? Wenn ich mich ständig, weiß nicht, in mich hineinhorche, auf meine Körpersignale achte, dann werden die Sachen in der Regel auch nicht unbedingt besser. Ne? Unser Gehirn bewertet Signale stärker, wenn sie andauernd im Fokus stehen. Aber grundsätzlich muss ich sagen, dass ich als Psychologe natürlich auch ein großer Fan davon bin, über Dinge zu sprechen, die uns belasten. Und wenn das Gespräch mich entlastet, wenn ich mich verstanden fühle und wenn ich merke, ich bin nicht allein damit, dann kann das schon sehr, sehr hilfreich sein.
0: Ja, wann fühlt man sich denn da verstanden? Wenn der andere dann auch seine Krankengeschichte erzählt oder einfach nur nickt? Also wo ist denn da die Katharsis bei der Nummer?
2: Die Katharsis ist wirklich das Verständnis und das offene Ohr der anderen Person. Und Sätze wie, ey, das kann ich total verstehen oder das ist auch gerade beschissen oder ich fühle das, was du gerade erzählst. Also das Zuhören, das Ernstnehmen und das Verständnis dafür, das sind die wichtigsten Hebel.
0: Da bin ich ja bei dir. Also wenn das wirklich ein ernsthaftes Gespräch ist, aber dieses Runterleiern von Krankheiten, was man manchmal auch so auf Partys als Einstieg in Gesprächsrunden hat, vor allen Dingen, wenn das Publikum langsam etwas älter wird wie man selbst, da bin ich mir manchmal unschlüssig, wie man das unterbrechen kann. Also ich sag dann gerne auch mal so Sätze, können wir vielleicht mal über was anderes reden als Krankheiten. Das hilft aber nicht so richtig.
2: Mhm. Ja, das ist auch eine schmale Gratwanderung. Auf der einen Seite wollen wir ja auch für andere Menschen da sein und deshalb wäre mein Vorschlag, erst eine Zeit lang validieren, ja, es klingt belastend, ich verstehe das, dass sich das beschäftigt und so, und dann den Fokus vorsichtig erweitern. Also jetzt nicht mit der Tür ins Haus fallen, sondern keine Ahnung. Ich bin ja immer ein Fan von Humor. Apropos Rücken, bei mir rücken gerade die Urlaube auch immer näher. Wie sieht es bei dir mit der Urlaubsplanung aus? Also Beschwerden dürfen Platz haben, aber müssen ja nicht das Einzige sein, was Raum bekommt.
0: Okay, ich werde das nächste Mal beherzigen. Hast du noch was du uns für die Woche mitgeben möchtest?
2: Wir sollten im Hinterkopf haben, dass Menschen über ihre Probleme sprechen, weil da häufig ein Wunsch nach Entlastung und Sicherheit hintersteckt und nicht, weil sie uns damit nerven wollen. Und gleichzeitig dürfen wir aber auch nicht vergessen, über die Dinge zu sprechen, die uns lebendig halten.
0: Das werde ich respektieren. Ich danke dir.
2: Sehr gerne.
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0: Judith Owen, Hey Mister, That's Me Up on the Jukebox auf SR Kultur um 6.30 Uhr.
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0: Streik der Saarbahn soll ab heute Mittag beginnen. Die Saarbahn richtet ab morgen früh einen Schienenersatzverkehr mit Bussen ein, voraussichtlich bis Sonntag. Es werde zudem geprüft, ob die Busse wegen des Nauwieser Viertelfestes in Saarbrücken am Wochenende bis 2 Uhr nachts fahren können. Social-Media-Verbot für unter 15-Jährige. Frankreich hat als erstes EU-Land ein entsprechendes Gesetz beschlossen. Auf Wunsch von Präsident Macron soll es schon nach den Sommerferien in Kraft treten. Und Wiedereröffnung der Apollo-Galerie. 9 Monate nach dem spektakulären Juwelendiebstahl im Pariser Louvre soll der betroffene Museumsbereich ab heute wieder zu besichtigen sein. Allerdings sollen in der Galerie vorerst keine Juwelen mehr ausgestellt werden. Für die bei dem Einbruch nicht entwendeten Juwelen soll ein neuer Platz gefunden werden. 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Das Wetter im Saarland ist weiterhin sonnig und es ist auch trocken. Temperaturen heute 26 Grad in Dillingen, 22 Grad in Freisen. Das sind die Maxi-Werte und die Tiefswerte am Nachmittag. Ansonsten gibt es eine freundliche Mischung mit ein paar Wolken am Himmel Richtung Nachmittag. Dasselbe gilt für morgen. Ganz ähnliches Wetter mit ein paar frischen Böen, ebenfalls bei bis zu 26 Grad. Aktuelles aus der SR-Verkehrsredaktion folgt jetzt und zwar von der A620 Saarlouis Richtung Saarbrücken zwischen Wattgassen und Völklingen-Werden. Gefahr durch ein liegen gebliebenes Fahrzeug. Außerdem Vorsicht im Saar-Pfalz-Kreis zwischen Breitfurt und Mimbach. Gefahr durch einen toten Fuchs auf der Fahrbahn. Fahren Sie vorsichtig und kommen Sie gut an am Mittwochmorgen.
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0: Es gibt ja jedes Jahr neue Urlaubstrends. Coolcation hat man letztes Jahr. Das ist Urlaub in nordischen Ländern, da wo es weniger heiß ist zum Beispiel. Die Tourismusbranche will jetzt Urlaubsreisen ins Innerste verstärkt anbieten. Also Fasten, therapeutisches Wandern, Fasziendehnungskurse. Ich vermute einfach, man will vielleicht unattraktive Gegenden urlaubsfähig machen, in denen man da esoterische Angebote platziert, also irgendwo auf dem platten Land, wo sonst nichts ist. Mit Sicherheit habe ich Unrecht und deswegen sprechen wir in 15 Minuten mit einer Frau vom Fach darüber. Ich bin Holger Büchner, guten Morgen.

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0: Die Temperaturen sind ja von Sahara auf normal zurückgegangen. Bei den Wassertemperaturen macht das erstmal noch nichts. Die halten sich auf hohem Badewasserniveau. Der Bostalsee heute Morgen beim Frühschwimmen 22 Grad. Guten Morgen, es ist 6.42 Uhr. Das Bundeskriminalamt hat für letztes Jahr deutlich mehr Fälle von sexualisierter Gewalt gegen Minderjährige registriert. Diese gestern veröffentlichten Zahlen sind heute Thema in den Kommentaren der Tageszeitung. Almut Oxmann hat Pressestimmen dazu. Guten Morgen, Almut.
1: Guten Morgen. Die Rheinische Post aus Düsseldorf schreibt, das seien Zahlen, hinter denen sich Abgründe auftun. 17.126 Fälle von sexuellem Kindesmissbrauch registrierte die Polizei im vergangenen Jahr, Tendenz steigend. Und das ist nur das Hellfeld. Die meisten Opfer sind Mädchen, die meisten Tatverdächtigen Männer. Dass Deutschland bei der Digitalisierung bis heute hinterherhinkt, hat in diesem Bereich besonders verheerende Folgen. Ganz ähnlich auch in der Leipziger Volkszeitung. Im Kampf gegen Kindesmissbrauch, Ausbeutung und sexualisierte Erpressung im Internet bleibt viel zu tun. Kinder und Jugendliche verbringen einen großen Teil ihrer Freizeit online. Immer mehr Sexualdelikte zum Nachteil von Minderjährigen finden dort statt. Und der Reutlinger Generalanzeiger fragt sich, warum Bundesinnenminister Dobrindt nicht endlich etwas unternehme und soziale Medien reguliere. Warum treibt er nicht Informationskampagnen voran, welche den Eltern die Gefahren von Chatroom oder sozialen Medien eindrücklich vermitteln, fragt die Zeitung.
0: Ein anderes Thema in den Zeitungen heute ist das geplante Alkoholverbot der Deutschen Bahn. Da soll ja an allen rund 5.400 Bahnhöfen in Deutschland kein Alkohol mehr erlaubt sein. Wie sehen die Kommentatorinnen und Kommentatoren das?
1: Also die Augsburger Allgemeine findet es richtig und nachvollziehbar, dass die Bahn durchgreift. Dass an Bahnsteigen, wo sich oft hunderte Menschen auf wenigen Quadratmetern Platz drängen, getrunken werden darf, ist ein Sicherheitsrisiko. Aber ein Verbot nur an den Bahnsteigen wäre nur eine halbe Lösung. Und das meint auch die Rheinpfalz aus Ludwigshafen. Denn Bier zu verbieten führe nicht dazu, die Ursachen von Gewalt und Verwahrlosung endlich an ihren Wurzeln zu packen. Statt solche Symbolpolitik zu inszenieren, sollte Bahnchefin Evelyn Paller dafür sorgen, dass unsere Bahnhöfe wieder sauber, Gebäude instand gesetzt und Sicherheitskräfte präsenter werden. Die Stuttgarter Zeitung ihrerseits vermutet, das Alkoholverbot durchzusetzen könnte schwierig werden. Um eine Gruppe von Fußballfans, die auf dem Weg Richtung Stadion sind, am Trinken zu hindern, müsste ein Großaufgebot an Polizisten im Einsatz sein. Personal, das die Bundespolizei nicht hat. Die neue Presse aus Coburg erwartet, wer gerne Alkohol trinkt, wird das weiterhin tun, nur eben an anderer Stelle. Das Problem wird damit nicht behoben, sondern nur verlagert. Und das Verbot verhindert auch nicht, dass bereits Betrunkene den Bahnhof betreten.
0: Soweit die Presseschau an diesem Mittwochmorgen. Mittwoch haben wir heute mit Almut Oxmann. Es ist 6.45 Uhr.

Susi Ungerleiter könnte mit dem Namen aus Bayern kommen, aber sie kommt aus Kanada. I'm sorry and you are right. Der Titel ist neu auf SR Kultur, weil wir ihn gut finden. 6.51 Uhr ist es, wir sind mitten in den Sommerferien. Viele sind schon weg oder verreisen noch. Es gibt Reisen, da ist das Ziel gar nicht so wichtig. Da geht es um Erlebnisse, die nichts mit Meerblick oder Sightseeing zu tun haben. Reisen, die ins eigene Ich gehen, also bei denen spirituelle Erfahrungen wichtig sind. Da gibt es Angebote wie Fasten im Kloster, Yoga in der Eifel oder Meditieren im Sauerland. Die Tourismusbranche reagiert

0: mit neuen Angeboten auf unsere Bedürfnisse. Professor Dr. Susanne Leder lehrt Tourismusmanagement an der Hochschule Südwestfalen in Meschede im Land der 1000 Berge im Sauerland. Guten Morgen.
1: Guten Morgen.
0: Das Sauerland und das Saarland sind ja vielleicht ein bisschen ähnlich. Da gibt es viel, viel Landschaft, um die Seele baumeln zu lassen. Ist das vielleicht auch ein neuer Trend im Urlaub?
1: Ja, die Seele mal baumeln zu lassen, mal nicht zu viel Aktivitäten zu machen, sondern dieses ganz bewusst zur Ruhe zu kommen. Das ist gerade in der heutigen unruhigen Zeit ein Bedürfnis von ganz vielen Menschen. Und deshalb kann man sagen, ja, das liegt im Trend. In die Natur sich zurückziehen, Ruhe walten lassen und vielleicht auch den Kopf mal so ein bisschen ausschalten können.
0: Jetzt ist das ja so, manche fühlen sich am Ballermann eigentlich ganz wohl und fahren da auch schon Jahre hin und ziehen da die Erholung aus dem Urlaub. Oder was würden Sie sagen, ist das Erholung oder ist das nur Ablenkung?
1: Das muss man von zwei Seiten eigentlich betrachten. Also für jemanden, der im Berufsleben letztlich sich eher unterfordert fühlt, eher das Gefühl hat, er erlebt zu wenig, es ist eintönig, man macht immer die gleichen Dinge, dann ist dieser Gegensatz Urlaub beispielsweise am Ballermann mit Party, mit vielen Menschen, mit vielen Begegnungen vielleicht wirklich genau das, was dann diese innere Erholung oder diesen inneren Ausgleich, würde ich mal eher sagen, bringt. Dann ist das auch völlig in Ordnung. Es kann natürlich auch für Menschen, die eigentlich mental schon erschöpft sind, die sagen, ich habe halt viele Begegnungen in meinem Berufsalltag, ich muss viele Entscheidungen treffen. Da wäre die Frage, ob dann so ein Partyurlaub das Richtige ist oder ob man dann sagt, okay, vielleicht erlaube ich mir auch mal runterzufahren und irgendwas Ruhiges zu machen.
0: Ja, die Tourismusbranche reagiert eben mit Angeboten zum Runterfahren. Die müssen sich ja auch Gedanken gemacht haben, wie erholt sich meine Seele denn am besten im Urlaub mit der Konzentration auf mich selbst? Mhm. Und dann stelle ich mir natürlich die Frage, das funktioniert ja als Familienurlaub eigentlich eher schlecht.
1: Da haben Sie völlig recht. Die Herausforderungen, so einen ruhigen oder vielleicht sogar einen Mußeurlaub mit der Familie zu machen, sind ein bisschen größer, weil Sie dann natürlich mit mehreren Menschen zusammen sind, weil Sie eigentlich die Rituale, die man im Familienleben zu Hause hat, die auch viel mit Pflichten zu tun haben, mit in den Urlaub nehmen. Es geht aber trotzdem, indem man sich vielleicht als Familie dann vor dem Urlaub auch schon mal bewusst macht, okay, was wollen wir jetzt eigentlich von dieser gemeinsamen Zeit? Urlaub heißt so ein bisschen, wir erlauben uns, ne, auch wirklich eine Auszeit zu nehmen. Und das kann man auch mit Familie machen. Zum einen, indem man sagt, okay, die Kinder wollen vielleicht ein tolles Erlebnisangebot haben. Dann haben die eigentlich so einen Mußeurlaub. Sie tun etwas, was sie gerne machen, wo sie sich nicht beansprucht fühlen. Und die Eltern können schauen, was sie dann machen können. Also sei es eine schöne Wanderung, sei es ein gemütliches, ruhiges Abendessen, um dann auch diesem Bedürfnis nachzukommen, mal runterzufahren.
0: Jetzt lehren Sie ja Tourismusmanagement und da habe ich natürlich schon im Hinterkopf, wenn man, sage ich mal, Landschaften urlaubsmäßig vermarkten will, in denen nichts los ist, dann kann ich natürlich immer sagen, bei uns können Sie toll meditieren, Yoga machen, weil das lenkt ja eigentlich ein bisschen ab von fehlender Infrastruktur und vielleicht einer leicht piefigen Atmosphäre, die man nicht hätte, wenn man den großen Urlaub plant.
1: Ja, auch da stimme ich Ihnen zu. Es ist nicht einfach nur, dass man sagt, kommen Sie mal hierher, hier ist schön viel Landschaft und Weite und gute Luft und dann kommen Sie schon zur Ruhe. Man braucht ja einen Einstieg, irgendwo nur hinzufahren, wenn ich gerade aus meinem Arbeitsalltag komme. Und mich dann zu zwingen, runterzufahren, funktioniert nur bedingt. Sehr schön ist es, wenn man Angebote hat, die einen quasi an die Hand nehmen und sagen, so, das ist jetzt das Programm und das Programm wird dich zur Ruhe bringen.
0: Professor Dr. Susanne Leder lehrt Tourismusmanagement. Sie sagt, Urlaub ist heute auch Ich-Zeit, die man nutzen sollte, um sich selbst vielleicht ein bisschen zu finden oder zu verwirklichen. Der Weg dahin kann ganz unterschiedlich sein. Ich danke Ihnen fürs Gespräch. Mich brauchen Sie nicht mehr zu überzeugen. Sie haben mich.
1: Dankeschön, herzlichen Dank.

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1: 7 Uhr. Der ukrainische Präsident Zelensky hat Armeechef Syrsky entlassen. Damit erfüllt er eine zentrale Forderung von Demonstranten, die tagelang in mehreren ukrainischen Städten auf der Straße waren. Sie protestierten dagegen, dass der bisherige Verteidigungsminister Fedorow entlassen worden war, und sie forderten auch die Ablösung Syrskys. Zwischen den beiden hatte es Streit gegeben. Neuer Armeechef wird Heeresgeneral Drapati. Auch für Fedorow soll es eine neue Aufgabe geben, heißt es. Junge Unternehmen in Deutschland sollen stärker unterstützt werden. Heute wird im schwarz-roten Regierungskabinett über entsprechende Pläne von Wirtschaftsministerin Reiche abgestimmt. Details hat Maximilian Ulrich.
2: Die Bundesregierung will kleine Firmen, also Start-ups, stärker fördern, damit sie wachsen können. Und dieses Wachstum nennt man Scale-up. Dazu soll es mehr Geld vom Bund geben. So soll der sogenannte Deutschlandfonds über das Jahr 2030 hinaus verlängert werden. Über diesen Fonds werden auch Startups unterstützt, die Geld für den Start des Unternehmens brauchen. Die Bundesregierung will sich aber auch erstmals direkt an Startups beteiligen, die Kriegswaffen herstellen. Außerdem sollen militärische Startups die gleiche Förderung bekommen wie Startups, die keine Waffen herstellen. Die Start-up- und Scale-up-Strategie aus dem Wirtschaftsministerium enthält mehr als 150 Eckpunkte. Viele davon sind aber noch in einem frühen Stadium.
1: Sachsens Ministerpräsident Kretschmer fordert angesichts der politischen Mehrheitsverhältnisse im Osten Deutschlands eine Bereitschaft zu Gesprächen mit allen anderen Parteien. Der CDU-Politiker sagte dem Handelsblatt, wer noch über Brandmauern rede, habe die Zeichen der Zeit nicht erkannt. Man müsse mit jedem sprechen, der sprechen wolle. Bundeskanzler und CDU-Chef Merz hatte bei seiner Sommerpressekonferenz betont, die CDU werde nicht mit AfD und den Linken zusammenarbeiten. Im Tarifstreit zwischen der Lokführergewerkschaft GDL und den kommunalen Arbeitgebern sind die Fronten verhärtet. Die GDL will ab heute Mittag 12 Uhr wieder die Saarbahn bestreiken, und zwar für unbestimmte Zeit. Die Saarbahngesellschaft will ab morgen früh einen Schienenersatzverkehr mit Bussen anbieten. Von den Arbeitgebern heißt es in einer Pressemitteilung, die Forderungen der GDL seien völlig überzogen. Sollte die Gewerkschaft wie von ihr angekündigt ihren Arbeitskampf bis Weihnachten fortsetzen, werde auch das nicht zum Erfolg führen. Bäume in städtischen Gebieten im Saarland haben in diesem Jahr mit Hitze und Trockenheit zu kämpfen. Das berichten mehrere Kommunen dem SR. Frühjahr und Sommer sind bisher wärmer und auch trockener als üblich verlaufen. SR-Reporter Jimmy Booth.
3: Verwelkte Blätter, absterbende Kronenteile, mehr Totholz. Das seien Schäden, die man in diesem Jahr stärker an Bäumen im Stadtgebiet beobachte, heißt es aus dem Saarbrücker Amt für Stadtgrün. Das Anwachsen junger Bäume werde immer aufwendiger. Auch umfangreiche Wässerungen reichten nicht immer aus, um die Bäume anwachsen zu lassen. Ähnliches berichten Vertreter der Städte Saarlouis und Merzig. Auch würden viele Bäume bereits jetzt schon Blätter verlieren. Die Kommunen führen das auf die anhaltende Hitze und Trockenheit zurück.
1: Die Städte Saarbrücken, Saarlouis und Merzig setzen nach eigenen Angaben unter anderem darauf, klimaresilientere Bäume anzupflanzen. Auch der Saarforst-Landesbetrieb berichtet in diesem Sommer von vorzeitigen Herbstverfärbungen, Blattabfall und Astbrüchen bei einigen Arten. Auf der Gamescom werden in diesem Jahr 5 Entwicklerstudios aus dem Saarland ihre Spiele präsentieren. Die Veranstaltung in Köln gilt als die größte Fachmesse im Bereich Gaming. Die Studios aus Saarbrücken, Neunkirchen und St. Ingbert waren auch schon im letzten Jahr auf der Gamescom vertreten. Nach Angaben des Wirtschaftsministeriums wurde saarländische Videospielprojekte in diesem Jahr mit mehr als 318.000 Euro gefördert. Die Gamesbranche sei ein multifunktionaler Wirtschaftsfaktor, der viele andere Branchen und gesellschaftliche Bereiche berühre. In diesem Jahr findet die Messe in der letzten Augustwoche statt. Und das waren die Nachrichten mit Christian Koch. 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
4: Die Sonne scheint heute wieder im Saarland. Wir sind ja eigentlich auch schon seit ein paar Wochen so gewohnt, dass es so ist. 22 Grad in Freising am Nachmittag, 24 Grad in Weißkirchen. Ab Mittag gibt es eine Mischung aus Sonne und Wolken. Regnen tut's nicht. Morgen ähnliches Wetter bei Temperaturen auch bis 26 Grad. Und auf dem 1,20 Meter breiten Verkehrsmonitor hier im Studio steht Aktuelles aus der SR-Verkehrsredaktion. Und sonst steht da nichts, das heißt keine Störungsmeldung. Ich wünsche Ihnen eine gute Fahrt in diesem Mittwochmorgen. Kommen Sie gut an.
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4: Die Tour de France läuft. Am Start 23 Teams, 184 Radfahrer und 500 Apotheker. So ein gängiger Gag. Ein bisschen müde vielleicht mittlerweile. Welche Rolle spielt das Thema Doping bei dieser Tour noch? In 7 Minuten auf SR Kultur. Guten Morgen wünscht Holger Büchner, gedopt mit 3 Kaffee und einer Allergietablette.
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0: So ungewöhnlich kann ein Plädoyer klingen. Sarah Lesch hat es für uns in einen Song gepackt. Es ist 6:55. Bei der Tour de France sind insgesamt rund 600 Dopingkontrollen geplant, darunter sogar erstmals Tests in der Nacht. Die nächtlichen Kontrollen bei den Superstars Tadej Pogacar und Jonas Vingegaard sorgten in den vergangenen Tagen auch für Aufregung. Aber auch beim Rennen selbst wird getestet, und zwar direkt hinter der Ziellinie. Sebastian Krause durfte sich anschauen, wie so eine Dopingkontrolle dann eigentlich genau abläuft.
1: Wenige Meter hinter der Ziellinie. Dopingkontrolleur Patrick de Pessemir nimmt uns mit in den Bereich, der normalerweise tabu ist.
2: You can follow me to Doping Control Station.
1: Eine Gittertür wird geöffnet. Dahinter steht der Dopingkontrollwagen. Über eine kleine Treppe geht's hoch und rein. Ein schmaler Gang mit zwei Türen.
2: So now we are inside the doping control station and here we have two offices to take the samples.
1: Wir gehen in den Kontrollraum hinten links. Hier stehen auf einem Tisch Becher, in die ein Fahrer dann bei der Kontrolle Urin abgeben soll.
2: When he is ready to pee, he can.
1: Wenn der Fahrer bereit ist zu pinkeln, kann er sich einen Becher nehmen und gleich hier zur Toilette gehen.
2: To this toilet room.
1: Die Toilette ist winzig, etwa wie im Flugzeug. Nur, dass die Wände verspiegelt sind und die Tür ist aus Glas, so dass der Kontrolleur von draußen reinschauen und alles beobachten kann.
2: So I need to see if he doesn't cheat.
1: Ich muss schauen, dass der Fahrer nicht betrügt, dass er nicht Fremdurin in den Becher füllt, sondern der Urin tatsächlich von ihm kommt. Deswegen gibt es auch drei Spiegel in der Toilette des Dopingkontrollraums. 90 Milliliter ist die erforderliche Mindestmenge Urin. Hat der Fahrer das geschafft, kommt er raus, setzt sich hin und füllt den Urin in zwei kleine Probenfläschchen. Er versiegelt eigenhändig beide Fläschchen, die später als sogenannte A- und B-Probe ins Labor zur Analyse kommen.
2: Some riders are very quick.
1: Einige Fahrer sind echt schnell. Die sind nach weniger als 10 Minuten wieder draußen.
2: Inside and outside.
1: Öfter kommt es aber vor, dass Fahrer nicht genügend Urin abgeben können. Dann heißt es Wasser trinken und warten. Manche brauchen bis zu einer Stunde, bis sie wieder können.
2: One hour.
1: Acht Fahrer müssen nach jeder Etappe zur Kontrolle. Der Etappensieger, der Mann in Gelb und sechs weitere Ausgewählte. Die Proben werden in einer Kühlbox gelagert und dann zur Analyse nach Paris ins Dopingkontrolllabor transportiert. Die Ergebnisse gibt es etwa eine Woche später.
0: Dopingkontrollen bei der Tour, wir waren für Sie dabei. Heute übrigens die 17. Etappe in der Auvergne von Chambéry nach Voiron. Da geht so gegen 2 Uhr heute Mittag los. Sie hören SR Kultur. Gemeinsam meistern wir hier die erste Etappe heute und die heißt für uns Aufstehen.

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0: Pippo Pollina mit Se Poi, eine echte Legende. Der Mann kommt aus Sizilien, ist in der DDR aufgetreten, war immer politisch aktiv. Freiheit für Chile, nieder mit der Mafia. Die Liste seiner Projekte ist echt lang und zwischendurch macht er ebenso erfolgreich Musik. 7:21 ist es am Mittwochmorgen. Es ist gut, wenn manche Dinge sich ändern und Tabuthemen besprochen werden können. Also auch Opfer zu Wort kommen, gehört werden und erzählen können. Heute startet in Saarbrücken die Ausstellung Familienbande mit Werken von Jacqueline Bauducel zum Thema innerfamiliärem Missbrauch. Jutta Reichel ist Autorin von Mein Leben war nicht, wie es war und liest bei der Vernissage aus ihrem Buch und thematisiert eigene Missbrauchserfahrungen. Guten Morgen.
1: Guten Morgen, ich freue mich sehr.
0: Ja, wie kam die Kooperation mit der Künstlerin zustande?
1: Ja, das ist, finde ich, eine ganz schöne Geschichte, weil die kam gar nicht direkt über die Künstlerin zustande, sondern über den Frauennotruf Saarbrücken, der ja in diesem Jahr sein 40-jähriges Jubiläum feiert. Und aus diesem Anlass gab es die Idee, gemeinsam mit Jacqueline Bauducel diese Ausstellung zu machen. Und Jacqueline Bauducel hat dann wiederum vorgeschlagen, ob ich zur Vernissage aus meinem Buch lesen könnte. Und wir kannten uns gar nicht. Sie hat einfach das Buch gelesen und hatte darin einige Parallelen auch zu ihren Erfahrungen entdeckt, mochte das Buch. Zum Glück traf das auch für die Mitarbeiterin des Frauennotrufs zu, die auch, kann ich glaube ich so sagen, ganz angetan und begeistert von dem Buch sind. Mhm. Genau, und deswegen komme ich unheimlich gerne jetzt zur Ausstellungseröffnung aus Bremen angereist.
0: Wenn man sich da hinsetzt und schreibt das Buch und erfährt dann, dass man angefragt wird vom Frauennotruf, um so eine Ausstellung zu begleiten, was bedeutet das für Sie?
1: Ja, das ist zum Glück ja so, dass mir sowas oder sowas Ähnliches öfter mal passiert. Also dass gerade darüber, dass überwiegend Frauen das Buch gelesen haben, einen Kontakt aufnehmen oder mich empfehlen und dann tatsächlich auch Lesungen auf dem Weg zustande kommen. Und das bedeutet mir sehr viel. Das ist etwas, was ich im Buch selber auch thematisiere, dass mir selber andere Texte sehr weitergeholfen haben und ich mit dem Schreiben dieses Buches sehr den Wunsch verbunden habe, auch wiederum anderen weiterzuhelfen oder sie zu inspirieren. Und wenn das dann tatsächlich funktioniert und ich davon erfahre, freue ich mich total.
0: In Ihrem Buch geht es ja auch um das Thema Erinnerung. Wie hat bei Ihnen eigentlich der Schreibprozess die Suche nach diesen Erinnerungen beeinflusst oder auch Ihre Realität beeinflusst?
1: Also der Schreibprozess selber hat die Frage der Erinnerungen nicht mehr beeinflusst, weil ich sozusagen an dem Punkt, als ich angefangen habe zu schreiben, damit schon, sage ich mal, durch war. Aber der Schreibprozess hat total beeinflusst, wie ich selber überhaupt verstanden habe oder versucht habe zu verstehen, was sich da ereignet hat. Und das bezieht sich jetzt gar nicht nur auf die Geschehnisse selber, sondern eben auch, warum ich überhaupt so wahnsinnig lange, also Jahrzehnte gebraucht habe, um zu realisieren, was passiert ist. Und das ist eben nicht nur ein Problem der Erinnerung, das denkt man spontan im ersten Moment, ist es so, ich erinnere mich oder ich erinnere mich nicht, aber dazu kommt eben noch ein komplexes Geschehen rundum, dass man sich das nicht vorstellen kann, dass man es nicht wahrhaben will, dass man das Gefühl hat, andere glauben einem nicht, dass sehr viel passieren muss, bis man dann irgendwann zu dem Punkt kommt, das wirklich als eine Realität des eigenen Lebens anzusehen.
0: Ja, tatsächlich, das Thema Missbrauch betrifft ja wirklich sehr, sehr viele Menschen. An der Stelle könnte ich auch die Hand heben. Mhm. Wieso braucht das Thema mehr Aufmerksamkeit? Und bekommt es genug Aufmerksamkeit in Ihren Augen?
1: Also das ist ganz schwierig für mich zu beantworten, weil es gibt natürlich auf der einen Seite, man kommt dann an den Begriff MeToo gar nicht vorbei, gibt es eine zunehmende Aufmerksamkeit und das ist gut und das hat auch einiges bewirkt. Auf der anderen Seite ist es so, dass gerade dieses Thema des familiären Missbrauchs, der ja den Großteil des Kindesmissbrauchs darstellt, also ich glaube 70-80% von Übergriffen finden innerhalb von Familien statt oder im ganz nahen Umfeld. Und um diesen wichtigsten Tatort, sage ich mal, wird trotzdem noch so ein großer Bogen gemacht. Das erlebe ich auch tatsächlich mit meinem Buch immer wieder, dass es da schon auch eine Menge Abwehr gibt. Und das ist natürlich ein Riesenproblem für die Betroffenen. Und es ist eben immer noch so, dass es nicht in der Gesellschaft wirklich angekommen ist, wie verbreitet dieses Phänomen ist, wie viele davon betroffen sind, wie viele davon wissen, ohne was zu tun. Ja.
0: Inwiefern eignen sich solche Lesungen wie die, die heute Abend stattfindet, um dem Thema Raum zu geben? Da sitzen ja Menschen, die sich nicht kennen und meistens gibt es hinterher auch noch eine Gesprächsrunde. Mhm. Sagt man da was oder hat man sich das angehört und schweigt dann lieber?
1: Also ich habe noch nie erlebt, dass wir schweigend auseinandergegangen sind. Das liegt vielleicht ein bisschen auch daran, dass mir selber sehr daran gelegen ist, dass wir in einen Austausch kommen, weil ich mit dem Buch schon auch ein bisschen vormachen möchte, dass man über dieses Thema reden kann, ohne irgendwie einen hohen Puls zu kriegen, roten Kopf, was auch immer. Das ist völlig okay, wenn das passiert. Aber wir können auch ganz normal, sag ich mal, über dieses Thema reden, so wie wir über andere schwierige Themen eben auch reden, die unser Leben betreffen. Und ganz oft erlebe ich nach Lesungen, dass mich, wenn es dann so ein bisschen ruhiger wird, auch nochmal Frauen ansprechen und sagen, wo sie sich besonders vielleicht berührt gefühlt haben. Und ich habe das jetzt schon öfter erlebt, dass auch zwischendurch gelacht wird und man eben auch ganz gut ins Gespräch miteinander kommt. Das wünsche ich mir auch sehr für heute und das wird sicherlich auch der Fall sein.
0: Jutta Reichelt, Autorin von Mein Leben war nicht, wie es war, liest heute Abend in der Nauwies 19. Dort beginnt die Ausstellung Familienbande mit Werken von Jacqueline Bodusel zum Thema Missbrauch. Heute 19 Uhr.

0: Es ist 7.30 Uhr.
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0: Selenskyj entlässt Armeechef Syrskyj. Damit erfüllt der ukrainische Präsident eine Forderung von Demonstranten. Diese hatten tagelang in mehreren Städten protestiert. Hintergrund ist die Entlassung des bisherigen Verteidigungsministers Fedorow. Zwischen Syrskyj und Fedorow hatte es Streit gegeben. Reiche will Start-ups stärken. Die Bundeswirtschaftsministerin will junge Unternehmen fördern. Das Bundeskabinett soll dazu heute über die entsprechenden Pläne abstimmen. Demnach soll der sogenannte Deutschlandfonds über das Jahr 2030 hinaus verlängert werden. Keine Unterstützung mehr für Kunstbiennale von Venedig. Die Europäische Union hat die laufende Förderung in Höhe von 2 Millionen Euro offiziell eingestellt. Grund dafür sei die umstrittene Teilnahme Russlands. Die Kunstbiennale in Venedig zählt zu den wichtigsten internationalen Ausstellungen zeitgenössischer Kunst und läuft noch in diesem Jahr bis zum 22. November. 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Das Wetter im Saarland ist sonnig mit den Niedrigwerten. Na, wie sage ich? Na, das Gegenteil von Höchstwerte. Die Niedrigstwerte heute Nachmittag erreichen wir in Freisen mit 22 Grad. 24 Grad in Weißkirchen, 26 Grad in Dillingen. Es gibt ein paar mehr Wolken am Nachmittag. Regen gibt's keinen. Morgen ähnliches Wetter, auch bis zu 26 Grad. Und zwischendurch ein paar Dekorationswolken. Aktuell ist aus der SR-Verkehrsredaktion um 7.31 Uhr keine Störungsmeldungen der Polizei. Freie Fahrt heute Morgen. Kommen Sie gut an.
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0: Mit Holger Büchner. Müde Gesichter am Frühstückstisch morgens kennen wir alle. Braucht irgendwie keiner. Wer morgens schlecht in die Gänge kommt, soll ein Glas Wasser trinken. Das kurbelt den Stoffwechsel und den Kreislauf an, sagt die Wissenschaft, und macht uns direkt wacher. Gucken wir mal, ob das klappt.

Ja, manchmal ist es schwierig. Welches Wort fiel mir vorhin im Wetter nicht ein? Ich habe Niedrigstwerte gesagt. Die Kollegin im Studio nebenan guckt mich verständnislos an und sagt, es heißt Tiefstwerte. Sie hat recht. Manchmal kommt man auf die einfachsten Sachen nicht, aber zur Entschuldigung muss ich sagen, das war, bevor ich das Glas Wasser getrunken habe, was einen morgens wieder auf die Spur bringen soll. Also jetzt könnte mir das nicht mehr passieren. 7:37 Uhr ist es.

0: Guten Morgen um 20 vor 8. Kleiner Hinweis für alle, die unterwegs sind. Vorsicht auf der A620 Saarlouis Richtung Saarbrücken. In Höhe Saarbrücken-Gersweiler gibt es eine ungesicherte Unfallstelle und ein ziemlich hohes Verkehrsaufkommen. Fahren Sie da unbedingt vorsichtig und kommen Sie gut an heute Morgen.
1: Zwischenruf von Christine Berg, Evangelische Kirche.
2: Was ich heute kann besorgen, verschiebe ich ziemlich zuverlässig auf morgen. Oder übermorgen. Oder nächste Woche. Ich bin Meisterin im Vor-mir-herschieben. Aufgaben, die mich aus irgendeinem Grund stressen oder unter Druck setzen, bleiben oft so lange liegen, bis ich kurz vor der Deadline alles in kürzester Zeit wunderbar erledige. Unter Druck arbeite ich gut. Aber die Belastung und der Stress, das ständige »Ich muss das endlich erledigen«, sind es eigentlich nicht wert, denke ich jedes Mal. Würde ich die wichtigen Aufgaben einfach 2 Wochen früher erledigen, hätte ich 2 Wochen weniger Schuldgefühle. Aber so funktioniert es leider nicht, auch wenn mir schmerzlich bewusst ist, wie absurd das ist. Mittlerweile sehe ich mein Vor-mir-herschieben fast wie eine Art Superkraft. Während ich nämlich die großen Hürden erfolgreich ignoriere, laufe ich parallel in anderen Dingen zur Höchstform auf, um mich abzulenken. So kann es passieren, dass ich am Ende eines Tages, für den ich mir eigentlich vorgenommen hatte, die Steuererklärung zu machen, das ganze Haus geputzt habe. Ich war lange frustriert über mein ewiges Aufschieben und wie mich das belastet. Mittlerweile schätze ich meine Arbeitsweise. Ich bin nicht unstrukturiert. Dieses Vor-mir-herschieben ist meine Struktur. Und der Text dieses Zwischenrufes entsteht zuverlässig strukturiert am Tag vor dem Abgabetermin. Und wieder einmal hat alles irgendwie funktioniert.
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0: Ach, da ist aber wunderbar viel Harmonie mit drin. Die Beatles, Beach Boys, Aha und Prefab Sprout sind die musikalischen Vorbilder von Sondre Lerche aus Norwegen. My Love Still Waits, haben wir gerade gehört auf SR Kultur. Guten Morgen. Im dänischen Aarhus sind Menschen schon seit heute Nacht um 3.30 Uhr im Museum. Da hat der weltberühmte Lichtkünstler James Turrell einen außergewöhnlichen Ort der Kunst geschaffen. Im Aarhus Museum gibt es den Sky Space. Eine Konstruktion, die so ein bisschen an das antike Pantheon erinnert. Das ist eine Lichtkuppel, die ist nach oben geöffnet und jede Stunde verändert sie ihre Farbe. Und um dieses Lichtspiel bei Sonnenaufgang zu verfolgen, gibt es eigene Morning Sessions, also Nacht-Sessions, muss man fast sagen. Christian Stichler ist für uns ganz früh aufgestanden.
1: 3:30 morgens in Aarhus. Der Tag ist noch nicht angebrochen. In der Dunkelheit zeichnet sich das Aarhus Kunstmuseum ab. Und gleich daneben das neue Lichtkunstwerk von James Turrell. Von außen ähnelt es einem Wikingergrab, die Kuppel von Gras bedeckt. Ein paar Dutzend Besucher sind frühmorgens schon unterwegs, unter ihnen Ulrika und Anna aus Kopenhagen.
2: Anstatt einfach nur tagsüber zu kommen, dachten wir, warum nicht mitten in der Nacht? Natürlich waren wir müde auf dem Weg hierher, aber wir hoffen, es lohnt sich.
1: Irgendwo im Foyer läuft schon eine Espressomaschine. Es ist 3:45. Dann geht es über einen Betongang hinunter unter die Erde. Ein rotes Licht, zwei Schiebetüren. Dann wird alles ganz still. Wer hier noch spricht, beginnt zu flüstern. Noch wenige Schritte und man ist auf einmal mittendrin im mächtigen Kuppelsaal des amerikanischen Künstlers James Turrell. 40 Meter Durchmesser, nach oben hin geöffnet wie das Pantheon in Rom. Umlaufend am Rand eine einzige lange Bank, mehr nicht. Einige der Besucher haben sich in die Mitte des kreisrunden Raums gelegt und blicken gen Himmel. Ein paar Regentropfen fallen herab. Noch ist die Himmelsöffnung fast schwarz, aber dann verändert sich die Farbe des Doms von grün zu blau und mit der Farbe der Kuppel verändert sich auch die Farbe des Himmels draußen.

0: bis der Saal am Ende in sonnengelbes Morgenlicht getaucht ist.
1: Das war wirklich ein fantastisches Farbenspiel. Ich finde es toll, wie etwas so Einfaches und Schlichtes eine solche Kombination an Farben ergeben kann. Man hat fast das Gefühl, dass auch der Himmel bei diesem Wechsel seine Farbe verändert. Und diese Ruhe, die dort herrscht, diese Wahrnehmung, die die gesamte Kuppel erzeugt, ich fand es sehr, sehr faszinierend.
0: Der Andrang ist groß, denn das Aros spielt schon seit langem mit dem Licht. 2017, damals war Aarhus europäische Kulturhauptstadt, setzte der isländische Lichtkünstler Ólafur Eliasson dem Museum seine berühmte und begehbare Regenbogenkrone auf. Nun also James Turrell, der hier an der Ostsee seinen 100. Skyspace bauen ließ, den bisher größten überhaupt.
2: James Turrell, ich kenne von dir fantastische Zitat, wo er sagt, I can paint the sky any color you'd like.
1: Turrell ist berühmt geworden für ein Zitat. Er könne den Himmel in jeder Farbe malen, die man sich wünscht. Und genau das passiert hier. Man blickt in den echten Himmel, aber plötzlich erscheint dieser grün, knallrosa oder schwarz. Turrell spielt einfach mit den Farben. Und man wird in dieses fantastische Farbuniversum hineingezogen.
0: So erklärt es Line Tandrup, Kunsthistorikerin am Aarhus-Museum. Der Skyspace von Aarhus ist nicht nur eine Licht- sondern auch eine Zeitmaschine. Er lässt den Besucher innehalten, er lässt die Zeit dahin kriechen, ein Fiebertraum im Licht. Und wer am Ende morgens kurz nach 5 das Museum verlässt, der sieht die Welt, zumindest für einen Moment, tatsächlich mit anderen Augen. Und je heller es wird, desto mehr wünscht man sich, dass einen dieser Traum bald wieder heimsuchen wird.
3: In Aarhus lockt Lichtkunst von James Turrell schon um 3.30 Uhr, 4 Uhr morgens ins Museum. Da muss man wirklich ehrgeizig sein mit dem Aufstehen. Christian Stichle war für uns schon dabei. 5 vor 8 ist es. Guten Morgen.

Gehören Sie auch zu den Menschen, die Ihr Thermometer jeden Morgen beobachten und auch so mit dem Finger nochmal davor klopfen, ob das Thermometer auch wirklich richtig misst? Machen ja ganz viele, ne? So als Ritual. Kaffeemaschine an, lüften, Thermometer gucken. Wenn Sie in Riegelsberg wohnen, dann werden Sie feststellen, dass das Thermometer 14 Grad anzeigt im Moment. Das ist der wärmste Ort im Saarland. Niedrigste Temperaturen haben wir heute Morgen bzw. jetzt gerade gemessen in Neunkirchen-Wellesweiler. Da sind es an der Messstation nur 9 Grad. Aber heute Nachmittag, wie wir es gewohnt sind, 26 Grad und viel Sonne. Es ist 2 vor 8. Guten Morgen, wünscht Holger Wüchner.

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1: 8 Uhr. Die Saarbahn GmbH wird ab morgen früh um 4 einen Schienenersatzverkehr mit Bussen anbieten. Das sagte das Unternehmen dem SR. Gestern hatte die Gewerkschaft GDL angekündigt, ab heute Mittag um 12 wieder zu streiken, und zwar für unbestimmte Zeit. SR-Reporter Peter Sauer.
2: Da die genaue Streikdauer unklar ist, plant die Saarbahn GmbH aktuell, dass die Ersatzbusse bis einschließlich Sonntag fahren werden, sagte eine Unternehmenssprecherin dem SR. Mit Blick auf das am Wochenende anstehende Nauwieser Viertelfest in Saarbrücken werde zudem geprüft, ob die Busse bis 2 Uhr nachts fahren können. Die genauen Fahrzeiten könnten ab Mittwochmittag auf der Homepage eingesehen werden. Ob auch über das Wochenende gestreikt werde, wollte ein GDL-Sprecher auf SR-Nachfrage weder bestätigen noch dementieren. Die Gewerkschaft begründete den insgesamt 8. Streik damit, dass die Arbeitgeberseite weiter kein Interesse an einer Beilegung des Tarifkonflikts habe.
1: Weitere Verhandlungstermine sind nicht vereinbart und auch eine Schlichtung lehnen GDL und die kommunalen Arbeitgeber ab. Zum ersten Mal seit Beginn der jüngsten Eskalation im Iran-Krieg ist die Flugabwehr in der Hauptstadt Teheran wieder aktiviert worden. Im Nordosten der Millionenmetropole waren in der Nacht Explosionen zu hören. Es ist die 11. Nacht in Folge, dass die USA den Iran angreifen. Die letzten Angriffe auf Teheran hatte es Anfang Juni gegeben. Frankreich hat als erstes EU-Land ein Social-Media-Verbot für Kinder unter 15 beschlossen. Nach dem französischen Senat stimmte auch die Nationalversammlung in Paris mit großer Mehrheit dafür. Auf Wunsch von Präsident Macron soll das neue Gesetz schon nach den Sommerferien in Kraft treten. Australien hatte im Dezember ein Social-Media-Verbot für unter 16-Jährige eingeführt. In den USA hat eine künstliche Intelligenz eigenständig ein anderes Softwareunternehmen gehackt. Der Vorfall passierte bei einem Testlauf einer Software von OpenAI. Das Unternehmen hinter ChatGPT hat bestätigt, dass das noch nicht veröffentlichte KI-Tool einen Weg ins Internet fand und dann in die Systeme einer anderen KI-Firma namens Hugging Face eindrang. Dort ist auch der Cyberangriff bestätigt worden. OpenAI sprach von einem beispiellosen Vorfall und will seine Sicherheitsvorkehrungen jetzt verstärken. Schon lange warnen IT-Experten vor der Gefahr von Hackerangriffen durch künstliche Intelligenz. Bei Losheim am See hat es gestern Abend einen tödlichen Unfall gegeben. Laut Polizei war ein 25-Jähriger auf der B268 unterwegs, als er frontal mit einem Kastenwagen zusammenstieß, der auf die L158 abbiegen wollte. Dabei wurde der Autofahrer so schwer verletzt, dass er später noch am Unfallort starb. Der Fahrer des Kastenwagens wurde nur leicht verletzt und kam in ein Krankenhaus. Die Bundesstraße war zwischenzeitlich vollgesperrt, die Landstraße in Richtung Merzig. Der Verkauf der Hildegard-Kirche in St. Ingbert ist abgeschlossen. Die Investorenfirma Grever hat das profanierte Gotteshaus gekauft. Was dort entstehen soll, ist unklar. SR-Reporter Patrick Würmer.
3: Über die genaue Kaufsumme haben der Investor und die Pfarrei stillschweigen vereinbart. Die Firma Grever stammt aus St. Ingbert. Sie ist unter anderem am Umbau des Saarbrücker Finanzamts beteiligt. In St. Ingbert hatte Grever bereits auch die Kirche St. Konrad gekauft. Das ehemalige Gotteshaus wird nun zu einer Kindertagesstätte. Die in den 1920er Jahren erbaute Hildegard-Kirche steht unter Denkmalschutz. Einzigartig ist die Grubenarchitektur. Das Kirchenschiff ist einem Bergbaustollen nachempfunden. Seit Jahren wird über die Zukunft der Kirche emotional debattiert. Eine Bürgerinitiative setzt sich für den Erhalt des Gebäudes ein, vor allem als Kulturort. Sie fordert nun mehr Transparenz, vor allem etwa bei der Frage, wo denn die sakrale Ausstattung der Kirche verbleibt.
1: Und das waren die Nachrichten mit Christian Koch. 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
4: Die Sonne ist draußen und bleibt auch heute fast den ganzen Tag. Richtung Nachmittag gibt es ein paar mehr Wolken, aber das sind eben nur so schön Wetterwolken, die nichts tun. Dazwischen strahlt die Sonne weiter. 26 Grad in Dilling erreichen wir und im Hochwald sind wir so bei 22 Grad. Morgen ähnliches Wetter, da haben wir die Wolken eigentlich den ganzen Tag über, aber immer wieder halt auch Sonne, Temperaturen dann auch um 26 Grad. 4:08, aktuelles aus der SR-Verkehrsredaktion, kommt von der A6 Mannheim Richtung Saarbrücken. Zwischen Kaiserslautern Einsiedlerhof und Rammstein-Miesenbach derzeit Gefahr durch ein liegengebliebenes Fahrzeug auf der mittleren Spur. Und A620 Saarlouis Richtung Saarbrücken, immer noch zwischen Saarbrücken-Gersweiler und Saarbrücken-Messegelände Gefahr durch eine ungesicherte Unfallstelle. Ich wünsche Ihnen eine gute Fahrt heute Morgen. Thank you.
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4: Guten Morgen, ich bin Holger Büchner. Wer geht bei dem Wetter eigentlich in die Sauna? Fast keiner. Ich habe es gestern getestet. 10 Menschen in der ganzen Saunalandschaft. Also Einzelgänger fühlen sich derzeit in der Sauna pudelwohl.

0: Elle Danse von Carousel, Musik gemacht für einen fröhlichen Abend mit Freunden, an dem man das Leben feiert. Es ist 10:08, Sie hören SR Kultur. Über Missbrauch haben wir heute Morgen hier schon gesprochen. Im Nauwies 19 in Saarbrücken eröffnet dazu heute beispielsweise eine Ausstellung. Über 17.000 bekannte Fälle von sexualisierter Gewalt gegen Kinder und Jugendliche, das ist das Lagebild für das vergangene Jahr. Die Zahlen sind ganz neu. Es handelt sich um einen deutlichen Anstieg zur letzten Erhebung. Wer betroffenen Kindern und Jugendlichen helfen möchte, müsse weiter Tabus abbauen und Mittel bereitstellen, kommentiert für uns Felicitas Böselager.
1: In jeder Schulklasse sitzen Schätzungen zufolge 1 bis 2 Kinder, die Opfer von sexualisierter Gewalt geworden sind. Und nun zeigt das aktuelle Bundeslagebild zum sexuellen Missbrauch von Kindern und Jugendlichen, dass die Fallzahl weiter gestiegen ist. Der Anstieg ist leider überhaupt nicht überraschend und liegt vor allem an digitalen Straftaten. Durch künstliche Intelligenz entsteht eine schiere Flut von Darstellungen sexualisierter Gewalt. Das sei dramatisch, sagt CSU-Bundesinnenminister Alexander Dobrindt, und recht hat er. Allein die bekannten Fälle in der gesamten Statistik zeigen, das Ausmaß sexualisierter Gewalt ist viel zu groß und es ist umfassend. Sexualisierte Gewalt findet daheim statt, mit dem Onkel oder dem Vater als Täter. Sie geschieht im Sportverein oder in der Schule, die Täter missbrauchen Säuglinge, Kinder und Jugendliche und sie nutzen den digitalen Raum, um an Kinder heranzukommen, sie digital zu missbrauchen, zu erpressen oder in der analogen Welt zu treffen. Und obwohl sexualisierte Gewalt an Kindern und Jugendlichen in den vergangenen Jahren immer häufiger thematisiert wird, obwohl der Ermittlungsdruck gestiegen ist und es viel mehr Präventionsprogramme gibt als noch vor 20 Jahren, bleibt das Thema weitestgehend tabu, auch weil es vielen zu unangenehm ist, darüber zu sprechen. Aber sexualisierte Gewalt darf nicht nur an Tagen, an denen ein Bundeslagebild vorgestellt wird, thematisiert werden. Alle müssen lernen, genauer hinzusehen. Das heißt, dass Eltern, Lehrer und Erzieher den Opfern glauben müssen, wenn sie den Mut fassen, über die Gewalt zu sprechen. Auch dann, wenn der Täter der eigene Onkel oder der Lieblingslehrer ist. Wenn Opfern mehr geglaubt wird, wird auch das Dunkelfeld etwas heller, dessen Dimensionen Ermittler nur erahnen können. Und es braucht auch Mittel gegen diese Gewalt. Das bedeutet, dass Kinder und Jugendliche zum Beispiel im Internet besser geschützt werden müssen, beziehungsweise, dass sie da überhaupt geschützt werden müssen. Es ist viel zu leicht für Täter, mit Kindern über Chats bei Online-Spielen in Kontakt zu treten oder ihnen in sozialen Medien zu schreiben. Hier braucht es mehr Aufklärung für Kinder und Jugendliche und leicht erreichbare, sichtbare Meldewege. Und bei all dem darf nicht aus dem Blick geraten, dass auch die Opfer Unterstützung brauchen. Da war der Fonds sexueller Missbrauch ein gutes Mittel. Hier konnten Betroffene sehr leicht Hilfe bekommen, beispielsweise Geld für eine spezielle Therapie oder für einen Assistenzhund. Neben dieser konkreten Hilfe ging von dem Fonds auch das Signal aus, dass das Leid der Opfer ernst genommen wird, dass ihnen geglaubt wird und dass sie nicht schuld sind. Es ist schlimm, dass dieser Fonds vor einem Jahr ausgelaufen ist. Die Bundesregierung hat die Zahlen im Bundeslagebild mit vorgelegt. Sie müsste eigentlich wissen, wie dringend es ist, den Fonds wieder aufzusetzen.
0: Besorgniserregende Missbrauchszahlen, viele Schicksale. Felicitas Böselager hat für SR Kultur kommentiert. 8:14 Uhr. Guten Morgen.

Das Rochester Philharmonic Orchestra mit Musik, die geprägt ist von einer Urlaubsreise. Reisen hilft uns ja, sich mit neuen Ideen und mit neuen Eindrücken auseinanderzusetzen. Antonín Dvořák ist hier durch die USA gereist und hat sich von den verschiedenen Musikstilen des Landes beeindrucken lassen und auch von der Landschaft. Und all das schlägt sich nieder in der amerikanischen Suite. Das war das Allegro daraus. Und dann hat sich Dvořák auch noch ein Andenken mitgebracht. Er hat nach dem Ausflug in die neue Welt seine Villa bei Prag Villa Americana genannt. Guten Morgen, Ihnen einen guten Start in diesen Mittwoch und oder schöne Ferien, wenn Sie welche haben. Es ist 19 nach 8.

0: I Want to Know You singt Michael Benjamin. Er ist einer der Künstler, die auch von einer Schreibblockade betroffen waren. Der Druck stieg, trotzdem konnte er seine Lyrics nicht in Songs packen. Lange Gespräche und der Besuch bei einem guten Freund mit Auszeit haben ihn dann am Ende erlöst. Und dann kommt sowas Schönes dabei raus. I Want to Know You, wie gerade gehört, auf SR Kultur. 22 nach 8 ist es. Die EU zieht Konsequenzen. Sie stoppt ihre Förderung der Biennale in Venedig, nachdem Russland wieder zur renommierten Kunstausstellung zugelassen wurde. Das hatten wir gerade auch in den Schlagzeilen. Daniel Völzke ist Redakteur beim Monopolmagazin für Kunst und Leben. Guten Morgen.
1: Guten Morgen.
0: Ja, bereits im März gab es ja die Entscheidung, Russland wieder zur Biennale zuzulassen und da wurde es schon scharf kritisiert. Könntest du für uns den Verlauf dieser Debatte vielleicht noch mal kurz skizzieren, damit wir alle im Bilde sind?
1: Ja, gerne. Das kam so ein bisschen überraschend im März, als man erfahren hat, dass der neue Präsident der Biennale, das ist der rechte Journalist Pietrangelo Buttafuoco, Russland explizit eingeladen hat, wieder teilzunehmen, weil im Jahr 2022, dem Jahr des Angriffskrieges, gab es diesen Bruch und die Biennale hatte damals selbst erklärt, solange der Krieg andauere, werden keine offiziellen Vertreter Russlands zugelassen. Eben diese Kehrtwende, die Meloni-Regierung in Rom nicht einverstanden war, die protestierten dagegen. Es gab die Proteste und die Drohungen der EU, dass man die Fördergelder streichen würde. Dann hatte sich Buttafuoco davon nicht beeindrucken lassen und der Pavillon eröffnete. Im April, es wurde heftig protestiert, wir erinnern uns wahrscheinlich daran, wie Pussy Riot und andere Protestaktivistengruppen vor dem Pavillon standen und der Pavillon öffnete. Im Moment ist er geschlossen, aber er ist immer noch sozusagen ein Teilnehmer der Biennale. Man sieht auf einem Bildschirm draußen, was die Installation im Pavillon.
0: Die EU spricht ja in diesem Zusammenhang von einer moralisch falschen Entscheidung und die vielen Punkte hast du gerade ja gut zusammengefasst, dass man das etwas besser versteht. Ist denn der Stopp kulturpolitisch richtig? Was meinst du oder stellt er einen Eingriff in die Kunstfreiheit dar am Ende?
1: Also ich würde hier zwischen Kunstfreiheit und Kulturförderung unterscheiden. Kunstfreiheit bedeutet, dass Kunst gezeigt werden darf und das darf sie. Der Pavillon ist ja jetzt dabei. Daraus folgt aber kein Anspruch auf europäische Fördergelder. Die EU sagt hier nicht, welche Kunst entstehen darf, also sie greift nicht inhaltlich ein, sondern welche Institutionen sie finanziell unterstützt. Das ist ein wichtiger Unterschied. Es geht hier um einen Nationalpavillon, in dem sich der Putin-Staat direkt inszeniert. Die Kuratorin Anastasia Kornicheva ist die Tochter eines Geheimdienstgenerals, der ein Rüstungsmanager beim Staatskonzern Rostec ist. Und sie leitet mit der Tochter des russischen Außenministers eine eigene Kulturmanagementfirma. Also man sieht, das unterscheidet den russischen Pavillon von anderen Pavillons, dass man hier ebenfalls, dass hier die Führungselite eines autoritären Staates sich direkt inszeniert und sich direkt präsentiert.
0: Wen genau trifft diese Entscheidung der EU jetzt eigentlich, die Fördergelder zu streichen? Also betrifft es die Künstler, die Biennale allgemein oder du hast die Namen gerade genannt, diese russischen Ausrichter, die dann mit weniger Geld auskommen müssen?
1: Nee, die Künstler trifft es nicht, weil es man muss da, glaube ich, ganz klar unterscheiden. Das ist jetzt ein Signal. Der eigentliche Adressat sind die Organisatoren der Biennale und andere internationale Kulturinstitutionen, denen die EU signalisiert, wer staatliche russische Repräsentation zulässt, muss mit Konsequenzen rechnen. Die Streichung, das sind 2 Millionen Euro. Das ist nur ein kleiner, wirklich geringer Teil des Budgets, den die an öffentlichen Fördergeldern, die die Biennale Stiftung zur Verfügung hat. Und die betrifft wahrscheinlich nicht mal die Kunstbiennale, sondern die Stiftung, die richtet ja auch das Filmfestival, ein Tanzfestival aus, die Architekturbiennale. Und es trifft jetzt gar nicht mal direkt die Kunstbiennale. Es trifft nicht den russischen Staat. Es ist eigentlich mehr oder weniger nur ein Signal.
0: Daniel Völzke, Redakteur beim Monopolmagazin zur Diskussion um die gestrichene Biennale-Förderung. Ich danke dir.
1: Gerne.

0: Es ist 8.30 Uhr.
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0: Flugabwehr in Teheran im Einsatz. Reporter berichten von Explosionen im Nordosten der iranischen Hauptstadt. Es ist die 11. Nacht in Folge, dass die USA den Iran angreifen. Die letzten Angriffe auf Teheran hatte es allerdings Anfang Juni gegeben. Hildegardkirche St. Ingbert verkauft. Die Investorenfirma Creva hat das profanierte Gotteshaus gekauft. Was dort entstehen soll, ist unklar. Die Hildegardkirche wurde in den 1920er Jahren gebaut und steht unter Denkmalschutz. Eine Bürgerinitiative setzt sich für den Erhalt des Gebäudes als Kulturort ein. Und Start der 80. Bregenzer Festspiele. Sie werden heute mit einer Vorstellung von Giuseppe Verdis Oper La Traviata eröffnet. Bis Ende August werden auf der Seebühne rund 188.000 Besucher zu 28 Aufführungen erwartet. Etwa 6.700 Menschen verfolgen jede Vorstellung unter freiem Himmel. 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Und das Wetter im Saarland ist so schön sonnig, wie wir es eigentlich gewohnt sind, auch in den letzten Wochen. 26 Grad heute Nachmittag an Saar, Blies und Nied. Im Hochwald haben wir 22 Grad. Es gibt ab Mittag ein paar mehr Wolken. Die sind aber nur dekorativ gemeint. Morgen gibt es einen Sonne-Wolken-Mix, ändert an den Temperaturen nichts. 26 Grad auch morgen. Aktuelles aus der SR-Verkehrsredaktion gibt es von der A620 Saarlouis Richtung Saarbrücken zwischen Saarbrücken-Gersweiler und Saarbrücken-Messegelände. Stau nach einem Unfall. Planen Sie dort ungefähr eine Viertelstunde mehr mit ein. Ich wünsche Ihnen eine gute Fahrt heute Morgen. Kommen Sie gut an.
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0: Hallo, hier ist Holger Büchner. Guten Morgen. Mireille Mathieu wird 80 heute. Da merkt man plötzlich, wie alt man selbst ist, weil sie einfach schon immer da war. Strahlend, mit tollen Schlagern und dem erfolgreichsten Klassikalbum Frankreichs vor ein paar Jahren. Eine teils unterschätzte, kleine, große Person wird 80. Wir gratulieren in 15 Minuten.

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0: Rien heißt der wunderbare Film, in dem wir diesen Walzer gefunden haben. Ödipus Last Waltz vom Orchester Marcello Siriniano. Guten Morgen, hier ist SR Kultur. Es ist 20 vor 9. Wohin geht's denn in den Urlaub bei Ihnen? Haben Sie schon Pläne? Es gibt ja Reisen, das ist das Ziel nicht so wichtig. Es geht da eher um Erlebnisse, die jetzt nichts mit Sightseeing, Meerblick und so zu tun haben. Es geht um Reisen, die ins Innere gehen, also um spirituelle Erfahrungen im Urlaub, um das totale Runterkommen. Da gibt es ja viele Angebote, Fasten, Yoga, therapeutisches Wandern. Die Tourismusbranche reagiert mit neuen Angeboten auf unsere Wünsche. Professor Dr. Susanne Leder lehrt Tourismusmanagement an der Hochschule Südwestfalen in Meschede im Sauerland. Mit ihr habe ich heute Morgen schon gesprochen. Das Sauerland und das Saarland sind vielleicht ein bisschen ähnlich, viel Landschaft, um die Seele baumeln zu lassen. Die Frage ist, ist das tatsächlich ein neuer Trend?
1: Ja, die Seele mal baumeln zu lassen, mal nicht zu viel Aktivitäten zu machen, sondern dieses ganz bewusst zur Ruhe zu kommen. Das ist gerade in der heutigen unruhigen Zeit ein Bedürfnis von ganz vielen Menschen. Und deshalb kann man sagen, ja, das liegt im Trend. In die Natur sich zurückziehen, Ruhe walten lassen und vielleicht auch den Kopf mal so ein bisschen ausschalten können.
0: Jetzt ist das ja so, manche fühlen sich am Ballermann eigentlich ganz wohl und fahren da auch schon Jahre hin und ziehen da die Erholung aus dem Urlaub. Oder was würden Sie sagen, ist das Erholung oder ist das nur Ablenkung?
1: Das muss man von zwei Seiten eigentlich betrachten. Also für jemanden, der im Berufsleben letztlich sich eher unterfordert fühlt, eher das Gefühl hat, er erlebt zu wenig, es ist eintönig, man macht immer die gleichen Dinge, dann ist dieser Gegensatz Urlaub beispielsweise am Ballermann mit Party, mit vielen Menschen, mit vielen Begegnungen vielleicht wirklich genau das, was dann diese innere Erholung oder diesen inneren Ausgleich, würde ich mal eher sagen, bringt, dann ist das auch völlig in Ordnung. Es kann natürlich auch für Menschen, die eigentlich mental schon erschöpft sind, die sagen, ich habe halt viele Begegnungen in meinem Berufsalltag, ich muss viele Entscheidungen treffen. Da wäre die Frage, ob dann so ein Partyurlaub das Richtige ist oder ob man dann sagt, okay, vielleicht erlaube ich mir auch mal runterzufahren und eben was Ruhiges zu machen.
0: Ja, die Tourismusbranche reagiert eben mit Angeboten zum Runterfahren. Die müssen sich ja auch Gedanken gemacht haben, wie erholt sich meine Seele denn am besten im Urlaub mit der Konzentration auf mich selbst? Mhm. Und dann stelle ich mir natürlich die Frage, das funktioniert ja als Familienurlaub eigentlich eher schlecht.
1: Da haben Sie völlig recht. Die Herausforderungen, so einen ruhigen oder vielleicht sogar einen Muße-Urlaub mit der Familie zu machen, sind ein bisschen größer, weil Sie dann natürlich mit mehreren Menschen zusammen sind, weil Sie eigentlich die Rituale, die man im Familienleben zu Hause hat, die auch viel mit Pflichten zu tun haben, mit in den Urlaub nehmen. Es geht aber trotzdem, indem man sich vielleicht als Familie dann vor dem Urlaub auch schon mal bewusst macht, okay, was wollen wir jetzt eigentlich von dieser gemeinsamen Zeit? Urlaub heißt so ein bisschen, wir erlauben uns, ne, auch wirklich eine Auszeit zu nehmen. Und das kann man auch mit Familie machen. Zum einen, indem man sagt, okay, die Kinder wollen vielleicht ein tolles Erlebnisangebot haben. Dann haben die eigentlich so einen Muße-Urlaub. Sie tun etwas, was sie gerne machen, wo sie sich nicht beansprucht fühlen. Und die Eltern können schauen, was sie dann machen können. Also sei es eine schöne Wanderung, sei es ein gemütliches, ruhiges Abendessen, um dann auch diesem Bedürfnis nachzukommen, mal runterzufahren.
0: Jetzt lehren Sie ja Tourismusmanagement und da habe ich natürlich schon im Hinterkopf, wenn man, sage ich mal, Landschaften urlaubsmäßig vermarkten will, in denen nichts los ist, dann kann ich natürlich immer sagen, bei uns können Sie toll meditieren, Yoga machen, weil es lenkt ja eigentlich ein bisschen ab von fehlender Infrastruktur und vielleicht einer leicht piefigen Atmosphäre, die man nicht hätte, wenn man den großen Urlaub plant.
1: Ja, auch da stimme ich Ihnen zu. Es ist nicht einfach nur, dass man sagt, kommen Sie mal hierher, hier ist schön viel Landschaft und Weite und gute Luft und dann kommen Sie schon zur Ruhe. Man braucht ja einen Einstieg, irgendwo nur hinzufahren, wenn ich gerade aus meinem Arbeitsalltag komme. Und mich dann zu zwingen, runterzufahren, funktioniert nur bedingt. Sehr schön ist es, wenn man Angebote hat, die einen quasi an die Hand nehmen und sagen, so, das ist jetzt das Programm und das Programm wird dich zur Ruhe bringen.
0: Professor Dr. Susanne Leder lehrt Tourismusmanagement. Sie sagt, Urlaub ist heute auch Ich-Zeit, die man nutzen sollte, um sich selbst vielleicht ein bisschen zu finden oder zu verwirklichen. Der Weg dahin kann ganz unterschiedlich sein. Ich danke Ihnen fürs Gespräch. Mich brauchen Sie nicht mehr zu überzeugen. Sie haben mich.
1: Dankeschön. Herzlichen Dank.
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Das ist ganz neu auf SR Kultur. Alex Toucourt mit Danse le bon désordre. Es ist 8.53 Uhr und wir bleiben musikalisch gleich in Frankreich. Mit ihr haben wir schon im Frottee-Schlafanzug vor dem Farbfernseher gesessen. Mireille Mathieu wird heute 80. Seit Jahrzehnten ist Mireille Mathieu ein musikalischer Exportschlager Frankreichs. Es ist ein bisschen abgedroschen, aber es ist sie halt. Auch jetzt noch begeistert sie ihr Publikum in meist ausverkauften Konzertsälen und ihre Lieder veröffentlicht Mireille Mathieu in mehr als 10 Sprachen. Sie hat auf Englisch gesungen, auf Spanisch, auf Chinesisch. Vor allem aber wird sie die Frau mit der großen Stimme und der unverkennbaren Pagenkopffrisur in Deutschland verehrt. Sabine Boland mit einem Porträt.

0: Mireille Mathieu begeistert auch jetzt noch ihr Publikum, zuletzt auf einer Tournee im vergangenen Jahr, meist in ausverkauften Konzertsälen. Singen ist wie Atmen. Es ist mein Sauerstoff. Ich singe ständig, ich liebe es und werde das Singen nicht aufgeben. Seit Jahrzehnten ist Mireille Mathieu ein musikalischer Exportschlager Frankreichs. Mit ihrer großen Stimme und ihrer unverkennbaren Frisur, dem schwarzen Pagenkopf mit Pony, prägt sie sich sofort ein. So stellt sie sich als junge Frau vor. Sie ist das älteste von 14 Kindern, stammt aus einfachen Verhältnissen in Avignon. Mit 14 verlässt sie die Schule, um Hilfsarbeiterin in einer Fabrik zu werden. Eigentlich keine guten Voraussetzungen für eine Bühnenkarriere, doch Mitte der 60er Jahre hat sie ihren großen Durchbruch. Sie nimmt mit einem Lied ihres Idols Edith Piaf an einem Talentwettbewerb teil und wird nach einem Auftritt in einer Fernsehshow über Nacht zum Star. Da war sie gerade 19 Jahre alt. Nein, ich hätte mir niemals vorstellen können, dass mein Leben wie ein Märchen verläuft. Es ist ein Traum, der Realität geworden ist. Das hätte ich nie für möglich gehalten. Mireille Mathieu arbeitete stets hart für diesen Traum. Sie nahm Tanz- und Gymnastikstunden. Auch heute noch macht sie täglich Gesangsübungen. Talent und Fleiß wurden zu ihrem Erfolgsrezept. Wenn man diesen Beruf ernsthaft machen will, ist das sehr schwierig. Ich bin eine extrem disziplinierte Person. Das muss man auch sein. Ihre Lieder veröffentlicht sie in mehr als 10 Sprachen, auch auf Deutsch, Englisch oder Spanisch. Auch in China hat Mireille Mathieu viele Fans, mit denen singt sie auf den Straßen von Paris schon mal auf Chinesisch. Vor allem aber wird sie seit Jahrzehnten in Deutschland verehrt. Ich habe immer Lampenfieber, aber wenn ich auf der Bühne bin, dann trägt mich das Publikum, das mir viel, viel Liebe gibt. Das schönste aller Geschenke. Mireille Mathieu blieb in ihren 80 Jahren frei von Skandalen. Geheiratet hat sie nie, sie lebt mit ihrer Schwester zusammen bei Paris. Inspiriert von ihrem Vorbild Edith Piaf nennen ihre Fans sie den Spatz von Avignon. Mireille Mathieus Tournee im Herbst in diesem Jahr soll ihr offizieller Abschied von der Bühne sein. Aber wer weiß.
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2: Mireille Mathieu, eine kleine energetische Naturgewalt. Sie wird heute 80 und wir haben Musik von ihr. Die gönnen wir uns jetzt und stoßen den Gedanken mit ihr an. Sous le ciel de Paris.

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1: 9 Uhr. Wegen der hohen Preise für Benzin und Diesel rufen immer mehr Politiker nach staatlicher Kontrolle. Jetzt hat sich auch SPD-Generalsekretär Klüssendorf für einen Spritpreisdeckel ausgesprochen, also für eine Preisobergrenze an den Zapfsäulen. Aus Berlin für SR Info Isabel Karas.
2: In der neuen Osnabrücker Zeitung verweist er auf Modelle in Belgien und Luxemburg. Dort werde gemeinsam mit der Industrie ein Höchstpreis festgelegt. Deutschland sei dagegen ein Paradies für die Mineralölkonzerne. Klüssendorf fordert deshalb mehr staatliche Regulierung des Kraftstoffmarktes, statt steigende Preise immer wieder mit Steuergeld auszugleichen. Auch linken Politiker Dietmar Bartsch verlangt ein Eingreifen des Staates. Er bezeichnet die hohen Spritpreise im Deutschlandfunk als nicht zumutbar, vor allem für Familien, Pendler und Handwerksbetriebe. Bartsch wirft der Bundesregierung Untätigkeit vor und fordert unter anderem eine Übergewinnsteuer für Mineralölkonzerne sowie direkte Entlastungen für Verbraucherinnen und Verbraucher. Der zweimonatige Tankrabatt war Ende Juni ausgelaufen.
1: In Frankreich hat die rechtsnationale Politikerin Le Pen Revision gegen ihre Verurteilung wegen Veruntreuung von EU-Geldern eingereicht. Le Pen war Anfang Juli zu 3 Jahren Haft verurteilt worden, davon 2 auf Bewährung und 1 Jahr in Form von Hausarrest mit elektronischer Fußfessel. Le Pen kann damit zunächst ungehindert den Wahlkampf für die Präsidentschaftswahl im nächsten Frühjahr beginnen. Das zuständige Pariser Gericht hat angekündigt, noch vor der ersten Runde der Wahl am 18. April eine Entscheidung zu fällen. Der ukrainische Präsident Zelensky hat Armeechef Syrsky entlassen. Damit reagiert Zelensky auf die seit Tagen andauernden Straßenproteste in der Ukraine. Hinter den Unruhen steckt die Entlassung des beliebten Verteidigungsministers Fedorov. Der ist unter anderem für den fortschrittlichen Drohnenkampf gegen Russland verantwortlich, hatte sich aber mit dem bisherigen Oberbefehlshaber überworfen. Neuer ukrainischer Armeechef wird Heeresgeneral Drapaty. Und auch für Ex-Verteidigungsminister Fedorov soll es eine neue Aufgabe geben, heißt es. Im Tarifstreit zwischen der Lokführergewerkschaft GDL und den kommunalen Arbeitgebern sind die Fronten verhärtet. Die GDL wird ab heute Mittag 12 erneut die Saarbahn bestreiken, und zwar für unbestimmte Zeit. Die Saarbahn-Gesellschaft hat erklärt, es werde ab morgen früh einen Schienenersatzverkehr mit Bussen geben. Von den Arbeitgebern heißt es in einer Pressemitteilung, die Forderungen der GDL seien völlig überzogen. Sollte die Gewerkschaft, wie von ihr angekündigt, ihren Arbeitskampf bis Weihnachten fortsetzen, werde auch das nicht zum Erfolg führen. Auf der Gamescom werden in diesem Jahr auch 5 Gaming-Studios aus dem Saarland ihre Spiele präsentieren. Das Event in Köln gilt als die größte Fachmesse für Computerspiele der Welt. SR-Reporter Daniel Stemper.
3: Die Entwicklerstudios aus Saarbrücken, Neunkirchen und St. Ingbert waren auch schon im vergangenen Jahr auf der Gamescom vertreten. Auch viele ihrer Projekte wurden teilweise schon mehrfach auf dem Gelände der Kölnmesse präsentiert. Gamescom-Premiere wird das Projekt From Ruins des Saarbrücker Studios Digitales Interactive feiern, ein pixeliges Detektivabenteuerspiel. Seit Anfang des Jahres können im Saarland wieder Fördermittel für derartige Projekte beantragt werden. Laut Wirtschaftsministerium sind bisher 6 von 7 Anträgen bewilligt worden. Einer befinde sich noch in Prüfung. Die bisher genehmigte Fördersumme belaufe sich auf über 318.000 Euro. Das Ministerium teilte auf Nachfrage mit, dass die Gamesbranche ein multifunktionaler Wirtschaftsfaktor sei, der zahlreiche andere Branchen und gesellschaftliche Bereiche berühre.
1: Die Computerspielemesse startet in diesem Jahr in der letzten Augustwoche. Und das waren die Nachrichten mit Christian Koch. 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
4: Nach einem sonnigen Start ziehen jetzt am Nachmittag noch mal ein paar Wolken durch. Im Saarland Regen ist aber keiner in Sicht. Angenehme 22 bis 26 Grad sind gemeldet für das Saarland und es bleibt trocken. Und auch am Abend lockern die Wolken wieder auf. Es bleibt trocken und die Nacht wird klar. Die Temperaturen sinken dann auf 13 bis 9 Grad. Und auch morgen, wenn wir da schon mal drauf blicken, zeigt sich der Sommer noch mal angenehm bei 22 bis 26 Grad, bevor es dann in den nächsten Tagen noch mal ein bisschen wärmer wird.
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4: Mein Name ist Susan Sari und ich wünsche Ihnen einen schönen Vormittag um kurz nach 9 und lade Sie ein zu Musik von Brother aus dem Jahr 2022. Das ist Musik aus Stuttgart. Sie verbinden Americana, Soul und Folk und wir hören Pouring Rain.

0: Fagottkonzert in B-Dur haben wir hier gehört von Wolfgang Amadeus Mozart. Daraus den dritten Satz, das Rondo, und den das Fagott interpretiert hat Doug Jensen und das WDR-Sinfonieorchester Köln. Ein Stück aus dem Jahr 1774. Der Schauspieler Heinrich George, der erklärte einst Goethes Sturm- und Drangdrama Götz von Berlichingen zu seinem Lieblingsstück. Später nannte er seinen Sohn nach dem Ritter. Als er 1936 den Stammsitz der von Berlichingers in Jagsthausen, das ist in der Nähe von Heilbronn, wer es nicht kennt, besuchte, soll er gesagt haben, hier möchte ich einmal den Götz spielen. Aber bis in diesem historischen Ambiente wirklich Theater gespielt wurde, dauerte es noch fast 2 Jahrzehnte. Heinrich George war bereits tot, als am 22. Juli 1950, also heute, vor genau 76 Jahren, Goethes Drama erstmals im Innenhof der historischen Götzenburg aufgeführt wurde.
1: Am 22. Juli 1950 verwandelt sich der Innenhof der historischen Götzenburg in Jagsthausen zum ersten Mal in eine Theaterbühne. Goethes Sturm- und Drangdrama Götz von Berlichingen soll am Stammsitz der Familie Berlichingen gespielt werden. Der echte Götz, der berühmte Haudegen mit der eisernen Hand, hat als Kind selbst auf dieser Burg gelebt. 1950 sind seine Nachfahren noch immer hier zu Hause. Eine solche Verbindung von Schauspiel und Landesgeschichte ist in Deutschland damals ziemlich einzigartig. Entsprechend begeistert reagiert die Presse.
2: Es kann für die Aufführung des Götz von Berlichingen kaum einen geeigneteren Platz geben als den von wuchtigen Mauern umgebenen Burghof der historischen Götzenburg. Und wenn nachtschwarzer Himmel mit schweren Wolken sich über das Geschehen spannt, so fühlt man sich gleich in jene Zeit versetzt, in der Götz von Berlichingen lebte.
1: Seit 3 Jahren laufen die Vorbereitungen. Jetzt steht eine Holztribüne für mehr als 1000 Menschen im Burghof. Die Karten kosten zwischen 2 und 7 Mark. Bundespräsident Theodor Heuss hat die Schirmherrschaft übernommen, der bekannte Bühnenschauspieler Hermann Schomberg die Rolle des Götz. Außerdem steht halb Jagsthausen gemeinsam mit den Profis auf der Bühne. Eine Tradition, die sich bis heute gehalten hat, erzählt Ann-Kathrin Halter vom Marketing der Burgfestspiele.
3: Also ich bin hier aufgewachsen, habe mit 5, 6 Jahren das erste Mal mitgespielt, auch im Götz. Und dann hat es irgendwie jedes Jahr zu dem Sommer dazugehört. Ja, war unvorstellbar, dass man das irgendwann nicht mehr macht.
1: Am Abend des 22. Juli 1950 strömen über 1000 Menschen zur Premiere auf die Götzenburg. Zum einen, weil Theater in den schweren Nachkriegsjahren für Ablenkung sorgt. Zum anderen, weil das berühmte Götz-Zitat, die Obrigkeit könne ihn im Arsch lecken, vermutlich vielen aus der Seele spricht. Punkt 20 Uhr öffnet sich leider nicht der Vorhang, sondern der wolkenverhangene Abendhimmel. Ein Unwetter entlädt sich über dem Burghof. Der Strom ist weg, die Besucher flüchten unter die Torbögen in den Rittersaal, sogar in die Privatgemächer der Familie Berlichingen. Doch eine Stunde später ist der Spuk vorbei. Das Publikum vergisst die nassen Holzbänke schnell, denn Hermann Schomberg als freiheitsliebender Götz schlägt alle in seinen Bann.
4: Was soll unser letztes Wort sein?
5: Es lebe die Freiheit!
4: Es lebe die Freiheit!
1: Ein Kritiker schreibt am Ende der ersten Festspielsaison:
2: Das Ergebnis der meisterlich inszenierten Aufführung war so stark, dass ich mir nicht weniger als 5 Vorstellungen angesehen habe. Ich bin jedes Mal in der Pause und nach den Vorstellungen im Publikum herumgegangen und habe dort nur den erhebenden Ausdruck einer spontanen Begeisterung vernehmen können.
1: Im nächsten und übernächsten Jahr werden die Götz-Festspiele förmlich überrannt. Dann ebbt der Zuschauerstrom ab. Zum einen, weil es inzwischen auch an anderen Orten Freilichtspiele gibt. Zum anderen stellt sich die örtliche Presse schon 1954 die Frage:
2: Haben sich die Götz-Festspiele totgespielt?
1: Sie haben nicht, wie sich zeigen wird. Aber sie müssen sich reformieren. Goethes Götz reicht als einziges Stück nicht mehr, um jedes Jahr die Massen nach Jagsthausen zu holen. Selbst wenn bekannte Schauspieler wie Hans Clarin, Raimund Harmstorff oder Walter Plate auf der Bühne stehen. Zum Götz kommt also ein Kinderstück dazu, ein Musical, ein zweites und ein drittes Sommerstück. Diese Mischung beschert den Burgfestspielen heutzutage 40.000 Besucher pro Saison, erzählt Marketingfrau Ann-Kathrin Halter.
3: Also wenn sie dann 3 Tage nach der Spielzeit hier reinkommen, dann parken hier wieder die Autos und der Sommer ist vorbei, die Tribüne ist weg, die Schauspieler sind weg. Ja, im Prinzip nichts erinnert mehr an ein Theater. Und im Sommer, wenn man dann wieder kommt, ist innerhalb von 3 Tagen das Feeling genau wieder umgekehrt. Und die Schauspieler kommen, die Proben beginnen. Man merkt dann im ganzen Ort, dass einfach wieder mehr Leben da ist.
0: Götz von Berlichingen, das ist das Stück, das heute vor 76 Jahren Goethes Drama war, das zum ersten Mal im Innenhof der historischen Götzenburg aufgeführt wurde am 22. Juli 1950.

Die Nummer 5 von den 9 Miniaturen für Streichorchester Suchan Sinsatze haben wir gehört. Das Georgische Kammerorchester Ingolstadt hat gespielt, dirigiert von Markus Poschner. Esserkultur um genau 9.22 Uhr. Und jetzt gönnen wir uns mal ein bisschen Camille Saint-Saëns. Wir hören die Suite in D-Moll, Opus 16b, daraus den zweiten Satz. Und das spielt das ORF Radio Sinfonieorchester Wien. Das Violoncello spielt Lionel Martin.

0: Da lacht er am Ende. Das ist der Pascal Blenke. Irgendwann ist der Kultur hier um genau 9:30.
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0: Was für eine schöne Uhrzeit, 9:30 an diesem Mittwochvormittag, um ein Urspielrätsel zu spielen. Wie geht das? Ganz einfach. Ich zeige Ihnen einen Musikschnipsel. Und wenn Sie wissen, was das für ein Stück ist, dann können Sie eine SR-Kulturtasse gewinnen. Wir haben ein Rätsel, das nicht ganz einfach ist. Gestern wurde es nicht gelöst, aber wir wagen es heute Vormittag nochmal. Und ich habe ein gutes Gefühl, dass wir das heute hinkriegen. Wir hören mal rein. Da hat die Musikredaktion uns ein bisschen länger reingelegt. Also wenn Sie eine Ahnung oder Vermutung haben, ganz einfach durchklingeln. Dieser Brücker Vorwahl 65 100 und dann hören wir uns gleich hier.

0: Portrait of a Lady. Filmmusik auf SR Kultur um gleich 20 vor 10.
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0: Unser Urspielrätsel ist nicht ganz einfach, es traut sich aber. Und ich freue mich sehr, Klaus Wiederhold aus Immenhausen bei Kassel. Hallo, Herr Wiederhold.
2: Hallo, schönen guten Tag.
0: Schönen guten Tag. Es ist Mittwoch, Bergfest mitten in der Woche und Sie sagen, Sie machen Sport heute. Was passiert dann da?
2: Ja, wir werden heute schon ins Fitnessstudio gehen und so ein bisschen Muskelaufbautraining machen. Da ich mittlerweile Rentner bin, ist das nötig.
0: Das ist ja wahrscheinlich am Ende des Tages für uns alle immer zu jedem Zeitpunkt und Alter nötig. Das ist eine gute Sache. Ist es so, dass Sie das jetzt erst seit kurzem machen oder schon lange? Oder bemerken Sie jetzt da so direkt Fortschritte und machen es erst seit kurzem?
2: Nee, wir machen das jetzt regelmäßig seit über 2 Jahren und da merkt man deutlich Fortschritte.
0: Das klingt motivierend. Ich denke dann immer, weil wenn ich das dann so höre, denke ich so, vielleicht soll ich das auch regelmäßig starten, weil irgendwann kommt ja dann der Punkt, an dem man dann wirklich was davon merkt, weil am Anfang ist das ja so frustrierend. Dann geht man ins Fitnessstudio und hat das Gefühl, es wird und wird nicht einfacher. Hatten Sie da so einen Klickmoment, an dem es dann besser wurde?
2: Ja, das kam so automatisch im Laufe der Zeit. Je mehr man regelmäßiger trainiert, man muss halt die Zeit auch dafür haben. Als ich noch berufstätig war, hatte ich die Zeit einfach auch nicht so dafür. Aber jetzt hat man die Zeit und die kann man da sinnvoll nutzen.
0: Da sagen Sie was. Da sind Sie jetzt einfach weiter, gehören Sie zu meinen Fitnessstudio-Vorbildern. Das hört sich nämlich gut an, dass das irgendwann dann einfach kommt. Das halten wir mal so fest. Vielleicht kommt ja auch noch zu Ihnen eine SR-Kulturtasse. Das könnte jetzt noch obendrauf passieren. Wenn Sie jetzt das Rätsel richtig lösen, vielleicht vorweg gefragt, ist das jetzt ein Raten oder ein Wissen?
2: Nee, das ist diesmal absolut kein Wissen. Ich habe ein bestimmtes Thema im Kopf dazu. Aber sicher bin ich mir definitiv nicht.
0: Ja, aber das würde ich sagen, das Mitspielen ist ja die halbe Miete. Das macht ja auch einfach Spaß miteinander.
2: Richtig, also
0: Sie und ich haben ja so oder so jetzt eine gute Zeit. Von daher würde ich sagen, hören wir es uns mal nochmal an, probieren es einfach aus.
2: Ja.
0: Sehr gut. Was könnte das sein? Was ist Ihre Vermutung?
2: Ja, also das Thema erinnert mich ganz stark an The Sentimental Journey im Original von Les Brown.
0: Mhm. Können Sie es nochmal sagen, weil die Leitung war nicht ganz stabil, nicht, dass wir da was verhört.
2: The Sentimental Journey.
0: The Sentimental Journey. Ich logge das mal hier in unseren Urspielcomputer ein. Mal schauen, was passiert. Leider falsch, Herr Wiederhold. Es ist aber auch nicht einfach. Aber ich freue mich, dass wir miteinander gespielt haben. Und ja, vielleicht klappt es ja mir auch. Vielleicht klappt es beim nächsten Mal. Erstmal viel Spaß beim Sport und liebe Grüße nach Kassel.
2: Danke sehr.
0: Tschüss. Und wenn Sie sagen, der Herr Wiederhold, der wusste das nicht, aber ich traue mich, dann kein Problem. Um kurz nach 10 spielen wir weiter mit unserem Urspiel.
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Viens chez moi, das singt Thomas Humbert bzw. Jagas, so die Band. Es ist aus dem Bardentreffen 2025 aus diesem Album entstanden. Und von hier aus weiter zu William Corbett. Wir hören aus der Alla Paduana, dem Concerto Grosso, den dritten Satz. Es spielt das European Community Baroque Orchestra.

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1: Am Ende, it's a good life. Ist es ein gutes Leben, sagt zumindest auch Eric Bibb. Das ist aus seinem Album One Mississippi. Wir haben 9:55 Uhr. Das heißt, wir gehen hier gleich in die Nachrichten mit allem, was jetzt wichtig ist. Zuvor hören wir noch Musik von Regina Spektor. Wir hören den Song Eat.

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1: 10 Uhr. SPD-Generalsekretär Klüssendorf hat sich angesichts der hohen Preise für Benzin und Diesel für einen Spritpreisdeckel ausgesprochen. Er verwies auf Nachbarländer wie Belgien oder Luxemburg. Die hätten einen Spritpreisdeckel schon vor Jahren eingeführt und schauten teils mit Häme auf die Entwicklung hierzulande. Deutschland gelte als Paradies für die Mineralölkonzerne. Klüssendorf sieht viele Menschen angesichts der angespannten Haushaltslage am Limit. Er fordert deshalb eine erneute Diskussion darüber, die Schuld Regeln noch einmal auszusetzen. Sonst bestehe die Gefahr, dass es unsere Gesellschaft zerreißt. In den USA hat eine künstliche Intelligenz eigenständig ein anderes Softwareunternehmen gehackt. Der Vorfall passierte bei einem Testlauf einer Software von OpenAI, dem Konzern hinter ChatGPT. Ein nicht veröffentlichtes Tool verschaffte sich Zugang zu einem Internetrechner und fand dann in die Systeme einer anderen KI-Firma namens Hugging Face hinein. Reinhard Spiegelauer.
2: Das Unternehmen hatte den Angriff offenbar Anfang vergangener Woche bemerkt und am Donnerstag öffentlich gemacht. Jetzt übernimmt OpenAI die Verantwortung für den Vorfall. In einem Blog-Eintrag schreiben die KI-Entwickler, die Modelle hätten, so wörtlich, enorme Anstrengungen unternommen, um ein eng gefasstes Testziel zu erreichen. Die Ausnutzung von Schwachstellen, um zunächst aus einem Testsystem zu entweichen und dann gezielt in ein anderes System einzudringen, sei ein bislang beispielloser Cybervorfall. Die KI-Entwickler kündigten sofort Maßnahmen an. Unter anderem verspricht OpenAI, die Vorgänge gemeinsam mit Hugging Face nochmals genauer nachzuvollziehen und Testumgebungen in Zukunft strenger zu überwachen.
1: Schon lange warnen IT-Experten vor der Gefahr von Cyberattacken durch künstliche Intelligenz. In der Großregion hat der Diebstahl von Kupfer teils gravierende Folgen. Im Werk des Stahlriesen ArcelorMittal im luxemburgischen Differdingen führte der Diebstahl von Kupferkabeln jetzt zum teilweise Produktionsstillstand. Das hat ein Konzernsprecher dem SR bestätigt. Danach konnten letzte Woche 2 Laufkräne nicht mehr betrieben werden. Die Produktion konnte erst nach 2 Tagen wieder aufgenommen werden. Die Sicherheitsmaßnahmen seien seitdem verstärkt worden. Auch im Saarland kommt es immer wieder zu Diebstählen von Kupfer. Das hat laut Polizei letztes Jahr einen Schaden von mehr als 100.000 Euro verursacht. Geklaut wird auf Baustellen, in Umspannwerken, E-Ladesäulen und auch in großen Photovoltaikanlagen. Noch nie waren in Deutschland so viele Autos zugelassen wie Anfang des Jahres. Nach Angaben des Statistischen Bundesamtes gab es mit 49,5 Millionen angemeldeten Autos 200.000 mehr als im Jahr davor. Außerdem gab es noch nie so viele Autos pro Einwohner. Die höchste Pkw-Dichte gab es mit Ausnahme der Stadtstaaten im Saarland. Auf 1.000 Einwohner kommen hier im Schnitt 649 Autos. Danach folgen Rheinland-Pfalz und Bayern. Die SR3 Sommeralm hat heute Abend ihren Auftakt. Bis Sonntag wird auf der ehemaligen Bergehalde Reden gefeiert. SR-Reporter Marcel Lützbinder.
3: Almauftrieb ist um 18.30 Uhr. Traditionell geht es wieder vom Parkplatz am Fuß der Halde, musikalisch begleitet von einem Bubacher Dorfdudlern hinauf zum Gipfel. Musikalische Gäste in diesem Jahr sind die Tina Turner Tribute Show Simply Tina, die Frontman aus England, die Hermes House Band aus den Niederlanden und zur Almparty am Samstagabend laden die Konsorten. Der Landkreis Neunkirchen bietet täglich Führungen und Wanderungen rund um Reden an. Sonntag ist Familientag mit dem großen Kinderfest. Die Stars des KiKa, des Kinderkanals von ARD und ZDF, bringen eine Bühnenshow auf die Halde mit Tanzalarm und Tigerentenclubshow. Daneben gibt es Live-Radio vom Haldenplateau am Donnerstag und Freitag von 17 bis 19 Uhr und am Sonntag von 13 bis 15 Uhr.
1: Und das waren die Nachrichten mit Christian Koch. 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
4: Heute Morgen noch relativ sonnig im Saarland. Zum Nachmittag hin ziehen ein paar Wolken durch. Regen ist aber keiner in Sicht. Die Temperaturen heute angenehm mit 22 bis 26 Grad. Es bleibt trocken. Und zum Abend hin lockern die Wolken noch mal ein bisschen auf. Es bleibt weiter trocken und die Nacht wird klar. Die Temperaturen sinken dann auf 13 bis 9 Grad. Und auch wenn wir schon mal ein bisschen auf den morgigen Tag schauen, da zeigt sich der Sommer noch mal freundlich. Viel Sonne, lockere Wolken, 22 bis 26 Grad. Bevor es dann in den nächsten Tagen noch mal etwas wärmer wird.
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4: Mein Name ist Susan Sari und ich wünsche Ihnen einen schönen Vormittag. Und ich lade Sie ein zur Musik von Felix Mendelssohn Bartholdy. Wir hören die Streichersinfonie Nummer 9 in C-Moll. Daraus den dritten Satz spielt für uns das Stuttgarter Kammerorchester.

0: Mon revoir, Alexia Credi.
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0: Kein einfaches Urspiel an diesem Mittwochvormittag. Wir wollen es aber nochmal versuchen. Vielleicht haben Sie eine Ahnung, was das Rätsellösung sein könnte. Wir hören uns den Schnipsel an und wenn Sie den Musikschnipsel richtig erraten, dann dürfen wir Ihnen eine SR Kulturtasse schicken. Wie wär's? Was könnte das sein? Haben Sie eine Ahnung oder Vermutung? Ganz einfach durchklingeln dieser Brücker Vorwahl 65 100 und dann hören wir uns gleich hier.

0: Catch the Sun. Jamie Cullum, SR Kultur um 20 nach 10 und hier glühen die Leitungen.
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0: Denn wir haben ein Urspielrätsel an diesem Mittwochvormittag und es ist jetzt am Telefon in der richtigen Leitung gewesen. Jürgen Häusel aus Bernburg, ich grüße Sie, hallo.
2: Ja, schönen guten Morgen.
0: Schönen guten Morgen. Was ich ganz spannend fand, Sie haben mir gerade eben schon ein bisschen angedeutet, dass Sie das Stück, verraten Sie mir noch nicht, kennen vom Tanzen. Wie kann das denn sein?
2: Ja, wir sind ja ein Ehepaar, was gerne klassisch tanzt und auch viel unterwegs ist, mal in Berlin, mal in Rostock, je nachdem, wo schöne klassische Veranstaltungen sind. Und das ist gerade ein Tanz, den ich mit meiner Frau jetzt erst letzte Woche geübt habe, weil das ein Slowfox ist, der auch vom Rhythmus sehr schwierig ist, ja.
0: Ah, ja.
2: Da ist auch die alte Musik, die ich gerade gehört habe, auch das Repertoire-Stück dabei.
0: Das hört sich gut an. Ich muss ja sagen, ich finde ja klassische Tänze, da gibt es ja wirklich ganz viele großartige. Haben Sie denn da so Favoriten, bei denen Sie sagen, das tanzen wir besonders gerne?
2: Ja, zum Beispiel Jive, den Cha-Cha-Cha. Oder auch zum Beispiel in Rumba, da gibt es so schöne Lieder vom Rhythmus her. Und Tanzen soll ja auch Freude machen. Und wenn man als Rentner schon ein bisschen älter ist, muss man sich auch bewegen.
0: Das stimmt. Und Tanzen macht ja Spaß. Die Bewegung, ja, haben wir eben schon gesagt, ist immer wichtig, egal wann und wie. Und Tanzen ist was fürs Herz und für den Körper gut ist. In dem Sinne kann ich das total nachvollziehen. Jetzt würde ich sagen, Herr Häusel, wir wagen unser Glück und hören uns nochmal den Schnipsel an, oder?
2: Ja, hoffentlich habe ich Glück. Oh ja.
0: Ihrem Oh ja zu urteilen, haben Sie eine Vermutung?
2: Also, Komponist ist Oscar Peterson und Louis Armstrong singt. Jetzt wollen Sie den Titel noch wissen?
0: Ja, den wollte ich auch.
2: Making Whoopi.
0: Das loggen wir mal ein, das ist ja sehr präzise von Ihnen. Und schauen wir mal, was hier der Computer sagt. Das ist richtig, herzlichen Glückwunsch.
2: Ja.
0: Herr Häusel.
2: Ja, super.
0: Es ist nämlich tatsächlich, wie Sie sagen, 1928 komponiert worden. Der Song handelt übrigens mit einer gehörigen Portion Ironie von den Höhen und Tiefen der Ehe, weil nämlich Whoopi machen bedeutet so viel wie Spaß haben oder auf den Putz hauen. Das ist auch witzig, ne?
2: Ja, die Ella Fitzgerald hat da auch eine Einspielung mitgemacht, aber das scheint die mir nicht zu sein, diese Einspielung.
0: Das ist die von Louis Armstrong, Sie haben es genau richtig gesagt, Making Whoopi. Und ich freue mich jetzt, dass wir sagen dürfen, herzlichen Glückwunsch, Tasse geht zu Ihnen raus nach Bernburg. Was machen Sie noch Schönes heute?
2: Ja, ich muss ja als Rentner noch ein bisschen Geld nebenbei verdienen, weil wir am Wochenende wieder eine Fahrradtour machen, nach Brandenburg hoch. Und
0: wow.
2: Und das hält uns auch zum Tanzen fit. Und dann haben wir auch ein Konzert am Sonntag, Chopin, Klaviermusik.
0: Da ist ja bei Ihnen einiges los. Das klingt richtig gut. Ich wünsche Ihnen viel Spaß dabei, Herr Häusel. Danke fürs Mitmachen und liebe Grüße nach Bernburg. Tschüss.
2: Ja, tschüss.
0: Und wenn Sie sagen, ich will auch beim Urspiel mitmachen, sehr gerne. Wir spielen nochmal mit einem anderen Rätsel, dann in einer knappen Stunde. Und jetzt würde ich sagen, gönnen wir uns in voller Länge Making Whoopi Louis Armstrong.

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3: Aha, 300 verkaufte Singles von diesem Hit. Das ist ja mega. Kaum zu glauben, dass die Erfolgsstory dieses Songs so kläglich beginnt. Wenn eine neu entdeckte, seltene Orchideenart, Liparis harketi, nach dem Sänger dieses Songs, Morten Harket, benannt wird, dann muss der doch mehr als 300 Singles verkauft haben. Und in der Tat, Morten Harket verkauft weit mehr als 300 Singles. Aber das wird dauern. Norwegen 1982, 14. September in Oslo. Morten feiert seinen 23. Geburtstag. Es klingelt. Vor der Tür steht eine Yucca-Palme. Dahinter die Köpfe des 19-jährigen Magne Fyrreholmen und des 21-jährigen Paul Voktor. Morten ist mit den beiden Musikern schon länger in Kontakt, hat auch schon ein Konzert ihrer Band Bridges besucht. Magne, der Keyboarder, und Gitarrist Paul waren dann kürzlich auf der Suche nach einem neuen Sänger und hatten Morten Harket gefragt, ob er mitmachen wolle. Es gibt immer noch keine Entscheidung. Und heute, am Geburtstag, soll die Yucca-Palme, die nun etwas umständlich über die Treppen wandert, den Prozess etwas beschleunigen. Tja, der Geburtstag wird legendär, denn Morten Harket sagt an diesem 14. September 1982 tatsächlich ja. Damit ist die gemeinsame Trio-Band-Ehe für über 40 gute und auch turbulente bis schlechte Zeiten besiegelt. Bald kommt natürlich die Frage nach dem Namen auf. Gitarrist Paul Voktor blättert in einem kleinen Buch, in dem er Songideen notiert hat, und findet seine Notiz zum Song Aha. Der Song grottenschlecht, aber der Titel klasse, meint Morten später. Alle sind begeistert von dem Namen. International zu verstehen, als Ausdruck eines kleinen Verständnisblitzes, aha. Die drei setzen aber zur Individualisierung noch einen Bindestrich zwischen A und H. Unverwechselbar. Aha. Aha, drei junge, gut aussehende Twins, sie machen sich ans Werk. Schreiben Songs, träumen davon, Popstars zu werden. Dafür wollen sie was tun und ziehen 1983 gemeinsam ins Epizentrum der Popmusik. London. In Queensway im Westen Londons finden sie eine winzige, heruntergekommene Wohnung, ziehen durch die Clubs, lassen sich inspirieren, versuchen Kontakte zu knüpfen und nehmen Demos auf. Kein Management, kein Plattenvertrag, wenig Geld. Im Demo-Gepäck haben sie eine frühe Version eines Songs, den Magne und Paul in einer langweiligen Fassung mit ihrer Vorgängerband Bridges schon ausprobiert hatten. Er heißt Take On Me. Aber dann, Anfang 1984, hakt das Rädchen endlich ein. Warner Brothers UK ist interessiert und gibt Aha einen Plattenvertrag. Im Herbst erscheint Take On Me. Aber die damals noch glatte Version floppt, denn die Plattenfirma macht nichts dafür. Niemand wird aufmerksam auf den Song, der darüber hinaus auch zu langsam ist. Es fehlt der gewisse Wow-Effekt. Selbst eine Überarbeitung kann das Desaster nicht richten. 300 Singles werden in Europa verkauft. Das gibt's doch nicht! Sänger Morten Harket sieht super aus und passt doch genau in das Boygroup-Bild, das Mitte der 80er Jahre unbedingt auf Titelseiten zu erscheinen hat. Die Jungs bleiben dran, lassen nicht nach. Vor allem Sänger Morten Harket glaubt von Anfang an an den Song. Denn er ist sich sicher, allein der Refrain, jenes Take on me, nimm mich an, der Gedanke ist so universell. Ja. Mit einem neuen Produzenten, Alan Tawney, und der US-amerikanischen Sparte von Warner gibt es eine dritte Komplettüberarbeitung von Take On Me. Das Tempo wird erhöht, die Synthi-Linien werden markanter, die Stimme von Morten Harkett hebt noch mehr ab. Die Konkurrenz in diesen Jahren ist groß. Depeche Mode, die Eurythmics, Duran Duran, sie alle beliefern den 80er-Jahre-Markt mit Hammerhits und Videos. Das ist der neue Trend. Seit 1981 ist in den USA der Sender MTV am Start und wird ab 1987 auch in Europa zum Zentrum der Jugendkultur. Erreicht in der Spitze über 100 Millionen Haushalte. Also ist die Idee zwingend, mit dem dritten und letzten Take-on-Me-Versuch auch ein Musikvideo zu lancieren. Hauptdarsteller Morten Harkett und Schauspielerin Bunty Bailey, die übrigens kurz danach für eine gewisse Zeit den Haustürschlüssel mit Morten teilt. Aber der Clou des Ganzen heißt Rotoskopie, eine Art Comiczeichnung, vermischt mit realen Bildern. Bunty Bailey blättert in einem Comic und plötzlich reckt sich eine gezeichnete Hand aus einem der Bilder und greift nach ihrer Hand. Eine Liebesgeschichte nimmt ihren zum Teil virtuos Bleistift illustrierten Lauf, für die 80er Jahre äußerst innovativ. Das Video ist ein Knaller und kommt beim Clipsender MTV in die Rotation. Nun ist Schluss mit Rumdümpeln. Der Song startet durch, als sei er einem Jungbrunnen entstiegen. Take On Me klettert auf Platz 1 der US-amerikanischen Billboard-Charts und geht in 35 weiteren Ländern an die Chartspitze. Nach 3 Jahren harter Arbeit, kassierter Niederlagen, aufstehen, weitermachen und den Glauben nicht verlieren, wird der Traum wahr, den Aha, Morten, Magne und Paul geträumt und trotz aller Widerstände erreicht haben. Was folgt, sind 8 MTV Awards in einer einzigen Nacht. Rekord. Über 100 Millionen verkaufte Alben in den folgenden Jahren. Top. Und dann der Weltrekord zahlender Zuschauer. 198.000 im Maracanã-Stadion in Rio de Janeiro. 11 Studioalben produzieren sie. Und all das ausgehend von diesem einen Song, Take On Me. Take me on. 169 Beats per Minute hat Take On Me. Ein Höllentempo liegt sogar noch über dem Flashdance-Hit Maniac, zu dem es übrigens auch eine energiegeladene Folgeinterpretationssache gibt. Die Schubkraft kommt aus den Keyboard-Salven von Magne Fyrreholmen. Sie schicken Brennstoff durch den ganzen Song. Der Erzähler in dem Song braucht diesen Schub, denn eigentlich ist er ein wenig schüchtern. I don't know what I'm to say. Ich weiß nicht, was ich sagen soll. I'll say it anyway. Ich sag es trotzdem. Ein Hin und Her von einem Fuß auf den anderen. Und dann bricht es aus ihm heraus. Die Worte heben ab wie ein pinkfarben angemalter Doppeldecker, der sich in 3 Kurven Richtung Sonne hochschraubt.

Morten Harkes Stimme hat garantiert eine Flugausbildung. Jedenfalls beherrscht der Norweger selbst die obersten Regionen des Flugraums. Morten nutzt für diesen Refrain die ganze Strahlkraft seiner Stimme, mit der er den Sound und Erfolg von Aha in den kommenden 40 Jahren garantieren will. Jetzt, in dieser 1985er Fassung, hat der Song das gewisse Etwas, was zuvor noch gefehlt hatte. Letztendlich gibt Take On Me einer ganzen Generation Rückenwind, jene mehr oder weniger versteckte Botschaft: Warte nicht auf den perfekten Moment, geh das Risiko ein, trau dich. Denn I'll be gone in a day or two. In ein oder zwei Tagen werde ich weg sein. Was immer damit gemeint ist, jedenfalls könnte es dann zu spät sein. Also handle jetzt. Übrigens, apropos Strahlkraft, Morten Harket hält den Rekord mit dem am längsten ausgehaltenen Ton in einem Top 40 Popsong. Und zwar in der wunderschönen Popballade von Aha, Summer Moved On. Kurz vor Ende hält er einen Ton 20 Sekunden lang. Keine KI, einfach können.

Die Entwicklung von Aha hat so viele Facetten. Ausgehend vom Take on Me Synthie-Pop der 80er Jahre bis hin zu komplexeren Songs mit Orchesterbegleitung. Der Tag der Yucca-Palme, der Geburtstag von Morten, gleichzeitig der Gründungstag der Band, 14. September, wird nach wie vor von Aha-Fans gefeiert. Das damalige Ja-Wort hat sich bewährt. Es gab gute Zeiten, beste Zeiten, es gab schlechte Zeiten. Die drei Bandmitglieder sehen sich nach einigen Trennungen und Comebacks als Kollegen auf Augenhöhe. Wie eine Familie wollten sie nie sein. Sie wollten laut Gitarrist Paul einen guten Job machen. Das ist ihnen gelungen. Morten Harkett machte übrigens 2022 zum 40. Bandjubiläum seine Parkinson-Erkrankung öffentlich. Und wie so oft bei Megasongs wollen auch andere Künstlerinnen und Künstler einmal das Gefühl solch eines Refrains auf der Zunge schmecken und machen dann daraus ein ganz eigenes Gericht. 6 Versionen habe ich ausgewählt. Die eine spielt mit Pomade, die andere hat was mit Burger zu tun und eine weitere könnte die Krallen ausfahren. Und es wird wieder klar, alles Interpretationssache. Die Nummer 1, Schmalz, Tolle und Petticoat gehören zusammen wie Elvis und der Rock'n'Roll. Wie hätte Aha, wie hätte Take on Me in den 1950ern geklungen, 30 Jahre vor der Synthie-Welle? Bemerkenswerterweise ebenfalls ein Trio, The Baseballs, hat dazu eine Antwort. Oh.

0: Baseballs. Drei Wahlberliner mit höchst lebendigem Fable für Handgemachtes. Sie machen aus dem Aha-Hit eine Elvis-Nummer, die selbst einen notorischen Tanzmuffel auf die Fußspitzen treibt. Das Beinkleid schlackert, das Gel läuft über die Tolle in den Nacken, die Mikroständer tanzen schräg vor Sam, Basti und Digger. So wird aus der Flugkurve von Take On Me die einer Rock'n'Roll-Rakete, deren schweißtreibender Nachbrenner uns in gute Laune-Regionen befördert.
1: Hello.

Die Nummer zwei, dass eine große Burgerkette Take on Me verwendet, um Cheeseburger und Co. zu einem Bitte-nimm-mich-Produkt zu bewerben. Aha, interessant. Die Sache funktioniert sogar. Allerdings sind die drei Jungs von Aha dabei nicht involviert. Der Konzern hat stattdessen den frittierten Narren an der Fassung der spanischen Singer-Songwriterin Annie B. Sweet gefressen. Ihre Coverversion klingt allerdings weniger nach Fast Food als nach verträumt später Stunde. Anna Lopez, kurz Annie, klampft noch ein letztes Lied, bevor die Lichter ausgehen. Die Stimme ist auch schon eher auf der Rückbank als noch am Lenkrad. Hier wird die Zeile »Slowly learning that life is okay« zu Musik. Ich lerne langsam, dass das Leben okay ist. Ja, Annie B. Sweet ist gechillt langsam unterwegs. Aus dem 169 Beats per Minute von Aha werden gefühlte 60. Ach, wie entspannend.

Mit der dritten Version begegnen wir der hochentwickelten Spezies der Musikatzen. Im 18. und 19. Jahrhundert wurde gesellschaftlicher Unmut mit lärmenden Protest- und Spottveranstaltungen kundgetan, der sogenannten Katzenmusik. Nun protestieren die Musikatzen aus Bayern aber nicht, sondern posen eher, und zwar mit dicke Backenmuskeln. Das 13-köpfige Blechbläserensemble hat sich in der Szene dank hammermäßiger Coverversionen und hoher Professionalität einen hervorragenden Ruf erspielt. Kein Wunder bei der Power.

Die Musikkatzen springen aus dem Stand auf die Blasmusikbühnen renommierter Festivals und bescheren Take On Me ein wortloses, aber höchst energiegeladenes Upgrade, das in jedem Eberhofer-Krimi eine Tanzrolle spielen könnte. Die Damen und Herren Musikkatzen haben es faustdick hinter den Fellohren, denn ihre Power-Version macht einfach funkig, rockig geblasene Laune.

Nun die Nummer 4. Ein Unplugged-Traum. Emotional, nahbar, intim. Eine private Szene zwischen ihm und ihr. Kein Beat-Treiben, keine laute Kulisse, keine Hektik. Eine Serenade aus Liebe und Sehnsucht.

Genau. Morten Harket höchstpersönlich. 2017 spielen Aha diese Unplugged-Version ein. Die Stimme über 30 Jahre reifer, die Gitarre lyrisch, das Klavier gedämpft auf einer sanften Wolke. Da kommt mir folgender Ausdruck über die Lippen. Vielleicht wird er inflationär verwendet, aber ich sag ihn mal ganz bewusst. Wunderschön,

Was kann die Nummer 5 noch einbringen? 18 ist der Sänger Rivers Cuomo, als er davon träumt, Rockstar zu werden. Dass er 6 Jahre später, 1994, ein riesiges W für Weezer hinter sich auf der Rockbühne prangern sieht, kann er kaum glauben. Aber sein Traum wurde wahr. Es ist eine Story wie eine Berg- und Talbahn. Die Rockformation Weezer aus Los Angeles mit Frontman Rivers Cuomo verkauft bis heute über 40 Millionen Alben, pendelt immer wieder zwischen Rock, Hard Rock und Pop-Anklängen. 2017 nimmt sich das Quartett Take On Me zur Brust, über der in der Regel der Gitarrengurt hängt. Denn Weezer ist eine Gitarrenband, macht aber hier einen auf Retro und bietet ein Aha-Cover, das neben Synthi-Sounds auch ein paar verzerrte Soundschlieren bietet. Ich würde mal sagen, sauber, die Amis.

So, eine letzte, die sechste Variante habe ich noch, die stellvertretend für einige Versionen steht, die dem Song ohne Worte auf die Spur kommen und ganz klar machen, dass Take On Me ein geniales Potenzial hat und Aha damals zu Recht hat.

Elemente heraus, die sie spielerisch zerlegen, oder sie trumpfen hymnisch auf, wie hier gegen Ende ihrer Version. Da kriegt man den Refrain mit Nachdruck zum Mitsingen. Jazz-Karaoke im fetten Schalosch-Sound.

Das waren 6 Versionen Take on Me. Nochmal zur Erinnerung. Die Nummer 1, The Baseballs, auf den Fußspitzen. So hätte Elvis Take on Me gesungen. Talking away, I don't know what I'm to say, I'll say it anyway. Die 2, verträumte Akustik-Klampfen-Version von Annie B. Sweet. Die 3. Version, immer auf dem Sprung zur guten Laune, das Blechbläserensemble Musikkatzen. Die 4, ein Echo auf ihren eigenen Hit, Aha, 2017, Unplugged. So needless to say, I'm on sand ends, but that's me, I'm stumbling away. Und die 5, zwischen Pop und Rock einsprengseln, die amerikanische Band Weezer. Dann die 6, ein Jazz-Trio, das dem Song-Refrain hymnisch huldigt. Schalosch. Schön, dass Sie Interpretationssache, den Musikpodcast von SR Kultur, verfolgen. In ARD Sounds gibt's auch alle übrigen Folgen, viele Songs und Klassikwerke, die auch von tiefen Emotionen durchdrängt sind. Und falls Sie eine Anregung haben, was ich an der Stelle in den Vergleich nehmen könnte, wie immer, schreiben Sie an interpretationssache@sr.de. Und wenn Sie den Podcast weiterempfehlen, ich freue mich. Und jetzt nochmal zurück zu Take on Me. Wie immer am Ende eine der Versionen ganz. Ich habe mich heute sehr klar entschieden für, ich sag mal, das Echo auf das Original. Aha, dass Morton, Magne und Paul nach über 30 bewegten Jahren 2017 tatsächlich immer noch gemeinsam Musik machen, machen können, machen dürfen, ist ja irgendwie schon ein seltenes Glück. Und dass sie ihren größten Hit so neu erfinden und uns in emotional gereifter Unplugged-Fassung schenken, das finde ich wunderschön.

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Jetzt haben wir hier kurz vor 11, das heißt, wir gehen gleich in die Nachrichten mit einem kleinen Update und allem, was jetzt wichtig ist. Zuvor hören wir noch rein in Musik von Citizen Tim, Scales Do Not Lie.

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1: Es ist 11 Uhr. Wegen der hohen Preise für Benzin und Diesel fordern immer mehr Politiker, dass der Staat eingreift. Jetzt hat sich auch SPD-Generalsekretär Klüssendorf für einen Spritpreisdeckel ausgesprochen. Aus Berlin Isabel Karras.
2: In der Neuen Osnabrücker Zeitung verweist er auf Modelle in Belgien und Luxemburg. Dort werde gemeinsam mit der Industrie ein Höchstpreis festgelegt. Deutschland sei dagegen ein Paradies für die Mineralölkonzerne. Klüssendorf fordert deshalb mehr staatliche Regulierung des Kraftstoffmarktes, statt steigende Preise immer wieder mit Steuergeld auszugleichen. Auch linken Politiker Dietmar Bartsch verlangt ein Eingreifen des Staates. Er bezeichnet die hohen Spritpreise im Deutschlandfunk als nicht zumutbar, vor allem für Familien, Pendler und Handwerksbetriebe. Bartsch wirft der Bundesregierung Untätigkeit vor und fordert unter anderem eine Übergewinnsteuer für Mineralölkonzerne sowie direkte Entlastungen für Verbraucherinnen und Verbraucher.
1: Bundeswirtschaftsministerin Reiche stellte heute erneut klar, dass keine neuen Entlastungen für Verbrennerfahrer geplant sind. Frankreich hat als erstes EU-Land ein Social-Media-Verbot für Kinder unter 15 Jahren beschlossen. Nach dem französischen Senat stimmte auch die Nationalversammlung in Paris mit großer Mehrheit dafür. Auf Wunsch von Präsident Macron soll das neue Gesetz schon nach den Sommerferien in Kraft treten. Australien hatte im Dezember ein Social-Media-Verbot für unter 16-Jährige eingeführt. Das hatte in vielen europäischen Ländern eine Debatte über solche Verbote angestoßen. Ein KI-Modell des ChatGPT-Entwicklers OpenAI hat eigenständig einen Cyberangriff auf ein anderes Softwareunternehmen gestartet. Wie OpenAI nun selbst offenlegte, wollten Entwickler einen Testlauf mit einem neuen KI-Modell durchführen. Die KI machte sich dabei allerdings selbstständig und brach aus der Testumgebung aus, indem sie sich über eine bisher unbekannte Schwachstelle Zugang zum offenen Internet verschaffte. Dort kam sie dann zu dem Schluss, dass bei der betroffenen Firma nützliche Informationen für die ihr gestellte Aufgabe zu finden waren und brach in deren Netzwerk ein. OpenAI sprach von einem beispiellosen Vorfall und will seine Sicherheitsvorkehrungen verstärken. Bei der Saarbahn beginnt in einer Stunde ein weiterer Streik. Dazu aufgerufen hat wieder die Lokführergewerkschaft GDL. Es ist bereits der 8. Streik in dem Tarifkonflikt. Ab morgen sollen laut Saarbahn ersatzweise Busse fahren. SR-Reporter Peter Sauer.
3: Da die genaue Streikdauer unklar ist, plant die Saarbahn GmbH aktuell, dass die Ersatzbusse bis einschließlich Sonntag fahren werden, sagte eine Unternehmenssprecherin dem SR. Mit Blick auf das am Wochenende anstehende Nauwieser Viertelfest in Saarbrücken werde zudem geprüft, ob die Busse bis 2 Uhr nachts fahren können. Die genauen Fahrzeiten könnten ab Mittwochmittag auf der Homepage eingesehen werden. Ob auch über das Wochenende gestreikt werde, wollte ein GDL-Sprecher auf SR-Nachfrage weder bestätigen noch dementieren. Die Gewerkschaft begründete den insgesamt 8. Streik damit, dass die Arbeitgeberseite weiter kein Interesse an einer Beilegung des Tarifkonflikts habe.
1: Weitere Verhandlungstermine wurden bisher nicht vereinbart. Eine Schlichtung lehnen die GDL und die kommunalen Arbeitgeber derzeit ab. Die Zahl der Straftaten an saarländischen Bahnhöfen ist im vergangenen Jahr deutlich gestiegen. Das hat die Bundespolizei auf SR-Anfrage mitgeteilt. Demnach wurden insgesamt 420 Fälle registriert, ein Plus von knapp 100 Straftaten. Die meisten Vorfälle gab es am Saarbrücker Hauptbahnhof. Häufigste Delikte waren laut Bundespolizei Körperverletzungen. Im bundesweiten Vergleich ist die Kriminalität an saarländischen Bahnhöfen aber auf einem niedrigen Niveau. Bei der Tour de France steht heute die 17. Etappe an, von Chambéry nach Voiron. Auf einer Gesamtlänge von 175 Kilometern müssen die Fahrer 2200 Höhenmeter überwinden. Los geht's gegen 13.30 Uhr. Der deutsche Radprofi Florian Lipowitz war gestern beim Zeitfahren gestürzt und hatte sich das Schlüsselbein gebrochen. Für ihn ist die Tour zu Ende. Und das waren die Nachrichten mit Stefan Eising. 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
4: Nach einem sonnigen Vormittag ziehen am Nachmittag zwar ein paar Wolken durch, Regen ist aber keiner in Sicht. Angenehme 22 bis 26 Grad gibt's für uns heute im Saarland. Es bleibt trocken. Zum Abend dann hin lockern die Wolken wieder ein bisschen auf. Vielerorts wird der Himmel ganz klar und die Nacht verläuft auch weiter trocken. Da sinken dann die Temperaturen perfekt zum Lüften auf 13 bis 9 Grad. Und morgen geht's nochmal sommerlich weiter. Viel Sonne, nur lockere Wolken und nochmal 22 bis 26 Grad.
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4: Ich bin Susan Sari und sage um kurz nach 11 einen schönen Vormittag Ihnen und lade Sie ein zu einem Tango. der nämlich von Astor Piazzolla, der hat nämlich Wörter miteinander verschmolzen für seinen Titel Lieber Tango, die Wörter Libertad und Tango. Mit diesem Werk aus dem Jahr 1974 hat er sich nämlich verabschiedet von diesem traditionellen Tango und seinen revolutionären Tango Nuevo eingeführt. Die 12 Cellisten der Berliner Philharmoniker, die zeigen, dass das Ganze auch ohne Bandoneon funktioniert. Wir hören rein.

0: The Watermill haben wir gehört. Ganz entspannte Klänge. Ronald Binsch, Esserkultur 20 nach 11. Er sieht von außen unspektakulär aus, aber die Geschichte macht es zu einem besonderen Ort. So besonders, dass das Geburtshaus von Adolf Hitler, in dem er kurzfristig als Kind lebte, künftig vor allem eine Bleibe für die Polizei sein soll. Im Stadtzentrum Braunau am Inn eröffnet am Mittwoch ein Polizeizentrum. Es ist der Schlusspunkt unter die Debatte über ein Gebäude, über deren Nutzung jahrelang gestritten wurde. Und es ist ein Gebäude, das bei den Menschen vor Ort unterschiedliche Gefühle auslöst. David Freches berichtet.
1: Eine Bäckerei, ein Bioladen und ein Herrenfriseur. Es sind gewöhnliche Innenstadtgeschäfte um das Gebäude mit der weißen Fassade angesiedelt. Das Gebäude, das in Braunau am Inn im Fokus steht. Es ist das Geburtshaus von Adolf Hitler und künftig ein Polizeirevier. Johannes Weidbacher von der konservativen ÖVP ist der Bürgermeister in Braunau. Er sagt,
2: aus Braunauer Sicht jetzt zur jahrhundertelangen Geschichte des Hauses ein weiteres Kapitel hinzukommt und es wird wahrscheinlich die Diskussion um die Nachnutzung beenden.
1: Und diese Diskussion gab es jahrelang. In den 1970ern war das Gebäude eine Schule, danach das Zuhause der Lebenshilfe in Oberösterreich. Als die vor 15 Jahren auszog, stand das baufällige Gebäude leer. Eine Einigung mit der damaligen Eigentümerin, wie das Haus angemessen weitergenutzt werden könne, gab es nicht. Sie wurde schließlich enteignet. Seit 2017 gehört das Gebäude nun der Republik Österreich. Es folgten Debatten über ein neues Konzept, Umbauarbeiten, eine neue Fassade und nun die Eröffnung des Polizeireviers. Die Meinungen dazu in Braunau unterschiedlich.
3: Also im Großen und Ganzen sind wir, glaube ich, alle hier zufrieden. Wir waren beunruhigt, dass es schlimmer wird.
4: Ja, wir haben halt so Erlebnisse gehabt, waren manchmal Hitlers Geburtstag, da waren dann schon mehr so Versammlungen.
5: Ich hätte lieber gehabt, dass das Haus sinnvoll unter Anführungszeichen eine karitative Institution, das reinkommt.
6: Ich finde eine gute Lösung. Da sieht man gleich, wer da auffällig ist.
1: Die Stadt sagt, die Polizeistation kommt auch in der Hoffnung, das Haus als Pilgerstätte für einschlägig rechte Kreise unattraktiv zu machen. Eine Expertenkommission hatte auch diskutiert, ob das Haus abgerissen oder einer Gedenkstätte weichen soll und sich schließlich bewusst dagegen entschieden. Denn auch dann hätte die Stadt kaum kontrollieren können, wer den Ort wie als Pilgerstätte aufsucht. Die Polizei würde den Ort neutralisieren, auch weil es bei einem Polizeirevier leichter sei, Überwachungskameras an der Fassade anzubringen. Florian Kotanko ist Historiker und in Braunau Obmann im Verein für Zeitgeschichte. Er sagt dazu,
7: ich glaube nicht, dass es an der Position Braunaus als Geburtsort Hitlers irgendetwas ändert. Eine Veränderung eines Hauses ändert an der Bekanntheit oder an der Konnotation nichts. Und es werden auch nach wie vor Leute herkommen und werden dann die neue Fassade fotografieren.
1: Dass dort nun die Polizei unterkomme, dagegen spreche nichts. Sie sei eine Behörde, die dem demokratischen Rechtsstaat unterstehe, sagt der Historiker. Und gleichzeitig wäre für ihn die Fortsetzung der Lebenshilfe eine Option gewesen, sinngemäß als großer symbolischer Kontrast. Auf der einen Seite ein Rückzugsort für Menschen mit Behinderung, auf der anderen Seite das Geburtshaus des Mannes, der für das Dritte Reich seine menschenfeindliche Haltung und auch die Euthanasie stand.
7: Man kann mit der Entscheidung einverstanden sein oder auch nicht, aber es ist jedenfalls entschieden und damit muss man sich zufrieden geben.
1: Florian Kotanko kann sich kaum vorstellen, dass Menschen vor dem Haus künftig noch Kränze niederlegen oder den auch in Österreich verbotenen Hitlergruß zeigen, weil sie das eben künftig vor einer Polizeiwache täten. Der Historiker ist sich bewusst, dass Braunau dieser Tage im Fokus steht. Er hofft, dass angesichts dessen mit Blick sowohl auf das Haus als auch die Stadt selbst Folgendes hängen bleibt.
7: Eine Kontextualisierung. Das heißt, es muss überall klar sein, was ist gewesen und damit auch, was ist nicht gewesen. Denn gerade Braunau wird in ein braunes Eck gerückt, das völlig ungerechtfertigt ist. Die NSDAP hatte bei freien Wahlen einen maximalen Stimmenanteil von 7%. Die NSDAP war in Oberösterreich nie im Landtag. Gehen Sie nach Wien, nach Niederösterreich, in andere österreichische Bundesländer. Die waren wesentlich brauner als Braunau.
0: Das ist das neue Polizeizentrum, das gegründet wurde in dem ehemaligen Geburtshaus von Adolf Hitler, das umstritten war, schon in den letzten Jahren das Gebäude und ganz unterschiedliche Gefühle ausgelöst hat. David Freches hat für uns berichtet.

Heart Sutra, so heißt dieser Song. Emmy the Great haben wir gehört aus ihrem Album April aus dem Jahr 2020. Wir haben 11:30 und jetzt kommen wir zu Filmmusik. Und zwar hören wir aus dem Film Dust den Bach on Radio Track.

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0: Mittwoch. Kurz nach 11:30, SR Kultur. Das ist nicht nur Zeit für ein Ohrspiel, sondern Zeit für eine Collage. Das heißt also, es ist folgendermaßen, ich zeige Ihnen ein Musikschnipsel. Sie könnten eine SR Kulturtasse gewinnen, aber nicht nur das, es hat ein bisschen in sich, weil es ist nämlich eine Collage. Das heißt also, es geht jetzt hier um zwei Stücke, die miteinander verwoben sind. Und wenn Sie wissen, welche zwei Stücke das sind, dann freue ich mich Ihnen, eine wunderschöne schwarz-gelbe SR Kulturtasse zu schenken. Es ist nicht einfach, wir wagen es einfach mal und hören mal in den Schnipsel rein. Wow, ein musikalisches Feuerwerk. Welche zwei Stücke könnten das sein? Wenn Sie es wissen oder eine Ahnung haben, Lust haben mitzuraten, ganz einfach durchklingeln, dieser Brücker Vorwahl 65 100.

0: Freedom Road, Indra Rajasmur, SR Kultur hier um 20 vor 12.
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0: Es handelt sich um eine Collage an diesem Mittwochvormittag bei unserem Urspielrätsel. Das heißt, es sind zwei Stücke zu erraten und Rose Burkhardt aus Saarbrücken sagt, ich mach mit, ich trau mich. Hallo Frau Burkhardt.
2: Hallo,
0: ich grüße Sie.
2: Freue mich, dass ich mitmachen kann.
0: Wir freuen uns auch, dass Sie dabei sind. Wenn Sie nicht gerade Radio hören und beim Urspiel bei SR Kultur mitmachen, was machen Sie dann Schönes an so einem Mittwochmittag?
2: Ja, ich habe heute frei und radel mit einer Freundin der Saar entlang, an der Saar entlang zum Côté-Kanal. Das ist, glaube ich, auf der Höhe von Groß-Bliedersdorf in Frankreich und wir trinken dort schön Kaffee und genießen den etwas kühleren Sommernachmittag.
0: Ja, man ist ja bei diesen 8000 Grad, die wir die letzten Wochen hatten, bei 26 Grad schon dabei zu sagen, es ist kühler. Das
2: richtig,
0: kann ich verstehen.
2: Genau.
0: Aber das ist ja auch so nett, wenn man da mit dem Fahrrad in der Saar vorbeifährt.
2: Genau.
0: Sie sprechen von einem Café-Restaurant, wo Sie dann am Ende dann, das ist gut. Haben Sie da so Lieblingsstrecken an der Saar oder ist das immer dasselbe?
2: Ja, ich muss sagen, manchmal fahre ich auch bis Saargemünd, um dort Kaffee zu trinken und zurück. Das ist dann etwas länger. Ansonsten, nee, das ist so, aber das ist die Saar lädt zum Verweilen ein, finde ich. Es gibt immer wieder Stellen, wo man anhalten kann, das Licht genießen kann. Mhm. Ja, das ist was Schönes.
0: Da haben wir es schon schön, ne? Das stimmt. Aber Frau Burkhardt, ich würde es gerne noch schöner machen für uns und Ihnen eine Esser-Kulturtasse schenken. Aber da ist eine kleine Sache dazwischen, nämlich diese Collage. Wir hören sie uns einfach nochmal an, ja?
2: Okay.
0: Welche zwei Stücke könnten dieses Feuerwerk sein? Was meinen Sie? Ist das geraten oder gewusst?
2: Ich hoffe, dass es gewusst ist. Ich gehe auch davon aus. Ich glaube, das eine ist, das mit dem gesungenen Teil ist Cat Stevens mit My Lady da Banville. Und der andere Teil ist von dem großen, alten Großmeister John Coltrane in a Sentimental Mood.
0: Ich logge das jetzt einfach mal ein und wir schauen mal, was hier unser Computer sagt. Wow, das war richtig. Herzlichen Glückwunsch. Absolut, absolut. Also wirklich genau ins Schwarze getroffen. Übrigens ganz interessant bei Cat Stevens. Der schrieb ja diesen Song über seine ehemalige Freundin, die gleichnamig hieß, Patti Davenville. Mhm. Und er sagte später über den Song, dass der Name selbst für ihn faszinierend war und dass es einer der einzigartigen Songs war, die herausstach, auch textlich für ihn. Also ein Song, den er selber geschätzt hat.
2: Ja,
0: wirklich
2: das
0: schön.
2: Ich
0: ne?
2: nicht, ja.
0: Mhm. Fand ich jetzt interessant.
2: Sehr schön.
0: Ich würde sagen, wir gönnen uns einen dieser beiden Collagen, nämlich Stücke, nämlich genau diesen Cat Stevens Song in voller Länge nochmal. Die Tasse geht raus zu Ihnen nach Saarbrücken und erstmal ganz viel Spaß beim Fahrradfahren an der Saar. Danke fürs Mitmachen. Tschüss.
2: Okay, danke auch. Tschüss.
0: Und wenn Sie bei unserem Urspielrätsel dabei sein wollen, kein Problem, wir machen ganz fröhlich weiter. Morgen nochmal ab 9 Uhr hier im Vormittag.
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Filmmusik aus dem Film In 80 Tagen um die Welt hier auf SR Kultur um genau 11.53 Uhr. Ein paar Minuten noch bis zu den Nachrichten, da werden wir nochmal mit allem Wichtigen informiert. Und zuvor tauchen wir ein in Musik von José González und zwar Joy Can't Help But Sing.

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1: Es ist 12 Uhr. Die Bundesanwaltschaft hat 4 mutmaßliche Köpfe der Reichsbürgerbewegung angeklagt. Die Behörde wirft ihnen vor, als Anführer der Bewegung Königreich Deutschland verbotene Einlagen- und Versicherungsgeschäfte betrieben zu haben. Dazu kämen noch zahlreiche Fälle von Steuerhinterziehung, Urkundenfälschung und weitere Delikte. Laut Bundesanwaltschaft hat die Vereinigung zwischen 2020 und 2025 mit teils illegalen Geschäften rund 10 Millionen Euro verdient. Auf eigene Umsätze seien dabei keine Steuern gezahlt worden. Für Mitarbeiter hätten die Angeklagten weder Lohnsteuer noch Sozialversicherungsbeiträge abgeführt. In Deutschland waren Anfang des Jahres so viele Autos zugelassen wie noch nie zuvor. 49,5 Millionen Autos waren es laut Statistischem Bundesamt, 150.000 mehr als im Jahr davor. Damit kommen auf 1.000 Menschen im Schnitt 593 Fahrzeuge. Für SR Info Ursula Mayer.
2: Zwischen den Bundesländern gab es dabei große Unterschiede. Mit 649 Autos pro 1000 Bürgerinnen und Bürgern kam das Saarland auf die höchste Pkw-Dichte, gefolgt von Rheinland-Pfalz. Am geringsten war die Pkw-Dichte in Hamburg, Bremen und Berlin. Hier kamen auf 1000 Leute gerade einmal 330 Autos. Generell war das Verkehrsaufkommen in ländlichen Regionen größer, denn dort hatten Berufstätige oft einen längeren Weg zur Arbeit und konnten nicht auf Bus und Bahn umsteigen.
1: SPD-Generalsekretär Klüssendorf hat sich angesichts der hohen Preise für Benzin und Diesel für einen Spritpreisdeckel ausgesprochen. Er verwies auf Nachbarländer wie Belgien und Luxemburg. Sie hätten einen Spritpreisdeckel schon vor Jahren eingeführt und schauten teils mit Häme auf die Entwicklung hierzulande. Deutschland gelte als Paradies für die Mineralölkonzerne. Klüssendorf sieht viele Menschen angesichts der angespannten Haushaltslage am Limit. Er fordert eine erneute Diskussion darüber, die Schuldenregeln noch einmal auszusetzen. Sonst bestehe die Gefahr, dass es die Gesellschaft zerreiße. Das tödliche Zugunglück bei Riedlingen in Baden-Württemberg vor rund einem Jahr ist durch einen Hangrutsch ausgelöst worden. Der offizielle Untersuchungsbericht hat dies nun bestätigt. Die Bundesstelle für Eisenbahnunfalluntersuchung schreibt, Starkregen habe Schlamm und Geröll auf die Strecke gespült und den Regionalzug bei Tempo 150 entgleisen lassen. Hinweise auf menschliches Fehlverhalten gebe es nicht. Bei dem Unglück Ende Juli des vergangenen Jahres waren 3 Menschen ums Leben gekommen, der Lokführer, ein Auszubildender und eine Passagierin. 36 Menschen wurden verletzt. Bei der Saarbahn beginnt in diesen Minuten ein weiterer Streik. Dazu hat erneut die Lokführergewerkschaft GDL aufgerufen. Es ist bereits der 8. Streik in dem Tarifkonflikt. Wie lange der Ausstand dauern wird, ist noch nicht bekannt. Ab morgen sollen laut Saarbahn ersatzweise Busse fahren. Weitere Verhandlungstermine wurden bisher nicht vereinbart. Eine Schlichtung haben die GDL und der Kommunale Arbeitgeberverband abgelehnt. Beide Seiten werfen sich eine anhaltende Blockadehaltung vor. Bei der Tour de France steht heute die 17. Etappe auf dem Programm. Sie führt über 175 Kilometer von Chambéry nach Voiron. Start ist gegen 13.30 Uhr. Für SR Info Holger Gerska.
3: Wer setzt sich durch? Das ist die große Frage. Der Kurs ist im ersten Drittel noch sehr, sehr hügelig. Das wird eine echte Aufgabe für die Sprinter, da mitzukommen. Dann allerdings gibt es 3 Kilometer vor dem Ziel nochmal eine Welle. Also es spricht eigentlich alles für eine Ausreißergruppe und dennoch ist das noch nicht vorentschieden. Das Ziel ist in Voiron, das ist ein Vorort von Grenoble und es ist sozusagen die letzte Chance für alle, die nicht exzellent klettern können, denn danach kommen nur noch schwere Alpenetappen und das Finale in Paris.
1: Im gelben Trikot des Gesamtführenden der Tour fährt der Slowene Tadej Pogacar. Der beste deutsche Radprofi Florian Lipowitz war gestern beim Zeitfahren gestürzt und hatte sich das Schlüsselbein gebrochen. Für ihn ist die Tour zu Ende. Und das waren die Nachrichten mit Stefan Eising. 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
4: Nach diesem sonnigen Vormittag ziehen zum Nachmittag immer mal wieder ein paar Wölkchen durch. Es ist aber kein Regen in Sicht. Die Temperaturen angenehme 22 bis 26 Grad im Saarland und auch zum Abend lockern dann die Wolken noch mal langsam auf. Es wird der Himmel klar, die Nacht verläuft trocken. Die Temperaturen sinken auf 13 bis 9 Grad und wenn wir schon mal morgen auf den Donnerstag blicken, auch da noch mal viel Sonne, nur lockere Wolken und noch mal 22 bis 26 Grad.
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4: Es ist Mittagszeit, kurz nach 12. Ich bin Susan Sari und sage schönen Mittwoch Ihnen.

0: Antonio Vivaldi haben wir gehört, das Konzert für zwei Mandolinen, Streicher und Bass in G-Dur, daraus den dritten Satz, und die Mandoline hat gespielt Avi Avital und Alon Sariel die andere Mandoline. Die tagelangen Massenproteste in der Ukraine, die zeigen Wirkung. Es gibt einen Wechsel an der Spitze der ukrainischen Armee. Präsident Zelensky, der hat am Abend den bisherigen Oberbefehlshaber Sirski entlassen. Außerdem kündigte er eine Neubesetzung des Generalstabs an.
1: Mit diesem Schritt erfüllt der Präsident eine zentrale Forderung der Proteste, die seit der Entlassung von Verteidigungsminister Michailo Fedorow in Kiew und in anderen ukrainischen Städten stattfinden. Die Demonstrierenden verlangten neben der Rückkehr Fedorows auch die Ablösung Sirskis. Fedorow gilt bei seinen Unterstützern als moderner Reformer. Ihm werden wichtige Neuerungen im Drohnenkrieg sowie mehr Transparenz im Beschaffungswesen des Militärs zugeschrieben. Kritiker warfen Sirski vor, diese Reformen ausgebremst zu haben. Das hatte der General selbst stets zurückgewiesen. Der neue Oberbefehlshaber Drapati war zuletzt Kommandeur der Vereinten Streitkräfte der Ukraine. In den Streitkräften genießt er hohes Ansehen. Zugleich hatte er die Reformen Fedorows wiederholt unterstützt. Seine Ernennung gilt daher als Versuch, die angespannte Lage zu beruhigen und einen Kandidaten zu präsentieren, der in Politik, Armee und Gesellschaft auf breite Zustimmung stößt.
0: Und mehr dazu zur Lage in der Ukraine hören Sie auch gleich nochmal hier bei SR Kultur in der SR Infobilanz am Mittag. Wie immer gleich ab 12:30.

Le Furie, Maurice Journaud, SR Kultur, 1:05. Das heißt, hier geht's gleich weiter mit der SR Infobilanz am Mittag. Ich bin Susan Sari, wünsche Ihnen einen schönen Mittwoch und lade Sie davor noch ein zu Musik von Albin de la Simone und Emiliana Torini. Moi, moi.

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1: Selenskyj entlässt seinen Armeechef. KI von OpenAI macht sich ungeplant selbstständig. Und 15 Jahre nach dem Terror auf Utøya. Das sind drei unserer Themen in der kommenden halben Stunde. Mein Name ist Aaron Klein und ich freue mich, dass Sie mit dabei sind. Vergangene Woche hatte der ukrainische Präsident Selenskyj seinen durchaus beliebten Verteidigungsminister Fedorow entlassen. Der hatte innerhalb von kurzer Zeit die Modernisierung der ukrainischen Armee vorangetrieben, lag aber im Dauerstreit mit dem Armeechef Syrskyj. Die Entlassung von Fedorow hatte im Anschluss tagelang tausende Ukrainer aus Protest auf die Straße getrieben. Jetzt hat Präsident Selenskyj reagiert und auch den Armeechef Syrskyj entlassen und einen neuen Armeechef eingesetzt. Reaktionen auf diese Vorgänge hat Stefan Lag in Kiew gesammelt.
2: Der abgesetzte ukrainische Armeechef Oleksandr Syrskyj hat noch einmal Bilanz gezogen. In einem Facebook-Post verwies er auf die seiner Ansicht nach größten Erfolge seiner militärischen Laufbahn, zum Beispiel die Verteidigung Kiews und die Gegenoffensive im Gebiet Kharkiv 2022. Als Armeechef habe er schwierige Entscheidungen treffen müssen. Dabei habe der Schutz der Soldaten stets Priorität gehabt. Auch die Modernisierung der Drohnenkriegsführung falle in seine Amtszeit. Syrskyj reagiert damit auf Vorwürfe, er habe Reformen blockiert und Soldaten unnötig hohen Risiken ausgesetzt. Unabhängig von seinem Amt wolle er der Ukraine weiter dienen. Auf seinen Nachfolger Mykhailo Drapaty warten nach Einschätzung des Militäranalysten Denis Popowitsch große Herausforderungen. Zu diesen Herausforderungen gehört unter anderem die Gefahr einer Offensive in der Region Tscherniw. Es besteht die Möglichkeit einer Mobilisierung oder Teilmobilisierung durch die Russische Föderation in diesem Herbst. Auch darüber wird viel gesprochen. Und dann gibt es die Probleme mit der Mobilisierung bei den ukrainischen Streitkräften. Das sind die Probleme, die ständig auf der Tagesordnung stehen. Drapaty genießt in der Armee hohes Ansehen. Der Politologe Ihor Reiterowitsch beschreibt ihn auf seinem YouTube-Kanal als Kommandeur, der trotz Einsätzen an besonders schwierigen Frontabschnitten stets den Menschen in den Mittelpunkt gestellt habe. Diese Geschichte vom Respekt gegenüber den Menschen, genau das zeichnet Drapaty aus. Alle, die ihn kennen oder ihm irgendwann begegnet sind, sowohl Militärangehörige als auch Menschen, die die Streitkräfte der Ukraine unterstützen, betonen vor allem seine Haltung gegenüber den Soldatinnen und Soldaten. Einer der Hauptkritikpunkte an dem abgesetzten Armeechef Syrskyj war, dass er verlustreich gekämpft und häufig hohe Opferzahlen bei den Soldaten in Kauf genommen habe, was ihm mitunter auch den Spitznamen Schlechter eingebracht hatte. Viele dürften mit Drapaty die Hoffnung auf echte Reformen verbinden, dass Kommandeure bei Fehlern Verantwortung übernehmen, dass ehrlich kommuniziert wird und auch unangenehme Wahrheiten ausgesprochen werden, dass Ressourcen fair verteilt werden und dass das Mikromanagement aufhört. Doch ob die Entlassung Syrskyjs die innenpolitische Krise entschärft, ist offen. Der Politologe Leonid Schwedz warnt vor zu hohen Erwartungen an den neuen Armeechef. Zudem sei weiterhin unklar, welche Rolle der entlassene Verteidigungsminister Fedorow künftig spielen werde. Präsident Selenskyj hat ihm eine wichtige Aufgabe in Aussicht gestellt. Wir erinnern uns daran, dass diese öffentliche Unzufriedenheit maßgeblich mit dem Rücktritt von Mykhailo Fedorow und der Befürchtung zusammenhing, die Ukraine könne die Innovationskraft seines Teams verlieren. Daher ist die Frage, wo genau Fedorow und seine Gefolgschaft künftig als Zentrum innovative Impulse agieren werden, noch nicht geklärt. Fest steht aber auch, da sind sich viele Beobachter einig, dass Selenskyj aus dieser Krise angeschlagen herausgeht. Seine Glaubwürdigkeit, vor allem bei seinen eigenen Anhängern, hat stark gelitten.
1: Mauretanien, Nigeria, Südafrika. Das ist der Reiseplan von Bundesaußenminister Wadephul in dieser Woche. Gestern hat sich Wadephul in Lagos, in der größten Stadt Nigerias, mit Modeschöpfern, mit Filmemachern, mit Musikern und mit Influencern getroffen. Danach folgten Gespräche mit Wirtschaftsbossen. Wadephuls Botschaft, diesen Chancenkontinent Afrika erkennen und auch gegenseitig nutzen. Er hat mehr Offenheit der deutschen Wirtschaft gefordert und versprach mehr Flexibilität. Auch in Sachen Visa. Und Georg Schwarte begleitet den Außenminister.
3: Da steht der deutsche Außenminister in Lagos, Nigerias Boomtown, umringt von jungen Influencerinnen, Künstlerinnen, Filmemachern. Und Wadephul ohne Sakko gibt den Influencer.
4: Hello Nigeria, great to be here. You're welcome.
3: Tolle Bilder, auch für die Social-Media-Abteilung des deutschen Außenministers, aber die jungen Nigerianer, Sie wollen mehr als nur Kulisse sein. Sie wollen Chancen für sich, ihr Land in Deutschland.
0: In fact, it was Berlin Fashion Week.
3: Da ist die Fashion Week in Berlin. Wir haben tolle Designer, sagt eine junge Modemacherin.
5: And then there's the Berlinale, the film festival.
0: Of course, yeah.
3: Und die Berlinale. Wir machen tolle Filme, sagt ein junger Mann. Claudia Roth, die grüne Bundestagsabgeordnete, applaudiert da laut und jubelt. Sie war Berlinale-Präsidentin, Kulturstaatsministerin und reist gerade mit Wadefuhl durch Afrika. Kultur als Türöffner für einen ganzen Kontinent. Die grüne Roth ist begeistert.
6: Ja, natürlich. Aber ich glaube, man hat heute gemerkt in dem Gespräch, wie wichtig die Kreativindustrie ist. Und dass es ein richtig auch ökonomischer Punkt ist. Film, Mode, die tollen Museen, die es hier gibt. Und wir sollten wirklich alle Türen aufmachen, genau für diese Kunst.
3: Alle Türen, aber gelegentlich eben auch die Grenzen. Eine junge Frau fragt, wir wollen ja kommen zu euch, nach Deutschland, mit unserer Mode, unserer Kunst, aber wir kriegen keine Visa. Wadefuhl hört zu und macht sich einen mentalen Merkzettel. Später, draußen, vor dem Influencer-Zelt, sagt er das.
7: Ich glaube, Deutschland muss für sowas offener sein. Wir müssen flexibler sein dafür. Aber hier muss die Bundesregierung insgesamt die Anstrengungen verstärken. Deswegen nehme ich von hier auch mit, dass wir an unserer Offenheit, an unserer Flexibilität arbeiten sollten.
3: Drinnen, sagt Shalom, eine bekannte nigerianische Influencerin. Sie sind ein Politiker, ein Anwalt. Was wollen Sie denn von uns Kreativen lernen?
8: You're a politician and a lawyer from Germany. So is there anything you would like to learn from a Nigerian creator?
3: Neue Ideen, sagt Wadefuhl. Eure Offenheit, eure Kreativität. Ihr seid willkommen, sagt er. Und diese Offenheit, die fordert er dann später auch von deutschen Unternehmern, die in Afrika investieren wollen und sollen.
7: Afrika ist ein Chancenkontinent für Europa, aber Chancen muss man wahrnehmen. Ich muss auch der deutschen Wirtschaft sagen, alle müssen sich bewegen, alle müssen flexibler werden und das gilt auch für die deutsche Wirtschaft.
3: Nigeria, Afrikas Powerhouse, es ist der zweitgrößte deutsche Handelspartner in Subsahara-Afrika. Hier leben über 240 Millionen Menschen, Durchschnittsalter 17. Nigeria ist Rohölproduzent und nicht nur das, sie liefern immer mehr Kerosin.
7: Gerade im Hinblick auf die Engpässe, die jetzt entstanden sind durch den Konflikt in der Straße von Hormuz. So kamen zum Beispiel im Juni 25% der Kerosinlieferungen nach Europa aus Nigeria.
3: Drin wurde Wadefuhl dann von Shalom und den Influencerinnen zum Abschluss erst einmal zum deutschen Premierminister befördert. Egal. Sie fanden es großartig, dass ein Außenminister Ihnen zuhört und er sagt, er verspricht nicht nur, Ihre Ideen aufzugreifen, sondern er komme wieder. Für Wadefuhl war das gestern das Neue, das andere Afrika.
7: Der Kontinent ist jung, innovativ und konsumfreudig, gerade in Nigeria. Das Land ist ein wirtschaftliches Kraftzentrum.
3: Heute fliegt der deutsche Minister weiter in die Hauptstadt Abuja. Da warten keine Influencer, sondern die Außenministerin des Landes. Aber etwas Glamour gibt's auch da. Die Juristin war 1989 nämlich auch mal Miss Afrika.
1: Georg Schwarte begleitet den Außenminister auf seiner Afrika-Reise. In Riedlingen, einer Kleinstadt in Baden-Württemberg, kamen im vergangenen Juli 3 Menschen bei einem Zugunglück ums Leben. Ein Regionalexpress war damals auf einer eingleisigen Strecke unterwegs, als der Zug entgleiste, Wagen verkeilten sich, ein Waggon wurde die Böschung raufgeschoben. Wie konnte es dazu kommen? Das haben ein Jahr lang Experten der Bundesstelle für Eisenbahnunfalluntersuchung, BEU, untersucht. Und ob der Bericht jetzt wirklich Klarheit bringt, dazu Florian Peking.
9: Was schon kurz nach dem Unfall vermutet worden war, bestätigen jetzt auch die Experten der BEU. Die Ursache für das Unglück war ein Hangrutsch. Kurz bevor der Zug entgleiste, gab es in der Region ein schweres Unwetter mit Starkregen. Ein Entwässerungsschacht lief über, dadurch wurde laut BEU die Bahnböschung unterspült und ein Hangrutsch ausgelöst. Die Gleise wurden teils mit Schlamm und Geröll verschüttet. Der Neigetechnikzug entgleiste. Er war mit einer zugelassenen Geschwindigkeit von gut 150 Kilometern pro Stunde unterwegs.
1: So viel also zum Hangrutsch. Was sonst noch im Bericht steht, nochmal Florian Peking.
9: Der Untersuchungsbericht ist rund 60 Seiten lang, sehr analytisch mit vielen Details. Darin kann man zum Beispiel lesen, dass es zum Zeitpunkt des Unglücks Warnungen vor Starkregen des Deutschen Wetterdienstes gegeben hatte. Das war laut BEU aber nicht ungewöhnlich, solche Regenfälle kämen in dem Gebiet öfter vor. Eine Handlungsanweisung für die Bahnmitarbeiter, wie sie mit dem angekündigten Starkregen umgehen müssen, habe es nicht gegeben. Ohnehin muss man sagen, dass der Bericht der BEU ausdrücklich keinen Schuldigen benennen soll, sondern er soll die Ursache für das Unglück klären und es geht darum herauszufinden, wie solche Unfälle künftig verhindert werden können.
1: Und zur Frage, ob damit alle Ermittlungen zum Zugunglück abgeschlossen sind, noch einmal Florian Peking.
9: Nein, die BEU hat nun ihren Abschlussbericht vorgelegt. Weiterhin laufen aber auch strafrechtliche Ermittlungen bei der Staatsanwaltschaft. Ein sogenanntes Todesermittlungsverfahren. Das ist bei nicht natürlichen Todesfällen üblich. Und diese Ermittlungen sind auch nach knapp einem Jahr immer noch nicht abgeschlossen. Laut einem Sprecher der Staatsanwaltschaft wartet man aktuell noch auf ein geologisches Gutachten.
1: Sie hören die SR-Infobilanz am Mittag. Gleich geht es um eine künstliche Intelligenz, die sich ungeplant selbstständig gemacht hat. Nach den Kurzmeldungen um jetzt 12.40 Uhr mit Peter Weizmann.
10: Thorsten Frey soll neuer Vorsitzender der Unionsfraktion im Bundestag werden. Auf diesen Vorschlag verständigten sich laut Nachrichtenagentur dpa die Chefs von CDU und CSU, Merz und Söder. Der CDU-Politiker ist derzeit Kanzleramtschef. Die Fraktion soll Frey dann am Mittwoch kommender Woche in einer Sondersitzung wählen. Die Bundesanwaltschaft hat 4 mutmaßliche Köpfe der Reichsbürgerbewegung angeklagt. Die Behörde wirft ihnen vor, als Anführer der Bewegung Königreich Deutschland verbotene Einlagen- und Versicherungsgeschäfte betrieben zu haben. Dazu kämen noch zahlreiche Fälle von Steuerhinterziehung, Urkundenfälschung und weitere Delikte. Laut Bundesanwaltschaft hat die Vereinigung zwischen 2020 und 2025 mit teils illegalen Geschäften rund 10 Millionen Euro eingenommen. Auf eigene Umsätze seien dabei keine Steuern gezahlt worden. Für Mitarbeiter hätten die Angeklagten weder Lohnsteuer noch Sozialversicherungsbeiträge abgeführt. SPD-Generalsekretär Klüssendorf hat sich angesichts der hohen Preise für Benzin und Diesel für einen Spritpreisdeckel ausgesprochen. Er verwies auf Nachbarländer wie Belgien und Luxemburg. Sie hätten einen Spritpreisdeckel schon vor Jahren eingeführt und schauten teils mit Häme auf die Entwicklung hierzulande. Deutschland gelte als Paradies für die Mineralölkonzerne. Klüssendorf sieht viele Menschen angesichts der angespannten Haushaltslage am Limit. Er fordert eine erneute Diskussion darüber, die Schuldenregeln noch einmal auszusetzen, sonst bestehe die Gefahr, dass unsere Gesellschaft zerreißt. Noch nie waren in Deutschland so viele Autos zugelassen wie Anfang des Jahres. Nach Angaben des Statistischen Bundesamtes gab es mit 49,5 Millionen angemeldeten Autos 200.000 mehr als im Jahr davor. Außerdem gab es noch nie so viele Autos pro Einwohner. Die höchste Pkw-Dichte gab es mit Ausnahme der Stadtstaaten im Saarland. Auf 1.000 Einwohner kommen hier im Schnitt 649 Autos. Danach folgen Rheinland-Pfalz und Bayern. In Frankreich hat die rechtsnationale Politikerin Le Pen Revision gegen ihre Verurteilung wegen Veruntreuung von EU-Geldern eingereicht. Le Pen war Anfang Juli zu 3 Jahren Haft verurteilt worden, davon 2 auf Bewährung und 1 Jahr in Form von Hausarrest mit einer elektronischen Fußfessel. Le Pen kann damit zunächst ungehindert den Wahlkampf für die Präsidentschaftswahl im kommenden Frühjahr beginnen. Das zuständige Pariser Gericht hat angekündigt, noch vor der ersten Runde der Wahl am 18. April eine Entscheidung zu fällen. Bei der Saarbahn hat um 12 Uhr ein weiterer Streik begonnen. Dazu hat erneut die Lokführergewerkschaft GDL aufgerufen. Es ist bereits der 8. Streik in dem Tarifkonflikt. Wie lange der Ausstand dauern wird, ist noch nicht bekannt. Ab morgen sollen laut Saarbahn ersatzweise Busse fahren. Weitere Verhandlungstermine wurden bislang nicht vereinbart. Eine Schlichtung haben die GDL und der Kommunale Arbeitgeberverband abgelehnt. Beide Seiten werfen sich eine anhaltende Blockadehaltung vor.
1: Das klingt wirklich wie ein Science-Fiction-Film. Mehrere künstliche Intelligenzen der Firma OpenAI haben sich selbstständig gemacht. Bei einem internen Sicherheitstest von OpenAI haben mehrere besonders leistungsfähige KI-Modelle ihre Testumgebung verlassen und sind offenbar über das offene Internet in andere Computersysteme eingedrungen. Die Entwickler selbst sprechen von einem beispiellosen Cybervorfall. Reinhard Spiegelhauer berichtet.
11: Der Ablauf laut OpenAI bei einem Leistungstest mit einem aktuellen und einem noch unveröffentlichten KI-Modell sollte getestet werden, wie gut sie Sicherheitslücken ausnutzen können. Schutzmechanismen hatte man dafür bewusst reduziert, um die maximalen Fähigkeiten der Modelle zu ermitteln. Dabei hätten sie eine nicht bekannte Sicherheitslücke in der Testumgebung identifiziert. Damit hätten sie sich innerhalb der OpenAI-Infrastruktur Zugriff auf einen Rechner mit Internetzugang verschafft. Dort suchten die Modelle laut OpenAI gezielt nach Möglichkeiten, im Leistungstest besser abzuschneiden. Dabei Dabei seien sie auf die Plattform Hugging Face gestoßen und hätten dort relevante Informationen vermutet. Hugging Face entwickelt selbst KI-Modelle und stellt Entwicklungswerkzeuge für Forschung und Industrie bereit. Die OpenAI-Software nutzte wiederum ihre Fähigkeiten, Sicherheitslücken zu finden und drang in die Systeme von Hugging Face vor. Das Unternehmen hatte den Angriff offenbar Anfang vergangener Woche bemerkt und am Donnerstag öffentlich gemacht. Jetzt übernimmt OpenAI die Verantwortung für den Vorfall. In einem Blog-Eintrag schreiben die KI-Entwickler, die Modelle hätten, so wörtlich, enorme Anstrengungen unternommen, um ein eng gefasstes Testziel zu erreichen. Die Ausnutzung von Schwachstellen, um zunächst aus einem Testsystem zu entweichen und dann gezielt in ein anderes System einzudringen, sei ein bislang beispielloser Cybervorfall, so OpenAI weiter. Die KI-Entwickler kündigten sofort Maßnahmen an. Unter anderem verspricht OpenAI, die Vorgänge gemeinsam mit Hugging Face nochmals genauer nachzuvollziehen und Testumgebungen in Zukunft strenger zu überwachen.
1: Eine weitere künstliche Intelligenz, die hoffentlich nicht ihre angestammte Umgebung verlässt, ist die, die in London die dortige Polizei bei der automatisierten Gesichtserkennung unterstützt. London hat mit knapp 700.000 Kameras das dichteste Überwachungsnetz in Europa. Und die Polizei dort hat jetzt mitgeteilt, man habe hervorragende Erfahrungen gemacht mit dieser automatisierten Gesichtserkennung. Mehr als 2.000 Personen, die gesucht wurden, seien so in den vergangenen Monaten festgenommen worden. Jetzt soll das Projekt erweitert werden, was natürlich unter anderem Datenschützer auf den Plan ruft. Christoph Brössel berichtet.
12: Sloane Square im Londoner Stadtteil Chelsea. Auf dem breiten Bürgersteig steht ein roter Lieferwagen. Auf dem Dach Überwachungskameras. Gleich um die Ecke ein Gerüst mit weiteren Kameras. Vor dem Van stehen einige uniformierte Polizisten. Hier in dieser Einkaufsstraße ist viel los. Die Kameras scannen die Gesichter der Passanten. Eine Software gleicht die Bilder direkt mit einer Datenbank ab, in der sind Personen registriert, die gesucht werden. Festnahmen gibt es fast täglich. Ben Russell, Direktor der nachrichtendienstlichen Abteilung bei der Polizei. Seit 2024 haben wir 2500 Personen festgenommen, fast 900 in diesem Jahr. Das ist eine sehr effektive Technologie. Hinter mir konnten wir gerade sehen, wie ein Mann an der Kamera vorbeiging. Es gab einen Alarm, weil er vor Jahren einen Polizisten attackiert hatte. Die Polizisten legen einem Mann Handschellen an, nachdem sie seine Identität feststellen konnten. Er wird abgeführt. Direkt um die Ecke wird eine Frau angehalten, weil sie zu einem gerichtlich angeordneten Drogentest nicht erschienen ist. Fehlalarm gibt es äußerst selten, sagt die Polizei. Allein aufgrund einer Übereinstimmung mit der Datenbank erfolgt auch keine Festnahme. Dazu muss die Identität überprüft werden, auch mit Hilfe von Dokumenten. Bei den Passantinnen und Passanten löst der Einsatz gemischte Gefühle aus.
13: You have to weigh up.
12: Wir müssen abwägen zwischen der Erosion von Freiheitsrechten und den Opfern der Kriminalität in einer großen Stadt wie London. Ich bin da zurückhaltend. Zu viel Überwachung und wegen der staatlichen Bevormundung und dass jeder beobachtet wird. Ein massiver Eingriff in die Privatsphäre, sagen die Kritiker wie Jack Colson von Big Brother Watch. Der Beginn des Polizeistaates? Im britischen Recht ist bislang nicht geregelt, wie die Polizei die Gesichtserkennung verwenden darf. Der biometrische Gesichtsscan ist aber etwas Sensibles. Der ist eindeutig zuzuordnen und könnte gespeichert werden. Diese Daten könnten also für alles Mögliche genutzt werden. Das ist eine gravierende Maßnahme und ein machtvolles Instrument für jede Regierung. Organisationen wie Big Brother Watch fordern klare Regeln, wann die Polizei wo, aus welchen Gründen die Live-Gesichtserkennung durchführen darf. Geregelt werden soll auch, dass es keine Speicherung der Daten gibt. Ein Gesetzentwurf ist für den Herbst geplant. Die Polizei schafft bereits weitere Kameras und Lieferwagen an.
1: Nicht nur in Deutschland, auch in Frankreich sind aktuell Sommerferien und nach diesen Sommerferien dürfen Kinder unter 15 Jahren in Frankreich keine neuen Social-Media-Konten mehr erstellen. Der Senat und die Nationalversammlung haben gestern am späten Abend für ein entsprechendes Gesetz gestimmt. Präsident Macron selbst hat darauf gedrängt, dass dieses Gesetz schon direkt nach den Sommerferien greift. Es beinhaltet unter anderem auch ein Handyverbot an weiterführenden Schulen. Frankreich ist damit das erste Land in der EU mit einem solchen Verbot und aus Paris berichtet darüber Julia Borutta.
13: Das Verbot betrifft alle sozialen Plattformen, sieht aber Ausnahmen vor. Beispielsweise für Online-Enzyklopädien oder digitale Projekte mit Bildungszwecken. Beliebte Plattformen wie YouTube oder WhatsApp dürfen nach Angaben der zuständigen Berichterstatterin im Parlament, Laure Miller, weiter für das reine Anschauen von Videos oder für den privaten Chatverkehr benutzt werden. Doch auch sie müssen eine Altersüberprüfung für den Teil einführen, der einem sozialen Netzwerk gleichkommt. Also etwa Kanäle zum Teilen von Inhalten oder Kommentarfunktionen. Die Plattformen haben jetzt bis Ende des Jahres Zeit, die Konten von Kunden aufzuspüren, die jünger als 15 Jahre alt sind. Kritiker des Gesetzes halten es für nicht durchführbar und deshalb für reine Symbolpolitik. Es sei völlig unklar, mit welchen Überprüfungs-Apps, öffentlichen oder privaten, europäischen oder amerikanischen, das Alter der Jugendlichen verlässlich festgestellt werden solle. Die Sozialisten wie auch die französische Linkspartei LFI haben angekündigt, zur Überprüfung des Gesetzes den Verfassungsrat anzurufen. Sie sehen individuelle Grundrechte bedroht. Staatspräsident Macron hingegen begrüßte das Verbot, für das er sich schon seit Jahren stark gemacht hatte. In einer drastischen Videobotschaft auf X, in der er unter anderem die schockierende Selbstinszenierung von magersüchtigen jungen Frauen zeigte, erklärte er: Ich danke allen Parlamentariern und der

0: Departements Var hat sich seit gestern Mittag in hoher Geschwindigkeit ausgebreitet. Angefacht von Mistralwinden haben die Flammen in weniger als 24 Stunden gut 2500 Hektar ausgetrocknete Wald- und Buschfläche heimgesucht. Innerhalb kürzester Zeit mobilisierten die Einsatzkräfte über 1000 Feuerwehrleute und mehrere Löschflugzeuge. Über 30 Häuser und Wohnungen wurden bislang beschädigt. Etwa 500 Menschen aus mehreren Dörfern mussten in Sicherheit gebracht werden. Der zuständige Präfekt teilte mit, der Brand sei noch nicht unter Kontrolle. Im Südwesten Frankreichs hatte ein heftiges Feuer direkt am Flughafen Bordeaux-Mérignac gestern die Einsatzkräfte überrascht. Zwei Feuerwehrleute starben in einem Kiefernwald, als sie mit ihrem Löschfahrzeug von bis zu 30 Meter hohen Flammen eingeschlossen wurden.
1: Kai Rienecker berichtet aus Frankreich von den Waldbränden dort. Es war heute, am 22. Juli, vor 15 Jahren, als Anders Behring Breivik in Norwegen 77 Menschen tötete. Auf der Insel Utøya und in Oslo, die meisten von ihnen Jugendliche. Heute eröffnet im Regierungsviertel in Oslo ein neues Erinnerungszentrum, das 22. Juli-Zentrum. Direkt davor wurde bereits am Wochenende ein Denkmal eingeweiht. Und dort hat sich ARD-Korrespondentin Elena Kuch mit einer Überlebenden von Utøya getroffen. Sie erzählt, wie die Gummistiefel, die sie sich für ihre Reise nach Utøya gekauft hat, zu einem Symbol für ihr Trauma geworden sind.
2: Hanne ist 17, als sie nach Utøya aufbricht. Doch vor der Abreise geht sie noch shoppen in Oslo. Sie kauft sich Gummistiefel für das Sommerferienlager. So richtig hohe, die fast bis zu den Knien reichen.
3: Ich war ja jung und hab Shopping geliebt. Und ich habe die dann auch so die ganze Zeit angehabt dann. Obwohl es so wie heute vielleicht 30 Grad waren. Ich war so stolz, ja.
2: Es gibt ein Foto von ihr vor der Abreise nach Utøya. Anne Augrup-Wagen sitzt da auf dem Dach des Osloer Opernhauses, neben ihrer Freundin Astrid. Die beiden lächeln in die Kamera. Die Sonne scheint. Sie trägt ein ärmelloses blaues Sommerkleid mit weißen Punkten und dazu die hohen Gummistiefel. Wenn Hanne von Utøya spricht, sagt sie nur, die Insel. Und dort, auf der Insel, sind die Gummistiefel geblieben.
3: Meine Stiefel sind dann auf der Insel geblieben, weil ich es nicht mehr geschafft habe, mir die Stiefel anzuziehen an dem Tag, weil es hat krass geregnet. Und als ich mich versteckt habe, habe ich es nicht mehr geschafft.
2: Am 22. Juli vor 15 Jahren tötet Anders Behring Breivik 77 Menschen. Erst zündet er eine Autobombe im Regierungsviertel von Oslo. Dann fährt er auf die Insel Utøya. Da campen mehr als 500 Jugendliche. Es ist das Sommerferienlager der Jugendorganisation der Arbeiterpartei. Ein neues Denkmal erinnert in Oslo an die Terrorangriffe, an dieses nationale Trauma Norwegens. Es sieht aus wie ein riesengroßes Gemälde. Ein Vogel von Utøya spiegelt sich im Wasser. Das Denkmal besteht aus 300.000 kleinen Steinen. Hanne und andere Überlebende haben einige der Steine selbst gelegt.
3: Es ist groß, es ist monumental. Aber das ist ja auch die Sinn der Sache. Es soll, man muss Stellung nehmen sozusagen, aber auch mit dem Vogel, der sich spiegelt. Also für mich ist das so dieses Lebensreich, Todesreich.
2: Hanne ist nach dem Abitur nach Berlin gezogen und hat 5 Jahre in Deutschland gelebt. Daher spricht sie auch so gut Deutsch. Sie brauchte Abstand, sagt sie. Und die neue Sprache habe ihr geholfen, andere, neue Worte zu finden für das, was sie erlebt hat. Sie habe lange gekämpft mit der sogenannten Überlebenden-Scham, mit dem Gefühl, die anderen, die Toten im Stich zu lassen. Zum Beispiel, als sie aufgehört hat, sich in der Jugendorganisation der Arbeiterpartei zu engagieren. Hanne ist jetzt 32 und studiert Jura. In diesem Frühjahr hatte ihr erstes Theaterstück Premiere. Es handelt davon, erwachsen zu werden, sich selbst zu finden, mit einem solchen Trauma. Der Name des Stücks? Das Mädchen in Gummistiefeln. Das Theater passt als Kunstform für ihre Erzählung, sagt sie, weil es so körperlich ist und weil man die Körper sieht.
3: Weil das Trauma im Körper sitzt. Deswegen haben wir eigentlich das Theater als Format gewählt.
4: Was meinst du mit, dass das Trauma im Körper sitzt?
3: Der Körper erinnert sich an sein Leben sozusagen und trägt alles mit sich, was ich je erlebt habe sozusagen. Und auch so starke Gefühle wie ja, Lebensgefahr sitzt im Körper. Es geht nicht weg. Ja.
2: Auf die Steine, die Hanne für das Denkmal gelegt hat, hat sie auch etwas geschrieben. Auf einen ihren Namen. Auf einen, wir geben nie auf. Und auf dem dritten Stein steht, das Mädchen in Gummistiefeln. Erst 13 Jahre nach dem Terrorangriff, zu ihrem 30. Geburtstag, hat sie sich wieder neue Gummistiefel gekauft.
1: Und bevor wir am Ende der Sendung Stimmen aus den internationalen Zeitungen hören, bleibt

0: uns noch der Blick aufs Wetter. Heute am Mittwoch viel Sonne im Saarland, am Nachmittag einige Wolken, die aber heute harmlos bleiben bei heute 22 bis 26 Grad. In der Nacht aktuell Wetter zum Durchlüften, es kühlt auf bis zu 8 Grad runter. Morgen sieht's dann tagsüber mehr oder weniger genauso aus wie heute, am Freitag ebenso, am Freitag dann sogar bis 28 Grad. Am Samstag ziehen dann so langsam Wolken ins Saarland, die am Sonntag im Lauf des Tages auch Regen und Gewitter bringen können. Und das war die SR-Infobilanz am Mittag mit Aaron Klein. Ich freue mich, wenn Sie dranbleiben oder wieder einschalten um 17.30 Uhr zur Bilanz am Abend. Tschüss.
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2: Kinder unter 15 Jahren dürfen in Frankreich ab September keine Social-Media-Konten mehr haben. Einem entsprechenden Verbot hat das Parlament jetzt zugestimmt. Die französische Zeitung La Croix spricht von einer dringenden Notwendigkeit. Das weiß jeder, der verzweifelt zusehen muss, wie seine Kinder oder Enkel stundenlang an ihren Handys kleben und sich dort sekundenlange Videos hintereinander ansehen. Jeder, der die Auswirkungen dieser übermäßigen Bildschirmnutzung auf das Gehirn einer ganzen Generation kennt, weiß das ebenfalls. Auch die Jugendlichen selbst sind sich dessen bewusst, aber sie haben ein zwiespältiges Verhältnis zu ihren Bildschirmen. Sie möchten sich davon lösen, ohne es jemals wirklich zu schaffen. Frankreich ist ein Vorreiter für Europa, findet die italienische Zeitung La Stampa. Präsident Emmanuel Macron hofft, den Rest Europas mitzuziehen. Während der parlamentarischen Debatten über den Gesetzestext wurde stets besonders auf die Vereinbarkeit mit dem EU-Recht geachtet, um Konflikte zu vermeiden. Vor allem nach der Warnung der EU-Kommission zu Beginn des Monats, wonach einige Bestimmungen aufgrund zu weitreichender Befugnisse der nationalen Behörden im Widerspruch zum Digital Service Act stünden. Das Signal aus Paris an Brüssel scheint jedoch angekommen zu sein. Ein anderes Thema. Die gegenseitigen Angriffe zwischen den USA und dem Iran gehen weiter. Die 11. Nacht in Folge flog die US-Luftwaffe Attacken auf Ziele im Iran. Es gab auch wieder Explosionen in der Hauptstadt Teheran. Der Londoner Independent ist der Meinung, der US-Präsident komme nicht weiter. Durch die zunehmend militärischen Aktivitäten wird deutlich, dass die amerikanische Strategie scheitert und Präsident Trump, angestachelt von seinem Freund und Verbündeten, dem israelischen Ministerpräsidenten Benjamin Netanyahu, sich in einer selbstgestellten Falle verfangen hat. Sie gleicht einer Schlinge, die sich immer enger und schmerzhafter zuzieht, je stärker die USA versuchen, sich daraus zu befreien. Auch die australische Zeitung The Age findet den Militäreinsatz im Iran für die USA immer demütigender. Die Welt ist heute deutlich verwundbarer als in der früheren Phase des Krieges. Trump beteuert natürlich, er mache sich keine Sorgen über die Ausweitung und Eskalation der Kämpfe im Nahen Osten. Und falls die Houthi-Rebellen tatsächlich das Rote Meer sperren sollten? Wenn so etwas passiert, kümmern wir uns darum, sagte Trump. Die USA haben sich allerdings schon so erfolgreich um die Straße von Hormus gekümmert, dass derzeit nur noch eine Handvoll Tanker täglich die Passage wagt. Das waren Auszüge aus Kommentaren der internationalen Presse, zusammengestellt von Milat Kupay.
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3: Da begrüßt sie auch ein Marmel zu. Die Passengers, die machen den Auftakt Young as the Morning, Old as the Sea. Und Ihnen wünsche ich einen entspannten Mittwochnachmittag.

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1: Seit über 19 Jahrhunderten gibt es im jüdischen Kalender einen Tag, an dem Freude und Feiern keinen Platz haben und der als der traurigste Tag des jüdischen Jahres gilt. Es ist der 9. Tag des Sommermonats Av, Tisha B'Av auf Hebräisch. An diesem Tag erinnern sich Juden in aller Welt an die großen Katastrophen ihrer Geschichte. Doch es ist weit mehr als nur ein Blick in die Vergangenheit, sondern auch Anlass zu fragen, wie man mit Verlust und Leid umgehen soll und wie aus Erinnerung wieder Hoffnung wachsen kann. Der Ursprung dieses Tages reicht bis in das Jahr 586 vor der Zeitrechnung zurück, als der erste Tempel in Jerusalem von den Babyloniern unter König Nebukadnezar zerstört wurde. Viele Menschen wurden getötet, die jüdische Oberschicht ins babylonische Exil getrieben. Mehr als 6 Jahrhunderte später, im Jahr 70 unserer Zeitrechnung, zerstörten nunmehr die Römer nach einer langen Belagerung den zweiten Tempel. Jerusalem, das geistige und religiöse Zentrum des jüdischen Volkes, wurde verwüstet, wieder kamen unzählige Menschen ums Leben oder wurden als Sklaven verschleppt. Bis heute erinnert nur noch die sogenannte Klagemauer als letzter erhalten gebliebener Teil der jüdischen Tempelanlage an diese Zeit. Nach dem Bar Kochba-Aufstand im Jahr 135 wurde Jerusalem erneut zerstört. Juden durften die Stadt kaum noch betreten und die Römer benannten die Provinz Judäa in Syria-Palästina um, ein letztlich zum Scheitern verurteilter Versuch, die Verbindung des jüdischen Volkes zu seiner Heimat auszulöschen. Doch die Geschichte des jüdischen Volkes brachte weitere schwere Prüfungen mit sich. Während des ersten Kreuzzuges im Jahr 1096 wurden zahlreiche jüdische Gemeinden entlang des Rheins, unter ihnen Speyer, Worms und Mainz, vernichtet. Nach den Vertreibungen aus England 1290 und Frankreich 1306 ist das Jahr 1492 besonders tief im kollektiven Gedächtnis verankert. Das berüchtigte Alhambra-Edikt der spanischen Krone verfügte, dass, wer nicht zum Christentum übertrat, Spanien bis zum 9. Av verlassen musste. Das sogenannte goldene Zeitalter, in dem jüdisches Leben auf der iberischen Halbinsel prosperierte, fand damit ein jähes Ende. Auch wenn der Ermordung von 6 Millionen jüdischer Frauen, Männer und Kinder in der Shoah an einem eigenen Trauertag gedacht wird, ist auch diese Katastrophe Teil der Klagen von Tisha B'Av. Wie schließlich und selbstverständlich auch die Ereignisse vom 7. Oktober 2023, als Terroristen der Hamas zahlreiche Wohnorte im Süden Israels und das Nova Musikfestival überfielen, mehr als 1200 Menschen ermordeten und hunderte weitere als Geiseln in den Gazastreifen verschleppten. Alle diese und noch zahlreiche weitere Katastrophen haben ihren Platz im Gedenken von Tisha B'Av gefunden und ihn zu einem Tag geformt, an dem sich die Erinnerungen vieler Generationen miteinander verbinden. Nicht als Selbstzweck, sondern um die Menschen dazu zu bewegen, auch nach den dunkelsten Zeiten auf eine Zukunft zu hoffen und dafür Verantwortung zu übernehmen. Eines der eindringlichsten und in Israel bekanntesten neuen Klagelieder ist die Kinat Be'eri, die Klage um den Kibbutz Be'eri, die der israelische Musiker und Dichter Yagel Harush wenige Wochen nach dem Terrorüberfall geschrieben hat. Das Gedicht ist ein meisterhaftes Spiel mit dem hebräischen Wort Be'eri, das auf Deutsch »mein Brunnen« bedeutet und eine Quelle des Lebens bezeichnet. In seiner Kina wandelt Harush dieses Symbol in einen Brunnen aus Tränen um, der, so die Hoffnung, zurückfinden möge zu seiner heiligen Bestimmung. Genau darin liegt die tiefste Botschaft des Tisha B'Av. Erinnern ist nicht das Gegenteil von Hoffnung. Erinnern ist ihre Voraussetzung.
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0: Klick.
1: Die 17 Hippies haben das Licht gedimmt. Die Band aus Berlin, immer gerne auch unterwegs, aktuell allerdings, ja, erst Ende des Jahres wieder, hat eine ausgiebige Tour gemacht und jetzt stehen wieder ein paar Termine, auch in Berlin vor allen Dingen, im Kesselhaus, dann erst Ende des Jahres wieder an. Vielleicht dann im nächsten Jahr nochmal auch bei uns unterwegs, die 17 Hippies. Sie hören SR Kultur, Musik aus der Oper Artaserse von Johann Christian Bach, die Ouvertüre mit der Hannover Band.

0: Die Musik von Johann Christian Bach. 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Am heutigen 22. Juli ist der World Brain Day, der Welttag des Gehirns. Steht also ganz im Zeichen der Neurowissenschaften und der Hirngesundheit. Seit 2013 gibt es den, der World Federation of Neurology, also der WFN, die haben das ins Leben gerufen und soll natürlich so ein klein bisschen die Aufmerksamkeit auf genau unser Organ zwischen den Ohren lenken. Prävention von Erkrankungen wie Demenz, Schlaganfall, Parkinson, Multiple Sklerose und ähnliches sollen in den Vordergrund rücken. Also Gehirn fit halten. Nutzen wir eigentlich unser Potenzial? Der Frage ist auch der Film Lucy zur Entwicklung des Gehirns mal nachgegangen.
1: Die Menschen nutzen lediglich 10% ihrer Gehirnkapazität. 20% würde es uns ermöglichen, unsere Körperfunktion zu kontrollieren. Nach der Kontrolle über uns selbst käme die Kontrolle über die Materie. Nun, die nächste Stufe wäre wohl die Kontrolle über andere Menschen.
2: Was passiert, wenn sie die 100% erreicht?
1: Ich habe keine Ahnung.
0: Tja, was das Hirn so alles anrichten kann und wozu es in der Lage ist. Manchmal sogar zu Ideen und Vorstellungen, die sich dann später als völlig falsch rausstellen. Also beispielsweise, die Erde ist eine Scheibe. Hat man sehr lange geglaubt. Da war man ganz sicher, dass das Hirn irgendwann mal erkennen musste, nu, ist nicht so. Natürlich, die Fakten haben es dann hingebogen, im wahrsten Sinne des Wortes, aus der Scheibe wurde eine Kugel. Was ist denn Ihr liebster Denkfehler? Wo hat sich Ihr Hirn schon mal vielleicht sehr lange dran festgehalten und irgendwann haben Sie gemerkt, huch, das ist ja gar nicht so? Oder wo würden Sie sagen, was ist unser Denkfehler im Moment? Wo ist das Hirn in die falsche Richtung aktiv? Können Sie mir gerne mitteilen. Würde mich freuen, Ihren liebsten Denkfehler oder Ihre falscheste Vorstellung unter 0681 65 100 ist die Nummer, die Sie anrufen können. Und dann können Sie mir das gerne mitteilen. Gerne eine WhatsApp an die 0681 65 100. Ihr liebster Denkfehler für SR Kultur.

Robbie Williams, The Road to Mandalay, Sören SR Kultur. Heute am Welttag des Hirns, gerne Ihren schönsten Denkfehler oder vielleicht etwas, wo Sie ganz lange dran geglaubt haben. Also so Kinder glauben beispielsweise, dass es den Weihnachtsmann wirklich gibt. Und dann hat man ja irgendwann erkannt, nein, das ist eine Erfindung. Oder dann kam Donald Trump und man dachte, hoch, doch nicht. Nein, also so Vorstellungen, die sich im Laufe der Zeit vielleicht dann als falsch erwiesen haben. Ihr schönster Denkfehler 0681 65 100 können Sie mir gerne mitteilen. Oder vielleicht, wo Ihr Gehirn, Ihre Wahrnehmung Ihnen ein Schnippchen geschlagen hat. Das gibt's ja auch hin und wieder, wo Sie wirklich dachten, es wäre genau so gewesen. Und 99 andere von den 100 sagen, nein. Es war nicht so und dann müssen Sie es einfach akzeptieren, dass, wie gesagt, Ihr Hirn Ihnen ein Schnippchen geschlagen hat. 0681 65 100 ist die Nummer, die Sie anrufen können. Gerne Ihre Geschichte erzählen oder eine kleine WhatsApp an die 0681 65 100. Und zur Stimulation noch ein Zitat von Robert Frost, der mal gesagt hat zum Gehirn, das ist ein wundervolles Organ. Es fängt sofort an zu arbeiten, wenn man morgens aufwacht und hört damit nicht auf, bis man im Büro ist.

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0: Filmmusik aus Höllenglut, die Elegie für Viola und Orchester hier bei SR Kultur. Am Welttag des Hirns habe ich Sie ja gefragt, was sind so Ihre beliebtesten Denkfehler? Vielleicht können Sie mir noch eine Geschichte schicken auf die 0681 65 100 oder anrufen, ganz gerne 0681 65 100 und Ihren liebsten Denkfehler oder ja, das, was Ihr Hirn Ihnen vielleicht vorgespiegelt hat, eine Wahrnehmung, ein Urteil und danach hat sich's rausgestellt, es war eine kognitive Verzerrung. So heißt das nämlich, Denkfehler ganz offiziell. Confirmation Bias ist ein Bestätigungsfehler oder es gibt auch den Halo-Effekt oder es gibt den Anker-Effekt. Also ganz verschiedene Verzerrungen, unbewusste, systematische Fehler unseres Gehirns bei der Wahrnehmung. Und das haben wir alle mal hin und wieder, würde ich jetzt einfach mal von ausgehen. Vielleicht ist Ihnen das auch schon hin und wieder passiert und Sie würden das ganz gerne erzählen. Können Sie gerne tun. Hier bei SR Kultur 0681 65 100. Oder vielleicht auch noch ein kleines Zitat zur Anregung einer anonymen Quelle, die mal gesagt hat, Quallen haben 650 Millionen Jahre ohne Gehirn überlebt. Das gibt für viele Menschen immer noch Hoffnung. Finde ich eigentlich ganz nett. Oder wie es der Schriftsteller Reinhard Götz bei der Bachmann-Preisverleihung mal formuliert hat.
1: Ich brauche kein Hirn nicht mehr, weil es eine solche Folter ist in meinem Kopf.
0: Also, wann ist genug mit Hirn im Kopf? Denkfehler gerne 0681 65 100.

0: Boy and Bear heißt diese Band und die schauen sich zusammen einen Film an. Movie, so hieß dieser Titel. Unser Hirn wiegt im Schnitt rund 1,4 Kilogramm. 60% sind Fett und verbraucht so ungefähr 20% der gesamten Energie und des Sauerstoffs unseres Körpers. Ist also durchaus ein wichtiges Organ, kann man sagen. Und am heutigen Welttag des Hirns habe ich gefragt, was ist Ihr liebster Denkfehler oder wo haben Sie vielleicht mal einen Trugschluss gehabt, sind dem erlegen. Das ist Trugbilder beispielsweise, wenn das Hirn eintreffende Sinnesreize mit Erwartungen und Erfahrungswerten abgleicht. Also der Klassiker, die Fata Morgana. Man ist völlig dehydriert und die Sinnesreize der flimmernden Hitze, die bilden dann mit der Erwartung, da hinten muss doch irgendwo eine Oase und Wasser sein. Ein See vielleicht. Ja, dann ein Trugbild. Ein Denkfehler-Trugbild hat uns Hartwig gereimt. Vielen Dank dafür. Und er hat wie immer eine sehr pfiffige Pointe dabei.
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Sandrine Kiberlin war das mit Ja, du monde. Sie hören SR Kultur an diesem Mittwochnachmittag. Und noch eine Rückmeldung in Sachen Denkfehler hat Sigrid geschrieben. Vielen Dank dafür, dass ein Denkfehler bei ihr, der immer wieder vorkommt, ist, dass sie nochmals das Wagnis einer Erwartung eingeht mit jemandem, den sie schon ein paar Mal Unzuverlässigkeit festgestellt hat. Also auch da eine Art von Denkfehler, die wir, glaube ich, alle ganz gut kennen. Die Hoffnung stirbt zuletzt. Vielen Dank dafür. Musik jetzt von Michael Haydn aus der B-Dur-Sinfonie. Hören wir den dritten Satz, Menuett, und es spielt das Münchner Kammerorchester. Zur NSR-Kultur.

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1: Es ist 14 Uhr. Kanzleramtsminister Frei soll neuer Chef der Unionsfraktion im Bundestag werden. Medienberichten zufolge haben sich CDU-Chef Merz und der CSU-Vorsitzende Söder darauf verständigt. Frei würde damit Nachfolger von Jens Spahn, der am Wochenende als Fraktionschef zurückgetreten war. Aus Berlin Dagmar Pepping.
2: Um 15 Uhr wollen die beiden Parteichefs dem Unionsfraktionsvorstand ihren Personalvorschlag unterbreiten. Am kommenden Mittwoch soll die Fraktion dann in Berlin zu einer Sondersitzung zusammenkommen, um den neuen Fraktionschef zu wählen. Der Baden-Württemberger Frei war vor seinem Wechsel an die Spitze des Kanzleramtes parlamentarischer Geschäftsführer der Unionsfraktion und damit engster Mitarbeiter des damaligen fraktionsvorsitzenden Oppositionsführers Friedrich Merz. Der 52-jährige Frei war schon nach der Bundestagswahl 2025 als Fraktionschef im Gespräch. Merz holte seinen Vertrauten aber lieber zu sich ins Kanzleramt, um dort die Arbeit der Bundesregierung zu koordinieren.
1: Wer Thorsten Frey als Chef des Bundeskanzleramtes nachfolgen soll, ist noch nicht bekannt. Ein mutmaßlicher Komplize des verstorbenen US-Sexualstraftäters Jeffrey Epstein ist in seiner Wohnung nahe Paris tot aufgefunden worden. Es handelt sich nach Angaben der Staatsanwaltschaft um den französischen Modelagenten Daniel Siat. Die Behörde leitete Ermittlungen zur Todesursache ein. Gegen den 69-Jährigen war zuvor schon monatelang ermittelt worden. Aus Paris Kai Rienecker.
3: Mehrere Anzeigen werfen Siat Vergewaltigung und Menschenhandel vor. Er selbst hat das in französischen Medieninterviews stets bestritten. Siat bezeichnete sich als Model-Scout und zeigte sich bereit, seine Sicht der Dinge zu schildern, nach der Epstein sein Vertrauen missbraucht habe. Doch die Indizien gegen Siat sind erdrückend. Nach ARD-Recherchen erscheint sein Name 1800 Mal in den Epstein-Akten. In zahlreichen Botschaften preist er junge Mädchen und Frauen an, schickt Fotos von ihnen und schlägt Epstein Treffen vor. Insgesamt soll Siat zwischen 2005 und 2019 Fotos von mindestens 52 Frauen geschickt haben. Das Alter lag zumeist zwischen 18 und 23 Jahren.
1: Die Stadt Ottweiler setzt sich dafür ein, die Ostertalbahn zu erhalten. In einer Mitteilung macht die Stadt auf eine entsprechende Online-Petition aufmerksam. Deren Initiatoren fordern, dass das Saarland die Bahnstrecke vom Landkreis St. Wendel übernimmt und langfristig sichert. Die Stadt Ottweiler sieht die Ostertalbahn als wichtigen Faktor für den Tourismus in der Region. Im Juni hatte der Kreistag St. Wendel jedoch mit großer Mehrheit ein Stilllegungsverfahren für die Ostertalbahn eingeleitet. Als Hauptgrund für das drohende Aus der letzten saarländischen Museumsbahn wurden hohe Sanierungs- und Instandhaltungskosten genannt. Auf dem Gelände der ehemaligen Berghalde Reden beginnt am Abend die SR3 Sommeralm. Bis Sonntag erwartet die Besucher ein buntes Programm. Zu den musikalischen Höhepunkten gehören in diesem Jahr unter anderem die Tina Turner Tribute Show Simply Tina sowie ein Auftritt der saarländischen Partyband Die Konsorten. Daneben bietet der Landkreis Neunkirchen Führungen und Wanderungen rund um die Bergehalde an. Am Sonntag ist ein großes Familienfest geplant, unter anderem mit den Stars des Kinderkanals Kika. Der Schauspieler und Synchronsprecher Joachim Kerzel ist tot. Er starb nach Angaben seiner Agentur am Montag im Alter von 84 Jahren. Mehr als 30 Jahre lang war Kerzel der deutsche Synchronsprecher von Anthony Hopkins. Seine Stimme lieh er aber unter anderem auch Dustin Hoffman, Jean Reno und Jack Nicholson, zum Beispiel in dem Film Eine Frage der Ehre.
4: Ich frühstücke hier 300 Meter von 4000 Kubanern entfernt, die nur darauf aus sind, mich zu töten. Also denken Sie nicht eine Sekunde, dass Sie hier runterkommen, mit Ihrer Dienstmarke wedeln und mich nervös machen können.
1: 2003 wurde Joachim Kerzel mit dem Deutschen Preis für Synchron ausgezeichnet für den Film About Schmidt, in dem er ebenfalls Jack Nicholson sprach. Und das waren die Nachrichten mit Stefan Eising. 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
5: Die Wolkenfelder, die rücken zusammen über dem saarländischen Himmel. Das ist eigentlich überall im Moment sichtbar. Das heißt, die Sonne wird ein bisschen verdeckt, kann aber hier und da noch scheinen bei 22 bis 26 Grad. Es bleibt trocken. Die Nacht zum Donnerstag locker bewölkt, weiter trocken. Morgen früh 9 bis 13 Grad und der Donnerstag selbst locker bewölkter Himmel. Die Sonne kommt wieder durch bis 26 Grad und es bleibt weiter trocken.
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5: Sie kommen aus der Schweiz als Indie-Pop-Band mit der Frontsängerin Jorina Stamm. Soft Loft. Fünfköpfige Band, die immer mal wieder auch menschliches Fehlverhalten und Zusammenleben thematisieren in ihren Titeln. Soft Loft haben wir jetzt, Little Less heißt der Titel. Am Mikrofon ist Jochen Marmit. Grüß Sie!

0: Dramatischer Film, The Mission, Gabriel So Bowie, ein Titel daraus, die Musik hat Ennio Morricone komponiert. Sie hören SR Kultur, wir kommen zu unserem Zeitwort, das bringt uns nach Jagsthausen. Wenn Sie den Götz von Berlichingen kennen, ja dann wird Ihnen Jagsthausen etwas sagen. Der Schauspieler Heinrich George, der hat das Sturm und Drang Drama von Johann Wolfgang von Goethe zu seinem Lieblingsstück erklärt, der Götz von Berlichingen. Und hat auch den Stammsitz der Familie einmal dort besucht, in der Nähe von Heilbronn. Und dann hat er gesagt, ich würde hier einmal den Götz spielen wollen. Er war dann schon verstorben, als am 22. Juli, heute vor 76 Jahren, 1950, das Drama erstmals im Innenhof der historischen Götzenburg aufgeführt wurde. Pia Voth erinnert im Zeitwort daran.
1: Am 22. Juli 1950 verwandelt sich der Innenhof der historischen Götzenburg in Jagsthausen zum ersten Mal in eine Theaterbühne. Goethes Sturm- und Drang-Drama Götz von Berlichingen soll am Stammsitz der Familie Berlichingen gespielt werden. Der echte Götz, der berühmte Haudegen mit der eisernen Hand, hat als Kind selbst auf dieser Burg gelebt. 1950 sind seine Nachfahren noch immer hier zu Hause. Eine solche Verbindung von Schauspiel und Landesgeschichte ist in Deutschland damals ziemlich einzigartig. Entsprechend begeistert reagiert die Presse.
2: Es kann für die Aufführung des Götz von Berlichingen kaum einen geeigneteren Platz geben als den von wuchtigen Mauern umgebenen Burghof der historischen Götzenburg. Und wenn nachtschwarzer Himmel mit schweren Wolken sich über das Geschehen spannt, so fühlt man sich gleich in jene Zeit versetzt, in der Götz von Berlichingen lebte.
1: Seit 3 Jahren laufen die Vorbereitungen. Jetzt steht eine Holztribüne für mehr als 1000 Menschen im Burghof. Die Karten kosten zwischen 2 und 7 Mark. Bundespräsident Theodor Heuss hat die Schirmherrschaft übernommen. Der bekannte Bühnenschauspieler Hermann Schomberg die Rolle des Götz. Außerdem steht halb Jagsthausen gemeinsam mit den Profis auf der Bühne. Eine Tradition, die sich bis heute gehalten hat, erzählt Ann-Kathrin Halter vom Marketing der Burgfestspiele.
3: Also ich bin hier aufgewachsen, habe mit 5, 6 Jahren das erste Mal mitgespielt, auch im Götz. Und dann hat es irgendwie jedes Jahr zu dem Sommer dazugehört. Ja, war unvorstellbar, dass man das irgendwann nicht mehr macht.
1: Am Abend des 22. Juli 1950 strömen über 1000 Menschen zur Premiere auf die Götzenburg. Zum einen, weil Theater in den schweren Nachkriegsjahren für Ablenkung sorgt. Zum anderen, weil das berühmte Götz-Zitat, die Obrigkeit könne ihn im Arsch lecken, vermutlich vielen aus der Seele spricht. Punkt 20 Uhr öffnet sich leider nicht der Vorhang, sondern der wolkenverhangene Abendhimmel. Ein Unwetter entlädt sich über dem Burghof. Der Strom ist weg, die Besucher flüchten unter die Torbögen in den Rittersaal, sogar in die Privatgemächer der Familie Berlichingen. Doch eine Stunde später ist der Spuk vorbei. Das Publikum vergisst die nassen Holzbänke schnell, denn Hermann Schomberg als freiheitsliebender Götz schlägt alle in seinen Bann.
4: Was soll unser letztes Wort sein?
5: Es lebe die Freiheit!
4: Es lebe die Freiheit!
1: Ein Kritiker schreibt am Ende der ersten Festspielsaison:
2: Das Ergebnis der meisterlich inszenierten Aufführung war so stark, dass ich mir nicht weniger als 5 Vorstellungen angesehen habe. Ich bin jedes Mal in der Pause und nach den Vorstellungen im Publikum herumgegangen und habe dort nur den erhebenden Ausdruck einer spontanen Begeisterung vernehmen können.
1: Im nächsten und übernächsten Jahr werden die Götz-Festspiele förmlich überrannt. Dann ebbt der Zuschauerstrom ab. Zum einen, weil es inzwischen auch an anderen Orten Freilichtspiele gibt. Zum anderen stellt sich die örtliche Presse schon 1954 die Frage:
2: Haben sich die Götz-Festspiele totgespielt?
1: Sie haben nicht, wie sich zeigen wird. Aber sie müssen sich reformieren. Goethes Götz reicht als einziges Stück nicht mehr, um jedes Jahr die Massen nach Jagsthausen zu holen. Selbst wenn bekannte Schauspieler wie Hans Clarin, Raimund Harmstorff oder Walter Plate auf der Bühne stehen. Zum Götz kommt also ein Kinderstück dazu, ein Musical, ein 2. und 1. Sommerstück. Diese Mischung beschert den Burgfestspielen heutzutage 40.000 Besucher pro Saison, erzählt Marketingfrau Ann-Kathrin Halter.
3: Also wenn Sie dann 3 Tage nach der Spielzeit hier reinkommen, dann parken hier wieder die Autos und der Sommer ist vorbei, die Tribüne ist weg, die Schauspieler sind weg. Ja, im Prinzip nichts erinnert mehr an ein Theater und im Sommer, wenn man dann wieder kommt, ist innerhalb von 3 Tagen das Feeling genau wieder umgekehrt und die Schauspieler kommen, die Proben beginnen, man merkt dann im ganzen Ort, dass einfach wieder ja, mehr Leben da ist.
0: Sehr belebend, der Götz von Berliching. In Jagsthausen wird er seit dem 22. Juli 1950 aufgeführt in der historischen Götzenburg. Und an dieses erste Mal vor 76 Jahren hat Pierre Fruth im Zeitwort hier auf SR Kultur erinnert.

Antonio Vivaldi hat diese Musik komponiert. Haben wir hier bei SR Kultur gehört. Am heutigen Welttag des Hirns werden wir auch nochmal über den Zusammenhang zwischen Musik und Hirn sprechen. Das ist ein Thema an diesem Nachmittag. Und ich habe ja schon gefragt in die Runde, was ist denn Ihr schönster, größter oder überhaupt Denkfehler, wo uns manchmal ja wiederholt vielleicht auch Dinge begegnen und wir denken immer noch, es würde funktionieren. Und eine Hörerin, die nicht genannt werden will, hat zurückgeschrieben, vielen Dank dafür, dass ihr größter Denkfehler ist anzunehmen, dass Menschen durch ihr Fehlverhalten lernen. Es sei denn, es tut eventuell so richtig weh. Auch das gehört in die Kategorie, wie wir unser Hirn vielleicht ein klein bisschen besser trainieren können. Sowohl die, die immer noch Hoffnung haben auf der einen Seite und die anderen, die eben genannten, die sich vielleicht ja, bessern könnten. So habe ich das zumindest verstanden. Musik von Franz Schubert.

0: diesem Rhythmus kann man wunderbar gegen die Strömung schwimmen. Against the Current, so heißt ja auch dieser Titel, von Örsgeir. Das ist Örsgeir Trausti Einarsson. Und das, ja, geht ganz klar nach Island. Against the Current vom aktuellen Album Julia heißt das. Und wenn Sie mögen, Örsgeir live erleben, 30. September in Metz, da Örsgeir live und in Farbe auf der Bühne, 30. September. Zürn SR Kultur.
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0: Das Hornkonzert in Es-Dur, den dritten Satz daraus, die Musik von Wolfgang Amadeus Mozart mit dem Havanna Lyceum Orchestra und Sarah Willis hat das Horn bedient. Shelley Kafferberg, sie wurde 1974 in Tel Aviv geboren, in West-Berlin ist sie aufgewachsen, heute ist sie Journalistin, Moderatorin und sie hat ihren ersten Roman veröffentlicht, Stunden wie Tage heißt er. Und den wollen wir Ihnen jetzt vorstellen. Thomas Plaul hat das Buch gelesen und kann vor allen Dingen den historischen Hintergrund sehr genau einschätzen und einordnen.
1: 1925 beginnt die damals 20-jährige Martha in Berlin-Schöneberg als Hausbesorgerin zu arbeiten für ein Mietshaus des jüdischen Brüderpaars Henry und Bea Berkowitz. Henry Berkowitz war wenige Jahre zuvor zusammen mit seiner Frau Katharina und deren kleinen Tochter Liane aus dem bolschewistischen Russland nach Berlin geflohen. Im Laufe der Jahre wird Martha zu einer Art Ersatzmutter für Liane. Nach der Machtübernahme der Nationalsozialisten lässt sich Henry von Katharina scheiden, um sie und Liane nicht zu gefährden, und geht mit seinem Bruder nach London. Martha kümmert sich weiter um das Haus und Liane und hält sich von allem Politischen fern. Anders Liane. Mit 17 Jahren verliebt sich die Gymnasiastin in Remus und wird von ihm schwanger. Über ihn kommt sie in Kontakt mit einer antifaschistischen Widerstandsgruppe.
2: Zu lange schon lebte auch sie mit all ihren Ansichten und Gedanken im Verborgenen. Nur bei Remus oder ihren gemeinsamen Freunden konnte sie offen sprechen. Otto, Gisela und ein paar andere hatten schon öfter Flugblätter verteilt oder auf andere Art lebensgefährlichen Widerstand geleistet. Die kannten sich aus.
1: Als Liane bei einer Klebezettelaktion verhaftet und zum Tode verurteilt wird, kümmert sich Martha um die Inhaftierte und ihre depressive Mutter. Und erfährt nach dem Krieg bei einem Besuch Henrys in Berlin Überraschendes zu seinem, Katharinas und Lianes Leben. Hinter Liane steht die Widerstandskämpferin der Roten Kapelle Liane Berkowitz, die 1943, kurz nach der Entbindung ihrer Tochter, in Berlin-Plötzensee enthauptet wurde. Ihr Verlobter Remus, alias Friedrich Rehmer, war bereits zuvor hingerichtet worden. Einer realen Person nachgebildet ist auch Shelley Kupferbergs Protagonistin Martha.
2: Alle kannten sie, doch keiner wusste, wer sie war. Es gab Gerüchte. Die so schäbig gekleidete und etwas verwirrt wirkende Frau sei in Wahrheit gar nicht so arm. Ein ganzes Wohnhaus gehöre ihr. Die eigentlichen Hauseigentümer waren schon lange fort. Wer war diese Frau und welches Geheimnis verbarg sie? Keiner fragte. Denn erzählen würde Martha eh sowieso nichts.
1: Erzählen aber wird Shelley Kupferberg, nachdem sie umfassend recherchiert und mit Zeitzeugen gesprochen hat. Wobei sie in Stunden wie Tage vornehmlich aus der Perspektive ihrer stillen Heldin die Jahrzehnte zwischen 1925 und der Jahrtausendwende schildert, als Martha kurz vor ihrem Tod das ihr von den Berkowitz-Brüdern überlassene Mietshaus der jüdischen Gemeinde Berlins überträgt. So fokussiert sich Kupferberg auf den kleinbürgerlichen Alltag Berlin-Schönebergs, vor allem zwischen den 20er und 40er Jahren. Alles Politische, insbesondere der Nationalsozialismus, ist lediglich als Hintergrundrauschen vernehmbar. Wie auch die Rote Kapelle, jenes lose Netzwerk verschiedener Berliner Widerstandskreise, dem Peter Weiß in seinem Roman Die Ästhetik des Widerstands ein literarisches Denkmal gesetzt hat. Diese Romankonzeption mit Marthas begrenzter Weltwahrnehmung im Zentrum führt allerdings nicht nur dazu, dass die Außenwelt außen vor bleibt, sondern dass die Darstellung der anderen Figuren arg holzschnittartig gerät, zumal die Autorin sie wenig agieren und sprechen lässt, sondern erzählend, erläuternd und auch wertend über sie hinweggleitet. Daher liest sich der Roman eher wie eine Lebensgeschichtenreportage, schnörkellos, aber auch kunstlos erzählt. Allemal aber ist Kupferbergs Buch wichtig, weil es zum einen zeigt, wie aus moralischer Aufrichtigkeit Widerstand erwachsen kann. Als nämlich auch in Marthas kleines Leben nationalsozialistische Umtriebe eindringen, wird die streng katholische Frau aktiv, unterstützt neben der schwangeren Liane im Gefängnis auch jüdische Menschen in ihrem Umfeld. Zum anderen wirkt die geschilderte rechte Verrohung von damals erschreckend aktuell.
2: Zwischen Schwarzmalerei und Realität gibt es Graustufen. Und wir sind bei Dunkelgrau angekommen. Wir haben keine Zeit zu verlieren.
0: Stunden wie Tage. Im Diogenes Verlag erschienen, der Roman von Shelley Kupferberg, 25 €.

0: Life over Ansnes mit Musik von Edvard Grieg aus den lyrischen Stücken war das die 6. Hochzeitstag auf Trollshaugen. Thorsten Gutz findet Keep on Running, dem stimme ich zu, Sie hören SR Kultur in 2 Minuten 15 Uhr SR Info mit den aktuellen Nachrichten.
1: Are you ready, Thorsten?
2: You betcha, Pete.

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1: Es ist 15 Uhr. Bei der Deutschen Bank in Frankfurt hat es am Morgen eine Razzia gegeben. Ermittler der Staatsanwaltschaft Düsseldorf haben die Zentrale der Bank durchsucht. Dabei ging es nach Informationen von WDR, NDR und Süddeutscher Zeitung um möglicherweise rechtswidrige Steuergeschäfte der Postbank, sogenannte Cum-Cum-Geschäfte, die zwischen 2008 und 2010 passiert sein sollen. Für SR-Info Verena von Ondarza.
2: Die Staatsanwaltschaft vermutet, dass die Postbank in diesem Zeitraum mehr als 350 Millionen Euro Steuern zu wenig durch solche Geschäfte gezahlt haben könnte. 10 ehemalige Verantwortliche des Instituts führt die Staatsanwaltschaft als Beschuldigte. Die Deutsche Bank selbst steht nicht im Mittelpunkt der Affäre. Sie hatte die Postbank schrittweise ab 2009 übernommen und gilt damit als rechtmäßige Nachfolgeorganisation. Die Deutsche Bank bestätigte auf Anfrage die Maßnahme der Staatsanwaltschaft Düsseldorf. Sie werde als Drittpartei untersucht und arbeite vollumfänglich mit den Behörden zusammen, so ein Sprecher. Die Staatsanwaltschaft Düsseldorf hat auf eine kurzfristige Anfrage nicht geantwortet.
1: Kanzleramtsminister Frei soll neuer Chef der Unionsfraktion im Bundestag werden. Medienberichten zufolge haben sich CDU-Chef Merz und der CSU-Vorsitzende Söder darauf verständigt. Frei würde damit Nachfolger von Jens Spahn, der am Wochenende als Fraktionschef zurückgetreten war. In diesen Minuten wollen Merz und Söder dem Unionsfraktionsvorstand ihren Vorschlag unterbreiten. Am kommenden Mittwoch soll Frei dann in einer Sondersitzung ins Amt gewählt werden. Wer nach Thorsten Frei Chef des Bundeskanzleramtes werden soll, ist noch nicht bekannt. Die Außenminister Russlands und der USA, Lavrov und Rubio, wollen sich morgen treffen. Beide bestätigten, dass sie am Rande eines Außenministertreffens auf den Philippinen miteinander sprechen wollen. Lavrov sagte, er wolle Rubio unter anderem fragen, was US-Präsident Trump damit gemeint habe, als er sagte, im Ukraine-Krieg sei eine baldige Lösung möglich. Es wird damit gerechnet, dass auch der Iran-Krieg ein Thema sein wird. In der Debatte über die sogenannte Chat-Kontrolle in der EU sind sich die Mitgliedsländer offenbar einig. Die Scan-Erlaubnis soll wiederkommen. Im Kampf gegen sexuellen Kindesmissbrauch sollen Messenger-Dienste in der EU damit bald wieder mit Hilfe von Software automatisiert in privaten Chats nach Hinweisen suchen dürfen. Es handelt sich nach Angaben von Diplomaten um eine befristete Ausnahme von europäischen Datenschutzregeln. Diese wird allerdings nicht für verschlüsselte Nachrichten gelten, wie sie zum Beispiel bei WhatsApp oder Signal Standard sind. Diese Dienste dürfen weiterhin nicht gescannt werden. Nach dem Hackerangriff auf den Flughafen Hahn konzentrieren sich die Ermittlungen jetzt auf die weltweit aktive kriminelle Gruppe SafePay. Das hat der zuständige Oberstaatsanwalt dem SWR mitgeteilt. Die Cyberattacke hatte sich am 22. Juni ereignet. Für SR-Info Christian Altmaier.
3: Die Täter sollen Daten des Flughafenbetreibers Trivo gestohlen und danach Computersysteme der Verwaltung verschlüsselt haben. Ihr Ziel, Lösegeld zu erpressen. Die Gruppe SafePay greift nach Angaben der Generalstaatsanwaltschaft weltweit Unternehmen und Behörden an, zahlen die Betroffenen nicht, veröffentlichen die Hacker die gestohlenen Daten im sogenannten Darknet. So haben sie es auch mit Daten des Flughafen Hahn-Betreibers gemacht. Ob darunter sensible Mitarbeiterdaten sind, wie es der Trierische Volksfreund berichtet, ist laut Generalstaatsanwaltschaft nicht bekannt. Der Flugbetrieb am Flughafen Hahn war von dem Angriff nicht betroffen.
1: Die Stadt Merzig bietet auf ihrer Internetseite ab sofort einen KI-gestützten Chatbot an. Der digitale Assistent kann den Angaben nach rund um die Uhr Fragen beantworten, beispielsweise zur Müllabfuhr oder zu benötigten Dokumenten. Wie die Stadt Merzig weiter mitteilte, ist eine Registrierung nicht nötig. Der Chatbot könne auch ohne technisches Wissen genutzt werden. Persönliche Daten würden nur im rechtlich zulässigen Rahmen verarbeitet. Alle Sicherheitsstandards würden eingehalten. Und das waren die Nachrichten mit Stefan Eising. 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
4: Die Wetterlage im Moment für Saarland, die haben wir mit Wolkenfeldern. Die ziehen sich langsam zusammen. So sieht's eben aus am saarländischen Himmel bei 22 bis 26 Grad. Und es bleibt weiter trocken. In der Nacht zum Donnerstag 9 bis 13 Grad. So starten wir morgen locker bewölkt hier und da. Die Sonne setzt sich wieder durch. Sonnenschein, lockere Wolken bestimmen auch den morgigen Tag bis 26 Grad. Und die Tendenz ist, dass wir fürs Wochenende nochmal steigende Temperaturen bekommen, dann aber auch steigendes Gewitterrisiko.
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4: Mit Musik von Animoor machen wir jetzt weiter. Wenn Sie sich fragen, wer versteckt sich denn hinter diesem Namen? Nun, es ist eigentlich Romina Kalsi, die sich aus der Schweiz heraus mit einem Finnen und einem Schweden zusammengetan hat und ein schweizer-skandinavisches Musikprojekt startete. Und das nennt sich Animoor. Titel Wild Dog. Am Mikrofon ist Jochen Marmitt.

0: Musik kam von Odelove Chanel Nummer 5, Numero 5. Am 20. Juli ist der Jahrestag des Hitler-Attentats von 1944 und da findet jährlich eine Gedenkfeier mit Kranzniederlegung im Berliner Bendlerblock statt. Hier wurden die Attentäter um Klaus Schenk, Graf von Stauffenberg, noch am Tag des Attentats erschossen. Natürlich Bezeichnungen als Attentäter, vor allen Dingen aus Sicht der Nazis damals. Vor zwei Tagen gab es nun am Rande dieser Gedenkfeier ein Handgemenge und das hörte sich so an.
1: Die hat hier nichts verloren, das ist eine faschistische Partei.
2: Sie ist aber immer noch Demokratin.
3: Hören Sie auf, Sie waren letztes Mal schon so ein Schwein, lassen Sie das.
0: Da haben wir unter anderem Gemma Pörzgen gehört. Ihre Großeltern gehörten dem Widerstand der christlichen Gewerkschaften gegen die NS-Diktatur an. Und Tobias Korenke, den Großneffen des evangelischen Theologen und NS Widerstandskämpfers Dietrich Bonhoeffer. Korenke hatte versucht, einen Kranz der AfD zu entfernen und war dann mit Sicherheitspersonal aneinander geraten. Danach hat er dann erklärt:
4: Ich habe den Kranz genommen und wollte ihn raustragen. Und dann kam ein nicht so freundlicher Herr, der mich ziemlich aggressiv darauf hinwies, dass ich den Kranz wieder hinlegen sollte. Dann habe ich ihn kaputt gemacht, tatsächlich sachbeschädigt.
0: Korenke wurde dann deutlich gebeten, die Veranstaltung zu verlassen. Wie soll Widerstand im Sinne Bonhoeffers denn dann aussehen, angesichts auch teilweise absoluter Mehrheiten der AfD und erstarkendem Faschismus in Europa, in Deutschland? Darüber spreche ich gleich hier bei SR Kultur mit dem Beauftragten der Evangelischen Kirche für das Saarland, dem Pfarrer Dr. Thomas Bergholz.

0: Les Amis de Philippe spielt Musik von Karl Philipp Emanuel Bach. 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Es war am 20. diesen Monats, dem Gedenktag, an dem ein Kranz niedergelegt wurde, und zwar im Bendlerblock für die, die den Widerstand angeführt haben, die versucht haben, damals die Nazis und vor allen Dingen auch Adolf Hitler in ihre Schranken zu weisen, umzubringen. Der 20. Juli ist der Gedenktag des deutschen Widerstands, und bei diesem Gedenktag hat auch die AfD einen Kranz gestiftet und der Großneffe des von den Nazis hingerichteten evangelischen Theologenpfarrers, Widerstandskämpfers Dietrich Bonhoeffer, Tobias Korenke, der hat versucht, diesen Kranz zu entfernen. Danach hat er Folgendes zu einer Nachrichtenagentur gesagt.
1: Ich finde, wir können nicht akzeptieren, dass Rechtsextremisten hier Kränze niederlegen und womöglich noch die Attentäter des 20. Juli 1944 für ihre Zwecke instrumentalisieren.
0: Das dürfte die Kernbotschaft sein, um die es da ging bei dieser Aktion. Ich will den Pfarrer Dr. Thomas Bergholz, Beauftragter der evangelischen Landeskirchen im Saarland, den ich jetzt hier im Studio begrüße, fragen. Herr Bergholz, ist das die Form von Widerstand, die Sie auch unterstützen?
2: Ich würde das unterstützen, genau. Also das, wir reden immer davon, dass wir Extremismus und Faschisten, und die AfD ist ja eine zumindest teilweise anerkannt faschistische Partei, Widerstand leisten sollen. Wie sollen wir das tun? Es war gewaltloser Widerstand. Es kam wohl zu einer kleinen Sachbeschädigung an dem Kranz, aber ja.
0: Die Kernbotschaft, die Tobias Korenke da ja auch ausgedrückt hat, für mich zumindest mal, ist diese Instrumentalisierung, dass man das nicht hinnimmt. So habe ich es verstanden. Was bedeutet das? Was will er damit sagen?
2: Das beobachten wir seit einigen Jahren, dass rechte und ultrarechte Kreise den Widerstand gegen das Naziregime für sich beanspruchen. Und das, die Argumentation geht so, die haben damals einem Regime Widerstand geleistet und wir leisten heute dem, und jetzt dürfen sie ankreuzen, was sie wollen, dem Corona-Regime, dem Merkel-Regime, dem EU-Regime Widerstand. Und das ist natürlich hanebüchen und absurd, ein völkermordendes, menschenverachtendes Regime mit einer demokratisch gewählten Regierung, auch wenn man gegen die ist, das darf man ja auch ruhig sein, zu vergleichen und zugleich den eigenen politischen Widerstand, der, oder sagen wir mal die Opposition, die man darstellt, die berechtigt, mit Menschen zu vergleichen, die ihr eigenes Leben aufs Spiel gesetzt haben, um Menschen, Verbrechen gegen die Menschlichkeit aufzuhalten.
0: Im Sinne von Dietrich Bonhoeffer, religiös motivierter politischer Widerstand. Sie kennen sich auch mit seinen Schriften aus und natürlich mit seinem Leben. Was würden Sie sagen, wie würde er heute antworten? Was würde er mitgeben?
2: Ja, also Bonhoeffer hat Monate, Jahre lang mit sich gerungen, ob er sich einem gewaltsamen Widerstand gegen Hitler anschließen kann und darf als Christ. Und ist dann zu dem Ergebnis gekommen, wenn ich nichts tue, mache ich mich schuldig, weil es weiter zu Mord und Krieg und Völkermord kommt. Und wenn ich etwas tue, mich also gewaltsam einem Attentatsversuch anschließe, mache ich mich natürlich auch schuldig, weil das Gebot, du sollst nicht töten, gilt. Aber er hat ganz klar gesagt, das ist eine persönliche Entscheidung, die jeder für sich treffen muss. Was ist quasi das größere Übel oder wo liegt meine Verantwortung als Christ? Und diese Entscheidung kann einem niemand abnehmen, die kann man nur für sich selbst treffen. Und dann zu sagen, ich falle, das sind Bonhoeffers Worte, dem Rat in die Speichen, anstatt nur die, die vom Rat überrollt werden, zu verbinden. Und er hat das versucht, hat sich angeschlossen und hat das mit seinem Leben bezahlt. Und das war auch immer bewusst, dass das passieren könnte.
0: Wenn man sich dem Rat in die Speichen wirft, das kann ja unterschiedlichste Formen haben, gewaltloser Widerstand, aber eben ganz klar Widerstand zu leisten. Wo würden Sie sagen, wem gehört Bonhoeffer denn dann heute?
2: Na, Bonhoeffer gehört allen, die aus einem christlich oder ethisch motivierten Grund heraus Widerstand gegen Gewaltregime leisten, wo wirklich auch Menschenleben auf dem Spiel stehen und wo man versucht, auch unter Einsatz des eigenen Lebens, dieses himmelschreiende Unrecht und diese völkerrechtsverletzende Gewalt aufzuhalten, einzudämmen, auf sie hinzuweisen, wie auch immer der Widerstand im Einzelnen aussieht.
0: Mhm. Ja. Man kann natürlich, das vielleicht als letzte Frage noch, auch sagen, das wird alles nicht so schlimm, wie es immer auch in den Medien hochgespielt wird. Ist ja auch ein Argument, was oft gebracht wird.
2: Also auch das ist natürlich eine Sache. Bonhoeffer hat lange auch mit sich und den Deutschen und seinen Freunden gehadert, dass sie eben so spät erst aktiv geworden sind. Und im Grunde, er wird ganz früh ja schon aktiv. Er versucht, Öffentlichkeit zu mobilisieren, schon in den 30er Jahren. Da ist es aber fast schon zu spät. Und das macht er dann durchaus auch zum Thema, dass er sagt, man muss die Zeichen früh erkennen und früh handeln, bevor es zu spät ist.
0: Sagt der Beauftragte der Evangelischen Landeskirchen im Saarland, der Pfarrer Dr. Thomas Bergholz. Der war zu Gast hier bei mir im Studio bei SR Kultur. Wir haben ihn gefragt zu Dietrich Bonhoeffer und wie eigentlich in dessen Sinne auch heute dringend notwendig politischer Widerstand aussehen kann, der religiös motiviert ist. Danke Ihnen vielmals.
2: Bitte gern.

Er ist solo unterwegs als Liedermacher, Falk. So nennt er sich, Sebastian Falk, sein ganzer Name. Und wenn er auf der Bühne spielt, dann kommen immer mal wieder noch ein paar Musikerinnen und Musiker dazu. Dann wird aus dem Liedermacher eine richtige Band. Und auch 2026 ist er als Falk in Deutschland auf Tour. Vielleicht erwischen sie ihn ja. Schwingung hieß der Titel. Hier bei SR Kultur haben wir den gehört. 3:30, Bette Midler, bei mir bist du schön. Aber

0: Bette Midler mit ihrer Version von Bei mir bist du schön. 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Gesoult, verbluest, getangot. Das ist, wenn man eine, sagen wir mal, klassische Musik nimmt und eben in ein anderes Genre überführt. Letzterer Fall, getangot oder vertangoisiert, hat Michael Gutmann mit Gutmann Tango Quintett einige Klassiker von Beethoven, Mozart und Dvorak. Spaßcharakter für alle Musiker auf diesem Album. Und das ist unser Album der Woche hier bei SR Kultur. Roland Kunz stellt es Ihnen vor.
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2: Das hätte doch niemand gedacht. Felix Mendelssohn Bartholdy, ein Tango-Komponist. Hat er tatsächlich seiner Hebriden-Ouvertüre diesen hitzigen Tango-Touch verliehen? Das Gutmann-Tango-Quintett spürt den wahren Neigungen der großen klassischen Komponisten nach. Und das ist der Tango. Zumindest ist es das, was dieses Ensemble auf seinem fantastischen Debütalbum auf höchstem künstlerischen Niveau deutlich macht. Der Dialog zwischen Traditionen kann äußerst spannend, überraschend und fruchtbar sein, sobald Können und emotionale Ausdruckskraft zusammenkommen. Dvoraks Aus der neuen Welt wird zu einer anderen Welt. From Another World. Das ist der Titel dieses Albums, dieses Dialogs der musikalischen Welten. Und nun bewegt sich das Gutmann-Tango-Quintett auf den revolutionären Spuren des Piazzolla-Stils und verknüpft ihn mit den bekanntesten Themen von Mozart, Mahler, Dvorak, Schumann oder Beethoven. Wie raffiniert! Der rhythmische Puls des Tangos verbindet sich mit der Raserei der Fünften von Beethoven. Das ist nicht nur dem renommierten belgischen Geiger Michael Gutmann und jenen exzellenten Tango-Spezialisten zu verdanken, die Gutmann um sich versammelt hat. Das ist vor allem die meisterhafte Arrangementarbeit der französischen Pianistin und Komponistin Chloé Pfeiffer. Sie selbst leitet mit dem Orchester Silbando ein herausragendes Tango-Orchester. Die Arrangements von Chloé Pfeiffer sind vom Feinsten. Kühne Neuinterpretationen großer Klassiker, das Ganze in einem kammermusikalischen Setting, das aber durchaus orchestrale Kraft entfalten, berühren und mitreißen kann.
0: Das Gutmann Tango Quintett, unser Album der Woche. Roland Kunz hat's vorgestellt und hören wir doch mal rein, was Ludwig van Beethoven, wenn er zwischen Vienna und Buenos Aires unterwegs ist, so an neuem Klang bringt.

Ludwig van Beethoven in ganz neuem Gewand, im Tango. Und zwar auf unserem Album der Woche hier bei SR Kultur. Von Goodman Tango Quintett kommt's, From Another World heißt es. 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

0: The Age of Innocence. Zeit der Unschuld. Filmmusik hier auf SR Kultur. Elmer Bernstein hat diese Musik komponiert. Musik, wie ich finde, wo man mal durchschnaufen kann. Wo auf jeden Fall was passiert. Vielleicht sogar ein klein bisschen Gänsehaut oder man fühlt sich danach ein klein bisschen besser. Auf jeden Fall, Musik ist nicht nur bloße Unterhaltung, sondern sie ist etwas, was mit uns etwas tut. Und am Welttag des Gehirns können wir da eine Verbindung herstellen. Denn die Musik geht ja in unseren Kopf erstmal rein und da passiert was. Musik hat in dem Sinne eine zentrale Bedeutung für die menschliche Entwicklung. Mit emotionalen, vielleicht sogar sozialen Prozessen verknüpft. Es gibt auch messbare Effekte auf Gedächtnis, Sprache, Leistungsfähigkeit, Sozialverhalten. All das hat der Neurowissenschaftler und Psychologe Professor Lutz Jenke in einem neuen Buch zusammengefasst. Und den will ich jetzt hier bei SR Kultur begrüßen. Hallo, Herr Jenke.
1: Ja, hallo, grüße Sie auch.
0: Ganz profan gefragt, was passiert, wenn von außen der Schall, sprich die Musik, aufs Hirn trifft? Was passiert dann in diesem Organ?
1: Nun, man könnte das jetzt relativ kompliziert beantworten. Ich mache das mal ein bisschen einfacher.
0: Gerne.
1: Das Interessante ist zunächst, dass diese Schallwellen in unserem Gehirn umgewandelt werden und von dem Gehirn interpretiert werden. Und durch diese Interpretation lösen wir dann eben Aktivierungen im Belohnungszentrum aus. Wir aktivieren Emotionen. Wir synchronisieren das Gehirn. Das heißt also, die Hirnaktivitäten passen sich dem Rhythmus der Musik an. Und was auch ganz spannend ist, dass Musik auch einen Trainingseffekt generiert. Das heißt also, wenn wir häufig Musik hören, verändern sich die neuronalen Netzwerke, die mit der Verarbeitung der Musik verbunden sind.
0: Das heißt, im Endeffekt wird Dopamin ausgeschüttet im Gehirn, wenn wir eben Musik hören. Was ist, wenn wir Musik machen?
1: Das ist schon richtig. Also nicht bei jeder Musik wird Dopamin ausgeschüttet, aber so bei Musik, die Sie zum Beispiel sehr toll finden, wo Sie Gänsehautempfindungen haben. Und beim Musizieren passiert natürlich noch etwas anderes. Wir müssen motorisch aktiv sein und wir müssen die Informationen, die wir motorisch umsetzen wollen, aus unserem Gedächtnis abrufen. Und wenn ich das hier so aufzähle, werden Sie natürlich nachvollziehen können, dass beim Musizieren sehr viele Hirngebiete aktiv sind. Oft mehr als beim Hören.
0: Das heißt, dann ist das Ganze noch mal intensiver, auch in der Aktivität im Gehirn. Wir haben gerade vorhin schon drei Beispiele gehört, wo Emotionen positiv verstärkt worden sind. Oder werden wir bewusst, unbewusst in neue Emotionslagen versetzt?
1: Das ist auch ein wichtiger Aspekt, der mit der Musik einhergeht. Wir nennen das so in der Fachsprache emotionales Management. Das nutzen wir übrigens den ganzen Tag. Also wenn Sie beispielsweise müde sind und fahren abends mit dem Auto über die Autobahn, dann hören wir oft eben Musik, die uns aktiviert, die es eben davon abhält, einzuschlafen. Das heißt also, wir können Musik nutzen, um unsere Emotionen zu verstärken und in bestimmte Richtungen zu zwängen.
0: So ganz grundlegend gefragt an dieser Stelle, Musik ist ja für die Evolution des Menschen, des Homo sapiens, so würde ich das jetzt mal pauschal beschreiben, eigentlich gar nicht so wichtig gewesen, um zu überleben. Würden Sie dem widersprechen?
1: Ja, das ist so die klassische Frage, die die Verhaltensbiologen immer gestellt bekommen. Ich bin da allerdings mittlerweile anderer Meinung. Ich glaube,

0: Hörsaal. Wenn Sie da eben die Musik hören, dann synchronisiert sich die Zuhörerschaft in eine gleiche Emotion. Und ich glaube, das ist ein ganz wichtiger Aspekt. Das nennen wir soziale Synchronisation.
1: Das also soziales Leben und Erleben mit Musik durch Musik. Wenn wir auf die medizinische Seite noch schauen, Musik kann ja auch als Therapie wirken. Kann es auch als Ersatz für Medikamente genutzt werden?
0: Ja, in der Tat wird derzeit sehr intensiv untersucht, wo Musik als Ersatz für Medikation verwendet werden kann. Wir wissen beispielsweise jetzt relativ gut, dass eben Musik, die das Belohnungszentrum aktiviert, wo dann eben Dopamin ausgeschüttet wird, das kann ja genutzt werden, beispielsweise um Lernvorgänge im pathologischen Kontext zu verbessern und schneller zu machen. Es kann aber auch genutzt werden, um zum Beispiel Stimmungsaufhellungen herbeizuführen, beispielsweise bei depressiven Patienten.
1: Kommen wir noch mal am Ende unseres Gesprächs auf die Ausgangsfrage zurück am Welttag des Gehirns. Hauptsache Musik, würden Sie sagen, damit unser Hirn immer damit gefüttert wird? Oder gibt es da auch irgendwo eine Grenze, wo auch Sie sagen würden, es kann auch zu viel werden für unser Hirn und damit auch für unsere Emotionen?
0: Natürlich. Also in der Dosis liegt immer das Gift. Wir sehen Musik natürlich auch kritisch in manchen Konstellationen. Wir haben noch nie so viel Musik gehört wie heutzutage. Und das machen wir teilweise auch während der Arbeit. Und da muss man ein bisschen aufpassen, denn Musik hören ist eigentlich eine Doppeltätigkeit, wenn man noch etwas anderes macht. Und dann kann Musik hören natürlich auch zu störenden Effekten auf die Primärtätigkeit kommen. Und da müsste man schon aufpassen, dass man da ein bisschen mehr Ruhe walten lässt. Auch beispielsweise Musik hören beim Lernen ist auch nicht zwingend förderlich. Man sollte lieber eine halbe Stunde konzentriert lernen, ohne Hintergrundgeräusche, und das Musikhören sich auf spätere Zeitpunkte aufbewahren.
1: Sagt Professor Lutz Jenke, Neurowissenschaftler, Psychologe und Autor des Buches von Synapsen und Symphonien, bei Hochgriffe gerade erschienen, und bei SR Kultur war er im Gespräch heute. Danke Ihnen vielmals.
0: Ja, gern geschehen.

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1: Es ist 16 Uhr. Im Kampf gegen Kindesmissbrauch dürfen Internetkonzerne in der EU künftig wieder private Mails und Chats nach Hinweisen auf Verbrechen durchsuchen. Die EU-Staaten haben sich darauf geeinigt, eine entsprechende Ausnahmeregelung vom Datenschutzrecht bis 2028 zu verlängern. Aus Brüssel, Katrin Schmidt.
2: Diese Kontrollen, etwa von Microsoft bei Outlook, von Google bei Gmail oder von Meta bei Instagram, sind freiwillig. Und die Tech-Firmen dürfen den Behörden ihre durch Software entdeckten Verdachtsfälle erst weiterleiten, wenn auch ein Mensch sie als solche verifiziert hat. Das soll ausschließen, dass jemand durch Programmfehler in Verdacht gerät. Zuvor hatte bereits eine umstrittene Abstimmung im EU-Parlament grundsätzlich grünes Licht für das Vorhaben gegeben. Die Europaabgeordneten hatten jedoch Einschränkungen bei verschlüsselten Nachrichten gefordert, denen die EU-Länder nun zustimmen wollen. Heißt konkret, die Regelung soll explizit kein Aufbrechen der Ende-zu-Ende-Verschlüsselung ermöglichen, die etwa bei WhatsApp, Signal und Co. mittlerweile Standard ist.
1: Kanzleramtsminister Frei soll neuer Chef der Unionsfraktion im Bundestag werden. CDU-Chef Merz und der CSU-Vorsitzende Söder haben ihn nach eigenen Angaben dem Unionsfraktionsvorstand vorgeschlagen. Am kommenden Mittwoch soll Frei dann in einer Sondersitzung ins Amt gewählt werden. Frei würde damit Nachfolger von Jens Spahn. Der war am Wochenende nach wachsender Kritik auch aus der eigenen Partei als Fraktionschef zurückgetreten. Auslöser war, dass Spahn und sein Ehemann ihr Kind von einer Leihmutter in den USA zur Welt bringen ließen. Spahn selbst hatte Leihmutterschaften zuvor stets kritisiert und abgelehnt. Bei der Deutschen Bank in Frankfurt hat es am Morgen eine Razzia gegeben. Ermittler der Staatsanwaltschaft durchsuchten die Konzernzentrale in Frankfurt. Dabei ging es nach Angaben von WDR, NDR und Süddeutscher Zeitung um möglicherweise rechtswidrige Steuergeschäfte bei der Deutsche Bank-Tochter Postbank. Ermittelt wird den Angaben nach gegen 10 ehemalige Topmanager. Sie sollen dafür verantwortlich sein, dass die Postbank zwischen 2008 und 2010 falsche oder unvollständige Körperschaftssteuererklärungen abgegeben habe. Die Ermittler gehen von einem Schaden für den Staat von über 350 Millionen Euro aus. Der frühere Bundesverkehrsminister Scheuer von der CSU muss sich im September vor Gericht verantworten. Dabei geht es um den Vorwurf einer Falschaussage im Zusammenhang mit der gescheiterten PKW-Maut. Das Landgericht Berlin hat zunächst 12 Verhandlungstage geplant. Ein Urteil könnte Ende November gesprochen werden. Scheuer weist die Vorwürfe zurück. Trockenheit und Hitze setzen auch den Bäumen im Pfälzerwald in diesem Sommer besonders zu. Um Abhilfe zu schaffen, werden aktuell unter anderem Versickerungsbecken angelegt, damit Wasser länger in der Nähe der Baumwurzeln bleibt. Mitarbeiter der Forstämter ersetzen außerdem sterbende Bäume durch junge Exemplare. Manuel Geiger vom Forstamt in Landau hat sich im SWR dazu geäußert.
3: Das sind ja genetisch die gleichen Bäume, die aber einfach von der Jugend heran schon an andere Bedingungen gewohnt sind, an wärmere Bedingungen, an trockenere Bedingungen. Von daher setzen wir drauf, die Wälder sukzessive zu verjüngen, alte, abgestorbene Bäume zu entfernen und jungen Bäumen Platz zu schaffen. Und wir ergänzen auch Bestände mit Bäumen, die aus dem südeuropäischen Raum stammen, aus dem Mittelmeerraum.
1: Wie es dem Pfälzerwald geht, wird derzeit auch von Experten im Rahmen der jährlichen Waldzustandserhebung untersucht. Im Saarland können BAföG-Bescheide ab sofort komplett digital zugestellt werden. Wie das Sozialministerium mitteilte, ist damit das gesamte Verfahren vom Antrag bis zum Bescheid online möglich. Auch Belege können auf diesem Weg nachgereicht werden. Für den digitalen Empfang benötigen Antragsteller ein sogenanntes Bund-ID-Konto und die Online-Ausweisfunktion ihres Personalausweises. Laut Sozialministerium werden die Daten so sicher verschlüsselt übertragen. Und das waren die Nachrichten mit Stefan Eising. 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
4: 25 Grad entlang der Saar und auch ähnlich sieht's an der Mosel aus. An der Blies ebenfalls und in den höheren Lagen ein klein bisschen drunter. 22 am Bostalsee, in St. Wendel und in Freisen ähnliche Temperaturen. Es bleibt trocken. Hier und da ziehen sich die Wolken zusammen. In der Nacht dann nur noch locker bewölkt. Und Temperaturen morgen früh 9 bis 13 Grad. Der Donnerstag startet dann auch mit viel Sonne und lockere Wolken, die keinen Regen bringen, bis 26 Grad. Fürs Wochenende, also Freitag, Samstag, Sonntag, steigende Temperaturen und steigendes Gewitterrisiko.
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4: Es gibt ja so Fragen, die auch rechtlich geklärt werden müssen. Also wirklich wichtige Fragen. Zum Beispiel, ob Sex im Treppenhaus eigentlich vergnügungssteuerpflichtig ist. Ist kein Witz. Das wurde nun entschieden beim Oberverwaltungsgericht in Münster. Nein. Was auf dem Treppenabsatz stattfindet und sei es Sex, ist nicht vergnügungssteuerpflichtig. Die Bordelle werden zugehört haben. Sie hören Marissa Moore, De Vez en Cuando. Am Mikrofon ist Jochen Mahr mit SR Kultur als Ihr Sender.

0: Musik von Rover, Burning Flag hieß dieser Titel. Hinweis auf eine Veranstaltung an dieser Stelle hier bei SR Kultur in der Nauwieser Straße 19 in Saarbrücken. Heute Abend gibt es die Ausstellung Familienbande mit ihrer Eröffnung. Das ist eine Ausstellung mit Werken von Jacqueline Bauducel und die widmet sich dem Thema innerfamiliärem Missbrauch. Zur Ausstellungseröffnung gibt es zusätzlich jetzt noch eine Lesung aus dem Buch Es war nicht so, wie es war. Die Autorin Jutta Reichelt hat uns erzählt, wie es dazu kam, zu dieser Kooperation.
1: Die kam gar nicht direkt über die Künstlerin zustande, sondern über den Frauennotruf Saarbrücken, der ja in diesem Jahr sein 40-jähriges Jubiläum feiert. Und aus diesem Anlass gab es die Idee, gemeinsam mit Jacqueline Bauducel diese Ausstellung zu machen. Und Jacqueline Bauducel hat dann wiederum vorgeschlagen, ob ich zur Vernissage aus meinem Buch lesen könnte. Und wir kannten uns gar nicht. Sie hat einfach das Buch gelesen und hatte darin einige Parallelen auch zu ihren Erfahrungen entdeckt, mochte das Buch. Zum Glück traf das auch für die Mitarbeiterin des Frauennotrufs zu, die auch, kann ich glaube ich so sagen, ganz angetan und begeistert von dem Buch sind. Und deswegen komme ich unheimlich gerne jetzt zur Ausstellungseröffnung aus Bremen angereist.
0: Die Autorin Jutta Reichelt zusammen dann mit der Künstlerin Jacqueline Bauducel heute Abend 19 Uhr in der Ausstellung Familienbande in der Nauwieser Straße 19. Es geht zu innerfamiliärem Missbrauch, dann eben auch Lesung und Vernissage.

0: SR Kultur spielte Musik von Josef Haydn. Es ist Sommer im Saarland, es ist Ferienzeit und damit natürlich auch Urlaubszeit für ganz viele. Was machen Sie während des Urlaubs? Da in der Regel durchaus ja auch mal die Seele baumeln lassen, einfach mal runterkommen. Nun kann man sich aus religiöser Sicht natürlich auch schon mal die Frage stellen, wie ist es eigentlich mit der Seelsorge während der Urlaubszeit an den Urlaubsorten? Ein Beispiel ist Mallorca. Deutsche Urlaubsregion, die ganz weit oben steht. Nicht, weil sie in Deutschland liegen würde, sondern weil ganz viele Deutsche dorthin fahren oder sogar dort leben. Und das ist genau der Zusammenhang auch für Olivia Scheib aus Wiebelskirchen. Sie ist Pfarrerin, evangelische Pfarrerin und sie ist aktuell als Urlaubsseelsorgerin auf Mallorca. Grüß Sie.
1: Hallo, schön, dass wir hier zusammen sind.
0: Mal ganz ehrlich, haben Sie wirklich was zu tun, während die Urlauber auf Mallorca sind? Für mich klingt das so ein bisschen nach Urlaub, auch für Sie, mangels Nachfrage.
1: Nee, wir haben tatsächlich einiges hier zu tun, weil doch viele Menschen im Urlaub in Gottesdienste gehen und ich glaube, weil viele im Urlaub auch einfach mal die Zeit und die Ruhe dafür finden, weil sie einfach weg vom Alltagsstress sind und sich dann auch gerne vielleicht mit Themen beschäftigen, die sie im Alltag ein bisschen zur Seite rücken, die vielleicht auch ein bisschen schwerer sind. Und deswegen kommt es doch sehr häufig vor, dass wir Menschen begrüßen dürfen in unseren Gottesdiensten oder auch bei anderen Veranstaltungen, die uns dann erzählen, sie sind gerade 1, 2, 3 Wochen hier im Urlaub und haben irgendwo gelesen, dass ein deutscher Gottesdienst stattfindet. Und die dann auch im Nachhinein sagen, wie gut es ihnen getan hat, im Urlaub so einen Gottesdienst zu besuchen.
0: Das heißt, es kommen die, die sozusagen, wenn es mal alles zur Ruhe kommt, ja, die eigene Problematik durchkauen wollen, vielleicht auch, also Seelsorge brauchen, weil die Seele sich meldet, die kommen zu Ihnen in den Gottesdienst. Wie ist das denn mit denen, gerade auf Mallorca, ich sag mal, die bis in die frühen Morgenstunden am Ballermann aktiv waren, kommen die dann und tun Buße bei Ihnen?
1: Nee, also das haben wir weniger, dass die Partytouristen zu uns kommen, obwohl unser Gemeindehaus tatsächlich direkt in Arenal, jetzt nicht ganz an der Promenade, aber so in dritter Reihe steht, also 20 Minuten zum Megapark fußläufig.
0: Okay.
1: Aber trotzdem sind die Menschen, die ja einfach hier sind zum Party machen und zum Feiern, eher weniger zu Gast bei uns, was aber auch total in Ordnung ist. Und ich glaube, wenn von denen jemand zu uns kommen will und das Gespräch suchen möchte, dann findet der oder diejenige uns auf jeden Fall. Und dann sind wir auch offen für Gesprächsanliegen.
0: Vielleicht machen die Partygäste das dann, wenn sie wieder zu Hause sind, um dann nochmal drüber nachzudenken, was sie im Urlaub alles so angestellt haben. Aber das ist ein anderes Thema. Sie betreuen ja auch die Auslandsgemeinde neben der Urlaubsseelsorge.
1: Genau, richtig.
0: Wie viele Menschen sind denn auf Mallorca regelmäßig da?
1: Das sind einige. Also die Stelle hier auf Mallorca ist auch deswegen nur 50% Urlaubsseelsorge und 50% wirklich Auslandsgemeinde, weil es ganz, ganz viele Menschen gibt, die als Residenten oder auch Halbresidenten hier auf Mallorca leben. Und zu unserer Gemeinde gehören ungefähr 350 Mitglieder. Und ich würde sagen, so um die 100, 150 sind auch regelmäßig da und es kommt dann auch bei Gemeindefesten oder besonderen Feiertagen wie Ostern, Weihnachten durchaus vor, dass die alle sich mal bei uns im Pfarrgarten versammeln und miteinander feiern.
0: Jetzt haben Sie vorhin schon gesagt, es kommen also die, die sowieso dort wohnen, hin und wieder, aber auch die, die im Urlaub dann eben ihre Häuser aufsuchen, nicht nur Probleme wälzen, sondern vielleicht auch runterkommen. Kirche und Yoga steht jetzt bei Ihnen noch auf dem Zettel. Also ja. Wellness mit Lesung aus der Heiligen Schrift.
1: Sozusagen. Ja, Wellness für Geist, Seele und Körper. Das ist einfach ein Herzensprojekt von mir, dass ich jetzt hier in meiner Zeit auf Mallorca dank des Pfarr-Ehepaars, das noch hier ist, umsetzen durfte und einfach mal ausprobieren konnte. Weil ich immer sage, ich finde es ganz wichtig, dass wir unseren Glauben nicht nur mit dem Kopf ausüben und dabei still sitzen, sondern dass wir unseren Glauben mit dem ganzen Körper spüren können. Und deswegen habe ich jetzt Anfang des Jahres eingeführt, dass es einmal im Monat an einem Abend ein christliches Yoga oder Yoga Plus, nenne ich es oft, angeboten wird. Und ich überlege mir dann immer so eine Stunde eine Yoga-Einheit und dazwischen werden ganz unterschiedlich mal Gebete gesprochen, ganz kurze, so Einsatzgebete oder aufmunternde, erstärkende Worte aus der Bibel. Und im Anschluss daran gibt es oft noch so ein Mitbringbuffet, ein gemeinsames Tapas-Essen und das wird ganz gut angenommen.
0: Ich könnte mir vorstellen, dass das auch in Deutschland gut funktionieren würde. Schwindende Zahlen gibt's ja zuhauf, auch bei uns. Wenn es bei Ihnen funktioniert, können Sie nochmal reimportieren vielleicht?
1: Ja, das habe ich tatsächlich vor. In meiner Gemeinde, in der ich dann ab November tätig sein werde, ist das fest eingeplant, dass es auch dort dann ein Yoga-Plus-Angebot geben wird. Und ich hoffe, dass das dann auch viel Zuspruch und Zulauf findet.
0: Also die Urlaubsseelsorge nicht nur im Urlaub, sondern vielleicht dann auch nochmal für die Seele später, nach dem Urlaub.
1: Weil genau, dass nach dem man den Urlaub dann auch mit nach Hause nehmen kann.
0: Nach dem Urlaub ist nämlich vor dem Urlaub. Olivia Scheib aus Wiebelskirchen im Moment auf Mallorca. Wir haben über Urlaubsseelsorge mit ihr gesprochen, hier bei SR Kultur. Danke Ihnen vielmals.
1: Ja, vielen Dank.

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Wolke 7, Titel von Panda Lux, Sie hören SR Kultur. Die Bayreuther Festspiele in dieser Woche, am 25. geht's abends los und das wird natürlich auch in ihrem Radio dann live übertragen. Und die Stadt Bayreuth natürlich, sie verdankt dem Komponisten Richard Wagner die Festspiele, damit auch diese internationale Bekanntheit. Aber es gibt eine dunkle Seite, nämlich Wagners Antisemitismus. An den Schildern der Richard-Wagner-Straße wird deshalb künftig darauf aufmerksam gemacht. Wörtlich heißt es dort nun zu lesen, in Bayreuth, umstrittene Persönlichkeit aufgrund seiner antisemitischen Haltung. Ebenso wurde dieser Hinweis an den Straßenschildern angebracht, die an Wagners Witwe Cosima erinnern. Auch sie positionierte sich klar judenfeindlich und verfolgte eine antisemitische Besetzungspolitik bei den Festspielen. Der Stadtrat hat die entsprechenden Ergänzungsschilder nun beschlossen. Also auch in Bayreuth tut sich was.

0: Da geht's ganz schön lebhaft zu und ziemlich flott um die Kurven bei Kikis kleinem Lieferservice, ein Anime-Film, die Filmmusik dazu hier auf SR Kultur mit Joe Hisaishi. Er hat sie komponiert. Das führt mich zu dem Punkt, wie verbringen Sie am liebsten Zeit, wenn Sie welche übrig haben, beispielsweise im Sommer? Also wo verschwenden Sie sich so richtig? Könnt ihr jetzt natürlich alle Anime-Filme schauen, die es bisher gab, würde ein Sommer wohl nicht für reichen. Mein Kollege Carsten Neuschwender hat da noch einen ganz anderen Tipp, aber...
1: Für mich ist die Verschwendung des Sommers der Freitagabend. Mein Opener fürs Wochenende bei gutem Wetter. Dann mache ich etwas vielleicht nicht Sinnloses, aber weitgehend Sinnfreies. Verschwendung ist Überfluss und Überfluss ist Luxus. Der beginnt mit dem Einschenken eines Glases Rum aus der Karibik und dem Anzünden einer Zigarre, vorzugsweise aus der Dominikanischen Republik. Longfeller, also mit ganzen Blättern handgefertigt. Die sind mild, haben ein nussig-süßes Aroma und verbinden sich traumhaft gut mit dem Rum. Ja, und dann hocke ich da. Eine Stunde lang betrachte die Maserungen und Muster des Abbrandes der Asche, schaue auf die Schattierungen der Buchen, das meditative Lichtspiel auf der weißen Backsteinwand und denke nur manchmal an etwas Konkretes. Zum Beispiel an die Zeilen eines meiner Lieblingsdichter, Ko-un. Am Fenster, was bleibt mir an Wünschen? Die Ferne, die Nähe. Ja, solch luxuriösen Stunden gibt es für mich nur im Sommer.

0: La Belle Dame, Sans Regret, der Titel von Sting, Sie hören SR Kultur. Die letzten Monate haben es nochmal eindrücklich vor Augen geführt. Wir haben klimatisch sich verändernde Bedingungen, auch hier bei uns im Saarland. Dürre, Hitze und wenn es dann regnet, Starkregenereignisse. Und das wird in diesem Jahr nochmal ganz besonders klar, aber natürlich hält das schon ein klein bisschen länger an. Und das bringt uns zu der Frage, wie wirkt sich denn dieser auch menschengemacht beschleunigte Klimawandel beispielsweise auf ein Produkt auch aus dem Saarland aus, nämlich auf den Wein und den Weinbau. Dazu jetzt am Telefon, gerade in Kalifornien unterwegs, Philipp Hoffmann. Er ist der Vorsitzende des Saarländischen Winzerverbandes. Grüße Sie.
1: Guten Tag, Herr Marmet.
0: Wie sorgenvoll ist Ihr Blick im Moment, wenn Sie das nehmen, was ich gerade beschrieben habe, nämlich die Bedingungen, Dürre, Hitze oder auch Starkregen, was immer intensiver wird in Sachen Weinbau?
1: Ja, die Sorgen sind in der Hinsicht gar nicht so groß. Also ja, wir spüren die klimatische Veränderung und ja, das ist sichtbar. Die Sorgen sind aber nicht so groß, weil die Reben im Saarland sind ja größtenteils Burgunderreben. Die sind auf dem Muschelkalkboden und da sind sie sehr, sehr tief verwurzelt. Das heißt, die Wasserversorgung ist gegeben. Wir hatten ja in den letzten Jahren schon mehrmals ein trockenes Jahr. Und ich vergleiche das gerne mit dem Burgund, wo wir eine ähnliche Bodenstruktur haben mit dem Muschelkalkboden, wo wir eine ähnliche Rebsortenstruktur haben und noch viel mehr Sonnenstunden, auch eine viel mehr konzentrierte Regenzeit, die eher im Herbst stattfindet. Und wir entwickeln uns immer mehr dahin. Und das führt auch dazu, dass wir bei den Rotweinen auch immer stärker und besser werden. Das heißt, uns auch immer mehr zum Beispiel beim Spätburgunder in die Richtung Burgund entwickeln.
0: Schauen wir doch nochmal auf die Hitze. Wenn wir jetzt ein bisschen weiter nach Süden gehen, Frankreich, Spanien, Portugal, Italien, da überall brennt es auch, weil es eben so trocken ist. Eine Befürchtung, die sich vielleicht auch in Anführungszeichen zu einem Weinbrand für unsere Region irgendwann zeigen könnte?
1: Die Weinbrandgefahr, die Sie da schildern, sehe ich in dem Fall noch nicht in dem Ausmaße. Was ich aber sehe, ist tatsächlich, dass die Waldbrandgefahr steigt. Und man kennt das ja auch aus der Vergangenheit. Wenn eine länger währende Trockenheit anhält, dann reicht ein kleiner Funken, um viel Feuer auszulösen. Und deswegen ist es schon ein Besorgnis. Das Besorgnis der Winzer geht da viel eher in eine andere Richtung. Durch die klimatischen Veränderungen wird es im Januar, Februar auch schon viel früher warm. Und dann wird den Reben vorgetäuscht, dass es schon viel früher der Frühling kommt. Und dann nochmal die Fröste, die sogenannten Spätfröste. Und das kann tatsächlich dazu führen, dass die Spätfröste viel mehr zum viel größeren Problem werden durch den Klimawandel. Wo es denn tatsächlich schwierig ist, ist bei den Junganlagen. Das heißt, wenn man junge Reben hat, wo die Wurzeln eben noch nicht so tief gehen, das kann man sich vorstellen wie beim Baum, den man gerade gepflanzt hat. Dort ist die Wasserversorgung noch nicht gegeben und dort muss man als Winzer dann auch sehr, sehr mühevoll sowohl zeit- als auch kostenintensiv nachhelfen und wässern.
0: Der Bauernwinzerverband Rheinland-Pfalz, Rheinland-Nassau und der Bauernwinzerverband Rheinland-Pfalz Süd hat jetzt heute Erntepressekonferenz gesagt nochmal, dass im Weinbau die Reben eigentlich weit entwickelt seien, der Gesundheitszustand sei auch ganz gut, also ähnlich wie es bei Ihnen ja auch klingt. Allerdings, nach Einschätzung, die arbeitsintensive Steillagenweinkulturlandschaft, die sei besonders gefährdet. Hat das auch mit dem Klimawandel zu tun?
1: Nee, das hat vor allem was damit zu tun, dass der deutsche und Weltmarktpreis für Wein eben fällt und die Arbeit in Steillagen ist eben besonders arbeitsintensiv. Und das ist eine einfache Rechenaufgabe, ob sich das für die Winzer dort rechnet, das zu machen. Das ist eine Problematik, von der wir im Saarland nicht betroffen sind, weil wir keine Steillagen haben.
0: Nun noch die Frage, Sie haben vorhin gesagt, die Weine verändern sich natürlich auch. Es kann auch gute oder sogar noch bessere Ergebnisse geben. Würden Sie also prognostizieren, dass durch Klimawandelfolgen Ernte, Qualität, Preise gehalten, vielleicht sogar verbessert werden können oder dass das irgendwann nochmal kippt?
1: Auf die Preise würde ich mich da gar nicht aufschießen wollen, weil geht so viel rein in die Preisentwicklung, wenn man von Weltmarkt und deutschen Preis und europäischen Preis spricht. Da würde ich den Klimawandel nicht einkalkulieren, weil es gibt ja ganz viel Mikroklimen. Wenn man zum Beispiel sieht, was passiert in Marseille, was passiert in Bordeaux, In den Gegenden wird Weinbau immer schwieriger wegen des Klimawandels. Dort werden auch Flächen tatsächlich aufgegeben wegen des Klimawandels. Und in anderen Flächen, in anderen Regionen wird es besser. Deswegen auf Preis keine Auswirkungen. Was man feststellen kann bei uns, ist, dass die Weine tendenziell stärker werden. Das heißt, einen etwas höheren Alkoholgehalt, etwas breitere Schultern, was auch mit der Trockenheit ganz klar zusammenhängt.
0: Sagt der Vorsitzende des Saarländischen Winzerverbandes, Philipp Hoffmann. Ihn haben wir in Kalifornien am Telefon gehabt. Hier bei SR Kultur. Danke Ihnen vielmals.
1: Vielen Dank, Herr Mamet.

der Walzer in E-Dur, der fünfte von Jean Sibelius. Sie hören SR Kultur und in 3 Minuten ist es 17 Uhr. Bis dahin gibt es noch ein bisschen Wasser von oben. Paul McCartney, Too Much Rain. Ja, würde nicht schaden an der Stelle, sage ich mal so. Aber dauert noch bis zum Wochenende. Dann steigt das Regenrisiko. Freuen wir uns doch.

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1: Es ist 17 Uhr. Der amtierende Kanzleramtschef Thorsten Frey soll neuer Fraktionschef der Union im Bundestag werden. Die beiden Parteichefs von CDU und CSU, Merz und Söder, haben Frey nach eigenen Angaben gemeinsam der Fraktion vorgeschlagen. Aus Berlin berichtet Dagmar Pepping.
2: Thorsten Frey habe einen maßgeblichen Anteil am bisherigen Erfolg der Regierungsarbeit und der Stabilität der Koalition. Die Reformerfolge der letzten Wochen seien auch sein Verdienst, erklärte Merz nach einer Videokonferenz mit dem Fraktionsvorstand der Union. Als Fraktionschef werde Frey für das perfekte Zusammenspiel zwischen Parlament, Koalitionspartner und Bundesregierung sorgen, so Merz. Söder ergänzte, Frey werde ein guter Vorsitzender der gemeinsamen Bundestagsfraktion werden. Schon als Kanzleramtsminister oder früher als parlamentarischer Geschäftsführer habe die CSU gut mit ihm zusammengearbeitet. Die Abgeordneten der Unionsfraktion kommen am Mittwoch in Berlin zu einer Sondersitzung zusammen. Dann wird sich der Baden-Württemberger Frey zur Wahl stellen.
1: In der Debatte über die sogenannte Chatkontrolle in der EU sind sich die Mitgliedsländer offenbar einig. Im Kampf gegen sexuellen Kindesmissbrauch sollen Internetkonzerne in der EU damit bald wieder mit Hilfe von Software automatisiert in privaten Mails und Chats nach Hinweisen suchen dürfen. Es handelt sich nach Angaben von Diplomaten um eine bis 2028 befristete Ausnahme von europäischen Datenschutzregeln. Diese wird allerdings nicht für verschlüsselte Nachrichten gelten, wie sie zum Beispiel bei WhatsApp oder Signal Standard sind. Nach neuen US-Angriffen auf den Iran und Gegenangriffen des Regimes in Teheran verschärft US-Präsident Trump den Ton. Er drohte dem Iran mit Angriffen auf Brücken und Kraftwerke im Land, und zwar jedes Mal, wenn der Iran Schiffe in der Straße von Hormuz attackiere. Die Europäische Flugsicherheitsbehörde EASA warnt Fluggesellschaften mittlerweile davor, Jordanien zu überfliegen. Hintergrund sind wiederholte iranische Angriffe und die deshalb aktive jordanische Flugabwehr. Nach dem Hackerangriff auf den Flughafen Hahn richten sich die Ermittlungen jetzt gegen die international aktive kriminelle Gruppe SafePay. Das hat der zuständige Oberstaatsanwalt dem SWR bestätigt. Die Täter sollen Daten des Flughafenbetreibers Trivo gestohlen und Computersysteme verschlüsselt haben, um Lösegeld zu erpressen. Der Flugbetrieb am Flughafen Hahn war von dem Angriff am 22. Juni nicht betroffen. Laut Staatsanwaltschaft greift SafePay weltweit Behörden und Unternehmen an. Zahlen die Betroffenen nicht, drohe die Gruppe damit, die erbeuteten Daten im sogenannten Darknet zu veröffentlichen. Die Getränkehersteller in der Region warnen vor einem Mangel an Mehrwegflaschen. Sie appellieren deshalb an die Verbraucher, ihre Pfandflaschen in die Märkte zurückzubringen. SR-Reporterin Kerstin Bös.
3: Viel trinken bei der Hitze, das ist wichtig und richtig. Heißt aber auch, zu Hause wird viel Pfand angehäuft und länger nicht zurückgegeben. In Nordrhein-Westfalen haben sich deswegen sogar schon Getränkehersteller beschwert. Denn ohne Flaschen gibt's natürlich Probleme für die weitere Produktion. Damit das nicht auch im Saarland passiert, rufen regionale Getränkehersteller die Verbraucherinnen und Verbraucher jetzt dazu auf, ihr Leergut zurückzubringen. Dazu gehören zum Beispiel Hochwaldsprudel und Schwollener, die auch Mineralwasser ins Saarland liefern, oder die Brauerei Bruch in Neunkirchen. Dass wir bei Hitze auf dem Trockenen sitzen bleiben, wird aber wohl nicht passieren. Die angefragten Hersteller sehen sich insgesamt nämlich alle gut auf die Hitze vorbereitet.
1: Ein 36-Jähriger aus dem pfälzischen Käshofen ist vom Landgericht Saarbrücken zu einer Freiheitsstrafe von 1 Jahr und 9 Monaten auf Bewährung verurteilt worden. Der Mann hatte mehrere funktionsfähige Sprengsätze gebaut und gelagert. Die Staatsanwaltschaft war zunächst davon ausgegangen, dass der Mann sich mit einer Granate in die Luft sprengen und dabei in Kauf nahm, andere Menschen zu verletzen. Der Angeklagte verwies dagegen auf sein Hobby, Modellraketen zu bauen und Explosionen zu filmen. Das Urteil ist rechtskräftig. Und das waren die Nachrichten mit Stefan Eising. 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
4: Auf der Skala von 1 bis 26, da liegen die Temperaturen bei 26 im Moment im Saarland. Viel mehr wird es nicht mehr, eher weniger, weil die Nacht nun näher rückt. 13 bis 9 Grad, so dann in der Nacht zum Donnerstag. Es bleibt trocken, jetzt am Nachmittag, in der Nacht und morgen. Auch am Freitag noch Temperaturen bis 28 Grad. Trockenheit immer noch Samstag, Sonntag dann ähnlich Temperaturen. Aber das Gewitterrisiko steigt deutlich. Und gerade am Sonntag kann es durchaus dann auch mal Regen geben.
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4: Fund vor der irischen Küste, der vor einiger Zeit dort ans Ufer gespült wurde. Und jetzt untersucht, liegen die ersten Ergebnisse vor. Es geht um einen Grönlandhai. Das ist ein ziemlich großes Tier und ganz selten nur zu sehen, weil die wohnen in ihrem Lebensraum mehrere hundert bis tausend Meter ganz tief unten unter der Arktis. Vor allen Dingen in der Arktis sind sie zu Hause. Und dieser Fall nun, er war 150 Jahre alt. Der Grönlandhai, der dort angespült wurde, ist in Großbritannien untersucht worden. Und das ist eigentlich noch jung, weil eigentlich wären sie 400 bis 500 Jahre alt, diese Grönlandhaie. Und er wäre jetzt geschlechtsreif gewesen. Da hat wohl irgendein Dating nicht geklappt. Vielleicht ist er einfach zu weit nach oben gekommen. Frédéric Seitoun und San Severino, La politesse du désespoir, sur SR Kultur. Mikrofon ist Jochen Marmitt.

Hit the Road Jack in der Version von René Olstedt. Die ist 37 Jahre jung und ist nicht nur Sängerin, sondern auch Schauspielerin, die US-Amerikanerin, und arbeitet, weil sie sehr wandlungsfähig ist, auch als Psychologin und Erotikmodel. So viel Informationen zu René Olstedt. Sie hören SR Kultur. Jacques Offenbach, der Mann aus Köln, der als deutsch-französischer Komponist und Cellist gilt, in Köln geboren, in Paris verstorben, galt ja so ein bisschen als Begründer der modernen Operette und Musiktheater, auch als eigenständige Genre, anerkanntes Genre. Jacques Offenbach. Von ihm Musette, Opus 24, Irina Sacharenkova, Fortepiano und Solgabetta, Violoncello.

0: Musik von Jacques Offenbach, Sie hören SR Kultur. Wo lernt man etwas? Da wird natürlich zuerst die Schule genannt, egal auch nun die Schule, wo die Kinder reingehen oder später vielleicht, wenn man dann eine Ausbildung macht, eine Berufsschule, beispielsweise für den Filmbereich eine Filmschule oder Musikschule. Wie unser Kollege Kai Löffler sagt, hat sich das ein klein bisschen geändert. Die Schule, die ist doch eigentlich auch mittlerweile zu Hause für jedermann verfügbar.
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2: Ich weiß noch, wie ich als Kind immer meine Gitarre in die Musikschule geschleppt habe. Ich hatte zwar Lust auf die Musik, aber Angst vor meiner Lehrerin. Und das war ehrlich gesagt ziemlicher Motivationskiller. Heute wäre ich wahrscheinlich einfach zu Hause geblieben und hätte im Internet gelernt. Entweder mit YouTube-Videos oder auch mit einem Lehrer. So kann man heutzutage zum Beispiel Sprachen lernen oder Kunst. Es gibt Online-Schulen für alles von Aquarell und Zeichnen bis zu 3D-Animationen. Und fürs Kino gibt es das natürlich auch. Sowohl kostenlose als auch bezahlte Online-Filmschulen. Aber wie heißt es noch gleich, die beste Schule ist das Leben. Und auch im Internet lernt man am schnellsten, wenn man selber macht. So wie eine Reihe von YouTubern, die jetzt Filme fürs Kino drehen. Die australischen Filippo-Brüder zum Beispiel haben mit dem Comedy-Channel Raka Raka angefangen und machen jetzt Filme wie Talk to Me und Bring Her Back, die nicht nur an den Kinokassen abgeräumt haben, sondern auch Kritiker beeindruckt.
3: Manche glauben, die Seele verlässt den Körper Monate nach dem Tod.
2: Oder Curry Barker mit dem aktuellen, phänomenalen Film Obsession. Übrigens nichts für schwache Nerven. Oder die Backrooms, Videos über leere, unwirkliche Räume, sogenannte liminale Räume. Über die gibt es übrigens auch eine Popkult-Folge. Als hätte man einen Traum betreten oder wie ein Blick hinter die Kulissen unserer Realität. Und so weiter und so weiter. Der Schöpfer der Backrooms, Kane Parsons, ist übrigens gerade mal 20 Jahre alt und hat jetzt den extrem erfolgreichen Backrooms-Kinofilm gedreht.
4: Ist da jemand?
2: YouTube ist also eine echte Alternative zur traditionellen Filmschule geworden. Aber nicht für alle und jeden. Die YouTuber, die den Sprung ins Kino geschafft haben, sind in der Regel weiße Männer, die Horrorfilme machen. Und er hier.
5: Welcome to the Internet. Have a look around. Anything that brain of yours can think of can be found. We've got mountains of content. Some better, some worse.
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5: Welcome to the Internet. Put your cares aside.
2: 2006, also schon 15 Jahre vor seinem berühmten Netflix-Special Inside, war der damals 16-jährige Bo Burnham einer der ersten viralen YouTube-Stars. Mit Sketchen und Songs, die er in seinem Zimmer gefilmt hat.
6: Hello, people of the world and internet pedophiles.
2: Und 2018 hat er nochmal etwas gemacht, was seiner Zeit voraus war. Nämlich den Sprung von YouTube in den Regiestuhl eines großen Kinofilms. 8th Grade.
7: Hey Leute, hier ist Kayla mit einem neuen Video. Okay, gut, das Thema des heutigen Videos, was super cool ist, ist euer Selbstbewusstsein aufbauen.
2: Kayla ist 13 Jahre alt, still und ziemlich unsicher. Anstatt Tagebuch zu führen, nimmt sie Videos auf, in denen sie offen über ihr Leben und ihre Gefühle spricht.
7: Und wenn es euch gefallen hat, klickt auf Like und abonniert meinen Kanal.
2: So gut das Drehbuch von 8th Grade auch ist, ohne die Hauptdarstellerin Elsie Fisher wäre der Film zusammengefallen wie ein Kartenhaus aus Backpapier. Sie spielt Kayla als komplexe und zerbrechliche Teenagerin, die im sozialen Gefüge außen vor ist. Gleichzeitig erlaubt ihr Handy aber eine alternative, selbstbewusstere Persönlichkeit zu schaffen. Und für Bo Burnham, der einen großen Teil seiner Jugend öffentlich auf YouTube gelebt hat, ist dieser Teil der Geschichte autobiografisch.
7: Manchmal lade ich auch mein Telefon.
2: Und gerade dank dieser persönlichen Erfahrung ist 8th Grade der wohl einfühlsamste und wahrscheinlich auch beste Film zum Thema Teenager und Social Media. Ohne erhobenen Zeigefinger, aber dafür mit sehr viel Herz und auch ganz viel stillem Humor. Im Internet sind 8 Jahre eine Ewigkeit, aber Bo Burnhams 8th Grade ist eine Coming-of-Age-Geschichte, die sehr gut gealtert ist. In Deutschland war 8th Grade nicht im Kino und ist deshalb ziemlich untergegangen. Deshalb gibt es auch keine DVD oder Blu-ray, aber man kann den Film bei Plattformen wie Apple TV oder Prime Video leihen und kaufen.
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Stephen Hawking hat mal gesagt, KI ist wahrscheinlich das Beste oder das Schlimmste, was der Menschheit passieren kann. Mit einem gewissen Augenzwinkern hat er auf etwas geschaut, was sich jetzt in den letzten 24 Stunden in Sachen KI und künstlicher Intelligenz so ein klein bisschen selbstständig gemacht hat, nämlich bei OpenAI. Kann man da von einem KI-Ausbruch sprechen? Eine Frage, die gestellt wird in der SR-Info-Bilanz am Abend. Gleich mit Aaron Klein, der kommt hier um 17:30 an dieses Pult. Und ich sage Tschüss, Jochen Marmet war hier. Schönen Mittwochabend.

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1: Thorsten Frey soll neuer Unionsfraktionschef werden. Hintergründe zur OpenAI-KI, die sich selbstständig gemacht hat. Und Generalsanierung der Bahn und die massiven Auswirkungen auf das Saarland. Diese und weitere Themen besprechen wir in der kommenden halben Stunde. Mein Name ist Aaron Klein und ich freue mich, dass Sie mit dabei sind. Nachdem Jens Spahn am Samstag als Vorsitzender der Unionsfraktion im Bundestag zurückgetreten ist, steht jetzt offenbar sein Nachfolger fest. Thorsten Frey, noch Kanzleramtsminister. Darauf haben sich die Chefs von CDU und CSU, Friedrich Merz und Markus Söder, verständigt. In einer Sitzung des Fraktionsvorstandes soll Frey jetzt am Nachmittag schon vorgestellt worden sein. Offiziell ins Amt kommt er dann erst durch Wahl in der Fraktion, die dafür am kommenden Mittwoch in Berlin zu einer Sondersitzung zusammenkommen soll. Denn es ist ja parlamentarische Sommerpause eigentlich. Die SPD unterstützt Frey als möglichen künftigen Unionsfraktionschef. Was noch unklar ist, ist, wer auf Frey im Kanzleramt folgen soll. Aber wer ist Thorsten Frey eigentlich? Was kann er? Was zeichnet ihn aus? Christina Nagel stellt ihn vor.
2: Thorsten Frey stammt aus Baden-Württemberg. Er ist verheiratet, hat 3 Kinder. Der studierte Jurist hat als Rechtsanwalt gearbeitet, bevor er hauptberuflich in die Politik wechselte. Mit 31 wurde er Oberbürgermeister von Donaueschingen. 2013 zog er erstmals in den Bundestag ein, voller Tatendrang, wie er zu Protokoll gab.
3: Jetzt kann's richtig losgehen.
2: Dass ihn sein Weg bis ins Kanzleramt als Minister für besondere Aufgaben führen wird, ist damals nicht absehbar. Frey erarbeitet sich nach und nach einen Ruf als guter Verhandler. Er gilt als fleißig, strukturiert und gut vernetzt, als jemand, der weiß, wie man Strippen zieht und eigene Positionen durchsetzt. Freundlich im Ton, aber, so Parteifreunde, durchaus hart in der Sache. Ende 2021 wird der CDU-Politiker zum ersten parlamentarischen Geschäftsführer der Fraktion gewählt. Er ist damit quasi der Manager der Fraktion mit Blick auf Termine, Themen und Abläufe. Bei ihm, so erklärt er in einer Dokumentation des SWR, liefen die Fäden aller Arbeitsgruppen zusammen.
4: Das bedeutet, dass man sich permanent mit Themen beschäftigen muss, bei denen man selbst kein Experte ist. Es geht also darum, sich sehr schnell auch in teilweise neue Sachverhalte einzuarbeiten. Und das geht nicht ohne eine optimale Zuarbeit.
2: Und es geht nicht ohne Kommunikation. Freys verbindliche Art wird allgemein geschätzt. Er kommuniziert gern und er ist ein gern gesehener Gast in Talkshows. Dass er dort auch in seiner Funktion als Kanzleramtschef regelmäßig auftritt, kommt allerdings nicht bei allen Parteifreunden gut an. Statt Interviews zu geben, solle sich Frey lieber abseits der öffentlichen Bühne darum kümmern, die Regierungsarbeit mit den Fraktionen und den Bundesländern zu koordinieren, heißt es. Denn nicht immer läuft die Zusammenarbeit rund. So scheiterte unter anderem die von der Regierung angekündigte Entlastungsprämie für hohe Energiekosten am Widerstand der Länder. Ins Kanzleramt war der 52-Jährige auf Bitten von Friedrich Merz gekommen. Der Kanzler schätzt Frey. Er bezeichnet ihn gern als seine rechte Hand und er weiß, dass er sich auf ihn verlassen kann. Frey bleibt in seiner Rolle, selbst wenn er anderer Meinung ist.
4: Am Ende gibt es einen Vorsitzenden, der führt. Und für mich ist es nie eine Frage gewesen, dass ich die Mehrheitsentscheidungen in der Fraktion dann auch loyal mittrage.
2: Das Amt des Fraktionsvorsitzenden, daraus hat der CDU-Politiker nie einen Hehl gemacht, hätte er gern schon zu Beginn der Legislaturperiode übernommen. Am kommenden Mittwoch nun könnte es soweit sein, vorausgesetzt die Fraktionsmitglieder folgen dem Vorschlag ihrer Vorsitzenden und stimmen für ihn. Frey wäre dann zuständig dafür, strittige Punkte innerhalb der Fraktion, aber auch mit dem Koalitionspartner SPD zu verhandeln und abzuräumen, um die knappe Mehrheit im Parlament zu sichern. Und sein Job wäre es auch, Unionspositionen nach außen zu kommunizieren.
1: Und wir bleiben im politischen Berlin. Dort hat Bundeswirtschaftsministerin Reiche heute Pläne vorgestellt, wie junge Unternehmen in Zukunft stärker gefördert werden sollen. Das Bundeskabinett soll dazu eine Start-up- und Scale-up-Strategie verabschieden. Der Plan ist, Unternehmen nicht nur bei der Gründung unterstützen, also beim Start-up, sondern auch in der anschließenden Wachstumsphase, also beim Scale-up. Geplant ist dabei auch die gezielte Förderung von Rüstungsunternehmen. Jakob Meyer berichtet.
3: Amelie Reigl ist auf der Suche nach 1 Million Euro. So viel Geld braucht die Würzburgerin bis Jahresende, um in ihrer Firma Tiger Shark Science Gehälter zahlen und ein Labor einrichten zu können. Sie und ihr Team züchten künstliche Haut, um Testmöglichkeiten in Kosmetik und Pharmaindustrie zu verbessern und so die Zahl von Tierversuchen zu senken. An Geld zu kommen ist für Startups die größte Herausforderung, sagt Firmenmitgründerin Reigl.
5: Gerade bei Banken ist es tatsächlich so, dass die am liebsten schon Umsätze sehen möchten. Wir brauchen aber erstmal Investment, damit wir unsere Umsätze generieren können. Und dadurch ist es teilweise ein bisschen schwieriger, dann auch von den Banken Geld zu bekommen.
3: Tiger Shark Science aus Würzburg ist nicht allein. Kleine Firmen mit originellen Ideen boomen. Seit Jahresbeginn wurden in Deutschland über 3000 Startups gegründet, ein neuer Rekord. Aber viele kämpfen mit den gleichen Problemen. Zu viel Bürokratie, zu wenig Startkapital. Um wachsen zu können, brauchen sie Wagniskapital. Das ist in Deutschland rar, weil institutionelle Anleger wie Banken oder Fondsanbieter im Vergleich zu den USA wenig Geld in diesen Bereich stecken. Das will die Bundesregierung mit ihrer Start-up-Strategie ändern, sagt die zuständige Bundeswirtschaftsministerin Katharina Reiche.
6: Wir verfolgen das Ziel, dass Gründen einfacher wird, dass Wachstum beschleunigt wird und vor allem, dass Innovation in Deutschland gehalten wird.
3: So will die Bundesregierung den Deutschlandfonds über 2030 hinaus ausbauen. Das ist ein Programm, um private Kapitalquellen für Zukunftsinvestitionen anzuzapfen. Mittel der Kreditanstalt für Wiederaufbau werden aufgestockt. Gelder aus der privaten Altersvorsorge sollen als Wagniskapital in Startups investiert werden können. Um Bürokratie abzubauen, bringt die Bundesregierung das Projekt Schneller Gründen auf den Weg. Startups sollen erforderliche Daten digital an die zuständigen Behörden übermitteln können.
6: Gründen, anmelden, Steuernummer und den Eintrag ins Handelsregister, alles in einem Prozessschritt, dass sich das Unternehmen aufs Wachstum konzentrieren kann. Und dann erst auf die Bürokratie.
3: Dabei richtet die Bundesregierung den Fokus besonders auf Startups, die Militärtechnik entwickeln. Sie will Hürden abbauen, etwa beim Zugang zu staatlichen Aufträgen. Und sie ermöglicht Direktbeteiligungen des Bundes an Startups, die militärisch nutzbare Produkte herstellen.
6: Der Staat mit einem großen Auftrag sichert somit Produktion und sichert Geschäfte ab.
3: Der vom Bundeskabinett beschlossene Katalog mit 150 Maßnahmen ist kein Gesetz, sondern eine Agenda, die mehrere Ministerien jetzt umsetzen sollen. Der Digitalverband Bitkom lobt die Strategie, fordert aber, den Versprechen auch Taten folgen zu lassen. Der Geschäftsführer des Start-up-Verbandes, Christoph Stresing, begrüßt die Möglichkeit, Gelder aus der Altersvorsorge in Start-ups zu stecken.
7: Es geht aber dabei ja nicht, dass einzelne Leute ihr gesamtes Vermögen in ein Start-up investieren, sondern das passiert über Fonds, vielleicht sogar über Dachfonds, sehr breit diversifiziert. Das heißt, wir haben ein hochattraktives Chancen-Risikoprofil.
3: Amelie Reigl von der Firma Tiger Shark Science in Würzburg wünscht sich vor allem, dass es jetzt rasch vorangeht.
5: Die größte Herausforderung ist gar nicht, dass man keine Förderung bekommt, sondern eher, dass es doch ein bisschen langsam dauert. Gerade im Start-up-Bereich braucht man Schnelligkeit.
3: Auch wenn Amelie Reigl weiter auf der Suche nach Wachstumskapital ist, für sie läuft es derzeit nicht schlecht. Die Würzburgerin hat gerade den Bayerischen Gründerpreis bekommen.
1: Eigentlich wollte die KI-Firma OpenAI nur einen internen Test machen. Dabei hat sich aber ein KI-Agent selbstständig Zugang zum Internet verschafft und die Systeme einer anderen Firma gehackt. So beschreibt es OpenAI selbst. Schaden hat der Fall nicht angerichtet. Die Debatte um strengere Regeln für KI dürfte aber jetzt neuen Schwung bekommen. Nils Dams fasst den aktuellen Fall nochmal zusammen.
8: Was OpenAI jetzt mit einem Zitat beispiellosen Cyber-Zwischenfall beschreibt, beginnt schon Anfang letzter Woche. Die KI-Firma Hugging Face stellt fest, dass etwas nicht stimmt. Hugging Face ist eine wichtige Plattform für KI-Entwickler, eine Art Marktplatz für Modelle und Tools für die KI-Entwicklung. Die Betreiber der Plattform registrieren einen Hackerangriff und haben früh den Verdacht, dass es sich nicht um einen üblichen Angriff handeln könnte. Die Attacke sei so clever gewesen, schreibt Hugging Face später, dass es sich auch um einen eigenständigen KI-Agent gehandelt haben könnte. Jetzt ist klar, genau das war der Fall. Die ChatGPT-Firma OpenAI hat bestätigt, dass zwei ihrer KI-Modelle den Angriff selbstständig durchgeführt haben. OpenAI-Chef Sam Altman sprach in einem Blog-Eintrag von einem schwerwiegenden Sicherheitsvorfall. Eigentlich hätte das nicht passieren dürfen. OpenAI wollte seine KIs eigentlich nur testen, intern und vom Internet abgeschottet. Die Modelle hätten aber eine bisher unbekannte Schwachstelle gefunden, um den geschützten Bereich zu verlassen. Sie konnten sich mit dem Internet verbinden und danach den Angriff auf Hugging Face durchführen. Einen Schaden habe das nicht verursacht, die Sicherheitslücke sei laut OpenAI auch geschlossen worden. Dass sich KI-Systeme mehr und mehr selbstständig machen können, davor warnen Fachleute schon lange. Auch vor dem Hintergrund, dass die KI-Entwicklung immer schneller geht. Die großen Tech-Unternehmen investieren hunderte Milliarden Dollar, um im KI-Bereich vorne mit dabei zu sein.
1: Und wir sprechen über diesen Fall der ausgebrochenen KI mit einem Experten aus der Region. Professor Philipp Slussalek ist geschäftsführender Direktor des DFKI, des Deutschen Forschungszentrums für Künstliche Intelligenz in Saarbrücken. Und ich habe ihn kurz vor der Sendung gefragt, was da jetzt eigentlich genau passiert ist und warum das jetzt international für so viel Aufmerksamkeit sorgt.
9: Es ist das erste dokumentierte Vorfall, wo ein KI-System eigenständig tatsächlich ausgebrochen und eigenständig angegriffen hat. Ist aber nicht so, dass das völlig überraschend kommt. Das sind Sachen, vor denen wir als DFKI schon lange gewarnt haben und andere natürlich auch, um Gottes Willen. Sind wir nicht die Einzigen. Aber es ist das erste dokumentierte Verfahren, wo das tatsächlich passiert ist. Aber wir wissen, dass diese KI-Systeme, gerade diese neuen agentischen Systeme, eben eigenes Reasoning, Schlussfolgern haben. Es hatte das Ziel einzubrechen, aber sozusagen in einer beschränkten Umgebung, hat dann aber beschlossen, in Anführungszeichen, dass es viel einfacher ist, wenn es auf Hugging Face Zugang hat, und hat dann innerhalb von Minuten oder weniger, also sehr kurzer Zeit, ist dann auch geschafft, dort rauszukommen und eben diesen Angriff auf Hugging Face dann zu machen.
1: Jetzt lesen wir die Schlagzeile, die KI ist ausgebrochen. Das klingt nach Science Fiction so ein bisschen. Wie viel Science Fiction steckt da drin und welche realen Risiken vor allem sehen Sie tatsächlich in diesem Ausbruch?
9: Naja, das kann man schon sagen. Es ist aus dem Gefängnis, aus dem IT-Gefängnis. Also es hatte eigentlich keinen Zugang zum Internet, war natürlich eine IT-Umgebung, hat es dann geschafft, dort Lücken zu finden und eben dann doch rauszukommen. Also insofern, ja, man kann absolut von ausbrechen sprechen an der Stelle. Und man muss jetzt sagen, das war ein Ausbruch aus einer Firma, die eigentlich nur was testen wollte. Also da war noch nicht mal eine böse Intention dahinter bei der Firma, sondern das ist sozusagen zufällig passiert, weil das System sozusagen die Firma ausgetrickst hat. Man dachte, das kann innerhalb des Gefängnisses das Ziel erreichen, aber das System hat dann eben eine andere Lösung gefunden oder eigentlich einen anderen Trick gefunden, wie es das Testsystem, wie es das austricksen kann, indem es eben ausbricht und sich Informationen von anderswo holt. Das ist die beunruhigende Sache, weil wenn solche Systeme von bösen Akteuren, wahrscheinlich eher staatlichen Akteuren, weil da schon relativ viel Infrastruktur im Moment dafür notwendig ist, benutzt werden, um gezielt Angriffe zu machen, dann sehen wir einfach, was damit tatsächlich hier und heute schon möglich ist. Und das sollte uns alle beunruhigen.
1: Michael Carroll, der kommt aus der Führungsriege von OpenAI, der hat jetzt gesagt, eine potenzielle Diskrepanz zwischen den Absichten der Menschen und der Software in Zukunft, dass das zu den größten Risiken gehören werde. Können Sie das so unterschreiben?
9: Ja, das ist aber auch nichts Neues. Das kennen wir aus KI-Systemen schon vor 20, 30 Jahren, dass sogenannte Emerging Behavior, dass man ein bestimmtes Ziel hatte und daraufhin die Anweisung gegeben hat, dass dann das System aber eben ganz andere Wege gefunden hat, dieses Ziel zu erreichen. Und ich glaube, wo wir hin müssen, ist, dass wir das verhindern. Das sind Sachen, die wir ja schon seit als DFKI schon lange anprangern, schon lange sagen, da muss mehr passieren und auch schon erste Aktivitäten in dieser Richtung gemacht, die aber bisher noch wenig finanziert werden.
1: Das führt mich zu meiner letzten Frage, Herr Professor Slussalek. Welche Lehren muss die KI-Forschung, müssen vielleicht auch Staaten und Gesetzgeber jetzt daraus aus dieser Aktion ziehen? Brauchen wir vielleicht staatlicherseits international strengere Regeln?
9: Strengere Regeln auch. Also als erstes denke ich, ist es ein Weckruf an die gesamte Gesellschaft und an die Politik, nicht nur in Deutschland, nicht nur in Europa, sondern weltweit. Da muss man zusammenarbeiten. Das ist sind Sachen, die wir schon lange vorschlagen. Seit 2017 schlage ich die Idee eines europäischen CERN für KIs ein, wo wir europäisch zusammenkommen, um genau solche und ähnliche Fragestellungen zu adressieren und mit sogenannten Trusted AI, wo wir Garantien über KI-Systeme abgeben können, dem entgegentreten. Wie gesagt, das wird bisher kaum gefördert und da gibt es jetzt Aktivitäten. Wir haben zum Beispiel einen Vorschlag für ein KI Security and Safety Institut hier gemacht in Deutschland. Der wichtige Punkt ist hier aber, das sind alles Forschungsfragen. Wir wissen in vielen Fällen nicht, wie wir das am besten einhegen können, aber hier müssen wir jetzt die besten Köpfe und die besten Organisationen in Deutschland, in Europa zusammenbringen, um diese Herausforderungen jetzt sehr kurzfristig adressieren zu können. Und dafür sind entsprechende öffentliche Mittel auch notwendig, um das überhaupt machen zu können.
1: Professor Philipp Slusalek, geschäftsführender Direktor des DFKI in Saarbrücken, zur sich selbstständig gemachten KI von OpenAI. Frankreich hat ein Social-Media-Verbot für unter 15-Jährige beschlossen. Das gilt ab dem 1. September. Ab dann dürfen unter 15-Jährige keine Social-Media-Accounts mehr anlegen. Aber es bleiben noch Fragen offen, wie SR-Korrespondentin Caro Düller berichtet.
10: Ab dem 1. September heißt es ausgeloggt. Und zwar für alle Kinder und Jugendlichen unter 15. Laut dem Gesetz dürfen sie dann keine Social-Media-Accounts mehr anlegen. Plattformen wie YouTube oder WhatsApp dürfen weiter genutzt werden, um Videos zu schauen oder private Nachrichten zu verschicken. Der Teil von YouTube und WhatsApp, der einem sozialen Netzwerk gleichkommt, also Kanäle zum Teilen von Inhalten oder Kommentarfunktionen, fallen aber unter das Verbot. Bestehende Konten würden überprüft, sagt Laure Miller von der Präsidentenpartei Renaissance, die das Gesetz maßgeblich vorangetrieben hat. Die Plattformen haben bis Ende des Jahres Zeit, um Konten, die bereits bestehen und zu Jugendlichen unter 15 gehören, sozusagen einzufangen. Kritiker bezeichnen das Gesetz als vage und sehen darin vor allem Symbolpolitik. Denn wie die Altersbeschränkung in Frankreich durchgesetzt werden soll, ist unklar. Für die Regulierung sehr großer Plattformen ist nämlich die Europäische Kommission zuständig. So schreibt es das EU-Gesetz über digitale Dienste vor. Bedeutet, Frankreich habe keine Möglichkeit, die Plattformen zu irgendetwas zu verpflichten, das über dieses EU-Gesetz hinausgeht, betont Jessica Galissaire. Sie arbeitet für die Denkfabrik Interface und forscht dort zu den Themen digitale Öffentlichkeit und Plattformregulierung. Alles, was Frankreich tun könnte, wenn die Plattformen sich nicht an die französischen Gesetze halten, ist entweder die EU-Kommission darüber in Kenntnis zu setzen oder den Mitgliedstaat, in dem die Plattformen ihren Sitz haben. Die Jugendschutzbestimmungen sind auf europäischer Ebene aber schon im Gesetz über digitale Dienste geregelt, weshalb Frankreich die Plattformen zu nichts verpflichten kann, das darüber hinausgeht. Deshalb enthält das französische Gesetz auch keine Vorschriften, wie das Alter der User konkret geprüft werden soll und durch wen. Ideen dafür gäbe es, sagen Regierungsvertreter. Etwa die App France Identité, in der Franzosen ihre offiziellen Dokumente wie Ausweis oder Führerschein speichern können. Auch eine EU-weite App zur Altersprüfung wird gerade entwickelt. Aus Sicht von Wissenschaftlerin Jessica Galissaire könnte das französische Gesetz ein falsches Gefühl von Sicherheit schaffen. Ich finde, das kann sehr gefährlich sein. In dem Sinne, dass Eltern sich sagen könnten, ah super, mein Kind unter 15 hat jetzt eh keinen Zugang mehr zu Social Media, kann also ein Handy haben. Oder dass Eltern glauben, weniger wachsam sein zu können, weil sie ihre Kinder in Sicherheit wähnen. Viele Politiker beglückwünschen sich für ein Gesetz, das a. nichts ändern wird und b. gefährlich sein könnte. Ob das Gesetz tatsächlich zum 1. September in Kraft treten kann, wird sich zeigen. Die Sozialisten und auch die linksradikale Partei LFI haben angekündigt, den Verfassungsrat anzurufen. Denn sie sehen durch das pauschale Social-Media-Verbot auch individuelle Grundrechte bedroht.
1: Sie hören die SR-Info-Bilanz am Abend gleich mit der Frage, ob das Saarland von der Bahn abgehängt wird. Denn eine zentrale Bahnstrecke im Saarland wird vollgesperrt. Das nach den Kurzmeldungen um jetzt 17.48 Uhr mit Peter Weizmann.
11: Nach 9 US-Angriffen auf den Iran und Gegenangriffen des Regimes in Teheran verschärft US-Präsident Trump den Ton. Er drohte dem Iran mit Angriffen auf Brücken und Kraftwerke im Land. Und zwar jedes Mal, wenn der Iran Schiffe in der Straße von Hormus attackiere. Die Europäische Flugsicherheitsbehörde EASA warnt Fluggesellschaften mittlerweile davor, Jordanien zu überfliegen. Hintergründe sind wiederholte iranische Angriffe und die deshalb aktive jordanische Flugabwehr. Bei der Deutschen Bank in Frankfurt hat es am Morgen eine Razzia gegeben. Ermittler der Staatsanwaltschaft durchsuchten die Konzernzentrale in Frankfurt. Dabei ging es nach Angaben von WDR, NDR und Süddeutscher Zeitung um möglicherweise rechtswidrige Steuergeschäfte bei der Deutsche Bank-Tochter Postbank. Ermittelt wird den Angaben nach gegen 10 ehemalige Topmanager. Sie sollen dafür verantwortlich sein, dass die Postbank zwischen 2008 und 2010 falsche oder unvollständige Körperschaftssteuererklärungen Erklärungen abgegeben habe. Die Ermittler gehen von einem Schaden für den Staat von über 350 Millionen Euro aus. Der frühere Bundesverkehrsminister Scheuer von der CSU muss sich im September vor Gericht verantworten. Dabei geht es um den Vorwurf einer Falschaussage im Zusammenhang mit der gescheiterten Pkw-Maut. Das Landgericht Berlin hat zunächst 12 Verhandlungstage geplant. Ein Urteil könnte Ende November gesprochen werden. Scheuer weist die Vorwürfe zurück.
1: Die Deutsche Bahn steckt mitten in ihrer Generalsanierung und die trifft voraussichtlich in 2 Jahren auch das Saarland. Denn die Pläne zur Sanierung der Strecke zwischen Ludwigshafen und Forbach, die werden konkreter. Nach den Plänen der Bahn soll sie 2028 für 8 Wochen und im Jahr darauf für 5,5 Monate komplett gesperrt werden. Das betrifft auch die Strecke Homburg-Saarbrücken. Und vor der Sendung habe ich mit Lars Ohlinger aus der SR Wirtschaftsredaktion darüber gesprochen und ich habe ihn gefragt, was eigentlich genau geplant ist und welche Befürchtungen es jetzt dabei gibt.
12: Diese Vollsperrungen, die werden damit begründet, dass man eine Generalsanierung auf dieser Strecke Forbach-Ludwigshafen umsetzen will. Das sind ja rund 130 Kilometer, kann man sagen auch. Und man sagt, wir müssen endlich mal wirklich ran. Wir können da nicht nur klein-klein machen. Noch ist nicht ganz klar, wie lange diese Vollsperrungen auch sind. Man hat dort das angegeben, du hast es ja gerade erwähnt halt. Aber man ist noch in Gesprächen. Die Verhandlungen haben erst begonnen, zum Beispiel zwischen der DB und dem Verkehrsministerium Mitte Juni. Es wurden auch schon Gespräche, Verhandlungen mit Unternehmen eingeleitet. Die Befürchtung ist natürlich relativ groß, auch bei den Passagieren, ganz klar, bei Vereinen, Verbänden auch. Man fürchtet zum Beispiel der Verkehrsclub Deutschland, dass auch langfristig dort Folgen kommen könnten, nicht nur so kurzfristig innerhalb dieser Sperrungen, wo natürlich viel Ersatzverkehr und so weiter und so fort, aber auch langfristig könnte es sein, dass zum Beispiel der ICE nach Paris auch, der wird dann umgeleitet über Stuttgart-Straßburg, da fährt er ja auch teilweise schon, aber es gibt ja trotzdem immer noch Verbindungen nach Saarbrücken, dass man dann aber von der Deutschen Bahn und auch von der französischen Bahn sagt, ach warum eigentlich überhaupt noch über Saarbrücken, fahren wir doch immer über Straßburg und das wäre natürlich eine sehr negative Folge, aber kurzfristig gesehen während der Sperrung, da ist natürlich gerade die Wirtschaft auch betroffen, aber auch viele, viele Passagiere.
1: Die Befürchtungen der Passagiere hast du angesprochen, die Wirtschaft ist auch besprochen, du hast es angerissen. Mal konkret, auf die Unternehmen im Saarland könnten auch hohe Kosten zukommen. Wie sieht die Wirtschaft das konkret im Saarland?
12: Ja, die Kosten könnten sogar sehr hoch sein. Ich habe mich mit einem Unternehmen unterhalten, was auch relativ viele Züge bestückt halt und dann auch einige große Unternehmen anfährt und belädt dann auch mit Rohstoffen. Die sagen, wenn wir jetzt zum Beispiel die Ersatzroute nach Mainz fahren, dann auch über Neunkirchen oder so, dann haben wir 3-mal so hohe Kosten. Und das ist natürlich schon ein Problem. Anderes Problem ist aber auch, dass es eine Koordination geben müsste. Denn es betrifft ja nicht nur die Bahn, sondern es betrifft ja auch den Straßenverkehr. Wir sehen ja auch gerade, was auf den Autobahnen los ist. Und da sagt man dann, wenn jetzt noch mehr auf die Autobahn verlagert wird, einerseits, andererseits dort auch gebaut wird, das funktioniert gar nicht. Und da fordert man Gespräche, aber natürlich auch vom Bundesverkehrsministerium, dass dort koordiniert wird zwischen der Autobahn und der Bahn halt. Das sind ja Bundesunternehmen und da wirklich auch ein bisschen mehr passiert.
1: Ist ja dann auch schon die 2. zentrale Verkehrsachse im Saarland, die auf längere Zeit gesperrt sein wird. Die A620 ist ja auch schon lange gesperrt und wird noch lange gesperrt sein. Generalsanierung ist bei der Bahn das Stichwort und die Vollsperrung, die daraus folgt. Gibt es denn zu dieser Generalsanierung überhaupt Alternativen?
12: Das ist natürlich sehr schwierig, ja, weil natürlich im Moment sagt man, es wird ein hochwertiger Ersatzverkehr, so das Zitat der Deutschen Bahn, was sie mir geschickt haben, eingerichtet. Das bedeutet aber vor allen Dingen dann wahrscheinlich über den Busverkehr auch. Da ist noch auch vieles unklar, da muss man mal sehen, wie das umgestellt wird. Aber es wird auch befürchtet von zum Beispiel VCD, aber auch von der Plattform Regionalität, Mobilität, dass, wie soll das passieren, zum Beispiel am Hauptbahnhof in Saarbrücken, für einen Regionalexpress müsste man wahrscheinlich 5, 6, vielleicht sogar 7 Busse dorthin stellen. Und das ist ja nur ein Express, da haben wir ja an.

0: 20, die bei uns im Saarland die Strecke zwischen Homburg und Saarbrücken betreffen wird. Heute, vor 10 Jahren, kam es im Olympia-Einkaufszentrum in München zu einem rassistisch motivierten Attentat. 8 Jugendliche und eine 45-jährige Mutter wurden erschossen, 5 weitere Menschen wurden verletzt. Von einem 18-jährigen Rechtsextremisten. Zur Stunde gedenkt die Stadt München der Opfer mit einem Festakt am Mahnmal, zu der auch Bundespräsident Frank-Walter Steinmeier erwartet wird. Manuel Rauch beobachtet die Gedenkveranstaltung. Herr Rauch, wie haben Sie die Veranstaltung bisher erlebt und hat der Bundespräsident schon gesprochen?
1: Ja, es ist eine sehr gedrückte Stimmung hier vor dem Olympia-Einkaufszentrum, wo vor genau 10 Jahren die ersten Schüsse gefallen sind. Eine Bühne ist hier aufgebaut, davor ein Zeltdach mit Stühlen für die geladenen Gäste. Und gerade eben um 17.51 Uhr, genau um diese Zeit, sind damals vor 10 Jahren eben diese ersten Schüsse gefallen. Und da ist jetzt mit einer Schweigeminute der Opfer gedacht worden. Bundespräsident Frank-Walter Steinmeier hat gleich zu Beginn der Feier um 16 Uhr gesprochen. Diese rassistische Tat betrifft nicht nur die Opfer und ihre Angehörigen und Freunde, nicht nur die Stadt München, nicht nur den Freistaat Bayern. Sie betrifft unser ganzes Land und sie geht uns alle in diesem Land an, hat er gesagt. Er hat auch noch mal daran erinnert, dass der Attentäter nach allem, was man ja weiß, keines der Opfer persönlich kannte, sondern gezielt Menschen töten wollte, die er als minderwertig ansah.
0: Viele Angehörige der Opfer sagen, sie hätten sich vom Staat lange im Stich gelassen gefühlt, weil diese Tat im Olympia-Einkaufszentrum jahrelang als Amoklauf und eben nicht als rechtsextremes Attentat eingeordnet wurde. Spielt diese Enttäuschung heute bei der Gedenkfeier auch noch eine Rolle?
1: Die spielt eine sehr große Rolle. Das ist hier die ganze Zeit zu spüren. Die meisten Todesopfer hatten ja einen Migrationshintergrund. Der Anschlag wurde lange als Racheakt eines psychisch kranken Einzeltäters eingestuft, der in der Schule gemobbt wurde. Dabei hatte es ja schon früh Hinweise auf einen politischen Hintergrund gegeben. Ja, das rassistische Gedankengut des deutsch-iranischen Täters war bekannt. Seine Aktivitäten in Chatgruppen, der gezielt festgelegte Tatzeitpunkt, das war ja genau 5 Jahre nach den Anschlägen eines rechtsextremen Massenmörders in Norwegen. Und erst 2019, also 3 Jahre später, hat das Bayerische Landeskriminalamt den Anschlag als rassistisch und rechtsextrem eingestuft. Und dazwischen lagen eben Jahre, in denen sie, so sagen es die Angehörigen, von offiziellen Stellen nicht ausreichend gehört wurden, in denen sich der Eindruck verschärft hat, dass sie als Migranten nicht ausreichend ernst genommen wurden. Sie haben sich 3 Jahre lang alleingelassen gefühlt. Das hört man hier immer wieder.
0: Die Tat in Norwegen des Rechtsextremisten Anders Behring Breivik, die haben wir in der Mittagssendung ja schon thematisiert. Die Tat in München, die wurde, wie schon gesagt, lange nicht als extremistisch eingestuft. Wieso? Gab es da möglicherweise Ermittlungsfehler?
1: Ja, das ist genau die Frage, die sich auch immer noch viele Angehörige stellen. Die Initiative München OEZ Erinnern fordert deswegen, dass sich ein parlamentarischer Untersuchungsausschuss mit den Geschehnissen von damals nochmal beschäftigen soll. Da geht es immer noch vor allem um die Frage, warum ging das so lange, mehr als 3 Jahre, bis der Anschlag auch als solcher eingestuft wurde. Nötig für so einen Untersuchungsausschuss wäre ein Fünftel der Stimmen des Landtags. Doch bislang sieht es nicht so aus, als ob es sich dafür genügend Abgeordnete finden lassen. Innenminister Joachim Herrmann will sich demnächst mit Angehörigen treffen und über Unklarheiten sprechen. Für einen solchen Untersuchungsausschuss sieht aber auch er keinen Anlass.
0: Manuel Rauch live von der Gedenkveranstaltung vom Olympia-Einkaufszentrum in München, wo heute vor 10 Jahren ein 18-jähriger Rechtsextremist 9 Menschen erschossen hatte. Und zum Abschluss der Bilanz am Abend heute werden wir wie gewohnt sportlich. Die Alpen stehen bereit, aber die heutige Etappe der Tour de France bot noch einmal die Chance für die Sprinter. 2000 Höhenmeter standen heute auf dem Programm. Von Beginn an ging es bergauf, inklusive einer kleinen Bergetappe. Danach ging es lange bergab. Zeit und Gelegenheit für die Sprinterteams, sich für das Finale zu positionieren. Holger Gersker berichtet von der heutigen Etappe.
2: Es war eine abwechslungsreiche, lange völlig offene Etappe als Duell zwischen Ausreißern und Sprinterteams. Gewonnen hat letztlich ein Sprinter, nämlich Jasper Philipsen, glänzend eingesetzt durch seinen Teamkollegen Mathieu van der Poel, gewann der Belgier nach vielen vergeblichen Anläufen zum ersten Mal bei dieser Tour de France eine Etappe. Es war sein 11. Tageserfolg bei der Frankreich-Rundfahrt insgesamt. Er war überglücklich, denn bisher lief für ihn nicht viel zusammen. Damit bleibt er aber auch vor allem im Rennen um das grüne Trikot, rückte bis auf 7 Zähler an Mats Pedersen aus Dänemark heran. Zweiter auf dieser Etappe, Mauro Schmid, der bereits in den Vogesen eine Etappe gewonnen hatte. Dritter der Niederländer Olaf Koy. Auch deutsche Radprofis spielten lange vorn mit. Vor allem Felix Engelhardt, der deutsche Meister, fuhr in einer Ausreißergruppe. Allerdings wurde diese dann vor dem Finale wieder eingeholt. So war Georg Zimmermann als 18. bester Deutscher auf dieser Etappe, die keinerlei Veränderungen an der Spitze der Gesamtwertung

0: Und damit bleibt uns jetzt wirklich am Ende der Sendung noch der Blick aufs Wetter. Heute viel Sonne im Saarland. Die paar Wolken, die am Himmel rumschweben, die bleiben harmlos heute bei 22 bis 26 Grad. In der Nacht aktuell Wetter zum Durchlüften. Es kühlt ab auf bis zu 8 Grad. Morgen am Donnerstag mal mehr, mal weniger, ganz genauso wie heute. Am Freitag ebenso, am Freitag sogar bis 28 Grad. Am Samstag ziehen dann so langsam Wolken ins Saarland. Die können am Sonntag im Lauf des Tages dann auch Regen und Gewitter mit sich bringen. Das war die SR-Infobilanz am Abend. Mein Name ist Aaron Klein. Ich freue mich, wenn wir uns morgen wieder zur Bilanz am Mittag hören, ab 12.30 Uhr. Und ich sage tschüss und schönen Abend.
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2: Guten Abend zusammen. Ich bin Jonas Hildebrand und wir starten in die Abendmusik mit Geheimnissen und Sünden. Allerdings nicht mit meinen, sondern mit denen von Minru. Secrets and Sins.

Beethovens Allegro Vivace aus Die Geschöpfe des Prometheus vom SWR Radiosinfonieorchester Stuttgart unter der Leitung von Neville Marinet. Und von Stuttgart geht es in eine etwas größere Stadt nach New York zum dortigen Philharmonic Orchestra. Es spielt Filmmusik von einem der einflussreichsten Komponisten dieser Branche. John Williams hat etliche Oscars und Grammys gewonnen und an den ganz großen Filmen mitgearbeitet. Zum Beispiel auch an Schindlers Liste. Und daraus hören wir jetzt das Stück Remembrances von John Williams höchstpersönlich dirigiert.

Musik herausbringen, Texte schreiben und die dann singen, das braucht echt oft etwas Mut. Bei mir zum Beispiel bräuchte es extrem viel Mut. Das liegt aber an meiner Stimme jetzt persönlich. Aber es kann ja auch an den Texten liegen, an der Sprache. Vor allem, wenn man auf seiner Muttersprache singt. Das ist nochmal ein Stück ehrlicher und intimer, würde ich sagen. Gerade das kann aber ja auch ein Grund sein, das mal auszuprobieren. So war es zum Beispiel bei Clara Blume, die 2022 nach ganz vielen englischen Songs das erste Mal ein Album in ihrer Muttersprache aufgenommen hat. Und das habe ihr bis dato unentdeckte Ecken ihrer Innenwelt eröffnet. Das Album ist auf Spanisch. In ihrem Fall ist das tatsächlich wortwörtlich die Sprache ihrer Mutter, denn die Sängerin selbst ist in Österreich aufgewachsen, wohnt inzwischen aber in Kalifornien. Und sie zitiert in einem dieser Songs dann auch die alte sokratische Weisheit: Ich weiß, dass ich nichts weiß, aber eben auf ihrer Muttersprache. Sé que no sé von Clara Blume.

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Joe George mit Stone's Throw. Die App TikTok beeinflusst und verändert die Musikindustrie in den letzten Jahren immer mehr. Aufmerksamkeitsspannen werden kürzer, Songs dadurch auch. Und wer richtig Erfolg haben will, kommt um eine TikTok-Kampagne eigentlich gar nicht herum. Auf der anderen Seite kann die App aber auch gute Seiten haben und zum Beispiel ganz unerwartet Songs zum Erfolg verhelfen. Oft trennen ja Lieder, die schon Jahre oder Jahrzehnte alt sind und erleben dann eben einen zweiten Frühling. Egal wie man dazu steht, TikTok ist jetzt kaum mehr wegzudenken aus der Musikindustrie und das hat auch das Filmorchester Babelsberg erkannt und im Jahr 2023 schon ein Album aufgenommen, auf dem sie virale TikTok-Hits vertont haben. Passt für mich nicht so 100% zusammen, Orchester und TikTok-Hits, klingt aber trotzdem ganz gut, zum Beispiel beim Klavierstück von Danilo Stankovic mit dem Titel Pieces.

Mary and the Sharks mit ihrer Prophezeiung, Prophecy war das, um kurz vor 6:30 in der SR Kultur Abendmusik. Und hier ist das English Symphony Orchestra unter Leitung von William Boughton mit By the River von Frederick Delius.

Durchs Tanzen das Wetter verändern. Das klingt natürlich erstmal verlockend. Ich persönlich glaube nicht, dass das wirklich erfolgsversprechend ist, aber manche schwören ja drauf. Das Konzept Regentanz ist hier zumindest kein ganz unbekanntes. Der belgische Singer-Songwriter Alejan, der hat sich dann wohl gedacht, das müsste doch eigentlich auch umgekehrt funktionieren und ruft in seinem Song Soleil kurzerhand zum Sonnentanz auf. Das finde ich persönlich ja deutlich nützlicher. Im Musikvideo tanzt er dann auch mit seinen Freunden im Regenmantel am Strand entlang. Also falls Sie im Urlaub regnerische Tage haben und die Sonne herbeizaubern wollen, vielleicht einfach mal mit Tanzen probieren.

Für dieses Stück, das Sie gerade gehört haben, hat der Komponist seine Seele an den Teufel verkauft. So lautet zumindest die Legende. Giuseppe Tartini hatte damals angeblich einen Traum, in dem er einen Deal mit dem Teufel machte. Und dieser zeigte ihm dann das schönste Solo, das der italienische Komponist je gehört hatte. Und als er dann aufgewacht ist am nächsten Morgen, hat er es natürlich sofort aufgeschrieben. Und heute kennen wir es als Teufelstriller-Sonate. Beim nächsten Stück, da hatte der Teufel seine Hände aber nicht im Spiel, keine Sorge, sondern ganz allein Komponist Ilan Eshkeri. Es ist der Soundtrack der Serie Dr. Thorne.

Brother mit High Times for Loners. Wenn Leute mehrere Instrumente spielen können, finde ich das schon sehr beeindruckend. Genauso wie wenn sie mehrere Sprachen sprechen können und dann auch noch auf diesen Musik machen. Und Maria de Wahl, ihr hättet es ahnen können, die kann beides. Sie textet auf Deutsch, Englisch, Italienisch und Ladinisch. Eine Sprache, die nur in 5 kleinen Gemeinden im italienischen Südtirol gesprochen wird. Unter anderem in Marias Heimatort La Val. Der versteckt sich ja auch im Künstlernamen. Und sie arbeitet selber auch kräftig am Erhalt dieser seltenen Sprache mit. Zusammen mit ihren Cousinen, die auch dort herkommen, hat sie 2010 die Band Garnis gegründet, die fast nur auf Ladinisch singt. Und letztes Jahr hat Maria de Wahl dann auch ihr Solo-Debüt gefeiert. Meda Medusa heißt das. Und darauf mischt sie die Sprachen auch ordentlich durcheinander. Zum Beispiel auf dem Song Ciao Ciao Bella Ciao. Deutsch und Italienisch hört man da.

Die südliche Nacht von Sergei Prokofjew, gespielt vom Hollywood Bowl Orchestra. Manchmal, da gibt es Künstler, die lassen sich schwer in so eine Genre-Schublade stecken. Und ich habe jetzt jemanden, auf den trifft das auf jeden Fall zu. Lambert mit seinem Album I Am Not Lambert, das im Mai rausgekommen ist und damals auch unser Album der Woche war. Und natürlich, Lambert veröffentlicht ein Album, das heißt I Am Not Lambert. Klingt erstmal ein bisschen paradox, macht aber irgendwie Sinn. Denn Lambert ist auf dem Album unfassbar viel. Es lässt sich gar nicht richtig einordnen, steht irgendwo zwischen Jazz, Neoklassik, Indie-Pop und Rock, aber auch Singer-Songwriter-Elementen. Es liegt aber sicherlich auch daran, dass er sich einige Gäste eingeladen hat auf das Album. Zum Beispiel die Australierin Cat Frankie, die singt auf dem Song So Unkind.

Das Intermezzo aus der Oper Hari Janosch von Zoltán Kodály, gespielt vom Atlanta Symphony Orchestra und dirigiert von Joel Levy, hier um 7:15 bei SR Kultur. Und das heißt ja auch SR Kultur und nicht Atlanta Kultur. Deswegen geht's jetzt mal weiter mit einer saarländischen Künstlerin. Sie kommt hier aus St. Wendel, Lena Hafner und ihr Song Hopeful Wanderers.

Ein Song über die Hoffnung. Hoffnungsvolle Wanderer heißt es ja. Hopeful Wanderers von der saarländischen Dolly Parton. Zumindest wurde sie mal mit der jungen Dolly Parton verglichen. Das sei ihr auf jeden Fall gegönnt. Lena Hafner aus St. Wendel war das. Und das war auch die SR-Kultur Abendmusik. Ich bin Jonas Hildebrand und morgen ab 18 Uhr wieder für Sie da. Hier geht's jetzt gleich ganz spannend weiter, nämlich mit unserer Sendung Literatur im Gespräch. Und da hören Sie heute die Abiturrede von Autorin Safia Al-Baghdadi. Viel Spaß dabei. Vorher kommt noch Pete Murray mit So Beautiful. 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
1: Mit Tilla Fuchs herzlich willkommen. Am 25. Juni hat die Schriftstellerin Safia al-Baghdadi die diesjährige Abiturrede gehalten. Jedes Jahr lädt ja SR Kultur in Zusammenarbeit mit der Peter und Luise Hager Stiftung und dem Ministerium für Bildung und Kultur des Saarlandes eine bekannte Schriftstellerin oder einen Schriftsteller ein, einen Text speziell für die Abiturientinnen und Abiturienten im Saarland zu schreiben und dann auch vorzutragen. Safia al-Baghdadi ist im Saarland geboren, hat Schauspiel- und Kommunikationswissenschaften studiert, widmet sich aber seit 2008 vor allem dem Schreiben. Zuletzt erschien von ihr der Roman »Unser Haus mit Rutschel« bei Hansa, der an ihre eigenen Kindheitserfahrungen angelehnt ist, vom Aufwachsen zwischen den Kulturen erzählt und vom Zweiten Golfkrieg, der die Familie verändert. Wir hören einen Mitschnitt von Safia al-Baghdadis Rede, gehalten in der Kamera 2 in Saarbrücken am 25. Juni.
2: Liebe AbiturientInnen, ich freue mich sehr für die, die es hierher geschafft haben. Und auch vielen Dank an diejenigen, die mich hierher eingeladen haben, also an den Saarländischen Rundfunk, die Peter und Luise Hager Stiftung und das Ministerium für Kultur und Bildung. Ich freue mich sehr, dass Christine Streichert-Klivaux heute hier ist und möchte euch nun alle entführen in eine kleine Geschichte, die hoffentlich auch euch anspricht. Der Titel ist Heimaturlaub. Haben Sie ein Haustier, einen Wellensittich oder einen Goldfisch, einen Hamster oder eine Schildkröte? Ein Haustier, das Sie ebenso wie Ihre Familie oft besuchen möchten? Es gibt Menschen, die fahren am Wochenende nach Hause, an den Ort ihrer Kindheit, in ihre alte Heimat. Die besuchen dort ihre Familie, ihre Eltern, die auf wundersame Weise nicht geschieden sind und sich im Alltag trotzdem nicht angiften, ihre Großeltern, sofern die noch leben, und natürlich den Hund, der ihnen eigentlich vor Urzeiten, als sie selbst noch Kinder waren, geschenkt worden war und den nach ein paar Mal Ballwerfen, Stöckchen holen und Streicheleinheiten seither aber stets nur Muttigassi führt. Sagt Ihnen das etwas? Die Menschen, die am Wochenende heimfahren, tun dies nicht nur regelmäßig, sondern auch noch gerne. Die freuen sich. Manche tun das auch aus bloßem Pflichtbewusstsein heraus oder brauchen einfach dringend frische Wäsche. Gerade in jungen Jahren, aus unerfindlichen Gründen immer Männer, so Pi mal Daumen zwischen 18 und 45, für die bleibt Mutti der Waschsalon ihres Vertrauens. Diese Menschen meine ich aber nicht. Ich spreche von den wenigen Auserlesenen, die tatsächlich ein bisschen Heimweh empfinden und sich aufrichtig auf ein Wiedersehen mit ihrer Familie freuen. Diese Menschen beneide ich. Zählen Sie zu diesen seltenen Glückspilzen oder wünschen Sie sich das? Ich habe mir das jedenfalls damals mit 18 Jahren gewünscht. Unweigerlich beginnen die Heimatbesuche ja genau ab dem Zeitpunkt, nachdem man von dort weggezogen ist. Und das ist meist nach dem Abitur, während des Studiums oder der Ausbildung in irgendeiner anderen Stadt, die zwar oft auch in Deutschland liegt, ähnliche Fußgängerzonen mit identischen Supermarkt- und Modeketten hat und auch immer wenigstens ein nettes Café. Aber ansonsten ist alles ganz anders, weil die vertrauten Menschen und Haustiere von früher im neuen Alltag eben fehlen. Die Katze schnurrt einem frühmorgens nicht mehr direkt ins Ohr, Papa schickt einen nicht mehr rechtzeitig zur Schule los und an der Kreuzung draußen wartet auch nicht mehr der beste Freund, um den Schulweg gemeinsam zu bestreiten. Ich spreche von jener kritischen Lebensphase, wenn der Wahnsinn des Erwachsenenlebens beginnt, wenn man 300 Kilometer von der Heimatstadt entfernt in der Fußgängerzone plötzlich rätselt, ob das hier nicht doch Saarbrücken ist, weil alles identisch aussieht, wenn Socken zum ersten Mal im Waschsalon auf mysteriöse Weise verschwinden, ebenso wie das Geld auf dem ersten eigenen Konto und man sich hauptsächlich von Gummibärchen ernährt, statt Gemüse zu kochen. Überhaupt steht Kochen in dieser ersten aufregend autonomen Zeit neuer Lebenserfahrungen auf der Bucketlist wohl eher ganz weit hinten. Zumindest war das bei mir so. Als Studentin und sogar bevor ich überhaupt studierte, gab ich mein hart erkellnertes Geld lieber für wuchtige Plateauschuhe aus, die zwar aberwitzig schwer waren und völlig überteuert, aber eben wahnsinnig angesagt. Das bisschen, das da noch übrig blieb, investierte ich in hauchdünne Kleider, verprasste es für Kinokarten, Konzerttickets, billige Stehplätze im Theater und in Flaschen abgefüllte Drinks, die meine Freundinnen und ich in unseren winzigen Handtaschen in die Nachtclubs hineinschmuggelten, weil wir uns die teuren drinnen nicht leisten konnten. So viel Geld war das eigentlich nicht, das ich ausgab. Ich hatte bloß einfach wenig und das meiste ging für die Miete drauf. Ich weiß aber gar nicht, ob ich meine damalige Lebenssituation verallgemeinern kann. Ob die Mehrheit meiner Generation sich damals hauptsächlich von Truppifrutti und Multivitaminsaft ernährte, darüber sprachen wir nicht. Was wird auf Ihrem Speiseplan stehen? Vielleicht eher vegane Katjes und rote Beete-Smoothies oder Matcha-Latte und Sushi? Keine Sorge, wir müssen nicht drüber sprechen. Ich fuhr jedenfalls auch nie wie meine Freundinnen am Wochenende heim. Noch nicht einmal, um meine Wäsche waschen zu lassen. Obwohl ich ein Jahr nach meinem Abitur von Saarbrücken nach München umgezogen war, weit davon entfernt, noch eine eigene Waschmaschine zu besitzen, fehlte mir doch die Wohnung, in der ich eine Waschmaschine hätte abstellen können. Ich hauste bei Freunden, schlief auf Sofas und in Gästebetten. Da hätte eine Wochenendheimkehr sich doch nicht nur angeboten, sondern geradezu aufgedrängt. Ein verlängerter Heimataufenthalt, vielleicht gar eine vollkommene Heimkehr. Und sei es auch nur, um das Sofa meiner Freunde, ebenso wie meine Freunde, selbst ein wenig zu entlasten. Bei mir lief das anders. Noch bevor ich das heimische Nest verlassen konnte, waren mir meine Eltern zuvorgekommen. Sie liefen einfach davon. Erst mein Vater, dann meine Mutter, noch ehe ich offiziell mein Abiturzeugnis erhalten hatte. Sie machten sich aus dem Staub, suchten das Weite und ließen sich anderswo nieder. Natürlich war ich in ihren neuen Wohnstätten willkommen, aber es war nicht dasselbe. Es war kein Heimkehren, sondern lediglich ein Besuchen. Es gab dort nicht mehr mein altes Kinderzimmer mit meinen Plüschtieren, für die ich mittlerweile zu cool geworden war, ebenso wenig meine wackelig auf einer schmalen Regalzeile aufgetürmte Dosensammlung, die scheppernd in sich zusammenfiel, sobald man die Zimmertür ein wenig zu schwungvoll schloss und die nun endlich hätte ungestört stoisch verstauben können. Auch schmückten die vielen Madonna-Poster aus der Bravo die Wände dort nicht. Es gab nur noch ein zwar geschmackvoll eingerichtetes, aber doch sehr anonymes Gästezimmer mit gerahmten Muschelfotos. Bei meiner Mutter und bei meinem Vater war es sowieso so winzig, dass für einen Gast kein Platz zum Übernachten war. Das war aber in Ordnung, denn bei ihm hielt ich es sowieso nicht mehr länger als eine Stunde aus. Er hatte sich fanatisch in eine Religion verrannt, was meine Mutter veranlasst hatte, ihn zu verlassen. Und ihn wiederum zu versuchen, dann wenigstens meinen Bruder und mich bei jeder Gelegenheit mit übersüßtem Pfefferminztee und verführerisch leckeren Baklava zu bekehren. Kaum fing er vom jüngsten Tag zu sprechen an, bekamen Tee und Gebäck einen bitteren Beigeschmack. Ich ließ abrupt Teller und Tässchen sinken und suchte das Weite. Ich floh aber nicht nur vor ihm und nicht nur aus Saarbrücken, sondern auch vor mir selbst. Klebrig und bitter haftete meine Vergangenheit an mir und von der wollte ich mich lösen. Damals, mit 18 Jahren, erinnerte ich mich nämlich noch nicht an die schrecklich schönen Kindheitsmomente, sondern einfach nur an die schrecklichen Momente, die peinlichen Situationen, die Momente, in denen ich jedes Mal dachte, warum kann meine Familie nicht wie alle anderen sein? In mir eingebrannt hatte sich der Moment, in dem mein Vater uns in unserer Wohnung vor der Scheidung die Hölle heiß machte und sich dann selbst zur Abkühlung einfach einen Krug Wasser überkippte. Ich erinnerte mich an das knappe Geld meiner von Nebenjobs überforderte Mutter und wie sie mich manchmal um einen 50er anpumpte, damit sie zu essen kaufen konnte. Ich jobbte seit meinem 16. Lebensjahr neben der Schule als Kellnerin, um mir meinen Führerschein finanzieren zu können. Und manchmal lieh ich meiner Mutter Geld. Aber nicht, dass sie jetzt denken, ach, daher weht der Wind und meine Mutter hätte sich kurz nach meinem Abitur einfach mit meiner Kohle aus dem Staub gemacht. Nein, nein, so lief das nicht. Ich kann Ihnen versichern, sollte meine Mutter Sie je um Geld anhauen, können Sie dem Ansinnen getrost Folge leisten, denn sie zahlte stets jeden Pfennig fristgerecht zurück. Wahrscheinlich liefe es heute aber sowieso eher umgekehrt, dass meine Mutter Ihnen Kredit gewähren würde. Sie hat sich mittlerweile finanziell abgesichert. Nach meinem Abitur wollte ich jedenfalls so schnell wie möglich aus meiner Kindheitswohnung. Dort wohnte eh niemand mehr, bis auf meinen Bruder, dessen Katze, die ursprünglich einmal unsere gewesen war, und einen WG-Mitbewohner, die Tag ein, Tag aus mit ihren Kumpels Skateboard durch unsere Diele fuhren und den Klodeckel grundsätzlich immer hochgeklappt ließen. Also die Jungs, nicht die Katze. Ich wollte weg aus Saarbrücken und zugleich auch vor mir selbst fliehen. Ich wollte partout nichts mehr mit mir zu tun haben. Ich wollte eine andere sein. Was bot sich da Besseres als die Schauspielerei? Die erste Station meiner Flucht war München. Von dort aus bewarb ich mich quer durch die Republik an Schauspielschulen und landete im Ausland, in Wien. Ich war aus dem Saarland geflohen, aber das Saarland blieb mir dennoch nah. Die Freunde, bei denen ich in München Unterschlupf gefunden hatte, waren ausgewanderte Saarländer. In Wien besuchte ich die Schauspielschule gemeinsam mit einer Saarländerin und wohnte sogar in einer WG mit ihr. Und sie gehörte eben zu jenen Menschen, die ich beneidete. Sie wusch ihre Wäsche nämlich ausschließlich in Wien und fuhr also, so mutmaßte ich, tatsächlich gern an Wochenenden in die alte Heimat. Vielleicht aber spielte sie uns nur etwas vor, ebenso wie ich allen vorspielte, jemand anderes zu sein. Schließlich waren wir angehende Schauspielerinnen und Schauspielerinnen wollen immer alles Mögliche, bloß nicht sie selbst sein. Einmal fuhr ich in ihrem Ford Fiesta mit ins Saarland. Ihre Familie lebte in Saarlouis. Da lag Saarbrücken ja auf dem Weg. Vor meiner Abreise erklärte ich ganz Wien, dass ich übers Wochenende heimfuhr, zur Familie, mit verklärt sehnsuchtsvollem und vorfreudigem Blick, wie ich es im Schauspielunterricht gelernt hatte. Auf der ewig langen Fahrt mit meiner Freundin fluchten wir über den defekten Kühler, die beschlagenen Scheiben, die bittere Kälte und den Stau. Wir rauchten Kette und suchten über hunderte von Kilometern nach einem Musiksender, den wir erst bei unserer Ankunft fanden. Nachdem ich in Saarbrücken aus dem verqualmten, dunstbeschlagenen Fiesta in eine diesige, dunkle Nacht hinausgestiegen war, hoffte ich bereits, meine Freundin würde auf der Rückfahrt ja nicht vergessen, mich wieder abzuholen. Ich glaube, ich rief ihr das sogar durch die nun endlich laut wummernde Musik aus dem Autoradio zu. Und dann sah ich ihrem davonrauschenden Wagen nach, bis er außer Sichtweite war. Als ich daraufhin die ehemalige Wohnung meiner Kindheit betrat, die nun zu einer WG bekiffter Skateboarder verwahrlost war, dort schnell ein paar meiner Kleider und alte Plüschtiere rettete, bevor man sie auf dem Schwarzmarkt gegen Marihuana verticken könnte und bei der Gelegenheit auf unserem Dachboden feststellte, dass mein Vater unterdessen einen Großteil meiner dort zwischendeponierten Möbel verschachert hatte, und als ich anschließend müde bei einer anderen Freundin in Saarbrücken ins Gästebett fiel, da wurde mir ganz seltsam und fremd zumute. Ich übernachtete in meiner alten Heimat nicht daheim, weil es dort kein Daheim mehr für mich gab. Was bedeutete das denn? Wer war ich denn dann ohne die Wohnung meiner Kindheit, ohne meine Möbel, ohne Zuhause? Eine Mischung aus tiefer Traurigkeit, Wut und zugleich verzweifelter Euphorie packte mich. Ich hatte keinen Heimathafen mehr. Ich konnte meinen Anker neu setzen, wo auch immer es mir beliebte. Alles war möglich. War alles möglich? Auf der Rückfahrt mit meiner saarländischen Schauspielschulfreundin schwiegen wir beide. Als hätte das Wochenende bei ihrer intakten Familie sie ebenso ernüchtert wie mich das meine in meinen Trümmern. Ich habe immer die Leute beneidet, die an Wochenenden nach Hause fuhren, tatsächlich heimkehrten, in das Haus voller Kindheitserinnerungen, an den Ort, an dem sie sich geborgen fühlen und neue Kraft schöpfen konnten, in alten Poesiealben blättern und über ihre ersten, sehr abstrakten Kunstwerke grübeln, während es im ganzen Haus nach Lieblingsessen und frischer Wäsche duftete, wohlig träumend in den weichen Laken ihrer Kindheit. Aber gibt es diese Menschen überhaupt? Ein Freund erzählte mir neulich, dass sein Vater in seinem ehemaligen Kinderzimmer nun eine Brieftaube beherbergt. In dem Haus, in dem ich aufgewachsen bin, leben nun auch andere. Ich vermute jedoch überwiegend Menschen, eventuell ein oder zwei Katzen, Hunde, Hamster, aber keine Tauben. Vielleicht ein Psychologenpaar mit Praxis in der Wohnung und Kinderwunsch. Vielleicht ein lediger Spitzenverdiener, der selten da ist. Vielleicht eine andere Familie mit Katze. Wie soll ich das wissen? Im Gegensatz zu meinem Freund, der sein zu einem Taubenschlag umfunktioniertes Kinderzimmer besichtigt hat, er brauchte frische Wäsche, traue ich mich jedenfalls seit meinem letzten befremdenden Besuch in der Skater-WG meines Bruders nicht mehr dorthin. Obwohl mein Bruder und seine Mitbewohner längst die Kurve gekriegt und in anständige, vernünftige Leben umgezogen sind, meide ich unser altes Haus. Allein der Anblick des Hauses, das meine Familie schon lange nicht mehr bewohnt, schmerzt mich. Er ruft Erinnerungen an damals hervor. Schreckliche, vor allem aber schrecklich schöne Erinnerungen. Gerade die schönen Erinnerungen schmerzen. Bei traurigen Erinnerungen bin ich erleichtert, dass sie weit weg in der Vergangenheit liegen. Dann freue ich mich, dass das passé ist und sich seitdem einiges zum Besseren gewendet hat. Die glücklichen Erinnerungen an meine Kindheit dagegen machen mir bewusst, dass es nie wieder so sein wird. Ein Moment ist ein Moment und schon ist man erwachsen. Dem Tod ein Stück näher. Ein Optimist würde sagen, heute ist der erste Tag vom Rest deines Lebens. Mach etwas draus. Ich kann nie wieder in meine Kindheit zurück. Nie wieder das Kind sein, das dort in dieser Familie mit seinen Eltern, seinem Bruder und seiner Katze lachte, tanzte und spielte. Niemand kann das. Anders als andere kann ich die Vergangenheit aber auch nicht in die Gegenwart holen. Ich kann das Haus, in dem ich aufgewachsen bin, das Museum meiner Kindheit nicht mehr besichtigen. Nicht mehr den Duft von damals einatmen, nicht die Dinge dort anfassen und mich darüber erinnern. Das ist für immer vergangen. Selbst wenn die neuen Bewohner mich in mein einstiges Zuhause einladen würden, könnte ich nicht dorthin zurück. Alles an mir sträubt sich dagegen. Allein bei dem Gedanken daran zieht sich mein Magen zusammen. Ich vermeide das Haus auch von außen zu erblicken. Ich gehe Umwege. Wenn ich mit der Saarbahn daran vorbeifahre, obwohl das Haus in einer Parallelstraße liegt und ich es von der Bahn aus gar nicht sehen könnte, schaue ich dennoch bewusst in die entgegengesetzte Richtung. Und trotzdem erinnere ich mich. Ich trage die Erinnerungen ja in mir. Und es genügt nur, in die Nähe zu kommen, und schon werden sie geweckt. Das Haus meiner Kindheit stand schon lange, bevor wir dort einzogen, und steht dort auch heute noch. Es ist ein schöner Altbau mit weißer Fassade, robust anmutendem Mauerwerk, großzügigen, abgerundeten Erkern und einem geschwungenen, schwarzen Schieferdach. Und in der Welle des Dachs, auf der Frontseite, ragt eine gewölbte Fensternische hervor wie ein mandelförmiges Riesenauge auf Halbmast. Es ist ein so hübsches Haus, dass einige Male fremde Menschen, die es erblickten, einfach so bei uns klingelten und fragten, ob wir denn nicht zufällig vorhätten, bald auszuziehen, damit sie einziehen könnten. Mein kleiner Bruder und ich, die in einem Wettrennen zur Tür gestürzt waren, um zu öffnen, weil wir fälschlicherweise geglaubt hatten, es stünden dort Freunde, die uns besuchen wollten. Wir wurden unruhig und begannen, im Türrahmen rumzuturnen, kletterten unschlüssig daran hinauf und hinab wie Kletteräffchen. Denn was sollte diese Frage, ob wir ausziehen wollten? Warum denn? Und wohin? Mein Bruder rief zirpend vom oberen Türrahmen unseren Vater herbei. Und mein Vater, der dann dazu kam, damals noch ganz und gar lebensfroh und sowas von überhaupt nicht religiös, grinste nur und sagte, dass wir das nicht vorhätten. Wir glaubten, dass wir für immer dort wohnen würden. Natürlich gab es auch die großen Pläne, bald nach New York oder Los Angeles auszuwandern, vielleicht auch eine Villa in Bagdad zu bewohnen, mit Rutsche in den Tigris. Aber vorerst blieben dies Träume und war das Haus in Saarbrücken unsere Heimat. Das war nämlich greifbar, war stabiles Mauerwerk, waren Fenster wie Sonnenaufgänge in die weite Welt, waren breite Türbalken, an denen man hinaufklettern konnte wie an einem Segelmast auf hoher See, waren geräumige und zugleich gemütliche Räume der Geborgenheit. Bis der Krieg kam. Das war 1991. Dabei kam der Krieg nicht wirklich zu uns. Unser Haus wurde nicht beschossen, es wurde nicht von Soldaten gestürmt oder von Bomben zerstört. Auch mussten wir selbst niemanden erschießen, nichts stürmen und auch nichts zerstören. Trotzdem wurde unsere Familie zerstört. Das Haus blieb unversehrt, blieb dasselbe. Aber unser Zusammenleben in ihm veränderte sich. Mein Vater drehte durch. Meine Mutter warf ihn raus. Mein kleiner Bruder drehte durch. Meine Mutter zog aus. Obwohl der Krieg tausende Kilometer von uns entfernt im Irak tobte, wirkte er sich auf uns in Saarbrücken aus. Sogar noch 7 Jahre danach, als mein Bruder 1998 mit seinen Freunden in unserer alten Wohnung eine WG ausrief, stand diese WG noch im Schatten des Krieges. War das eine Wohnguerilla, ein Zusammentrommeln seiner Truppe? Die Wohnung wurde zu seinem Schützengraben, von wo aus er gegen alles aufbegehrte, was der ferne Krieg in unserer Familie zertrümmert hatte. Ich zückte ein weißes Tüchlein, winkte meinem Bruder damit zum Abschied und tat das, was die meisten Zivilisten bei Krieg tun. Ich floh. Dabei war ich noch nie im Krieg. Ich kenne ihn nur aus dem Fernsehen, lese von ihm in Zeitungen, höre ihn in den Radionachrichten und erfahre aus Filmen, dramatisch verdichtet von tragischen Einzelschicksalen, manchmal auch von einem mit rotem Samt bezogenen Logenplatz im Theater aus. Und je nach Epoche ändert sich manchmal der Blick. Werden die Täter zu Opfern, die Guten zu Bösen oder sogar umgekehrt, in der Gegenwart und manchmal im Rückblick. Meinen Bruder etwa fand ich damals unglaublich pubertär und doof. Heute sehe ich ihn anders. Das ist wie mit Britney Spears. Mitte der Nullerjahre dachten alle, sie dreht komplett durch. Erst Jahre später erkennen wir, wie die Medien damals ihr Image verzerrten, wie ihr Daddy das nutzte, um Britney für unmündig zu erklären und an ihr Geld zu kommen. Britney war also gar nicht so crazy, sondern eher verzweifelt. Mein Bruder war verzweifelt. Mein Bruder und Britney, damals als Verantwortliche ihres eigenen Unglücks verschrien, rückblickend Opfer, heute Survivors. Und die wahren Bösewichte waren die Väter. Doch kann ich rückblickend sogar meinem Vater nicht mehr ganz die Schuld für den Zerfall meiner Familie geben. Es gibt einfach Dinge, für die er nichts konnte, wie etwa den Golfkrieg. Ohne diesen Krieg wäre vielleicht alles anders gekommen, alles doch noch irgendwie gut gegangen. Ein passenderes Beispiel für den veränderten Blick im Lauf der Zeit wäre wohl eher Russland. Ich denke etwa daran, dass die Sowjetunion im Zweiten Weltkrieg zu den Alliierten gehörte, mit Großbritannien, den USA und Frankreich gegen Nazi-Deutschland kämpfte. Die Sowjets waren es, die 1945 die Überlebenden im Konzentrationslager Auschwitz befreiten. Zur damaligen Sowjetunion gehörten auch die Ukraine. Ein Viertel der Roten Armee waren Ukrainer. Seite an Seite mit den Russen brachten sie 1945 Berlin zu Fall und zwangen Deutschland somit zur Kapitulation. Eigentlich müsste man die Sowjets also ebenso als Helden feiern wie die Briten und Amerikaner, die nach der Landung in der Normandie von dort aus nach Deutschland vorgedrungen waren. Natürlich war alles viel komplizierter. Es grenzt ja fast an ein Wunder, dass so unterschiedliche Nationalitäten sich überhaupt verbünden und gemeinsam für eine Sache kämpfen konnten. Dem kapitalistischen Westen waren durchweg alle Sowjets als Kommunisten ein Dorn im Auge. Und innerhalb der stalinistischen Sowjetunion wiederum tobten gewaltige Konflikte. Die Ukrainer etwa hielten gewiss wenig davon, ihr anzugehören. Und noch weniger dürften sie von Stalin gehalten haben. Spätestens seitdem er Anfang der 30er Jahre den Holodomor, den Hungertod von Millionen Ukrainern, gezielt herbeigeführt hatte. Stalin war grausam, damit brauchen wir uns gar nicht länger aufzuhalten. Und Teile seiner Roten Armee waren selbst ebenfalls grausam. Aber Hitler war eben schlimmer. Also drückten die westlichen Alliierten das Auge mit dem kommunistischen Dorn darin einfach zu. Nach dem Zweiten Weltkrieg öffneten sie das Auge wieder und sofort änderte sich ihr Blick. Die Bösewichte in den westlichen Filmen waren zwar oft Deutsche, oft aber auch Russen. Heute sind die Hollywood-Filmschurken meist Russen, oft auch Araber. Russische Filmhelden dagegen wird man in unserer westlichen Welt vergeblich suchen. Die damaligen Heldentaten einfacher Soldaten aus dem Osten scheinen wir vergessen zu haben. Wir erinnern nur die Verbrechen ihres tyrannischen Staatschefs und fürchten uns vor ihren antikapitalistischen Gesellschaftsentwürfen. Seltsamerweise vergleichen wir Putin aber selten mit Stalin, sondern eher mit Hitler. Und Putin wiederum rechtfertigt seinen Angriff auf die Ukraine, indem er Selenskis Regierung mit den Nazis gleichsetzt. Hitler und die Nazis sind bis heute als Inbegriff des ultimativ Bösen unvergessen. Wer aber denkt heute noch bei der Befreiung Deutschlands an die Russen? Wir denken an Schokolade und Zigaretten verschenkende, breit grinsende Amerikaner und Briten, vielleicht auch mal an ein paar Franzosen. Überhaupt die Befreiung Deutschlands, das klingt auch schräg. Als wäre ganz Deutschland damals von Nazis belagert gewesen, ein besetztes Gebiet unter Fremdherrschaft, das gesamte Land in Geiselhaft, bis endlich die Alliierten kamen, um die Deutschen von den Nazis zu befreien. Das heutige Deutschland genießt weltweit ein hohes Ansehen, obwohl es zuvor doch die Brutstätte der Nazis, ihre einstige Heimat war. Deutschland hat seine NS-Vergangenheit aufgearbeitet und gedenkt der Opfer. Was aber wurde eigentlich aus den Nazis? Sind die alle im Gefängnis gelandet? Erinnern ist wichtig, um aus der Vergangenheit zu lernen. Manchmal aber verblassen Erinnerungen, vor allem dann, wenn sich Menschen, Beziehungen und Sichtweisen in der Gegenwart verändern. Das Haus meiner Kindheit kann nichts dafür, dass meine Familie darin zerbrochen ist. Trotzdem bereitet mir der Gedanke an das Haus Unbehagen, wegen der Erinnerungen, die ich damit assoziiere. Mein Verhältnis zum Saarland dagegen hat sich gewandelt, seitdem ich es gleich nach meinem Abitur in größter Eile verlassen habe. Heute spüre ich eine Verbundenheit, ein Heimatgefühl. Natürlich aber nicht nur, weil ich hier geboren und aufgewachsen bin, sondern auch, weil ich mich im Saarland erkenne. Den Saarländern war lange Zeit nicht klar, wo sie hingehörten, ob nach Deutschland oder Frankreich oder vielleicht eher wie die Luxemburger, einfach nur zu sich selbst. Vielleicht habe ich mich aus diesem Grund im Saarland immer heimisch und zugleich nie zu Hause gefühlt, weil auch ich nie recht wusste, ob ich nach Deutschland, nach Frankreich oder eher einfach nur zu mir selbst gehörte. Oder aber gehöre ich etwa in den Irak, das Heimatland meines Vaters? Dort war ich nämlich schon mal, mit 11, ganze 3 Wochen. Reicht das? Ich könnte auch auswandern, alles zurücklassen, nochmal ganz von vorne anfangen, in den USA. Dort war ich insgesamt immerhin schon 7 Wochen. Wer möchte mit? Die USA sind doch die großen Helden, die glorreichen Retter im Zweiten Weltkrieg. Doch auch unser Blick auf die USA hat sich seither gewandelt. Als Levis 501, McDonald's und Michael Jackson, wie eigentlich alles Amerikanische, total im Trend waren und die USA 1991 den Irak angriffen, demonstrierten weltweit zwar viele Menschen gegen diesen zweiten Golfkrieg, doch standen die Regierungschefs der führenden Industrienationen den USA zur Seite und schickten ebenfalls Truppen in den Irak. Schließlich verwiesen die heldenhaften Amis den bösen Diktator Saddam Hussein in seine Schranken. Um ihren Blitzkrieg zu legitimieren, verglichen sie Saddam Hussein mit Hitler. Ja, die Nummer zieht ja immer, siehe oben. Heute blickt man ernüchtert auf den zweiten Golfkrieg zurück. Man fragt sich, mit welchem Recht die USA sich damals in einen Konflikt zwischen dem Irak und Kuwait einmischten. Ein Konflikt, in dem Saddam Hussein Kuwait beschuldigte, ihm Erdöl zu stehlen. Man fragt sich, warum die USA damals nicht auf Saddams Angebot, die Angelegenheit friedlich auszuhandeln, eingingen. Und nicht zuletzt fragt man sich, warum die USA nach rasch geglückter Befreiung Kuwaits nach Kriegsende trotzdem noch über ein Jahrzehnt am Wirtschaftsembargo der UN gegen den Irak festhielten, worunter einzig die irakische Zivilbevölkerung litt und Menschen starben. Ja, das fragt man sich. Genauso wie man sich fragen kann, warum Britney Spears von einem amerikanischen Gericht für unmündig erklärt wurde, wenn sie doch trotzdem jahrelang jeden Abend Shows in Las Vegas geben musste und das auf sehr mündige Art schaffte. Manchmal sprechen die USA nicht nur einer Einzelperson, sondern gleich ganzen Regierungen die Mündigkeit ab, wie etwa neulich Venezuela oder auch dem Iran, der jüngst im Namen der Demokratie von den USA angegriffen wurde, wie 2003 im dritten Golfkrieg wieder der Irak. Damals wie heute kostete der Krieg unzählige Leben. Über die spricht man jedoch kaum. Und nach der versprochenen Demokratie kann man auch heute noch im Irak vergeblich suchen. Man findet nur Gräber und wirtschaftliche Interessen, nur Korruption und Unterdrückung. Gräbt man noch etwas tiefer, findet sich in dem Buch Die Schockstrategie von Naomi Klein, was wirklich hinter diesem immer wieder als Kriegsmotiv missbrauchten Demokratieversprechen der USA steckt. Machtgieriger Katastrophenkapitalismus. Kein Wunder, dass mein Vater damals schon von den USA, die er bis dahin geradezu angehimmelt hatte, maßlos enttäuscht war. Schließlich hatten sie sein Heimatland Irak zerstört. Ebenso kann ich verstehen, dass er nach 1991 nie wieder dorthin zurückkehren wollte. Bestimmt erging es ihm in der Hinsicht ähnlich wie mir mit dem Haus meiner Kindheit, dass die schrecklich schönen Erinnerungen an seinen ehemaligen Heimatort, der unausweichliche Vergleich, der dann eintritt, sobald sich etwas verändert hat zwischen dem, was war und wie es jetzt ist, ihn zu sehr geschmerzt hätten, um sich dem Ganzen vor Ort zu stellen. Dazu die zermürbende Gewissheit, dass es nie wieder so werden würde wie früher. Oh, wie schön ist Bagdad! Die spektakulären Geschichten aus Tausend und einer Nacht, die mein Vater mir als Kind erzählte, passen nicht zu den schlimmen Bildern, die wir derzeit in den Nachrichten aus dem Nahen Osten zu sehen bekommen. Nachrichten kann man abschalten, Gedanken eher nicht. Sogar wenn man zur Ablenkung auf Videos von süßen Kätzchen klickt, bringt das einen selten auf andere Gedanken und schweift man doch immer wieder zu dem zurück, was einen bedrückt. Gut möglich, dass mein Vater, genau wie ich, nach seinem Abitur ganz weit von sich und seiner Heimat gewollt hatte. Mit 18 Jahren war er zum Studium nach Deutschland gekommen. Das kommt ja vor, dass man im Ausland studiert. Ebenso kommt es vor, dass man sich bei der Gelegenheit verliebt. In das Land, die Leute, die Lebensart, in einen anderen Menschen. Und dann bleibt man dort. Der Golfkrieg im Heimatland meines Vaters wird ihm dann allerdings in Erinnerung gerufen haben, dass es eben nicht so einfach ist, seine alte Heimat ganz aufzugeben. Ebenso wie es einem nie gelingt, sein altes Ich vollständig zu verleugnen. Ich hab's ja versucht. Auf der Schauspielschule forderten die Lehrer aber dauernd, dass man sein Innerstes enthüllte, statt sich zu verstellen. Beim Film wiederum mochte ich die Rollen nicht, die mir angeboten wurden. Ich wollte keine Prostituierte sein, keine Putzfrau, keine Knastinsassin und Kellnerin schon gar nicht. Ich kellnerte doch schon im echten Leben. Also versuchte ich, mich über das Schreiben neu zu erfinden. Mit Anfang 20 schrieb ich mich ganz weit weg von mir selbst. Einen Roman über alte Männer kurz vor dem Tod. Dann ein Buch über einen Macho, der sein hektisches Reporterleben liebte und sich ansonsten aber nie verliebte, obwohl ich Hektisches hasste und mich doch ständig verliebte. Und für meinen dritten Roman schlüpfte ich in keine geringere Rolle als Gott, die als Frau mit gebrochenem Herzen und Kinderwunsch eine Genforscherin beauftragt, ihren Traum einer perfekten Messias zu verwirklichen, um alle Männer abzuschaffen. Dabei habe ich im wahren Leben weder ein Interesse daran, Männer abzuschaffen, noch einen Kinderwunsch, noch halte ich mich in irgendeiner Weise für Gott. Ich habe höchstens Liebeskummer, sehr oft sogar. Trotzdem steckt in diesem, wie in jedem meiner Romane, sehr viel von mir selbst drin. Das stelle ich immer wieder aufs Neue fest. Die Fragen, die uns umtreiben, die Antworten, die wir darauf suchen, führen doch immer wieder dazu, dass wir zwar glauben, uns ganz weit von uns zu entfernen und im Endeffekt aber doch wieder nur bei uns selbst landen. Was wäre, wenn? Was, wenn ich im Alter einsam wäre? Was, wenn mir meine Karriere wichtiger wäre, als eine Familie zu gründen? Was, wenn ich Gott wäre? Warum aber stelle ich mir solche Fragen eigentlich? Und schon lande ich wieder bei mir selbst. Es führt einfach kein Weg daran vorbei. Warum bin ich so und nicht anders? Warum möchte ich überhaupt jemand anderes sein? Warum schreibe ich kein Buch darüber? Ich habe lange gebraucht, um dieses Buch, ein Buch über meine eigene Geschichte, zu schreiben. Das bedeutete ja, freiwillig in das Haus meiner Kindheit zurückzukehren und sei es nur in Gedanken. Mich mit meiner eigenen Vergangenheit auseinanderzusetzen, in all jene Erinnerungen einzutauchen, die ich tief in mir drin hinter der von mir persönlich versiegelten Tür zum Haus meiner eigenen Kindheit verschanzt hatte. Warum hat mein Vater sich so radikal verändert? Warum hat der Golfkrieg unsere Familie zerstört? Warum erzähle ich Ihnen davon? Pardon. Sollte ich Ihnen zur Feier des Tages, zu Ihrem erfolgreich bestandenen Abitur nicht eher nur Schönes erzählen? Sollte ich Sie nicht befeuern und anspornen, sich ein großartiges Leben ganz nach Ihrem Gusto zu gestalten, inklusive Sicherheit, Eigenheim und wenig Work? Mit Spitzenverdienst, bei geringstem Arbeitsaufwand und Biogemüse aus dem Community-Garten, inklusive Fairtrade-Proteinshakes und schnurrender Katze? Das wünsche ich Ihnen von Herzen. Und obendrauf an Wochenenden tatsächlich gerne heimzufahren, ganz ohne Wäsche waschen zu müssen. Schluss mit vergangenen Kriegen, mit den USA, dem Irak. Was geht Sie das schon an? Das ist doch so weit weg von Ihrem Leben. Es gibt doch genug aktuelle Kriege andernorts, die Sie viel mehr betreffen. Die USA und der Irak könnten höchstens aufregende Urlaubsziele sein. Oder aber Sie schlagen zwei Fliegen mit einer Klappe und reisen einfach nur in den Nahen Osten. Dort sind derzeit nämlich auch Amis stationiert. Keine Ahnung, ob wieder oder noch immer. Ich weiß nur, Culture Clash. Abenteuer garantiert. Granaten stark. Bombenstimmung im Nahen Osten. Es ist eigentlich gar nicht so abwegig, dass einige von Ihnen tatsächlich dort landen könnten. Wegen des Fragebogens, den Sie entweder ausfüllen mussten oder freiwillig durften, diesem Fragebogen zum Wehrdienst. Hinzu kommt die Musterung. Als ich Abitur machte, mussten die Jungs auch zur Musterung. Anders als heute war der Wehrdienst aber noch Pflicht und man musste gute Gründe finden, um ihn zu verweigern. Heute muss man vielleicht eher gute Gründe finden, um ihn nicht zu verweigern. Stell dir vor, es ist Krieg und keiner geht hin. Dieses Zitat aus einem Gedicht des Poeten Karl Sandburg wurde von den Gegnern der Friedensbewegung ergänzt. Dann kommt der Krieg zu dir. Stell dir vor, es ist Krieg und keiner geht hin. Dann kommt der Krieg zu dir. Und ich frage mich heute, was mache ich dann? Damals wie heute gab es Kriege. Neu ist heute, dass Europa nach Jahrzehnten militärisch wieder aufrüstet. Die Gefahr, dass Deutschland direkt mit einem Krieg konfrontiert werden könnte, besteht wieder. Nachdem wir jahrzehntelang glaubten, Krieg wäre in Europa auf immer passé, wir glaubten doch aus der Geschichte gelernt zu haben. Also wünsche ich Ihnen und uns allen heute nichts Geringeres als den Weltfrieden. Großen Krisen muss man große Träume entgegensetzen, anders funktioniert es nicht. Angeblich glauben heute ja viele nicht mehr daran, dass große Träume wahr werden können. So zu denken, finde ich mindestens so gefährlich wie Krieg. Wenn wir uns von vornherein klein machen und nur klein träumen, wo soll das hinführen? Was wird dann aus unserer Welt? Auch große Träume können für die Menschheit gefährlich sein. Ich denke etwa an den Typen, der auf den Mars ziehen will, oder an den anderen, den Kriminellen, der sich weltweit jede Frechheit herausnimmt, bloß weil er der Chef der USA ist. Der hat sicher nie klein geträumt. Setzen Sie dem etwas entgegen. Etwas bombastisch Positives, etwas gigantisch Gutes, etwas maßlos Menschliches. Das sage ich jetzt einfach so, dabei habe ich selbst keinen blassen Schimmer, was genau. Ich weiß nur, es muss etwas spektakulär Großes sein. Und Sie sind jetzt genauso verantwortlich für das, was aus unserer Welt wird, wie alle anderen, die schon etwas länger erwachsen sind, mich eingeschlossen. I'd love to change the world, but I don't know what to do, so I leave it up to you, sang die Band 10 Years After bereits 1971. Ich deute diese Zeilen als Kritik der Jugend an ihre Elterngeneration. Anlass war der damals umstrittene Vietnamkrieg, noch so ein Krieg. Daneben sprach der Song aber auch jede Menge anderer Probleme an, die wir weltweit bis heute nicht gelöst haben. Die Wut in diesem Song sollte auch Ihre Wut sein. Darüber nämlich, dass wir Alten die Welt noch immer nicht zum Besseren verändert haben und die Angelegenheit nun einfach Ihnen überlassen. Vielleicht aber sollten Sie sich im Gegenteil darüber freuen. Das Schicksal der Menschheit liegt in Ihren Händen. Mich fragt aber keiner mehr. Ich musste den Fragebogen zum Wehrdienst nicht ausfüllen. Noch nicht einmal freiwillig durfte ich das. Dabei ist das doch so ein so harmloser kleiner Fragebogen, der einen höchstens vielleicht bei der Auswahl des gewünschten Einsatzbereichs zum Träumen einlädt, wenn man sich kurz ausmalt, Pilotin bei der Luftwaffe oder Marineoffizier mit schicker Kapitänsmütze in einem U-Boot zu sein, aber natürlich ohne Krieg, sondern lässig glücklich wie in den typischen Anfangsszenen eines Actionfilms, wenn die Katastrophe noch nicht eingetreten ist und man an idyllischen Orten beim Übungseinsatz mit den anderen Piloten witzereißend im Jet Loopings über die pittoresken Alpen fliegt oder im U-Boot per Funk scherzend durch einen beruhigend tiefblauen Ozean an einem winkenden Wal vorbeizieht, der nicht Timmy heißt und nicht suizidal ist. Das Wort Krieg kommt in dem Fragebogen nicht vor. Genauso wie auf Dating-Apps in den Fragen zur Profilerstellung das Wort Sex nie erwähnt wird, obwohl es den meisten dort doch eigentlich nur darum geht. In beiden Fällen gibt es keine Vorwarnung. Von einer Dating-App kann man sich wieder abmelden, vom Krieg nicht. Ein Grund mehr, ihn zumindest einmal zu erwähnen. Krieg ist aber doch nur

0: Fragebogen aus, der furchtbar klein gedruckt ist, in dem das Wort freiwillig oft vorkommt, damit man sich das auch ja einprägt und bloß nicht gezwungen fühlt, obwohl man den Fragebogen ja ausfüllen muss, in dem bescheiden von Einsätzen die Rede ist, geradezu gewagt und dem Krieg noch am nächsten, ist höchstens einmal das Wort Streitkräfte. Doch darauf stößt nur, wer so neugierig ist, auf das Fragezeichen neben dem jeweiligen Eingabefeld zu klicken. Und das tun eh nur Wehrdienstgegner, denen dieser Fragebogen sowieso von vornherein suspekt war. Andernfalls gibt man einfach persönliche Daten wie Körpergröße und Hausnummerpreis, wie oft man Sport macht und welchen Schulabschluss man hat, genau wie beim Anlegen eines Profils auf jeder beliebigen Dating-App und schickt das Ganze schließlich an die Bundeswehr ab, ohne auch nur einmal auf das Wort Krieg gestoßen zu sein. It's a match. Dating-Apps locken mit Liebe. Dabei trifft man dort oft nur auf verruchte Anfragen. Die Bundeswehr lockt mit attraktiven Ausbildungschancen. Dabei geht es in Wirklichkeit um die Bereitschaft, dem Tod ins Auge zu sehen und bei der Gelegenheit eventuell verfrüht zu sterben. Man steht dem Grauen ebenso jungfräulich gegenüber wie der Lust, schrieb der französische Schriftsteller Louis-Ferdinand Céline in seiner Reise ans Ende der Nacht inmitten des Ersten Weltkrieges. Vielleicht denkt man beim Ausfüllen des Fragebogens trotz aller offensichtlichen Bemühungen der Bundeswehr, sich so sexy zu zeigen wie gewisse Typen auf Dating-Apps, bei denen man die Kontaktaufnahme bereits nach einem bloßen Hallo im Chat bereut. Ja, vielleicht denkt man beim Ausfüllen des Wehrdienstfragebogens trotzdem an Krieg. Vielleicht überlegt man, ob denn aus dem freiwilligen Wehrdienst nicht bald doch ein verpflichtender werden könnte. Und auch, ganz gleich, ob der Wehrdienst nun freiwillig oder verpflichtend wäre, wohin die einen denn schicken könnten? In welchen Krieg? Die Auswahl ist groß. Welchen würden Sie bevorzugen? Den langjährigen Krieg in der Ukraine, den nicht enden wollenden in Gaza, den jüngst wieder aufgeflammten im Südlibanon, den außer Kontrolle geratenen im Iran, der wie eine wild gewordene Flipperkugel Israel, den Irak, Jemen, Saudi-Arabien, Kuwait und Katar trifft. Es gibt auch wenig beachtete Kriege wie den im Sudan. Falls Sie ein kühleres Klima bevorzugen, bahnt sich vielleicht in naher Zukunft etwas in Grönland an. Wenn Sie schon immer mal in die USA wollten, gibt es dort vermutlich bald einen Bürgerkrieg. Sollten Sie jedoch ungern verreisen, kommt ja vielleicht demnächst ein Krieg direkt vor der eigenen Haustür. Die Bundeswehr prognostiziert da etwas von russischer Seite für 2029. Falls bei den hier genannten Kriegen nichts für Sie dabei war, darf ich Sie beruhigen. Es gibt noch unzählige weitere. Sie haben also, was Krieg angeht, gewissermaßen die Qual der Wahl. Mein Großvater mütterlicherseits hatte keine Wahl, nur Qual. Damals war Weltkrieg, Zweiter Weltkrieg. Mein Großvater Gustav Friedrich Funke, kurz Fritz, Sohn der Roten Martha aus Oberschlesien und eines Berliner Physiotherapeuten, wurde 1943 an die Ostfront geschickt. Damals war ja tatsächlich Krieg gegen Russland.
1: Ein Ausschnitt aus der diesjährigen Abiturrede von Safia al-Baghdadi mit dem Titel Heimaturlaub. Gehalten am 25. Juni in der Kamera 2 in Saarbrücken. Und wie es weitergeht mit der Geschichte Ihres Großvaters, das können Sie online hören auf srkultur.de und in ARD Sounds. Dort finden Sie die Rede in voller Länge. Die Abiturrede wird jedes Jahr von SR Kultur in Zusammenarbeit mit der Peter und Luise Hager Stiftung und dem Saarländischen Ministerium für Bildung und Kultur veranstaltet. Sie können die Rede auch in Buchform erwerben. Erschienen ist sie im saarländischen Konte Verlag. Und das war Literatur im Gespräch für heute. Mein Name ist Tilla Fuchs. Ich wünsche einen schönen Abend. Tschüss, machen Sie es gut.
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3: 20 Uhr. Die geplante zeitweise Vollsperrung der Bahnstrecke Saarbrücken-Mannheim in den Jahren 2028 und 2029 sorgt weiterhin für Kritik. Der Verkehrsclub Deutschland, VCD, fordert von der Deutschen Bahn, Informationen über die Pläne und Ursachen zu veröffentlichen. Notwendig sei auch eine Bürgerbeteiligung im Vorfeld der Maßnahmen. Auch die Vereinigung der saarländischen Unternehmensverbände warnt vor erheblichen

0: Belastungen für den Wirtschaftsstandort. Durch die gleichzeitigen Maßnahmen auf den Autobahnen bestehe die Gefahr einer Standortkrise. Sehr wichtig sei ein genaues Baustellenmanagement. US-Präsident Trump hat dem Iran mit einem Angriff auf die zivile Infrastruktur gedroht, sollte Iran erneut Schiffe in der Straße von Hormus beschießen. Wie er auf seiner Online-Plattform Truth Social mitteilte, werde die USA jedes Mal eine Brücke oder ein Kraftwerk bombardieren und zerstören. Nina Barth für SR Info.
1: Trump fügte hinzu, das schließe auch Brücken oder Kraftwerke in oder in der Nähe der Hauptstadt Teheran mit ein. Ob Trump mit seiner Drohung tatsächlich ernst machen würde, ist nicht klar. Der US-Präsident hat bereits mehrfach Drohungen ausgesprochen oder Ankündigungen gemacht, die dann nicht so eingetreten sind. Und es ist auch nicht das erste Mal, dass Trump mit Angriffen auf die zivile Infrastruktur Irans droht. Es ist aber ein weiteres Zeichen dafür, dass in dem wieder neu entfachten Krieg keine diplomatische Annäherung in Sicht ist.
0: Der Prozess gegen den vom US-Militär gefangen genommenen Staatschef von Venezuela, Maduro, soll im Juni kommenden Jahres beginnen. Das berichten US-Medien. Anfang des Jahres waren Maduro und seine Ehefrau in der venezolanischen Hauptstadt Caracas von US-Spezialkräften gefangen genommen worden. Die USA werfen ihm vor, als Präsident Venezuelas den Schmuggel von Kokain in die USA ermöglicht zu haben. Kritiker hatten die Gefangennahme Maduros als Verstoß gegen das Völkerrecht bezeichnet. Auf dem Gelände der ehemaligen Berghalde Rheden hat am Abend die SR3 Sommeralm mit dem traditionellen Almauftrieb begonnen. Am Abend gibt es ein erstes Musikhighlight mit der Tina Turner Tribute Show Simply Tina. Bis Sonntag treten unter anderem Frontman und die saarländische Partyband Die Konsorten auf. Daneben bietet der Landkreis Neunkirchen Führungen und Wanderungen rund um die Berghalde an. Zum Abschluss ist am Sonntag ein großes Familienfest geplant. Und das waren die Nachrichten mit Daniel Magar. 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Das Wetter: in der Nacht locker bewölkt, es kühlt ab auf Tiefstwerte zwischen 12 und 7 Grad. Morgen überwiegend sonnig, es bleibt trocken bei bis zu 26 Grad. Die weiteren Aussichten: am Freitag sonnig und trocken, steigende Waldbrandgefahr bei bis zu 29 Grad. Am Samstag vermehrt bewölkt bei bis zu 32 Grad. Die Zeit: es ist 20.03 Uhr.
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3: Einen schönen guten Abend und willkommen zum Konzert im ARD Radio Festival, das heute aus Bremen kommt. Mein Name ist Wilfried Schäper und wir werden heute Abend für knapp 3 Stunden zu Gast im Sendesaal Bremen sein. Der 1952 erbaute ehemalige Sendesaal von Radio Bremen ist seit 36 Jahren Schauplatz des Klavierfestivals auf schwarzen und weißen Tasten. Diese kleine, aber feine Reihe wird von Radio Bremen und dem Sendesaal Bremen gemeinsam veranstaltet. Für viele Klavierfans an der Weser jedes Jahr ein Highlight im Konzertkalender. Heute Abend erwarten Sie hier Ausschnitte aus den Konzerten der Französin Lise de la Salle, Florian Noack aus Belgien und dem in Moskau geborenen André Gougnin. Alle drei sehr prominente Namen der internationalen Klavierszene. Das diesjährige Festival hat am 10. Januar ein echter Star der Klavierwelt eröffnet, die französische Pianistin Lise de la Salle. Die jetzt 37-jährige Künstlerin hatte schon 2011 zum ersten Mal im Bremer Sendesaal gespielt. Eine schöne Geschichte, dass Lise de la Salle genau 15 Jahre nach ihrem Debüt dort zum zweiten Mal aufgetreten ist. Mittlerweile hat sie eine Weltkarriere gemacht, mit bedeutenden Orchestern und Dirigenten rund um den Erdball gespielt. Nach der ersten Musik mehr über Lise de la Salle in einem kleinen Porträt. Für ihr Bremer Konzert hatte Lise de la Salle mit Chopin und Liszt ein rein romantisches Programm mitgebracht. In dieser Klangwelt ist die Französin zu Hause. Diese Musik liegt ihr ganz besonders am Herzen. Sie spielt jetzt zum Einstieg Frédéric Chopins berühmte erste Ballade in G-Moll, Opus 23.

0: Lis de la Salle mit Frédéric Chopins Ballade Nummer 1 in G-Moll, live gespielt am 10. Januar im Sendesaal Bremen. Das Konzert im ARD-Radio-Festival heute mit einem Klavierabend der französischen Pianistin Lis de la Salle beim Radio Bremen Festival auf schwarzen und weißen Tasten. Lis de la Salle ist gerade hier in Bremen eine gute Bekannte. Nach ihrem Debüt im Bremer Sendesaal 2011 hat sie schon 4-mal zusammen mit den Bremer Philharmonikern in der Glocke gespielt. Außerdem hat sie im akustisch hervorragenden Sendesaal auch 3 ihrer Soloalben aufgenommen. Ida Krenzlin stellt Ihnen Lis de la Salle etwas näher vor.
1: Ich werde sowieso Pianistin, hat Lis de la Salle bereits in ihrer 2. Klavierstunde gesagt. 4 Jahre war sie da alt. Genug Vorbilder hat sie in ihrer eigenen Familie. Ihre mütterlichen Vorfahren haben ihr die Liebe zur Musik mitgegeben. Ihre Mutter sang im Chor des Pariser Orchesters, ihre Großmutter war Klavierlehrerin und ihre Urgroßmutter Konzertpianistin in St. Petersburg.
2: An ein Leben ohne Musik erinnere ich mich gar nicht. Ich habe sehr früh damit angefangen. Es gab zu Hause immer viel Musik und ich bin auch sehr früh in Konzerte gegangen. Musik ist einfach mein Leben, das ist alles.
1: 1988 wird Lis de la Salle im nordfranzösischen Cherbourg geboren. Mit 10 Jahren verlässt sie die öffentliche Schule, um das Konservatorium zu besuchen, wo sie die jüngste Schülerin ist. Sie konzentriert sich auf das Klavierspiel und nimmt Unterricht bei Pascal Nemirovski. Mit 9 gibt sie ihr erstes Konzert, live übertragen von Radio France. Ihre Lehrer achten auf eine gute und solide Ausbildung. Auch wenn sie als Wunderkind gilt, wird sie nicht auf lange Konzertreisen geschickt. Bis heute spielt sie zwischen 40 und 50 Konzerte im Jahr. Das ist wenig verglichen mit anderen Profimusikern ihrer Generation.
2: Manches funktioniert im Konzert, aber nicht auf der Schallplatte. Man geht mehr in die Tiefe und ins Detail. Das ist überhaupt nicht die gleiche Perspektive. Im Konzert zählt die Stimmung und die Beziehung zwischen Publikum und Musiker, der kleine Funken, der die Stimmung entzündet.
1: Lis de la Salle entscheidet selbst, was, wo und wie oft sie spielt. Ihren Marketing-Experten setzt sie enge Grenzen. Beim Zusammenstellen ihrer Aufnahmen sucht Lis de la Salle ungewöhnliche Kombinationen, Prokofjew und Mozart zum Beispiel, die ihrer Meinung nach eine tiefe Ähnlichkeit verbindet.
2: Musik muss Emotion sein, nicht nur eine unechte, ja, abstrakte Vorstellung, aber die Form muss stimmen, der Text respektiert werden. Was man aber dabei fühlt, macht den Unterschied aus. Wenn man aufgewühlt wird, wenn man alles andere vergisst. Für mich ist die Musik ein Mittel, das uns aus unserer Welt hinausträgt.
1: Wenn Lis de la Salle spielt, dann scheinen ihre Hände über die Tasten zu fliegen. Ihre langen blonden Haare hat sie im Nacken zusammengebunden. Auch wenn sie aussieht wie ein Engelchen, Lis de la Salle ist ein knallharter Profi. Konzentriert und ernst, präzise und mit viel Passion.
2: Natürlich ist es viel Arbeit. Man muss sich wirklich der Sache verschreiben. Aber ich habe immer gewusst, was ich wollte und habe versucht, Mittel und Wege zu finden, meine Ziele zu erreichen. Ich weiß nicht, wer das mal gesagt hat, die Musik sei eine sehr anspruchsvolle Geliebte. Aus meiner Perspektive, ja. Das Klavier ist wirklich ein sehr anspruchsvoller Liebhaber.
0: Ida Krenzlin mit einem Porträt der französischen Pianistin Lis de la Salle. Die ist zwar erst 37 Jahre alt, doch schon seit mehr als 2 Jahrzehnten als professionelle Musikerin weltweit unterwegs. Wirklich eine leidenschaftliche und authentische Künstlerin, für die die Musik ihr Leben bedeutet und umgekehrt. Ihr Konzert im Sendesaal Bremen am 10. Januar geht jetzt weiter mit der wohl bekanntesten Klaviersonate der Romantik, der H-Moll-Sonate von Franz Liszt. Ein fast zu Tode gerittenes Schlachtross des Repertoires und in Klavierabenden und auch auf CD immer wieder gerne gespielt. Oft wird das Stück extrem sportlich angegangen. Liszts grandiose Musik wird dann missbraucht als reine Fingerakrobatik. Bei Lise de la Salle war das anders. Sie spielt die Liszt-Sonate zwar virtuos, aber mit einer großen musikalischen Tiefe. Ihre Tempi sind langsamer als bei so manchem Klavier-Macho, doch sie erreicht hier eine Intensität wie nur wenige andere in diesem Stück. Klavierromantik im besten Sinne. Genau 31 Minuten und 31 Sekunden braucht Lise de la Salle für ihre Live-Version der H-Moll-Sonate von Liszt im Sendesaal Bremen.

0: Lise de la Salle, live im Sendesaal Bremen mit der H-Moll-Sonate von Franz Liszt. Und jetzt habe ich hier ein Problem, denn natürlich gab es einen großen Applaus nach dem Stück. Davor war im ausverkauften Saal aber absolute Stille, genau 83 Sekunden lang. Lise de la Salle hat die Spannung nach dem Stück so lange gehalten und das Publikum hat mitgemacht. Ich möchte aber den Applaus nicht unterschlagen, denn Lise de la Salle hat ihn wirklich verdient. Hier kommt also jetzt noch der Beifall des Bremer Publikums. Also doch noch Applaus für die Pianistin Lise de la Salle im Sendesaal Bremen nach ihrer Interpretation der H-Moll-Sonate von Franz Liszt. Das Konzert im ARD-Radio-Festival mit Ausschnitten vom Radio Bremen Klavierfestival auf schwarzen und weißen Tasten vom Januar dieses Jahres. Das Programm von Lise de la Salle war extrem anspruchsvoll und anstrengend. Trotzdem hat sie noch eine sehr anrührende Zugabe gegeben, das Nocturne Cis-Moll Opus Posthum von Frédéric Chopin. Das Stück liegt ihr ganz besonders am Herzen und sie hat es in Bremen als Symbol einer besseren Welt und des Friedens in unruhigen Zeiten gedeutet. Hier kommt Lise de la Salle mit ihrer Bühnenmoderation und danach mit Chopins Nocturne in Cis-Moll.
1: Good evening, thank you very much. It's my first concert in 2026 and it's a great way to begin. Thank you. I would like to play for you after this, I don't know which words to use for this piece, but another piece by Chopin to stay in the same mood of the recital. It's a nocturne, it's opus posthum, and it's a piece that many of us, of you, probably know. It's a piece that carries a lot of meaning in my heart, but especially these days, I feel like in this often very troubled and disturbed world, it lacks what we can also create as human beings. It lacks humanity, it lacks tenderness, it lacks this feeling of life breathing through simple things and life being gentle. And so I want to remember through this piece that is so dear to my heart, this feeling of what humanity and what human beings can also create. So I dedicate it to a better world and peace everywhere. 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

Ja, das kam von Herzen. Chopins berühmtes Nocturne in Cis-Moll, die Zugabe von Lise de la Salle bei ihrem Konzert im Sendesaal Bremen am 10. Januar. Das war das Eröffnungskonzert des diesjährigen Festivals auf schwarzen und weißen Tasten. Genau 15 Jahre nach ihrem Debüt im Bremer Sendesaal ist Lise de la Salle als gefeierte Starpianistin noch einmal nach Bremen zurückgekehrt. Das Konzert im ARD Radio Festival heute mit Ausschnitten vom Radio Bremen Klavierfestival auf schwarzen und weißen Tasten. Schauplatz dieser Konzertreihe ist der 1952 erbaute ehemalige Sendesaal von Radio.

0: Radio Bremen. Gerade für Klavierabende ein idealer Ort mit seinen knapp 300 Plätzen, einer wunderbaren Akustik und dem charmanten Ambiente der 50er Jahre. Das zweite Konzert der Schwarzen und Weißen Tasten hat am 14. Januar der Belgier Florian Noack gespielt. Der jetzt 36-jährige Noack ist der prominenteste Pianist aus Belgien, ein ganz spannender Virtuose mit einem sehr besonderen Repertoire. Seine Spezialität sind eigene Klavierbearbeitungen von Musik aller Besetzungen und Stilrichtungen. Das können Sie nachher eindrucksvoll erleben gegen Ende des Konzerts. Da hat Florian Noack sein eigenes und höchst spektakuläres Arrangement der berühmten Polowetzer-Tänze von Alexander Borodin gespielt. Auch seine drei Zugaben waren eigene Bearbeitungen und die haben das Publikum im Bremer Sendesaal buchstäblich von den Sitzen gerissen. Florian Noack ist ein Virtuose mit enormen Möglichkeiten am Klavier. Leider kann ich heute Abend hier nur Ausschnitte aus seinem Konzert bringen. Ich habe mich für die komplette zweite Konzerthälfte entschieden und die beginnt mit Maurice Ravels berühmt-berüchtigtem Gaspard de la Nuit. Dieser 1908 entstandene Zyklus galt lange als eines der schwierigsten Klavierstücke überhaupt. Für Florian Noack bietet Ravels Stück aber eher klangliche als technische Herausforderungen. Der Standard der Pianistik hat sich aus Noacks Sicht in den letzten Jahrzehnten sehr nach oben verschoben. Für ihn ist Ravels Gaspard kein Virtuosenstück, aber trotzdem tricky, wie er sagt.
1: To be honest, I never considered Gaspard being one of the most difficult pieces. And I remember as a teenager, I was learning at the same time Balakirev, Islamet and Gaspard de la Nuit, and I found Islamet way more difficult. Because simply it was physically really exhausting. I mean, Ravel is very tricky, it's very delicate, you have a lot of traps, so maybe the perfection in that piece is difficult, but it's not a kind of such a physical challenge as to play, I don't know, maybe Petrushka or something like that. And anyway, I mean, with kind of virtuosity, it's also what Schumann said about Liszt, that at that time there were only three or four pianists who could play those transcendental etudes, and now practically everyone can do it. So I guess the level is always, in a certain sense, getting a little bit higher, and what is for one generation impossible becomes the standard for the next. And I mean, we see that also with the transcriptions of Kshifra, which were also totally impossible, and now you see some pianists playing them. I mean, maybe not many, but some do it.
0: Der Pianist Florian Noack über Ravels Gaspard de la Nuit und die enorme Entwicklung des technischen Standards beim Klavierspiel. Und jetzt kommt Florian Noack live im Sendesaal Bremen am 14. Januar. Er spielt Maurice Ravels berühmten Zyklus Gaspard de la Nuit mit den drei Sätzen Ondine, Le Gibet und Scarabée.

0: Große Begeisterung im Sendesaal Bremen. Nach Florian Noacks wirklich atemberaubender Version der Polowetzer Tänze von Alexander Borodin. Das war Noacks eigene Bearbeitung dieser berühmten Stücke. Unter seinen Händen hat sich der Flügel im Sendesaal in ein klangmächtiges und vielstimmiges Orchester verwandelt. Das Konzert im ARD-Radio-Festival mit Ausschnitten aus einem Klavierabend des belgischen Pianisten Florian Noack beim Festival auf schwarzen und weißen Tasten am 14. Januar im Bremer Sendesaal. Nach diesem spektakulären Finale war klar, dass es noch Zugaben geben würde. Florian Noack hat gleich drei gespielt und die erste sagt er jetzt selber an.
1: Ganz herzlichen Dank und als Kleinzugabe werde ich zwei Tänze aus der Renaissance spielen. Das ist eine andere Bearbeitung von mir. Das ist von einem Komponist aus Belgien, mehr oder weniger, obwohl Belgien noch nicht überhaupt existierte damals. Er heißt Tilman Suzzato und er hat einen Zyklus komponiert oder arrangiert aus Folktänzen von dieser Zeit. Das heißt La Danserie. Und das war, ich glaube, in 1551 veröffentlicht. Und ich werde davon zwei spielen.

0: Florian Noack mit zwei Tänzen von Tilman Susato in seiner eigenen Klavierbearbeitung. Die erste Zugabe bei seinem Klavierabend am 14. Januar im Sendesaal Bremen. Das Publikum im Saal ließ nicht locker und es gab noch zwei weitere Zugaben. Die nächste kommt von Nikolai Rimski-Korsakow. Wieder Florian Noack.
1: Eine andere Bearbeitung von mir. Das ist nur ein Teil von Scheherazade von Rimski-Korsakow.

0: Ein Ausschnitt aus Rimski-Korsakows sinfonischer Dichtung Scheherazade in der Klavierbearbeitung von Florian Noack. Der hat dieses feine Arrangement als zweite Zugabe in seinem Klavierabend am 14. Januar im Sendesaal Bremen gespielt. Das Bremer Publikum wollte den Pianisten immer noch nicht ziehen lassen und Florian Noack hat noch eine dritte Zugabe von Johann Sebastian Bach gespielt. Vorher hat er kurz überlegt, ob er seine eigene Bearbeitung von Bachs Konzert für vier Cembali noch im Kopf hat.
1: Ich kann gerne etwas probieren, aber ich habe gar keine Ahnung, ob ich das noch kenne. Das ist noch eine Bearbeitung von mir, aber das ist von... Vielleicht ist das eine schlechte Idee. Okay, ich kann das probieren. Das ist das Klavierkonzert für vier Cembali von Johann Sebastian Bach. Das ist jetzt am Klavier probieren. Okay.

Der erste Satz aus Johann Sebastian Bachs Konzert für vier Cembali in einer Bearbeitung für ein Klavier von Florian Noack. Verblüffend, wie der Pianist hier die Illusion von vier Soloinstrumenten mit nur 10 Fingern erzeugt. Mit dieser dritten und letzten Zugabe von Florian Noack ging sein Konzert am 14. Januar im Sendesaal Bremen zu Ende. Ein toller Auftritt des sympathischen Könners aus Belgien. Das Konzert im ARD Radio Festival heute mit Ausschnitten vom Radio Bremen Klavierfestival auf schwarzen und weißen Tasten. Dritter Pianist neben Lise de la Salle und Florian Noack war in diesem Jahr der 1987 in Moskau geborene André Gugnin. Der hatte für sein Konzert am 17. Januar ein sehr spezielles Programm mitgebracht. Gugnin hat an diesem Abend kein einziges originales Klavierstück gespielt. Alle Werke des Konzerts waren Bearbeitungen bekannter Ballettmusiken

0: genuinely moves me when I listen to it. It genuinely moves me when I perform it. And that is a very important criterion for me when I choose my repertoire.
1: Der Pianist André Gugnin über sein ungewöhnliches Programm im Sendesaal Bremen. Das beginnt gleich mit einer Suite aus Tschaikowskis Nussknacker, die der Pianist Michael Pletnyov wirklich kongenial für das Klavier arrangiert hat. Für André Gugnin ist so eine Bearbeitung keine Vereinfachung oder weniger wertvoll, sondern praktisch neue Musik, die einen ganz eigenen Charme entwickelt.
0: Another reason, perhaps, is my artistic ambition to reveal and demonstrate that the musical essence of these ballet masterpieces transcends its original orchestral framework. Once departed from its original orchestral glory, these brilliant pieces of music do not become lesser or more simplified. Rather, they emerge as new music, full of their own brilliance and charm.
1: Der Pianist André Gugnin über die Bearbeitung russischer Ballettmusiken für Klavier. Gugnin hat sein Konzert im Sendesaal Bremen mit Peter Tschaikowskis berühmtem Nussknacker begonnen, höchst kunstvoll und virtuos arrangiert von Michael Pletnyov. Der hat 7 Sätze daraus bearbeitet, allesamt unsterbliche Ohrwürmer. Die Titel sind Marsch, Tanz der Zuckerfee, Tarantella, Intermezzo, Trepak, russischer Tanz, chinesischer Tanz und Andante Maestoso. Hier kommt André Gugnin live am 17. Januar beim Festival auf schwarzen und weißen Tasten.

0: André Gugnin mit Peter Tschaikowskis Nussknacker-Suite in der Klavierbearbeitung von Michael Pletnyov. Ein Live-Mitschnitt vom 17. Januar aus dem Sendesaal Bremen. Das Konzert im ARD-Radio-Festival heute mit Ausschnitten vom Radio Bremen Festival auf schwarzen und weißen Tasten. Es spielt der 1987 in Moskau geborene Pianist André Gugnin. Der ist mittlerweile ein großer Name der Klavierwelt. Vor 10 Jahren hat er den wichtigen Wettbewerb in Sydney gewonnen und vor 2 Jahren dann auch den hochdotierten internationalen deutschen Pianistenpreis. Das Programm von André Gugnins Konzert im Bremer Sendesaal war extrem virtuos. Trotzdem steht bei Gugnin immer die musikalische Seite im Vordergrund. Dieser Mann ist das Gegenteil eines Showmans, einfach ein toller und authentischer Musiker. Weiter geht's in Gugnins Programm jetzt mit den Trois Mouvements de Petrushka von Igor Strawinsky. Die 3 Sätze daraus hat der Komponist selber für das Klavier bearbeitet. Noch heute eine extreme Herausforderung für Kondition, Treffsicherheit und musikalische Intelligenz eines Pianisten. Für André Gugnin funktioniert nicht jedes Orchesterwerk auf dem Klavier, doch alle Stücke seines Bremer Konzerts sind für ihn meisterhafte Bearbeitungen.
1: Certainly not every orchestral score can survive such a transformation. Fortunately, Tchaikovsky's Sleeping Beauty and the Nutcracker, not least because of the wonderful master of Mikhail Pletnyov, who arranged the selected movements most suited to this journey into a pianistic form, as well as Stravinsky's Petrushka, brilliantly arranged by the composer himself, and the Firebird, in an equally fine transcription by Guido Agosti. They all do so beautifully.
0: André Gugnin über Klavierbearbeitungen russischer Orchestermusik. Und jetzt kommt ein wunderbares Beispiel dafür, Igor Strawinskys eigenes Arrangement von 3 Sätzen aus seiner berühmten Ballettmusik zu Petrushka von 1921. Er spielt André Gugnin wieder live im Sendesaal Bremen am 17. Januar.

0: André Gugnin, live im Sendesaal Bremen, mit den Trois Mouvements de Petrushka von Igor Strawinsky. Mitgeschnitten haben wir am 17. Januar beim Festival auf schwarzen und weißen Tasten. Auch André Gugnin wurde im ausverkauften Sendesaal ordentlich gefeiert und er hat noch zwei Zugaben aus dem russischen Repertoire gespielt. Die erste ist eine Etüde von Felix Blumenfeld, der übrigens auch der Lehrer von Wladimir Horowitz war. Und Achtung, André Gugnin spielt diese Etüde nur mit der linken Hand allein. Kaum zu glauben.
1: Felix Blumenfeld, Etude for the left hand.

0: Ob Sie es glauben oder nicht, der Pianist André Gognin hat dieses Stück nur mit der linken Hand allein gespielt. Das war Felix Blumenfelds Etüde für die linke Hand. Die erste Zugabe bei André Gognins Klavierabend am 17. Januar im Sendesaal Bremen. Das Konzert der Reihe auf schwarzen und weißen Tasten war damit immer noch nicht zu Ende, denn das Publikum ließ nicht locker und erklatschte sich noch eine weitere Zugabe. Hier kommt André Gognin jetzt mit dem Prélude G-Dur Opus 32 Nummer 5 seines Landsmanns Sergei Rachmaninow.
1: Rachmaninow, Prélude in G-Major.

André Gugnin ist nicht nur ein großer Virtuose am Piano, er ist auch ein Poet an den Tasten. Zu hören in seiner zweiten Zugabe, dem Prälude G-Dur Opus 32 Nummer 5 von Sergei Rachmaninow. Damit ging dieser sehr besondere Abend beim Festival auf schwarzen und weißen Tasten am 17. Januar im Sendesaal Bremen zu Ende. André Gugnin hat beim Bremer Publikum einen tiefen Eindruck hinterlassen. Wirklich eine ganz große Persönlichkeit am Klavier. Das war das Konzert im ARD Radiofestival, heute mit Ausschnitten vom Radio Bremen Klavierfestival auf schwarzen und weißen Tasten. Dabei waren in diesem Jahr die Pianisten Lise de la Salle, Florian Noack und André Gugnin. Ich sage Tschüss aus Bremen und wünsche noch einen schönen Abend. Mein Name ist Wilfried Schäper und zum Schluss spielt jetzt Florian Noack noch einen Ausschnitt aus der Sonate H-Dur, Deutschverzeichnis 575 von Franz Schubert.

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1: Um 23 Uhr mit Felix Sprung. Kanzleramtsminister Frey soll Nachfolger des zurückgetretenen Jens Spahn an der Spitze der Unionsfraktion werden. Das hat CDU-Chef Merz zusammen mit Markus Söder, seinem Kollegen von der CSU, vorgeschlagen. Was der Entscheidung möglicherweise zugrunde lag, erläutert unser Berlin-Korrespondent Markus Preis.
2: Friedrich Merz, der hat jetzt statt eines potenziellen Konkurrenten wie Jens Spahn demnächst einen sehr, sehr loyalen Vertrauten als Fraktionschef im Bundestag. Trotzdem gibt's heute zumindest hinter vorgehaltener Hand auch ein paar Fragezeichen. Einige Unionsabgeordnete meinen, Frey hätte als Kanzleramtschef Konflikte nicht früh genug gesehen und abgeräumt. Und genau das müsse er aber auch als Fraktionschef können. Und manche zweifeln auch, wie gut Thorsten Frey Attacke kann. Attacke auf den politischen Gegner. Und attackieren, das konnte Jens Spahn sehr gut.
1: Die Bundesregierung hat mit Sorge auf den jüngsten Vorfall bei OpenAI reagiert, einem der führenden Unternehmen im Bereich der künstlichen Intelligenz. Ein Sprecher des Digitalministeriums sprach von einem Paradigmenwechsel. Man sehe bereits seit Monaten, dass KI-Agenten immer mehr können. Das verändere auch die Bedrohungslage. Zuvor war bekannt geworden, dass bei OpenAI ein autonom agierendes KI-Modell außer Kontrolle geraten war. Es drang in das Computersystem eines anderen Unternehmens ein, um eine Aufgabe zu erfüllen. Die EU-Kommission hat der milliardenschweren Übernahme des Hollywood-Konzerns Warner Brothers durch den Konkurrenten Paramount zugestimmt, allerdings unter Auflagen. Paramount muss eine Beteiligung am Filmverleiher United International Pictures aufgeben. Denn die EU-Kommission befürchtet, dass das Unternehmen nach der Übernahme schlechtere Konditionen für die Kinobetreiber durchsetzen könnte, zum Nachteil der europäischen Verbraucher. Im Bereich der Filmproduktion sieht die Kommission dagegen keine Gefahr für den Wettbewerb. In München ist am Abend mit einer bewegenden Feier der Opfer des rechtsextremistischen Anschlags vor 10 Jahren gedacht worden. Ein 18-Jähriger hatte damals im Bereich des Olympia-Einkaufszentrums 9 Menschen ausländischer Herkunft und anschließend sich selbst erschossen. Aus München Alisa Marie Schröter.
3: Bundespräsident

0: Walter Steinmeier sprach den Angehörigen sein Mitgefühl aus und setzte das Münchner Attentat in den Kontext anderer rechtsterroristischer Anschläge, wie jener in Hanau, Halle und Solingen. Eine Spur rechtsextremer Taten ziehe sich durch die Geschichte der Bundesrepublik, sagte Steinmeier. Auch der Täter vom Münchner OEZ-Attentat habe seine Opfer nach rassistischen Zuschreibungen ausgewählt. Daran ändere auch die Tatsache nichts, dass der Täter selbst Migrationshintergrund hatte.
1: Das waren die Nachrichten. Das Wetter in Deutschland: in der Nacht gebietsweise trocken, zum Teil noch Schauer, kaum Gewitter, Tiefstwerte 15 bis 8 Grad. Morgen mehr Wolken, Höchstwerte 18 bis 27 Grad. Es ist 23.03 Uhr.
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3: Atem holen ist heute unser Thema und Reisen, natürlich auf musikalische Art. Es gibt neue Musik aus Italien, aus der Karibik, aus New York, aus Dresden, Brasilien, Spanien, Island, aus Bonn und Kopenhagen. Ich bin Marietta Heinzelmann, herzlich willkommen zu ARD, das Magazin. Carla Köllner ist 33 Jahre alt, Posaunistin und Big Band-Leiterin in Essen. Ihr Debütalbum heißt Not Obsessed, but Kind of Into It. Und so schwungvoll klingt das auch.

How to Train a Dragon von Carla Kölner mit ihrer Big Band. Und wahrscheinlich ist die Big Band dieser Drache, den sie gezähmt hat. Von dem Debütalbum der 33-jährigen Posaunistin Not Obsessed, but Kind of Into It. Der witzigste Titel auf diesem Album heißt übrigens Bitte nicht schubsen, hab Joghurt im Rucksack. Carla Kölner ist jetzt im Sommer als Posaunistin auf Tour mit Popsängerin Nina Chuba und im Oktober dann mit ihrer Big Band. Wir halten euch auf dem Laufenden. Mit ganz großem Orchester, nämlich mit dem niederländischen Metropole Orchest. Also Big Band plus Streicher hat Gesangswunder Cecile McLaurin-Salvant ihr neues Album aufgenommen. With Every Breath I Take. Die Sängerin kann hier ihre ganzen virtuosen Facetten ausleben, von Blues bis nahezu Oper, muss man sagen. 4 Oktaven beherrscht Cecile McLaurin-Salvant. Und am besten funktioniert das Zusammenspiel mit Orchester bei Kurt Weils Barbara's Song aus der Drei-Groschen-Oper. So ausdrucksstark ist ihr Gesang hier wie ein Schauspiel, wenn sie diese Geschichte erzählt. Naiv, lasziv, hintergründig. Sehr dramatisch und einfach grandios, finde ich.

Die große Cecile McLaurin-Selvand mit Barbara-Song von Kurt Weill, neu arrangiert von Darcy James Argue. Das Metropol Orchest wurde geleitet von Jeff Buckley. Vom neuen Album With Every Breath I Take, jetzt im Juni, erschienen. Im Oktober kommt Cecile McLaurin-Selvand wieder nach Europa mit dem Programm ihres vorangegangenen Albums Oh Snap. Die Sängerin muss ja einen unglaublich langen Atem haben, um solche Töne so glasklar zu halten. Und auch die Sängerin Esther Kaiser, die zur Berliner Szene gehört und in Dresden Professorin ist für Jazzgesang, auch sie hat Atem als Thema ihres neuen Albums. Ihr letztes Album kreiste um das Thema Wasser und dieses nun also um die Luft. Das Album Breathing kommt Ende August heraus, jetzt ist aber schon eine Single da, Learning to Breathe, Esther Kaiser.

Learning to Breathe von Esther Kaiser, der Berliner Sängerin, die in Dresden Professorin für Jazz, Rock, Pop ist. Und sie erklärt zu diesem neuen Album Breathing, das im August dann in voller Länge erscheinen wird, das war jetzt die vorgeschaltete Single, dass der Atem natürlich für sie als Sängerin wichtig ist, aber auch, dass vom Wortstamm her der Atem verwandt ist mit Inspiration, aber auch mit der Seele und mit dem Göttlichen. Alle Sängerinnen heutzutage, die beziehen sich ja irgendwie auf die große Ella Fitzgerald. Ihr Oeuvre ist bekannt. Jetzt sind Live-Aufnahmen von ihr erstmals erschienen. Live at Falconer Theatre, Copenhagen, 6th February 1966. So heißt das Album. Also in Kopenhagen ist Ella damals aufgetreten, 1966. Und das war nicht ihr erster Auftritt dort. Seit 1952 ist sie dort regelmäßig gewesen. Sie besaß ein Apartment im nahegelegenen Klampenborg. Denn sie liebte Dänemark. Da erfuhr sie Respekt und Freiheit. Mit bei diesem Konzert war dabei Ellingtons Rhythmusgruppe. Duke Ellington selber war bei diesen Konzerten aber nicht dabei. Jimmy Jones leitete das Ensemble vom Klavier aus. Die Klangqualität dieser lange verschollenen Aufnahmen ist zwar nicht überragend, aber es lohnt sich trotzdem, dieses Album zu hören. Denn wenn Ella Fitzgerald anfängt zu improvisieren, da muss man echt sagen, sie ist einfach ein Leuchtturm gewesen. Wer kann heute noch dermaßen grandios scatten und dabei verschiedene Melodien, auch Zitate, dermaßen sicher mit neuen Tonarten, mit Modulationen verbinden, total spielerisch.

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1: How High the Moon mit Ella Fitzgerald vom neuen Album Live at Falconer Theatre, Copenhagen, 6th February 1966. Und mit der Komponistenangabe bei diesem Song, da wird's wirklich schwierig. Morgan Lewis hat's geschrieben, aber da waren noch ganz viele andere Songs mit drin, unter anderem sogar die Beatles. Und natürlich allen voran Ella Fitzgerald, die improvisierte, komponierte, während sie sang.
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1: Jazz ist multikulturell und wird überall auf der Welt gespielt. Und das ist eine Sache, die mich am Jazz ganz besonders begeistert. Nämlich diese Musik hat die Fähigkeit, ganz viele unterschiedliche musikalische Sprachen miteinander zu verbinden. Da spielen ja in Bands auch oft Musiker zusammen und Musikerinnen, die sich gar nicht sprachlich verständigen können, aber eben durch die Musik. Und deswegen ist der Jazz ja auch sehr gut geeignet für imaginäre Reisen beim Hören. Und ob ihr jetzt tatsächlich auf Reisen seid oder nicht, hier ist jedenfalls ein Sommertipp für euch und der führt in die Karibik und auch in die USA. Unser Reiseleiter ist mein Kollege vom Bayerischen Rundfunk, Ulrich Habersetzer.
3: Wenn's draußen sunny ist, dann brauche ich Sonny. Seine Töne sind für mich Sonnenschein pur. Ist jetzt nicht unbedingt verwunderlich, Tenorsaxophonist Sonny Rollins hatte karibische Wurzeln. Seine Mutter stammte von der Insel St. Thomas. Und so heißt auch Sonny Rollins berühmtestes Thema. Ein fröhlicher Calypso basierend auf einer traditionellen Melodie. Ein Ohrwurm, den man nicht so schnell wieder los wird. Ein Stück, das auch ein ambitionierter, aber stark limitierter Saxophonbesitzer wie ich auswendig spielen kann. Aber das ist nicht mein Lieblings-Calypso von Sonny Rollins. Mein Favorit ist Hold'em Joe. Schon das kurze Saxophon-Intro ist die absolute Rakete. Achtung, anschnallen, los geht's. Das Thema ist viel weniger eingängig als bei St. Thomas. Rollins abstrahiert, variiert, fantasiert von Beginn an. Dieses Stück zaubert auf jedes Gesicht ein Lächeln, da bin ich mir ganz sicher. Pianist Ray Bryant, Bassist Walter Booker und Schlagzeuger Mickey Roker. Und besonders er, der die Snare offen, also ohne den schnarrenden Teppich an der Unterseite der Trommel spielt, hängen sich bei dieser Calypso-Party mächtig rein. Mein absoluter Sunny, Sonny Sommer-Jazz-Hit. Und jetzt haut rein, Jungs!

0: Hold'em Joe mit Saxophonist Sonny Rollins, die Lieblingssommermusik meines Kollegen Ulrich Habersetzer vom Bayerischen Rundfunk.
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0: 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Immer mittwochs gibt es weiterhin ARD Jazz, das Magazin. 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Morgen und übermorgen zum Beispiel spanische Skizzen 1 und 2, also am 23. und 24. Juli. Mit dabei ist dann Miles Davis, Paco de Lucia und die spanische Flötistin Maria Toro, die 2017 ein Album mit Hermeto Pascual aufgenommen hat. Da kommen dann spanische und brasilianische Elemente in einer tollen Mischung zusammen.

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2: Chacareando mit Maria Toro und Ermeto Pascual vom Album Araras. Und weiter geht's hier mit unserer musikalischen Sommerreise. Jazz aus Island habe ich hier dabei. Half Sun heißt das neue Album des jungen Gitarristen Mikael Mani. Er wuchs in einem musikliebenden Haushalt auf. Sein Vater führte einen Plattenladen und auch ein eigenes Label und besaß an die 10.000 LPs, die rauf und runter liefen im Hause Mani. Mikael, der fing zunächst an, Klavier zu lernen, bis ihm sein Onkel eine elektrische Gitarre schenkte. Daraufhin verliebte er sich in dieses Instrument. Seine Musik klingt nach nordischer Weite und ich höre auch irgendwie die Power und den Enthusiasmus des sehr jungen Pat Metheny heraus. Mikael Mani mit July Song.

July Song, Mikael Mani, junger Gitarrist aus Island, vom neuen Album Half Sun. Das war ARD Jazz, das Magazin, immer mittwochs. Geben wir euch ein Jazz-Update ab 23.03 Uhr. Achtung, während des Radiofestivals bis zum 18. September immer diese Anfangszeit. Ihr findet uns natürlich auch in ARD Sounds. Wünsche, Anregungen und Feedback bitte an jazz@ard.de. Danke fürs Zuhören. Mein Name ist Mauretta Heinzelmann. Und zum Schluss will ich noch mit euch nach Italien und gleichzeitig nach Griechenland mit dem italienischen Pianisten Stefano Bolani vom neuen Live-Album Tutta Vita Live. Bolanis Motto ist: Musik umarmt Unterschiede, ohne sie zu fürchten, und verwandelt sie in einen einzigen geteilten Herzschlag der Freude. Hier ist Hierakina, ein griechischer Fuchs.

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1: 0 Uhr. Ab heute Morgen 4 Uhr läuft der Schienenersatzverkehr der Saarbahn GmbH. Am Mittwoch Mittag hatten die Saarbahn-Lokführer ihre insgesamt 8. Streik im laufenden Tarifstreik gestartet. Das Ende wird nach Angaben der Gewerkschaft Deutscher Lokomotivführer erst später bekannt gegeben. SR-Inforeporter Peter Sauer.
2: Bis einschließlich Sonntag werden laut Saarbahn GmbH die Ersatzbusse fahren. Sollte der Streik länger dauern, werde man versuchen, schnellstmöglich zu reagieren. Heute fahren die Ersatzbusse bis 11:30 abends. Für alle, die am Wochenende das Nauwieser Viertelfest in Saarbrücken etwas länger besuchen wollen, gibt es positive Nachrichten. Am Freitag und Samstag rollen die Ersatzbusse je bis 2 Uhr nachts, starten dafür morgens erst um 7 Uhr. Am Sonntag ist der Schienenersatzverkehr von 7 bis 23:30 Uhr geplant. Detaillierte Infos zu Fahrzeiten gibt's auch auf der Saarbahn-Homepage.
1: Die geplante zeitweise Vollsperrung der Bahnstrecke Saarbrücken-Mannheim in den Jahren 2028 und 2029 sorgt weiter für Kritik. Der Verkehrsclub Deutschland VCD fordert von der Deutschen Bahn, Informationen über die Pläne und Ursachen zu veröffentlichen. Notwendig sei auch eine Bürgerbeteiligung im Vorfeld der Maßnahmen. Auch die Vereinigung der saarländischen Unternehmensverbände warnt vor erheblichen Belastungen für den Wirtschaftsstandort. Die Regierung von US-Präsident Trump will Saudi-Arabien beim Aufbau eines zivilen Atomprogramms helfen. Vertreter beider Länder haben in Washington ein entsprechendes Abkommen unterzeichnet. Nach Medienberichten soll die Vereinbarung eine Laufzeit von 30 Jahren haben. US-Unternehmen eine Schlüsselrolle beim Aufbau der saudischen Atominfrastruktur sichern und andere ausländische Konkurrenten ausschließen. Der Prozess gegen den vom US-Militär gefangen genommenen Staatschef von Venezuela, Maduro, soll im Juni kommenden Jahres beginnen. Das berichten US-Medien. Anfang des Jahres waren Maduro und seine Ehefrau in der venezolanischen Hauptstadt Caracas von US-Spezialkräften gefangen genommen worden. Die USA werfen ihm vor, als Präsident Venezuelas den Schmuggel von Kokain in die USA ermöglicht zu haben. Kritiker hatten die Gefangennahme Maduros als Verstoß gegen das Völkerrecht bezeichnet. Der belgische Radprofi Jasper Philipsen hat die 17. Etappe der Tour de France gewonnen. Philipsen setzte sich nach knapp 175 Kilometern von Chambéry nach Voiron durch. Gesamtführender bleibt der Slowene Tadej Pogacar. Und das waren die Nachrichten mit Vidu Wittekind. 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Das Wetter. In der Nacht locker bewölkt, es kühlt ab auf Tiefstwerte zwischen 12 und 7 Grad. Tagsüber überwiegend sonnig, es bleibt trocken bei bis zu 26 Grad. Die weiteren Aussichten am Freitag sonnig und trocken bei bis zu 29 Grad. Die Zeit, es ist 0:03 Uhr.

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1: Carsten Fabian begrüßt Sie ganz herzlich zu dieser Sendung, die im ersten Teil Aufnahmen aus den Archiven des Norddeutschen Rundfunks enthält. Den Anfang macht die NDR Radiophilharmonie unter Leitung von Howard Griffiths mit der Ouvertüre in D-Dur von Johann Wilhelm Willems.

Howard Griffiths und die NDR Radiophilharmonie zum Auftakt des ARD-Nachtkonzerts. Mit der Ouvertüre in D-Dur von Johann Wilhelm Willems. Das Ensemble NDR Brass spielt jetzt 8 alte französische Tänze von Claude Gervais und Pierre Attignon.

8 alte französische Tänze von Claude Gervais und Pierre Attignon mit NDR Brass. 0.25 Uhr wurde es damit. Wir haben jetzt die Sopranistin Olga Peretiatko im Programm mit der Arie der Ceres aus der Kantate Le nozze di Tete e di Peleo von Gioachino Rossini.

Olga Peredjatko, begleitet vom NDR-Sinfonieorchester unter Leitung von Enrique Mazzola, mit der Arie der Ceres aus der Kantate Le nozze di Teti e di Peleo von Gioachino Rossini. Weiter geht es bei uns hier im ARD-Nachtkonzert mit dem Klavierkonzert Nummer 2, C-Moll von Sergei Rachmaninow. Eine Aufnahme von 2016 mit Anna Winitskaya und dem NDR-Elbphilharmonieorchester. Die Leitung hat Krzysztof Urbanski.

Anna Winitzkaya war die Solistin im Klavierkonzert Nummer 2 C-Moll, Opus 18 von Sergei Rachmaninow. Krzysztof Orbanski dirigierte das NDR Elbphilharmonieorchester. Es ist 9:09. Von Francis Polak hören wir im ARD-Nachtkonzert jetzt das Trio für Oboe, Fagott und Klavier. Die Interpreten sind Kalev Kuljus, Oboe, Jörg Petersen, Fagott und Marco Martin, Klavier.

Kalev Kuljus, Jörg Petersen und Marco Martin mit dem Trio für Oboe, Fagott und Klavier von Francis Poulenc. Zum Abschluss dieser Stunde kommen wir noch zu George Onslow und seiner Sinfonie Nummer 1 in A-Dur. Wir bringen eine Aufnahme mit der NDR Radiophilharmonie. Die Leitung hat Johannes Goritzky.

Die NDR-Radiophilharmonie in einer Aufnahme von 2002. Johannes Goritzky dirigierte die Sinfonie Nummer 1 A-Dur von George Onslow. Bis zu den 2 Uhr Nachrichten begleitet uns nun noch das National Philharmonic Orchestra mit einer Canzonetta von Benjamin Britten.

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1: Um 2 Uhr mit Juliette Groß. Kanzleramtsminister Frey soll Nachfolger des zurückgetretenen Jens Spahn an der Spitze der Unionsfraktion werden. Das hat CDU-Chef Merz zusammen mit Markus Söder, seinem Kollegen von der CSU, vorgeschlagen. Was der Entscheidung möglicherweise zugrunde lag, erläutert unser Berlin-Korrespondent Markus Preis.
2: Friedrich Merz, der hat jetzt statt eines potenziellen Konkurrenten wie Jens Spahn demnächst einen sehr, sehr loyalen Vertrauten als Fraktionschef im Bundestag. Trotzdem gibt's heute zumindest hinter vorgehaltener Hand auch ein paar Fragezeichen. Einige Unionsabgeordnete meinen, Frey hätte als Kanzleramtschef Konflikte nicht früh genug gesehen und abgeräumt. Und genau das müsse er aber auch als Fraktionschef können. Und manche zweifeln auch, wie gut Thorsten Frey Attacke kann. Attacke auf den politischen Gegner. Und attackieren, das konnte Jens Spahn sehr gut.
1: Die Bundesregierung hat mit Sorge auf den jüngsten Vorfall bei OpenAI reagiert, einem der führenden Unternehmen im Bereich der künstlichen Intelligenz. Ein Sprecher des Digitalministeriums sprach von einem Paradigmenwechsel. Das verändere auch die Bedrohungslage. Zuvor war bekannt geworden, dass bei OpenAI ein autonom agierendes KI-Modell außer Kontrolle geraten war. Es drang in das Computersystem eines anderen Unternehmens ein, um eine Aufgabe zu erfüllen. Die US-Regierung will Saudi-Arabien dabei helfen, ein ziviles Atomprogramm aufzubauen. Die Energieminister beider Länder haben ein Abkommen dafür unterzeichnet. Was genau darin steht, hat US-Energieminister Wright nicht bekannt gegeben. Ihm zufolge wird aber sichergestellt, dass keine Atomwaffen hergestellt werden. Im US-Parlament könnte es Widerstand gegen das Abkommen geben, denn viele Abgeordnete lehnen es ab, atomare Technologie im Nahen Osten auszuweiten. In München ist am Abend der Opfer des rechtsextremistischen Anschlags vor 10 Jahren gedacht worden. Ein 18-Jähriger hatte damals im Bereich des Olympia-Einkaufszentrums 9 Menschen ausländischer Herkunft und anschließend sich selbst erschossen. Aus München, Alisa-Marie Schröter.
3: Bundespräsident Frank-Walter Steinmeier sprach den Angehörigen sein Mitgefühl aus und setzte das Münchner Attentat in den Kontext anderer rechtsterroristischer Anschläge, wie jener in Hanau, Halle und Solingen. Eine Spur rechtsextremer Taten ziehe sich durch die Geschichte der Bundesrepublik, sagte Steinmeier. Auch der Täter vom Münchner OEZ-Attentat habe seine Opfer nach rassistischen Zuschreibungen ausgewählt. Daran ändere auch die Tatsache nichts, dass der Täter selbst Migrationshintergrund hatte.
1: Das waren die Nachrichten. Das Wetter in Deutschland. Gebietsweise trocken, zum Teil noch Schauer, kaum Gewitter, Tiefstwerte 15 bis 8 Grad. Am Tage mehr Wolken und etwas Regen im Südwesten und im Ostseeumfeld oft heiter. Höchstwerte 18 bis 24 Grad. Es ist 2.03 Uhr.
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4: Wir starten in diese Stunde mit dem Münchner Rundfunkorchester und Musik aus dem Ballett Coppelia von Leo Delib. Die Leitung hat Kurt Eichhorn.